0: Jesu.
1: Und auch der franziskanische Selige Jakobs zum Tor. Und so begrüße ich Sie zur nächsten Sendung ganz herzlich. Es darf Sie, Ihre Andrea Marti, in diese Sendung begleiten. Und ich freue mich, dass wir mit dem Franziskanerpater Gottfried Ecker aus der Einsiedelei in Laverna zum seligen Jakobus zum Tor verbunden sind. Und er wird in einem ersten Teil wird er sich den Franziskaner in Basel, dem Leben vom seligen Jakobus zum Tor, und in einem zweiten Teil erfahren wir mehr über das Wirken im Heiligen Land vom seligen Jakobus. Und so begrüße ich Sie ganz herzlich, Pater Gottfried, bei Radio Gloria, und wir freuen uns natürlich auf Ihre Gedanken zum seligen Jakobus zum Tor, der uns wahrscheinlich allen unbekannt ist. Guten Tag, Pater Gottfried.
2: Ja, guten Tag, Andrea. Ja, ich möchte mit Ihnen, liebe Zuhörerinnen, liebe Zuhörer von Radio Gloria, heute über einen Schweizer Seligen aus dem Mittelalter sprechen. Wie bereits Andrea schon angetönt hat, ist ein unbekannter Seliger. Er ist eben vor allem durch den Franziskanerorden oder in unserem Franziskanerorden ein Begriff, nämlich wir haben ein sogenanntes Martyrologium Franziscanum. Das ist ein Totenbuch der Franziskaner, und da ist unter dem 21. Juni 1356 folgender Eintrag, es ist in Lateinisch geschrieben und ich übersetze es gleich in Deutsch: Basel, Helvetien, seliger Bruder Jakobus Aporta, Bekenner, durch Wunder berühmt. Also diese Aussage aus dem Martyrologium Franziskanum zeigt uns, dass dieser Bruder auch im Orden schon als Seliger verehrt wurde. Als ein Bekenner, der sich durch sein Leben wirklich als Heiliger ausgezeichnet hat, durch Wunder berühmt. Was das genau für Wunder sind, da können wir nur erahnen, dass er wahrscheinlich auch die Gabe der Heilung hatte. Er ist eigentlich ein mittelalterlicher Heiliger aus der mittelalterlichen Schweiz. Er stammt aus Basel und lebte im dortigen Franziskanerkloster oder im Barfüßerkloster. Barfüßer ist ja der volkstümliche Name für Franziskaner, weil sie eben in Barfuß waren, in Sandalen, hat ihnen diesen Namen eingebracht. Franziskus selber sagt zwar in seiner Regel, dass die Brüder je nach kälteren Gegenden auch Schuhwerk tragen können. Natürlich war es auch in Basel nicht so warm wie in Assisi oder in Italien, aber es zeigt sich doch, dass die Brüder damals eben barfuß waren, darum ist der Name Barfüßer ihnen geblieben. Es ist sicher interessant, dass heute noch, wenn man in Basel nach dem Barfüßerplatz fragt, dass die Leute das kennen, wo dieser Platz ist, und dass daneben ein Museum ist, das eigentlich früher die Franziskanerkirche war und daneben das Kloster. Diese Kirche im wunderbaren gotischen Stil, gebaut eine typische Hallenkirche mit einem Dachreiter, also einen kleinen Turm auf dem Dach, zeigt eben auch, dass diese Kirche zu den Bettelorden gehörte. Also Bettelorden sind uns vor allem die Dominikaner, die Franziskaner, die Karmeliten und noch andere Augustiner-Eremiten bekannt. Und diese hatten auch aus Armutsgründen nicht einen großen Glockenturm, sondern eben meist einen kleinen Dachreiter auf dem Kirchendach mit einer oder zwei Glocken. Also heute noch ist diese Struktur der Kirche zu sehen und zu bewundern, dieser wunderbare Klosterkirchebau. Leider vom Kloster ist heute nichts mehr erhalten. Dieser Name des Klosters ist bis zum heutigen Tag geblieben. Wie gesagt, Barfüßerplatz erinnert daran, dass dort im Mittelalter die Franziskaner gewirkt haben. Bruder Jakobus Zum Tor könnten wir Deutsch übersetzen oder auch Aporta, wurde 1282 in Basel geboren. Er ist dann ganz jung, 1301, in das Franziskanerkloster Basel eingetreten. Dieses Kloster wurde zwischen 1231 und 1238 gegründet. Das ist sicher auch interessant zu hören, dass dieses Kloster eines der ersten Franziskanerklöster in der Schweiz war und es war auch das Hauptkloster der Kustodie von Basel. Das umfasste verschiedene Klöster im süddeutschen Raum und das Hauptkloster der Kustodie, also wir könnten sagen, dort wo der Kustos oder der Provinzial residierte, war in diesem Kloster. Das sind vor allem eben Kloster im süddeutschen Raum. Diese Kustodie gehörte zur oberdeutschen Minoritenprovinz, das war also der ganze süddeutsche Raum. Dieses Kloster ist dann 1443 zur strengeren Observanz übergetreten, also diese Observanz, die eigentlich vor allem von Italien her begründet wurde, bekannt durch den heiligen Bernhardin von Siena, der eigentlich den Franziskanerorden wieder zu den Ursprüngen zurückführen wollte. So ist eigentlich das Franziskanerkloster in Basel das einzige in der deutschsprachigen Schweiz gewesen, das dann zu dieser Observanz übergegangen ist. Es gibt sogar eine Empfehlung des heiligen Bruder Klaus, der einem jungen Mann geraten hat, der ihn im Ramft aufgesucht hatte, die Brüder, die einen guten Geist haben, Geist des heiligen Franziskus, sind vor allem die Brüder, die im Kloster Basel leben. Dieses Kloster ist dann, kann man sagen, gut 100 Jahre leider dann auch in der Reformation untergegangen. Heute, wie bereits schon gesagt, ist die ehemalige Barfüßerkirche am Barfüßerplatz ein Museum und heute noch ist sie ein stummer Zeuge von franziskanischer Vergangenheit. Hören wir jetzt ein wenig geistliche Musik.

0: Wir sind zurück in der Sendung mit Pater Gottfried Egger. Er ist uns zugeschaltet von der Einsiedelei in Laverna und er schenkt uns einige Gedanken zu einem noch unbekannten seligen Jakobus zum Tor. Und wir freuen uns auf Ihre Gedanken, Pater Gottfried.
1: Ganz interessant ist, dass der selige Jakobus Aporta einer der ersten Brüder war, der nach 1320 im Heiligen Land Dienste getan hat. Ich glaube, darum ist es jetzt wichtig, dass wir auch in einer Einführung auch ein bisschen hören, wie diese Mission begründet worden ist und in welche Mission oder welche Art von Arbeit dann dieser Bruder aus der Schweiz damals gewirkt hat. Wir können sagen, dass die Franziskaner seit jeher mit dem Heiligen Land verbunden waren. Bereits zu Lebzeiten des Heiligen Franziskus kamen schon die ersten Franziskaner in die Heimat Jesu. Und auf dem Generalkapitel 1217 wurde der Franziskanerorden in 13 Provinzen aufgeteilt und die 12. Provinz war die des Heiligen Landes. Da sie sehr groß war, wir könnten sagen, fast den ganzen Nahen Osten umfasste, wurde sie in Kustodien, Teilprovinzen aufgeteilt. Und so ist der Name Kustodie des Heiligen Landes bis zum heutigen Tag geblieben. Der erste Provinzial des Heiligen Landes war Bruder Elias von Cortona. Er war der spätere Nachfolger des Heiligen Franziskus als General. Er war der Erbauer der Franziskusbasilika in Assisi. Schon Franziskus selbst war im Gebiet der späteren Kustodie des Heiligen Landes gekommen. Hier fand ja dann die berühmte Begegnung mit dem Sultan von Ägypten statt. Es heißt, als Bruder Franziskus von Italien her dann im Hafen von Akko gelandet war, hat ihn der Bruder Elias von Cortona am Hafen empfangen. Und es wird uns eine interessante Episode überliefert. Nach der langen Schiffsfahrt wird über Franziskus Folgendes berichtet. Obwohl Franziskus völlig und erschöpft und schwer erkrankt war von der Reise, tanzte er von überströmender Freude, das Land seines Herrn und seiner Mutter betreten zu dürfen. Nach dieser berühmten Begegnung mit dem Sultan von Ägypten ist Franziskus dann auch wieder zurück ins Heilige Land gekommen. Ob er dann nach Jerusalem, nach Bethlehem gekommen ist oder nach Nazareth, wissen wir nicht genau. Die Chroniken schweigen darüber, denn in dieser Zeit war ja Krieg zwischen den Kreuzfahrern und Moslems und es war den Christen auch untersagt unter Exkommunikation, dass sie die heiligen Stätten damals betreten durften. Dass unter solchen Umständen Franziskus einen Besuch gemacht hat, ist von seiner doch katholischen Haltung doch eher zu bezweifeln. Die Franziskaner hatten dann während des Waffenstillstands Friedrichs II. Mit dem Sultan von Ägypten eine Niederlassung bei der 5. Kreuzwegstation an der Via Dolorosa. Diese ist zwischen 1230 und 40 bezeugt. Auf dem Generalkapitel von 1263 zählte man zur Kustodie des Heiligen Landes bereits 6 Niederlassungen: Akko, Jerusalem, Antiochien, Tripolis, Tyros und Sidon. Also hier sehen wir, es ist da bereits auch in den heutigen Ländern Israel, Palästina und auch Libanon und Syrien und Jordanien die Rede. Mit dem Fall der Kreuzfahrer in Akko, 18. Mai 1281, wurde dann die erste franziskanische Präsenz im Heiligen Land beendet. Die Insel Zypern wurde dann ein Zufluchtsort der Franziskaner aus der Heimat Jesu und von Zypern aus versuchten sie dann ins Heilige Land zu gelangen, wieder zu gelangen und nach 30 Jahren war es dann möglich. Im Jahre 1309 erlaubte dann der Sultan von Ägypten, Baybars II., den Brüdern mit dem Strick wie die Franziskaner bis heute genannt werden, sich dann beim Abendmahlsaal auf dem Berg Zion niederzulassen und am Heiligen Grab und in der Geburtskirche Bethlehem liturgische Dienste zu verrichten. Wichtig ist der Einsatz des Königpaares Robert und Sancha Anjou. Es erwarb nämlich den Abendmahlsaal und errichtete dort den Brüdern ein kleines Kloster, das für gut 200 Jahre dann die Zentrale der Franziskaner im Heiligen Land blieb. Gerade in diesem Zeitraum, bei dieser Gründung könnten wir sagen, ist dann der Bruder Jakob einer der ersten oder mit der ersten Generation von Brüdern, die aus der ganzen Welt ins Heilige Land gekommen sind und sich dann auf dem Berg Zion, also beim Abendmahlsaal, niedergelassen haben. Der Berg Zion ist dann der Hauptsitz geworden des Kustos des Heiligen Landes, der damals auch Guardian des Berges Zion genannt wurde. Das Bemühen dieses Königspaars von Neapel und der Dienst der Franziskaner an den heiligen Stätten wurde von Papst Clemens dem VI. 1342 durch zwei Bullen, also päpstliche Schreiben, bekräftigt. Darin wurde den Minderbrüdern, den Franziskanern, offiziell von Seiten der Kirche die Sorge für die heiligen Stätten anvertraut. Dieses päpstliche Schreiben sind ein Beweis dafür, dass das Klösterchen beim Abendmahlsaal bereits errichtet war und die ersten Brüder an diesen heiligen Stätten wirkten. Unter anderem war es auch eben der Bruder Jakob zum Tor. Der Papst lobte dann in diesem Schreiben die Großzügigkeit des Königpaares, dass er das ermöglicht hatte, am Abendmahlsaal dieses Klösterchen der Franziskaner gegründet zu haben. Es wurden dann 12 Brüder, sollten Dienste tun und sie sollten auf dem Berg Zion leben. Die Tätigkeit der Brüder bestand vor allem im Feiern der Liturgien und auch dem Betreuen von Pilgern, die ja nach dieser Kreuzfahrerzeit wieder ins Heilige Land kommen konnten. Allerdings, es war unter muslimischer Herrschaft nicht sehr leicht. In dieser Zeit gab es auch einige Märtyrer, das ist ein Beweis dafür, dass die Situation sehr schwierig war. Dieses Missionswerk wurde seit den Anfängen des Minderbrüderordens Perle der Mission genannt, weil sie eben die Heimat Jesu umfasst. Und für diesen Dienst wurden nur Brüder ausgewählt, die sich im geistlichen Leben besonders bewährt hatten und auch damit rechneten, im Heiligen Land ihr Leben für Christus hinzugeben. Wir wissen nicht genau, wie es bei Bruder Jakobus zum Tor war. Wir haben da keine genauen Unterlagen, aber es kann durchaus möglich sein, dass Bruder Jakob auch damit rechnete, nicht mehr in die Heimat zurückzukehren, sondern im Heiligen Land zu sterben. Also wie gesagt, es waren 12 Brüder auf dem Berg Zion am Abendmahlsaal. Diese Brüder sind dann in 3 Klöster verteilt worden, also in 3 Niederlassungen. Vom Abendmahlsaal aus sind sie dann zur Grabeskirche gegangen, 1347 auch nach Bethlehem und ebenso zum Mariengrab und haben dort Dienste getan. Wie gesagt, Bruder Jakobus wurde 1282 in Basel geboren, ist dann 1301 ins Franziskanerkloster der Barfüßer in Basel eingetreten und aus der Chronik der 24 Generalminister wird über Bruder Jakobus überliefert, das ist eine andere Überlieferung, nebst dem Martyrologium Franziskanum, dass er eine sehr starke Passions- und Marienfrömmigkeit pflegte. Also er hat sich darin sehr ausgezeichnet und jetzt gehört er zu einer der ersten Brüder, die im Heiligen Land Missionsdienste taten. Es wird auch überliefert, dass er die Heilungsgabe hatte, was das auch immer bedeutete. Also wir können annehmen, dass er auch Menschen geheilt hat. Was ihn zu dieser Heiligen Landmission bewogen hat, ist leider auch nicht überliefert. Aber wir können einfach uns so das vorstellen, dass Brüder aus der ganzen Welt für diese Mission gesucht wurden und so ist sicher auch eine Anfrage an dieses doch relativ berühmte Kloster Basel gekommen, ob nicht auch ein Bruder da ins Heilige Land gehen könnte. Wie gesagt, was ihn ganz persönlich bewogen hat, da hinzugehen, er war damals schon 62 Jahre alt. Und das ist doch ein für mittelalterliche Menschen ein, ja, doch relativ hohes Alter, noch eine solche strapaziöse Reise ins Heilige Land zu unternehmen, ist doch nicht so leicht. Leider finden wir von ihm persönlich keine Aufzeichnungen. Wir wissen auch nicht, wir wissen zwar, wie lange sein Heiliglandaufenthalt war, aber was da genau geschehen ist, wissen wir nicht. Es gibt in dieser Chronik der 24 Generalminister, gibt es ein sogenanntes Obedienzschreiben, das also der Generalminister, der Haupt, der Obere, der Franziskaner, ihm eigentlich durch den Provinzialminister die Erlaubnis gibt, dass er 1344 ins Heilige Land reisen konnte. Er konnte also nicht einfach von sich dahin gehen, sondern er brauchte eine solche Obedienz. Das war dann eigentlich ein Zeichen, dass er im Gehorsam diese Mission unternommen hat und nicht aus eigenem Gutdünken einfach da hingereist ist. Vielleicht kann ich jetzt Ihnen diese Obedienz einmal vorlesen. Es ist vom Provinzialminister Bruder Johannes von Ravensburg, der im Auftrag des Generalministers dieses verfasst hat. Unserem geliebten Bruder in Christus, Bruder Jakobus Aporta, der Minister und Diener der Minderbrüder der oberdeutschen Minoritenprovinz entbietet dir Gruß und ewigen Frieden. Ich willige deinem starken Wunsch ein und im Wert dieses Dokumentes erlauben wir dir, ins Heilige Land zu reisen, wie es die Erlaubnis und die Gnade dir vom hochwürdigsten Vater in Christus vor Danerius, Generalminister unseres Ordens, gewährt wird, in der Hoffnung dadurch, gemeint ist da die Obedienz, durch die Obedienz, Verdienste bei Gott in Entfernung und Arbeit zu bekommen, den beiliegenden Brief mit allen Obedienzbriefen des bestätigten Generals mögest du bei jedem Verlangen zeigen. Sie dienen dir als Gehorsamsbeweis und der dir geschenkten Gnade. Wir empfehlen dich treu im Herrn, den hochwürdigen Guardianen und Vikaren, sowie bei den anderen Brüdern, bei denen du auf deiner Reise wohnen wirst. Der Herr sei mit dir und bete für mich. Also, es ist doch interessant, dass Bruder Jakobus 1344 als 62-Jähriger ins Heilige Land reisen darf. Und es wird dann berichtet, dass er spätestens 1356, das ist sein Sterbejahr, also 12 Jahre später, er ist dann eigentlich dann 74-jährig geworden, er ist dann wieder im Kloster Basel zurück und dort ist er auch gestorben. Also das heißt also, dass er dann nach gut 12 Jahren Dienst im Heiligen Land dann auch wieder diese strapazenreiche Rückreise vom Heiligen Land in die Heimat getätigt hat. Das war sich nicht ganz leichtes Unterfangen. Außerhalb des Abendmahlsaales lebten am Heiligen Grab ständig 2, 3, manchmal auch 4 Brüder. Wir haben ein Zeugnis von einem Bruder aus dieser Zeit, das ist Bruder Niccolo da Poggi Ponzi, der hier 1347, also 3 Jahre später, als der Bruder Jakobus da war, beschreibt, wie die Grabeskirche ausgesehen hat. Er sagt nur in wenigen Worten, die Kirche ist innen feucht, kalt, es gibt wenig Licht, es ist wirklich ein Ort für die Seele, um Buße zu tun. Also Sie sehen hier auch in dieser Aussage von Bruder Niccolo de Apoggio Ponzi, dass es nicht so leicht war, an diesem Ort zu sein. Es geht hier eben vor allem ein Ort für die Seele. An diesem Ort ist Jesus gestorben, an diesem Ort ist Jesus begraben worden und an diesem Ort, das ist eigentlich ein Ort, um Buße zu tun. Dieser Bruder Niccolo war, wie gesagt, praktisch gleichzeitig mit dem seligen Jakob im Heiligen Land. Etwas später sagt ein weiterer Heiliglandpilger aus dem Franziskanerorden über das Klösterchen auf dem Berg Zion, es ist Bruder Leonardo Frescobaldi, es ist bekannt, dass auf diesem Teil des Berges eine herrliche Kirche sich befindet. Sie ist stimmungsvoll und wird von den Brüdern des heiligen Franz betreut. Sie wohnen auch bei der genannten Kirche. Hier ist der Guardian, der meist 8 und mehr Brüder unter sich hat. Ebenso sind in der Grabeskirche 2 Brüder und in der Kirche, wo Christus geboren wurde, sind es ungefähr 6. Wenn Sie das Offizium beten, halten Sie die Türe immer verschlossen aus Angst vor den Sarazenen. Also Sarazenen sind hier eigentlich Muslim gemeint. Also das gibt auch wieder, dass es sicher nicht eine leichte Situation war. Auch wenn das vielleicht ein bisschen ein spätes Zeugnis ist von Bruder Jakobus, er ist ja wieder 1256 in Basel, so gibt es doch einen kleinen Einblick in das Leben im Heiliglandkloster auf dem Berg Zion. Das ist übrigens heute ganz ähnlich wie das Kloster Basel. Es ist das Klösterchen existiert noch, ist aber nicht mehr Franziskanerkloster, sondern heute ist es praktisch eine Rabbinerschule, aber der mittelalterliche Kreuzgang dieses Klösterchens ist noch zu sehen. Und da ist sicher auch Bruder Jakobus zum Tor gewandelt. Was die Betreuung der Pilger betrifft, war es vor allem das Begleiten der Pilger zu den heiligen Städten und das Erklären der Heiligtümer. Also wir können durchaus annehmen, dass Bruder Jakobus dann Pilger aus Europa begleitet hat und sie dann durchs Heilige Land ein bisschen geführt hat und den Leuten auch die Städte erklärt hat und ihnen auch immer die Möglichkeit angeboten hat, an den verschiedensten Orten Ablässen zu gewinnen. An jedem der Heiligtümer war die Möglichkeit, da Ablässe zu gewinnen. Bestimmt war ein solcher Heiliglandaufenthalt für die Persönlichkeit eines Bruders ein ganz besonders großer Gewinn. Doch eben, es war nicht immer ganz ungefährlich, wie uns auch die Quellen darlegen. Und interessant ist dann am unteren Rand des sogenannten lateinischen Obedienzschreiben für Bruder Jakobus, also dass er durch seinen Bruder Provinzial bekommen hatte, also dieser Bruder Johannes von Ravensburg hat am Ende dieser Obedienz, am unteren Rand heißt es, interessant ist, alles ist lateinisch geschrieben, aber unten ist noch eine in deutscher Sprache niedergeschrieben. Also hat Gott die Welt geliebt, dass er seinen eigenen Sohn gab und dass alle, die an ihn glauben, mit verloren worden, sonder das ewige Leben haben sollen. Also es ist eigentlich ein Zitat aus Johannes 3,16. So sehr hat Gott die Welt geliebt, dass er seinen eigenen Sohn hingab, dass alle, die an ihn glauben, nicht verloren gehen, sondern das ewige Leben haben. Das ist also aus dieser berühmten Rede Jesus und Nikodemus, wo man ja auch wo die Tradition auch sagt, dass die in der sogenannten Verratsgrotte in der Nähe des Garten Gethsemane stattgefunden hat. Also dort, wo auch die Franziskaner schon zur Zeit des seligen Jakobus gewirkt haben. Also diese Aufforderung, also Gott hat das Leben für uns dahin gegeben und wir sind eigentlich, dadurch sind wir nicht verloren, sondern wir haben das ewige Leben. Das wollte dieser geistliche Programm, könnte man sagen, wollte der Bruder Provinzial dem angehenden Missionar des Heiligen Landes noch mit auf den Weg geben. Bestimmt nicht zufällig fügte er seinem Untergebenen diesen Bibelvers dazu. Der künftige Heilige Landmissionar sollte das gleichsam als geistiges Programm mit in sein Pilgergepäck nehmen. Wir haben ja von diesem tugendhaften Ruf und der Heiligkeit von Bruder Jakobus gehört. Sie sind eben ein Zeugnis dafür, dass sich Bruder Jakobus Aporta sicher diese Worte seines Ministers zu Herzen genommen hat. Wie gesagt, er gehört zu den ersten Missionaren im Heiligen Land, nachdem also die Kustodie gegründet worden war, nachdem das Klösterchen auf dem Zionsberg im Abendmahlsaal errichtet worden ist, gehört er also so unter die ersten 12 Brüder, die dort gelebt und gewirkt haben. Leider haben wir da keine weiteren Angaben über sein Wirken, aber eines ist sicher, er ist dort gewesen und ist dann nach 12 Jahren 1356 wieder in seinem Kloster in Basel zu finden. Ich meine, das ist gerade auch das Jahr gewesen, wo in Basel ein sehr starkes Erdbeben stattgefunden hat, wo zum Teil auch das Kloster zerstört wurde. Und in diesem Jahr soll Bruder Jakobus dann gestorben sein im Ruf der Heiligkeit. Ja, so bin ich zum Ende gekommen. Ich hoffe, ich habe Ihnen keine Darlegung einer ersten Missionare des Heiligen Landes, der aus der Schweiz stammt, darlegen können.
0: Herzlichen Dank, Pater Gottfried, für diese schönen Gedanken zum seligen Jakobus zum Tor von Basel und der auch im Heiligen Land gewirkt hat. Das war sehr aufschlussreich. Ich habe jetzt auch zum ersten Mal vom seligen Jakobus zum Tor gehört. Pater Gottfried, würden Sie uns auch noch den Segen spenden?
1: Gerne. Auf die Fürbitte des heiligen Franziskus segne, behüte und begleite euch an diesem Tag der liebende und gute Gott, der Vater und der Sohn und der Heilige Geist.
0: Amen. Herzlichen Dank, Pater Gottfried, und alles Gute in die Einsiedelei nach Laverna und mögen Sie auch weiterhin gesegnet sein und immer viel Freude in der Gemeinschaft mit dem Franziskaner haben. Herzlichen Dank und alles Gute.
1: Danke, Andrea, herzlichen Dank auch Ihnen.
0: Das war die Sendung mit Pater Gottfried aus der Einsiedelei in Laverna. Das Thema war der selige Jakobus zum Tor, ein neuer für uns bekannten Seligen. Und so verabschiede ich mich von Ihnen allen. 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So verabschiede ich mich von Ihnen allen, wünsche reichen Gottes Segen, Ihre Andrea Martin.

Nie wieder Krieg. Dieses Gebet betete Papst Johannes Paul II. 1991 direkt vor dem Kriegsbeginn gegen den Irak. Wir beten mit ihm. Gott unserer Väter, groß und voll Erbarmen, Herr des Friedens und des Lebens, du Vater aller Menschen, du hegst Pläne des Friedens und nicht des Leides. Du verdammst die Kriege und brichst den Stolz der Gewalttäter. Du hast deinen Sohn Jesus gesandt, um den Menschen in nah und fern den Frieden zu verkünden, um die Menschen aller Rassen und Völker in einer einzigen Familie zu vereinen. Höre den einmütigen Aufschrei deiner Kinder. Höre auf die dringende Bitte der ganzen Menschheit. Nie wieder Krieg. Dieses Abenteuer, aus dem es kein Zurück mehr gibt. Nie wieder Krieg. Diese Spirale von Trauer und Gewalt. Eine Bedrohung für alle Geschöpfe. Im Himmel, zu Wasser und zu Land. In Gemeinschaft mit Maria, der Mutter Jesu, bitten wir dich nun, sprich zu den Herzen derer, die Verantwortung tragen für das Schicksal der Völker. Halt auf die Logik der Rache und Vergeltung. Ermögliche durch deinen Heiligen Geist neue Lösungen, großmütige und ehrenvolle Gesten des Friedens. Eröffne Räume des Dialogs und geduldigen Wartens, die fruchtbarer sind als überstürzte Kriegstermine. Gib unsere Zeit Tage des Friedens. Nie wieder Krieg. Gebet des heiligen Papstes Johannes Paul II.

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1: Wir beten den Barmherzigkeitsrosenkranz. Im Namen des Vaters und des Sohnes und des Heiligen Geistes. Amen. Vater unser im Himmel, geheiligt werde dein Name, dein Reich komme, dein Wille geschehe, wie im Himmel, so auf Erden. Unser tägliches Brot gib uns heute und vergib uns unsere Schuld, wie auch wir vergeben unseren Schuldigern. Und führe uns nicht in Versuchung, sondern erlöse uns von dem Bösen. Amen. Gegrüßet seist du, Maria, voll der Gnade, der Herr ist mit dir. Du bist gebenedeit unter den Frauen, und gebenedeit ist die Frucht deines Leibes, Jesus. Heilige Maria, Mutter Gottes, bitte für uns Sünder, jetzt und in der Stunde unseres Todes. Amen. Ich glaube an Gott, den Vater, den Allmächtigen, den Schöpfer des Himmels und der Erde, und an Jesus Christus, seinen eingeborenen Sohn, unseren Herrn, empfangen durch den Heiligen Geist, geboren von der Jungfrau Maria, gelitten unter Pontius Pilatus, gekreuzigt, gestorben und begraben, hinabgestiegen in das Reich des Todes, am dritten Tage auferstanden von den Toten, aufgefahren in den Himmel, er sitzt zur Rechten Gottes, des allmächtigen Vaters. Von dort wird er kommen, zu richten die Lebenden und die Toten. Ich glaube an den Heiligen Geist, die heilige katholische Kirche, Gemeinschaft der Heiligen, Vergebung der Sünden, die Auferstehung der Toten und das ewige Leben. Amen. Ewiger Vater, ich opfere dir auf, den Leib und das Blut, die Seele und die Gottheit deines über alles geliebten Sohnes, unseres Herrn Jesus Christus, zur Sühne für unsere Sünden und für die Sünden der ganzen Welt. Durch sein schmerzhaftes Leiden
2: hab Erbarmen mit uns und mit der ganzen Welt.
1: Durch sein schmerzhaftes Leiden
2: hab Erbarmen mit uns und mit der ganzen Welt.
1: Durch sein schmerzhaftes Leiden
2: hab Erbarmen mit uns und mit der ganzen Welt.
1: Durch sein schmerzhaftes Leiden
2: hab Erbarmen mit uns und mit der ganzen Welt.
1: Durch sein schmerzhaftes Leiden
2: hab Erbarmen mit uns und mit der ganzen Welt.
1: Durch sein schmerzhaftes Leiden
2: hab Erbarmen mit uns und mit der ganzen Welt.
1: Durch sein schmerzhaftes Leiden
2: hab Erbarmen mit uns und mit der ganzen Welt.
1: Durch sein schmerzhaftes Leiden
2: hab Erbarmen mit uns und mit der ganzen Welt.
1: Durch sein schmerzhaftes Leiden
2: hab Erbarmen mit uns und mit der ganzen Welt.
1: Durch sein schmerzhaftes Leiden
2: hab Erbarmen mit uns und mit der ganzen Welt.
1: Ewiger Vater, ich opfere dir auf den Leib und das Blut, die Seele und die Gottheit deines über alles geliebten Sohnes, unseres Herrn Jesus Christus, zur Sühne für unsere Sünden und für die Sünden der ganzen Welt. Durch sein schmerzhaftes Leiden
2: hab Erbarmen mit uns und mit der ganzen Welt.
1: Durch sein schmerzhaftes Leiden
2: hab Erbarmen mit uns und mit der ganzen Welt.
1: Durch sein schmerzhaftes Leiden
2: hab Erbarmen mit uns und mit der ganzen Welt.
1: Durch sein schmerzhaftes Leiden
2: habe Erbarmen mit uns und mit der ganzen Welt.
1: Durch sein schmerzhaftes Leiden,
2: habe Erbarmen mit uns und mit der ganzen Welt.
1: Durch sein schmerzhaftes Leiden,
2: habe Erbarmen mit uns und mit der ganzen Welt.
1: Durch sein schmerzhaftes Leiden,
2: habe Erbarmen mit uns und mit der ganzen Welt.
1: Durch sein schmerzhaftes Leiden,
2: habe Erbarmen mit uns und mit der ganzen Welt.
1: Durch sein schmerzhaftes Leiden,
2: habe Erbarmen mit uns und mit der ganzen Welt.
1: Durch sein schmerzhaftes Leiden,
2: habe Erbarmen mit uns und mit der ganzen Welt.
1: Ewiger Vater, ich opfere dir auf den Leib und das Blut, die Seele und die Gottheit deines über alles geliebten Sohnes, unseres Herrn Jesus Christus, zur Sühne für unsere Sünden und für die Sünden der ganzen Welt. Durch sein schmerzhaftes Leiden,
2: habe Erbarmen mit uns und mit der ganzen Welt.
1: Durch sein schmerzhaftes Leiden,
2: habe Erbarmen mit uns und mit der ganzen Welt.
1: Durch sein schmerzhaftes Leiden,
2: habe Erbarmen mit uns und mit der ganzen Welt.
1: Durch sein schmerzhaftes Leiden,
2: habe Erbarmen mit uns und mit der ganzen Welt.
1: Durch sein schmerzhaftes Leiden,
2: habe Erbarmen mit uns und mit der ganzen Welt.
1: Durch sein schmerzhaftes Leiden,
2: habe Erbarmen mit uns und mit der ganzen Welt.
1: Durch sein schmerzhaftes Leiden,
2: habe Erbarmen mit uns und mit der ganzen Welt.
1: Durch sein schmerzhaftes Leiden,
2: habe Erbarmen mit uns und mit der ganzen Welt.
1: Durch sein schmerzhaftes Leiden,
2: habe Erbarmen mit uns und mit der ganzen Welt.
1: Durch sein schmerzhaftes Leiden,
2: habe Erbarmen mit uns und mit der ganzen Welt.
1: Ewiger Vater, ich opfere dir auf den Leib und das Blut, die Seele und die Gottheit deines über alles geliebten Sohnes, unseres Herrn Jesus Christus, zur Sühne für unsere Sünden und für die Sünden der ganzen Welt. Durch sein schmerzhaftes Leiden,
2: habe Erbarmen mit uns und mit der ganzen Welt.
1: Durch sein schmerzhaftes Leiden,
2: habe Erbarmen mit uns und mit der ganzen Welt.
1: Durch sein schmerzhaftes Leiden,
2: habe Erbarmen mit uns und mit der ganzen Welt.
1: Durch sein schmerzhaftes Leiden,
2: habe Erbarmen mit uns und mit der ganzen Welt.
1: Durch sein schmerzhaftes Leiden,
2: habe Erbarmen mit uns und mit der ganzen Welt.
1: Durch sein schmerzhaftes Leiden,
2: habe Erbarmen mit uns und mit der ganzen Welt.
1: Durch sein schmerzhaftes Leiden,
2: habe Erbarmen mit uns und mit der ganzen Welt.
1: Durch sein schmerzhaftes Leiden,
2: habe Erbarmen mit uns und mit der ganzen Welt.
1: Durch sein schmerzhaftes Leiden,
2: habe Erbarmen mit uns und mit der ganzen Welt.
1: Durch sein schmerzhaftes Leiden,
2: habe Erbarmen mit uns und mit der ganzen Welt.
1: Ewiger Vater, ich opfere dir auf den Leib und das Blut, die Seele und die Gottheit deines über alles geliebten Sohnes, unseres Herrn Jesus Christus, zur Sühne für unsere Sünden und für die Sünden der ganzen Welt. Durch sein schmerzhaftes Leiden,
2: habe Erbarmen mit uns und mit der ganzen Welt.
1: Durch sein schmerzhaftes Leiden,
2: habe Erbarmen
1: mit uns und mit der ganzen Welt. Durch sein schmerzhaftes Leiden,
2: habe Erbarmen mit uns und mit der ganzen Welt.
1: Durch sein schmerzhaftes Leiden,
2: habe Erbarmen mit uns und mit der ganzen Welt.
1: Durch sein schmerzhaftes Leiden,
2: habe Erbarmen mit uns und mit der ganzen Welt.
1: Durch sein schmerzhaftes Leiden,
2: habe Erbarmen mit uns und mit der ganzen Welt.
1: durch sein schmerzhaftes Leiden.
2: Habe Erbarmen mit uns und mit der ganzen Welt.
1: Durch sein schmerzhaftes Leiden.
2: Habe Erbarmen mit uns und mit der ganzen Welt.
1: Durch sein schmerzhaftes Leiden.
2: Habe Erbarmen mit uns und mit der ganzen Welt.
1: Durch sein schmerzhaftes Leiden.
2: Habe Erbarmen mit uns und mit der ganzen Welt.
1: Durch sein schmerzhaftes Leiden.
2: Habe Erbarmen mit uns und mit der ganzen Welt.
1: Heiliger Gott, heiliger starker Gott, heiliger unsterblicher Gott, habe Erbarmen mit uns und mit der ganzen Welt. Heiliger Gott, heiliger starker Gott, heiliger unsterblicher Gott, habe Erbarmen mit uns und mit der ganzen Welt. Heiliger Gott, heiliger starker Gott, heiliger unsterblicher Gott, hab Erbarmen mit uns und mit der ganzen Welt. Amen. O Blut und Wasser aus dem Herzen Jesu als Quelle der Barmherzigkeit für uns entströmt. Jesus, ich vertraue auf dich. O Blut und Wasser aus dem Herzen Jesu als Quelle der Barmherzigkeit für uns entströmt. Jesus, ich vertraue auf dich. O Blut und Wasser aus dem Herzen Jesu, als Quelle der Barmherzigkeit für uns entströmt, Jesus, ich vertraue auf dich.

0: Wir beten die sieben Vater unser. Es ist ein Gebet, das der göttliche Heiland, der heiligen Birgitta von Schweden offenbart hat. Papst Pius IX. Kannte diese Gebete und approbierte sie am 31. Mai 1862, indem er sie als der Wahrheit entsprechend und zum großen Nutzen für das Heil der Seelen erachtete. Nach dem Gebet hören Sie die Verheißungen von Jesus, die mit diesem Gebet verbunden sind. Wir beginnen unser Gebet im Zeichen des Kreuzes. Im Namen des Vaters und des Sohnes und des Heiligen Geistes. Amen. O Jesus, ich will jetzt siebenmal das Vaterunser beten, in Vereinigung mit jener Liebe, in welcher du dieses Gebet in deinem Herzen geheiligt und versüßt hast. Nimm es von meinen Lippen in dein göttliches Herz auf, verbessere und vervollkommene es so sehr, dass es der allerheiligsten Dreifaltigkeit so viel Ehre und Freude bereite, wie du ihr auf Erden mit diesem Gebet erwiesen hast. Und diese mögen überströmen auf deine heiligste Menschwerdung, zur Verherrlichung deiner heiligen Wunden und des kostbaren Blutes, das du daraus vergossen hast. Erstens, Beschneidung. Vater unser im Himmel, geheiligt werde dein Name, dein Reich komme, dein Wille geschehe, wie im Himmel, so auf Erden. Unser tägliches Brot gib uns heute und vergib uns unsere Schuld, wie auch wir vergeben unseren Schuldigern. Und führe uns nicht in Versuchung, sondern erlöse uns von dem Bösen. Gegrüßt seist du, Maria, voll der Gnade, der Herr ist mit dir, du bist gebenedeit unter den Frauen, und gebenedeit ist die Frucht deines Leibes, Jesus. Heilige Maria, Mutter Gottes, bitte für uns Sünder, jetzt und in der Stunde unseres Todes. Amen. Ewiger Vater, durch die unbefleckten Hände Mariens und das göttliche Herz Jesu opfere ich dir die ersten Wunden, die ersten Schmerzen und die erste Blutvergießung Jesu auf, zur Sühne für meine und aller Menschen Jugendsünden und zur Verhütung erster Todsünden, besonders in meiner Verwandtschaft.
1: Zweitens, Blutschweiß. Vater unser im Himmel, geheiligt werde dein Name, dein Reich komme, dein Wille geschehe, wie im Himmel so auf Erden. Unser tägliches Brot gib uns heute und vergib uns unsere Schuld, wie auch wir vergeben unseren Schuldigern, und führe uns nicht in Versuchung, sondern erlöse uns von dem Bösen. Gegrüßt seist du, Maria, voll der Gnade, der Herr ist mit dir, du bist gebenedeit unter den Frauen, und gebenedeit ist die Frucht deines Leibes, Jesus. Heilige Maria, Mutter Gottes, bitte für uns Sünder, jetzt und in der Stunde unseres Todes. Amen. Ewiger Vater, durch die unbefleckten Hände Mariens und das göttliche Herz Jesu opfer ich dir die furchtbaren Leiden des Herzens Jesu am Ölberg auf und jeden Tropfen seines Blutschweißes zur Sühne für meine und aller Menschen Sünden des Herzens, zur Verhütung solcher Sünden und für die Vermehrung der Gottes- und Nächstenliebe.
0: Drittens, Geißelung. Vater unser im Himmel, geheiligt werde dein Name, dein Reich komme, dein Wille geschehe, wie im Himmel, so auf Erden. Unser tägliches Brot gib uns heute und vergib uns unsere Schuld, wie auch wir vergeben unseren Schuldigern. Und führe uns nicht in Versuchung, sondern erlöse uns von dem Bösen. Gegrüßt seist du, Maria, voll der Gnade, der Herr ist mit dir, du bist gebenedeit unter den Frauen, und gebenedeit ist die Frucht deines Leibes, Jesus. Heilige Maria, Mutter Gottes, bitte für uns Sünder, jetzt und in der Stunde unseres Todes. Amen. Ewiger Vater, durch die unbefleckten Hände Mariens und das göttliche Herz Jesu opfere ich dir die vielen tausend Wunden, die grausamen Schmerzen und das kostbare Blut Jesu von der Geißelung auf, zur Sühne für meine und alle Menschen Sünden des Fleisches, zur Verhütung solcher Sünden und für die Bewahrung der Unschuld, besonders in meiner Verwandtschaft.
1: Viertens, Dornenkrönung. Vater unser im Himmel, geheiligt werde dein Name, dein Reich komme, dein Wille geschehe, wie im Himmel, so auf Erden. Unser tägliches Brot gib uns heute und vergib uns unsere Schuld, wie auch wir vergeben unseren Schuldigern, und führe uns nicht in Versuchung, sondern erlöse uns von dem Bösen. Gegrüßt seist du, Maria, voll der Gnade, der Herr ist mit dir. Du bist gebenedeit unter den Frauen, und gebenedeit ist die Frucht deines Leibes, Jesus. Heilige Maria, Mutter Gottes, bitte für uns Sünder, jetzt und in der Stunde unseres Todes. Amen. Ewiger Vater, durch die unbefleckten Hände Mariens und das göttliche Herz Jesu, opfer ich dir die Wunden, die Schmerzen und das kostbare Blut des heiligen Hauptes Jesu von der Dornenkrönung auf, zur Sühne für meine und aller Menschen Sünden des Geistes, zur Verhütung solcher Sünden und für die Ausbreitung des Königtums Christi auf Erden.
0: Fünftens, Kreuztragung. Vater unser im Himmel, geheiligt werde dein Name, dein Reich komme, dein Wille geschehe wie im Himmel, so auf Erden. Unser tägliches Brot gib uns heute und vergib uns unsere Schuld, wie auch wir vergeben unseren Schuldigern. Und führe uns nicht in Versuchung, sondern erlöse uns von dem Bösen. Gegrüßt seist du, Maria, voll der Gnade, der Herr ist mit dir, du bist gebenedeit unter den Frauen, und gebenedeit ist die Frucht deines Leibes, Jesus. Heilige Maria, Mutter Gottes, bitte für uns Sünder, jetzt und in der Stunde unseres Todes. Amen. Ewiger Vater, durch die unbefleckten Hände Mariens und das göttliche Herz Jesu, opfere ich dir die Leiden Jesu auf seinem Kreuzweg auf, besonders seine heilige Schulterwunde und deren kostbares Blut, zur Sühne für meine und aller Menschen Auflehnung gegen das Kreuz und Murren gegen deine heiligen Anordnungen und alle anderen Zungensünden, zur Verhütung solcher Sünden und für wahre Kreuzesliebe.
1: Sechstens, Kreuzigung Jesu. Vater unser im Himmel, geheiligt werde dein Name, dein Reich komme, dein Wille geschehe, wie im Himmel, so auf Erden. Unser tägliches Brot gib uns heute und vergib uns unsere Schuld, wie auch wir vergeben unseren Schuldigern, und führe uns nicht in Versuchung, sondern erlöse uns von dem Bösen. Gegrüßt seist du, Maria, voll der Gnade, der Herr ist mit dir, du bist gebenedeit unter den Frauen, und gebenedeit ist die Frucht deines Leibes, Jesus. Heilige Maria, Mutter Gottes, bitte für uns Sünder, jetzt und in der Stunde unseres Todes. Amen. Ewiger Vater, durch die unbefleckten Hände Mariens und das göttliche Herz Jesu, opfer ich dir deinen göttlichen Sohn am Kreuze auf, seine Annagelung und seine Erhöhung, seine Wunden an Händen und Füßen und die drei Ströme seines heiligen Blutes, die sich daraus für uns ergossen, seine äußerste Armut, seinen vollkommenen Gehorsam, alle seine Körper- und Seelenqualen, seinen kostbaren Tod und dessen unblutige Erneuerung in allen heiligen Messen der Erde, zur Sühne aller Verletzungen der heiligen Ordensgelübde und Ordensregeln, zur Genugtuung für meine und der Welt Sünden, für die Kranken und Sterbenden, für heiligmäßige Priester und Laien, für die Anliegen des Heiligen Vaters zur Wiederherstellung der christlichen Familie, für Starkmut im Glauben, für unser Vaterland und die Einheit der Völker in Christus und seiner Kirche, sowie für die Diaspora.
0: Siebtens, Öffnung der heiligen Seite. Vater unser im Himmel, geheiligt werde dein Name, dein Reich komme, dein Wille geschehe wie im Himmel so auf Erden. Unser tägliches Brot gib uns heute und vergib uns unsere Schuld, wie auch wir vergeben unseren Schuldigern. Und führe uns nicht in Versuchung, sondern erlöse uns von dem Bösen. Gegrüßt seist du, Maria, voll der Gnade, der Herr ist mit dir. Du bist gebenedeit unter den Frauen, und gebenedeit ist die Frucht deines Leibes, Jesus. Heilige Maria, Mutter Gottes, bitte für uns Sünder, jetzt und in der Stunde unseres Todes. Amen. Ewiger Vater, würdige dich, für die Bedürfnisse der heiligen Kirche und zur Sühne der Sünden aller Menschen, das kostbare Blut und Wasser anzunehmen, welches aus der Wunde des göttlichen Herzens Jesu geflossen ist, und sei uns allen gnädig und barmherzig. Blut Christi, letzter, kostbarer Inhalt deines heiligen Herzens, wasche mich rein von allen eigenen und fremden Sündenschulden. Wasser der Seite Christi, wasche mich rein von allen Sündenstrafen und lösche mir und allen armen Seelen die Flammen des Fegfeuers aus. Amen. Im Namen des Vaters und des Sohnes und des Heiligen Geistes. Amen. Der göttliche Heiland offenbarte der heiligen Birgitta noch zusätzliche folgende Verheißung. Wisset, dass ich denjenigen, welche 12 Jahre lang täglich 7 Vater Unser und Ave Maria zu Ehren meines kostbaren Blutes beten, große Gnaden erweisen werde. Erstens, sie kommen nicht ins Fegefeuer. Zweitens, ich werde sie in die Zahl der Märtyrer aufnehmen, wie wenn sie ihr Blut für den Glauben vergossen hätten. Drittens, ich werde 3 Seelen ihrer Anverwandten in der heiligmachenden Gnade erhalten, je nach ihrer Wahl. Viertens, die Seelen ihrer Verwandten bis ins 4. Glied werden der Hölle entgehen. Fünftens, sie werden einen Monat vor ihrem Tod davon in Kenntnis gesetzt. Sollten sie vor dieser Zeit sterben, so betrachte ich es als geschehen, das heißt, wie wenn sie diese Bedingungen erfüllt hätten. Papst Innozenz, der 10., bestätigte diese Offenbarung und fügte bei, dass die Seelen, die sie erfüllen, jeden Karfreitag eine Seele aus dem Fegefeuer befreien. 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
2: Sie hören jetzt den Gedanken von Bischof Stefan Oster. Es heißt: Was sucht ihr? Gilt diese Frage Jesu auch mir?
3: Ja, liebe Schwestern und Brüder, wenn ich an den Tag denke, die vielen Begegnungen, dann schlagen so 2 Herzen in meiner Brust. Die eine Seite war, dass ich wirklich dankbar bin, dass so viele Menschen heute in diesen herausfordernden Zeiten für Kirche gehen und gerne für Kirche gehen und sich einbringen in so vielen Bereichen, die wir haben und die ich auch schon wenigstens kurz aufgezählt habe und bei weitem nicht alle aufgezählt habe, in denen Menschen da sind und sich einbringen. Und das zweite Herz, das da in meiner Brust schlägt, wir haben immer wieder intensiv darum diskutiert, ist es möglich, dass Kirche heute sich verändert und wenn dann, wie verändert sich Kirche heute? Und ich spüre auf der einen Seite, ja, wir merken ja alle, wenn es einfach nur so weitergeht, dann ist wahrscheinlich in ein paar Jahren irgendwie, dann macht der Letzte womöglich das Licht aus. Weil wir ja die Frage, wie geht es heute mit jungen Menschen, gar nicht so einfach beantworten können. Und gleichzeitig, und das weiß jeder von Ihnen, gibt's in unserer Kirche, in unserer Zeit auch, sagen wir mal, große Beharrungskräfte, was unsere Strukturen angeht. Wenn wir an Kirche denken, auch ich, dann soll es eigentlich so weiterlaufen, wie wir es gewohnt sind und wie wir es immer schon gehabt haben. Ich habe da und dort die Erfahrung, ändere in einer Pfarrei nur mal einen Gottesdienst am Sonntagmorgen von 10 auf 10:30 und du hast Feuer unterm Dach. Okay. Ist echte Herausforderung. Oder bitte einmal jemanden aus dem einen Dorf zu sagen, du, in unserem Dorf findet vielleicht nicht mehr so viel Gottesdienst statt, kannst du mal ins Nachbardorf gehen. Ist echt für ganz viele ein Riesenschritt. Okay. Deswegen ist echt schön, dass heute viele aus Würding, aus Kirchham, aus Eckelfing, aus Aigen hier in Bad Füssing sind. Wie schön, dass ihr praktisch grenzüberschreitend Gottesdienst feiert. Danke dafür. Aber ihr merkt es auch, jeder von uns, Beharrungskräfte sind auch da. Gell? Das soll schon alles auch bei uns sein. Ja, und wir merken gleichzeitig, naja, die Ressourcen werden weniger bei uns. Wir haben Gott sei Dank Mitbrüder aus der Weltkirche, die uns helfen. Aber auch das pastorale Personal wird insgesamt weniger. Auch die Zahl der Gläubigen wird weniger und auch die Zahl der Jugendlichen, die da sind, das wird weniger. Bei allem Engagement, das da ist. Ja, Herr Bischof, machen wir was verkehrt? Na, das geht nicht um verkehrt. Aber wenn ich mich frage, gell, was zieht uns heute als Kirche, was macht uns heute anziehend? Was zieht Menschen hierher, die nicht gewohnt sind, dass sie seit Jahrzehnten ohnehin Gottesdienst feiern? Dann wäre meine Antwort, dass wir ausdrücklicher lernen müssen, Christus zu begegnen und auch mit unserem Leben zum Ausdruck bringen, mit dem Sprechen oder Handeln, dass wir ihn kennen. Ich sage euch ein Beispiel. Es waren ein paar Ministranten da, gell, aus allen 5 Einheiten der Pfarreien und der Expositur. Und dann habe ich gefragt, es war nicht so ganz einfach, wirklich ins Gespräch zu kommen, weil sie haben sie gar nicht so gut gekannt. Und dann war der Altersunterschied doch recht groß. Aber ich habe dann gefragt, gell, warum tut's denn überhaupt ministrieren? Warum sind die, die da sind, gell, sind echte Helden, weil so viel gibt's nicht bei euch, sind da heute. Und dann kommen so Sachen wie, ja, die Gemeinschaft ist gut. Und wir machen auch was miteinander. 3 Mamas gibt's, die sich in Aigen besonders um die Ministranten kümmern und was auf die Beine stellen. Die Gemeinschaft ist gut, gell, und es macht Spaß. Und dann habe ich gefragt, die Älteren, es ist auch echt schön, dass auch noch junge Leute mit 16, 17 und so dabei sind, oder vielleicht sogar noch älter, glaube ich, bei einem, die immer noch ministrieren. Das ist bei den Altersgenossen nicht so cool, gell, wenn man immer noch ministriert in dem Alter. Ja, Gemeinschaft und Spaß und außerdem, gell, wir sind nur noch zu zweit in Eckelfing zum Beispiel, gell, wir halten den Laden aufrecht. Und dann habe ich gefragt, irgendwann in einem bestimmten Alter hört dann jemand doch zum Ministrieren auf? Tätst du dann trotzdem noch in Kirche gehen? Dann hat eine von den jungen Frauen sehr ehrlich gesagt, ich bin echt froh um die Ehrlichkeit, na, ganz bestimmt nicht mehr so oft. Okay. Realistisch. Und dann habe ich gefragt, was ist uns da eigentlich dann gelungen, dass das, was wir hier im Gottesdienst feiern, nicht mehr gewissermaßen so innerlich die jungen Menschen berührt, dass sie das Bedürfnis nicht mehr haben, hierher zu kommen, sondern dann eher wegbleiben. Weil die gesellschaftlichen Sogkräfte, die uns wegziehen von dem, was wir feiern, stärker sind als das, was uns hinzieht. Von hier, liebe Schwestern und Brüder, von dieser Bestandsaufnahme, ein Blick auf das Evangelium, weil Wir sind auch alle als Kirchengemeinde, nicht nur der Bischof, nicht nur der Pfarrer, wir alle auch für unsere jungen Leute verantwortlich, dass sie in den Glauben finden und aus Glauben ministrieren. Das ist noch zumindest der Schritt, gell? Kann man sagen. Wahrscheinlich ist er schon da, aber ausdrücklich ist nicht so einfach. Ein Blick ins heutige Evangelium. Das steht ganz am Anfang im Johannesevangelium. Und Menschen, die sich mit Literatur auskennen, die sagen, wenn der Protagonist eines Textes die allerersten Worte sagt, das ist wichtig, das ist programmatisch. Und in diesem Text, den wir gehört haben, sind die allerersten Worte, die wir aus dem Mund Jesu hören, was sucht ihr? Da sind zwei Männer, die eigentlich zum Johannes dem Täufer gehören. Und der Täufer sagt, seht das Lamm Gottes, er hat den irgendwie erkannt, gell? Er wartet auf den, er ist innerlich vorbereitet. Und seine zwei Jünger gehen dem nach. Einer ist der Andreas, der Bruder von Petrus. Und sie gehen dem nach und der Jesus sagt, als allererstes Wort in diesem Evangelium, was sucht ihr? Lassen Sie sich diese Frage mal nahe gehen, liebe Schwestern und Brüder. Was sucht ihr hier? Und sie beiden sagen, auch wunderbar, eingegeben vom Heiligen Geist, wo wohnst du? Wo wohnst du? Und das Johannesevangelium hat immer mehrere Schichten und Bedeutungsebenen. Ich glaube nicht, dass Sie jetzt wissen wollen, oder vielleicht sagen Sie es nicht so direkt, sagen wir mal, Jerusalem, Tempelstraße 10. Sondern er nimmt sie mit heim und nimmt sie gewissermaßen mit zu dem inneren Ort, wo er zu Hause ist. Wo er innerlich zu Hause ist. Und dann sagt das Evangelium, und sie blieben bei ihm, und es war um die 10. Stunde. Liebe Schwestern und Brüder, die 10. Stunde, da gibt's eine alte jüdische Tradition aus dem Alten Testament. Die 10. Stunde war nach dieser Tradition die Stunde, wo Adam und Eva das Paradies verlassen mussten, weil sie Gott nicht gehorcht haben aus Liebe, weil sie irgendwie durch das, was sie getan haben, anders geworden sind und nicht mehr innerlich bei Gott zu Hause waren. Es war um die 10. Stunde. Und der Text erklärt dann nicht einfach, jetzt da ist jetzt irgendein Spektakel passiert, gell? Die haben jetzt mit dem, keine Ahnung, Jesus hat jetzt da den nächsten Leprakranken geheilt oder hat Wunder getan. Nichts davon. Und sie blieben bei ihm. Griechisch ist dasselbe Wort, wohnen und bleiben, menein. Also wo bleibst du? Und sie blieben bei ihm. Es war um die 10. Stunde. Ganz nüchtern erzählt es dieser Text. Und sie gehen danach und suchen ihre Freunde auf und der Johannes, sein Bruder, und sagen eigentlich was Unfassbares. Wir haben den Messias gefunden. Der Messias ist der, auf den Israel in vielen Verheißungen seit ein paar tausend Jahren wartet. Es wird einer kommen, der große Prophet ist. Es wird einer kommen, der das Volk wieder eint, das so zerstritten und zerstreut ist. Es wird einer kommen, der die Feinde besiegt. Es wird einer kommen, der den Kult des Tempels wiederherstellt. Es wird einer kommen, der uns deutlich macht, wer wir im Tiefsten überhaupt sind, als Volk Gottes. Es war um die 10. Stunde. Wir haben den Messias gefunden. Liebe Schwestern und Brüder, dieser Messias gibt sich uns jedes Mal, wenn wir hier feiern, in seinem Wort und in seinem Sakrament, und in der Gemeinschaft, die wir bilden. Und meine Frage ist, wenn ich mein eigenes Herz anschaue, da gibt's viele Schichten. Da gibt's die Schicht, die sich gerne nach außen ablenken lässt und alles Mögliche tut. Da gibt's die Schicht, die gerne dem anderen nahe ist und ihm dient. Und da gibt's die Tiefenschicht, die gerne bei ihm wohnen möchte. Die innere Tiefenschicht, die sagt, wo bin ich im tiefsten Sinn zu Hause? Und wo finde ich eigentlich den tiefsten Sinn meiner eigenen Existenz? Wenn ich bestimmterweise bei ihm bleibe. Wenn ich bei ihm bleibe. Die vier Leiterinnen der Kitas haben mich gestern gegen Ende unseres einstündigen Gespräches gefragt, Herr Bischof, was erwarten Sie eigentlich von uns, nachdem wir miteinander die vielen Fragen und Probleme von Pädagogik heute in der Kita in dieser Zeit besprochen haben? Was erwarten Sie von uns? Dann habe ich gesagt, ich sage jetzt ein großes Wort, das aber Kinder eigentlich leicht verstehen. Nur wir Erwachsenen tun uns nicht so leicht damit, das zu verstehen. Eigentlich erwarte ich, dass ihr Kindern etwas aufschließt, was man die Freundschaft mit Jesus nennt. Dass du Kindern erzählst und eröffnest, Jesus ist wirklich dein Freund. Und er wohnt in deinem Herzen. Und du kannst in seinem Herzen wohnen. Und Sie alle wissen, liebe Schwestern und Brüder, wenn Sie einen Sensus für kleine Kinder haben, dass das für Kinder nicht schwer verständlich ist. Dass uns die kindliche Fantasie das sehr leicht verstehen kann. Ich weiß nicht, ob das Ihnen geläufig ist. Ich habe als kleines Kind, erinnere mir noch mit meiner Schwester, wir haben einen imaginären Spielgefährten gehabt. Der Josef, der war immer dabei. Der war manchmal unterm Bett und hat uns erschreckt. Irgendwie war, also ich will nur sagen, kindliche Imagination, Fantasie, tut sich nicht schwer, sich vorzustellen und es irgendwie im Herzen zu erleben, Jesus ist dein Freund. Was schulden wir als

0: das mit dem, wo wohnst du, nicht so leicht rauskriegen. Aber ich sage Ihnen, liebe Schwestern und Brüder, wenn wir dahin finden lernen und uns einander dahin helfen lernen, das innere Wohnen beim Herrn, die zentrale Beziehung unseres Lebens, die uns trägt und Leben schenkt und Sinn schenkt und Freude schenkt und immer wieder Vergebung schenkt, wenn wir da innerlich hinfinden und uns gegenseitig darin stärken und von dem erzählen, dann ist das der eigentliche Sinn, warum wir Kirche sind, warum wir hier sind. Und wenn wir das an uns heranlassen und das suchen und die Dimension stärken, dann werden das die Leute sein, die morgen auch Kirche sind. Und die morgen auch einladend sind für alle Menschen, weil sie sagen, ich bin von was berührt worden, ich habe was entdeckt, was ich dir echt auch gönnen würde. Stehen Sie, in den Gesprächen, die wir hatten, war immer wieder, Herr Bischof, Sie, verlangen Sie nicht zu viel von uns, gell? Oder über, Sie reden so hoch und das überfordert uns, oder wollen Sie uns jetzt aufbürden, was Sie als Hauptamtliche nicht mehr leisten können? Ich verstehe das, was Sie da sagen oder fragen, aber das ist es nicht. Ich sehne mich danach, dass jeder von uns in diese innere Freiheit und Freude findet, die von ihm kommt. Das möchte ich aufschließen. Das will ich aufschließen, weil daraus Kirche zu allen Zeiten lebt. Das ist meine Sehnsucht und mein Wunsch und meine Bitte und mein Gebet, darin weiterzukommen. Habe ich Sehnsucht danach, die Schrift besser zu verstehen, sein Wort, das wir hier so groß feiern, immer wieder. Habe ich Sehnsucht danach, im Sakrament wirklich seine Gegenwart zu erzählen. Erspüren. Habe ich Sehnsucht danach zu verstehen, wie er im anderen gegenwärtig ist, vor allem auch im Armen? Habe ich Zeit der Stille für ihn, wo er einfach mein Herz berühren und hineinsprechen kann? Aus dem lebt Kirche. Aus dem lebt Kirche, Schwestern und Brüder. Und wenn ich dann noch einmal zurückkomme zu den Ministranten, das sind dann Minis, die seit 10 Jahren ministrieren. Und dann weggehen und sagen, na, auf keinen Fall, die so oft hingehen, wie ich vorher war. Wir sind alle berufen, denen zu zeigen, dass da Jesus da ist und ihr Freund sein und sie durchs Leben begleiten will. Und das können wir am besten, wenn wir die Dimension selber erkannt haben. Und wenn wir uns selber darin stützen, in dieser Dimension zu leben. Liebe Schwestern und Brüder, wenn der eine oder die andere ahnt, was ich meine, dann hat diese Visitation schon Sinn gemacht. Danke nochmal für alles, was Sie tun, von ganzem Herzen. Wir sind miteinander Kirche, Leib Christi, miteinander sein Volk und berufen, seine Gegenwart in der Welt zu verkörpern. Gott segne Sie. Amen.
1: Das war ein Gedanke von Bischof Stefan Oster. Ihm ein herzliches Vergelt's Gott.

Grüß Gott, verehrte Hörerinnen und Hörer, zu einer weiteren Ausgabe der Musikmagazinsendung begrüßt Sie am Mikrofon Simon Dach. Heute greifen wir das Lob des Psalters und in seinem Gefolge der Kirchenmusik erneut auf. Den Reichtum dieser Musik in der Verwirklichung des Aufrufs zum Gotteslob mit dem Halleluja wiederzuspiegeln, wollen wir das vertonte Psalmenrepertoire durchforsten. Ich möchte an den Anfang dieser Musikstunde den machtvollen Beginn der Lobgesang-Sinfonie von Felix Mendelssohn stellen, deren sogenannter Kantatenteil sich der Worte des 150. und anderer Psalmen bedient, um als Höhepunkt des Werks den Schlusschor mit den Worten vorzubereiten. Ihr Völker bringt her dem Herrn Ehre und Macht. Alles danket dem Herrn und rühmt seinen Namen und preiset seine Herrlichkeit. Alles, was Odem hat, lobe den Herrn, Halleluja, lobe den Herrn. Zum Schluss der Sendung wird ein Ausschnitt aus der Psalmensinfonie stehen, die der Russe Igor Strawinsky im Jahr 1930 während seines Exils in den USA als Auftragswerk komponierte. Der dritte Satz ist ebenfalls dem Psalm 150 gewidmet.

Zum Ausgangspunkt meiner folgenden Überlegungen nehme ich ein Zitat aus dem nachsynodalen apostolischen Schreiben Sacramentum Caritatis von Papst Benedikt über die Eucharistie, Quelle und Höhepunkt von Leben und Sendung der Kirche. Dort heißt es: Einen bedeutenden Platz in der Ars Celebrandi, also der Kunst des liturgischen Feierns, nimmt der liturgische Gesang ein. Zu Recht bekräftigt der heilige Augustinus in einer seiner berühmten Reden: Der neue Mensch weiß, welches das neue Lied ist. Das Singen ist Ausdruck der Freude und, wenn wir ein wenig aufmerksamer darüber nachdenken, ist Ausdruck der Liebe. Das zur Feier versammelte Gottesvolk singt das Lob Gottes. Und dann betont der Papst: Die Kirche hat in ihrer 2000-jährigen Geschichte Instrumental- und Vokalmusik geschaffen und schafft sie immer noch, die ein Erbe an Glauben und Liebe darstellt, das nicht verloren gehen darf. Dem entspricht wiederum die Aufforderung dieses Musikmagazins: Laudate Dominum, lobet Gott mit allen Stimmen und dem Klang der Instrumente. Im lateinischen Psalterium lautet die Aufzählung von Instrumenten zum Lobe Gottes im 150. Psalm: Laudate eum in sono tube, laudate eum in psalterio et chitarra, laudate eum in tympano et coro, laudate eum in cordis et organo, laudate eum in cymbalis bene sonantibus, laudate eum in cymbalis jubilationis. In der Fülle dieser Aufzählungen entgeht dem Leser vielleicht ein Wort, das so mancher Kirchenvorstand schon herangezogen hat, um seine Zustimmung zum Bau einer kostspieligen Orgel zu begründen. Wer wagt schon zu widersprechen, wenn der Orgelbau angeblich in der Bibel selbst schwarz auf weiß vorgeschrieben ist mit den Worten Laudate Deum in cordis et organo, also mit Saiteninstrumenten und mit der Orgel. In der ersten deutschen Übersetzung nach Luther lautete dieses lateinische Begriffspaar mit Pfeifen und Saitenspiel. Übersetzt wird dann aber auch mit Harfe und Zither oder Laute. Bei Martin Buber liest man sogar Schalmei. In fast jeder Übersetzung steht ein anderes Instrument. Flöten, Pfeifen, Zither kommen vor. Woher kommt diese Unschärfe in den Begriffen, die sich übrigens keineswegs auf die genannte Psalmstelle beschränkt? Das jüdische Shofar zum Beispiel, das traditionell aus Widder- oder Kudu-Horn gefertigt wird und zu bestimmten jüdischen Festen und festgelegten Anlässen in ritueller Bedeutung erklingt? Dieses Instrument ältester biblischer Tradition wird im Alten Testament über 80 Mal erwähnt. Zu Deutsch wird es dabei als Posaune, Trompete, Horn oder sogar Lärmhorn übersetzt, wobei letztere Bezeichnung dem eher stillen Klang dieses Blasinstruments, jedenfalls nach unserem heutigen Empfinden, eher nicht gerecht wird. Im Urtext des vorher genannten Psalm 150 steht bei dem erwähnten Begriffspaar Ugaf, was vermutlich auch ein Blasinstrument war. Als nun die Bibel vor rund 2300 Jahren ins Griechische übertragen wurde, wussten die Übersetzer nichts mit Ugaf anzufangen und setzten daher schlicht Organon, den Sammelbegriff für Musikinstrumente aller Art, ein. 650 Jahre später aber, als Hieronymus dieselbe Stelle ins Latein übertrug, bedeutete Organon bereits im engeren Sinne Orgel. Und so kam es zum Imperativ: Lobe den Herrn mit der Orgel. Was, wie gesagt, später zum Anlass wurde, den Orgelbau in ganz Deutschland mit Eifer zu betreiben. Haben also nun diejenigen, trotz der Ehrenerklärung des letzten Konzils und der nachfolgenden Päpste, für die Orgel Recht, die statt des Pfeifen ein Saiteninstrument setzen, als deren berufenster Vertreter offensichtlich heutzutage die Gitarre auserkoren wurde?

Historisch betrachtet gehört die Orgel in einer technischen Frühform zwar zu den ältesten überlieferten Instrumenten, noch aus der Zeit der vorchristlichen Antike, sie spielte allerdings aufgrund ihrer weltlichen Herkunft unter den Christen der damaligen Zeit keine Rolle. Im byzantinischen Kaiserreich wurde das Instrument im Zirkus, aber dann auch bei Hofzeremoniellen eingesetzt. Einer der wichtigsten Gründe dafür, dass die Orgel in den Kirchen der griechischen und russischen Orthodoxie bis heute verpönt ist. Nur die menschliche Stimme darf dort zum Lob Gottes erklingen. In der Westkirche dagegen eroberte sich die Orgel, nachdem sie im Jahr 757 als Schenkung aus Byzanz ins Fränkische Reich gekommen war, einen festen Platz in der kirchlichen Liturgie. Im 10. Jahrhundert baute man schon eine Orgel mit 400 Pfeifen und in der Hochrenaissance entwickelten sich voll ausgebaute Orgeln. Das Klangideal orientierte sich an der damals üblichen Ensemblemusik auf gleichartigen Instrumenten. Zahlreiche Register sollten den Klang der damals üblichen Instrumente, vor allem natürlich der Blasinstrumente, nachahmen. Im Laufe der Jahrhunderte entwickelte sich aus diesen wachsenden instrumentaltechnischen Möglichkeiten einer Orgel sozusagen eine große Musikwünschmaschine, denn man kann ja auf ihr verschiedene andere Musikinstrumente, ja ein ganzes Orchester nachmachen. Manchmal tönt sie wie eine Flöte, dann wie eine Oboe oder auch wie eine Trompete oder sogar wie unsere eigene Stimme. Der Organist kann die verschiedenen Klänge von seinem Spieltisch aus wählen. Eine Pfeifenreihe mit einem bestimmten Klang heißt Register. Der Organist schaltet sie ein, indem er an seinem Spieltisch die passenden Knöpfe zieht. Man sagt, der Organist zieht die Register oder auch alle Register.

Von einem folgenschweren Missverständnis könnte man angesichts der Frage sprechen, ob vielleicht die besondere Rolle, die die Orgel noch immer in der römischen oder lateinischen Kirche genießt, nicht einfach nur aus einem Übersetzungsfehler einer Bibelstelle resultierte. Dass dem nicht so ist, zeigt sich dem unvoreingenommenen Beobachter von selbst. Nicht so eindeutig ist die Lage, wenn man an eine Art Gegenbewegung in unserer heutigen, einseitig pastoralliturgisch ausgerichteten Liturgiepraxis denkt. Der traditionellen Primarrolle des gregorianischen Chorals als überlieferten Gesangsrepertoire der Kirche steht dort eine offensichtliche Missachtung, sogar vom Wunsch des Papstes gegenüber, dieses traditionelle Erbe nicht zu vernachlässigen. Ähnliches gilt bezüglich der Rolle des Kirchenmusikrepertoires von Chor oder Orgel, die man im Gegensatz zur aktiven Mitwirkung des Gottesvolkes sah. Dies hat sich inzwischen ebenfalls längst als Missverständnis herausgestellt. Dennoch hört man in christlichen Radiosendern eine Musikauswahl, welche die immer noch anhaltenden Folgen dieses Missverständnisses deutlich macht. Es wäre meines Erachtens an der Zeit, an eine fundierte Aufarbeitung dieser Situation zu gehen, weil ansonsten unsere Zeit als eine Epoche des nicht nur kulturellen, großflächigen Verlusts in die Zukunft gehen wird, wie ihn offensichtlich auch der Papst befürchtet. In Zeiten der Finanzkrise, auch bei den Kirchen, wird es sicher bald auch nicht an übrigens keineswegs neuen Stimmen fehlen, die darauf hinweisen, dass statt dem immensen Geldaufwand, der für den Einbau einer Orgel geleistet werden muss, doch damit so viele andere Aufgaben der Diakonia, der tätigen Nächstenliebe wahrgenommen und gefördert werden könnten. Diese Argumentation kennen wir schon aus dem Evangelium. Wegen der Salbung der Füße Jesu in Bethanien wurden einige aber unwillig und sagten zueinander: Wozu diese Verschwendung? Auch die Antwort Jesu auf die Vorwürfe an die Frau mit dem Nardenöl kennen wir. Lass sie, sie hat ein gutes Werk an mir getan. Arme wird es immer bei euch geben, und ihr könnt ihnen Gutes tun, so oft ihr wollt. Ich sage euch, überall in der Welt, wo man das Evangelium verkünden wird, wird man sich auch an sie erinnern und von dem reden, was sie getan hat. Glocken, Orgel, kostbares Material statt einfachem, Kirchenräume statt in Fertigbauweise, in künstlerisch schöner Gestaltung. Überall stellt sich die Frage nach der Wertschätzung und Liebe, die hinter den betreffenden Entscheidungen steht. Auch die Kirchenmusik gehört in diesen Fokus. Sicher gibt es eine aus den gegebenen Verhältnissen geborene musikalische Gestaltung der Liturgie, die mit brennendem Herzen und liebender Seele praktiziert wird. Aber dies darf nicht hindern, dass für Gott und den Dienst vor ihm stets das Beste gerade gut genug bleiben muss.

Nach dieser Akzentuierung des im weitesten Sinne instrumentellen Umsetzens von Gottes Preis und Lob möchte ich aber auch den Blick einmal lenken auf jene, die sich nicht mit kompositorischen Mitteln, sondern mit literarischen Formen und dichterischem Können in den Dienst des Gotteslobs gestellt haben. Ein Blick unter eines der Lieder in unserem Gesangbuch Gotteslob, in das berühmte Kleingedruckte, macht ja deutlich, dass jedes der Lieder einen Melodieschöpfer bzw. eine Quelle hat und einen Textverfasser. Wie wichtig diese Textkomponente für ein Lied ist, zeigen die vielfach vorhandenen Neutextierungen oder Mehrfachtexte zu einer bekannten Melodie, die dafür sorgen, dass Melodie und Text gemeinsam in gutem Gebrauch bleiben. In der derzeit wieder aufgenommenen Diskussion um das neue geistliche Lied wird ein Aspekt vielleicht etwas überbetont, der dennoch noch einmal herausgestellt werden soll. Die Melodie eines Liedes ist die Trägerschicht zur Vermittlung von Inhalten, die der Text anbietet. Damit kommt der Arbeit von Dichtern und Textern von geistlichen Liedern ein hoher Stellenwert zu. Aber es bleibt auch festzuhalten, wo die Musik nicht kohärent mit dem Text zusammenklingt, da kann weder das eine noch das andere Element seine Wirksamkeit richtig entfalten. Die Musik wirkt dann nur als Klangpalette, der Text gewinnt keine Intensität aus den besonderen Mitteln der Musik und Melodie, sie bleibt der bloß intellektuellen Rezeption verhaftet oder wirkt als bloße Phonetik von Impulsworten im Klanggewand der Musik.

Die Bedeutsamkeit der Verbindung von Wort und Musik wird uns deutlich, wenn wir einmal überlegen, wie viele religiöse und theologische Vorstellungen bei den Menschen von Liedtexten geprägt sind. Nicht umsonst sind in früheren Jahrhunderten Irrlehren oder sektiererische Lehrmeinungen durch Lieder und Kehrverse in das Volk transportiert worden. Es ist auch anzunehmen, dass der Gesang des Volkes bis zur Einführung von Katechismen das wirksamste Mittel der Glaubensvermittlung und Vertiefung gewesen ist. Lieder, die ihre textliche Grundlage oder ihr Vorbild nicht an den lateinischen Hymnen des liturgischen Repertoires hatten, gab es in den katholischen Gesangbüchern früherer Jahrhunderte eher selten. Als die katholische Aufklärung um das Jahr 1750 in der Liturgie ein Vehikel zur moralischen Belehrung des Volkes zu sehen pflegte und deshalb eine planmäßige Förderung des kirchlichen Volksgesangs betrieb, fanden auch andere Liedschöpfungen Eingang in die neuen diözesanen Gesangbücher jener Zeit. Zum Teil kamen sie auch aus der protestantischen Gemeindechoraltradition. Aber man sah dabei doch eher gewissermaßen das Gesamtkunstwerk Kirchenlied, als dass man die poetisch-theologischen Texte dieser Lieder auf ihre katechetische oder gar existenzielle Aussage hin abgeklopft hätte. Aus dem traditionellen katholischen Liturgieverständnis heraus war man es einfach nicht gewohnt, einen Liedtext mit seinen damals häufig 15 bis 20 Strophen auszumeditieren. So beschränkte man sich bei der Auswahl für den katholischen Gottesdienst auf 2 oder 3 Liedstrophen aus den vorliegenden Gesangbuchliedern, einer zumeist auch noch anderen Zeit. Erst im Zuge der liturgischen Bewegung in der ersten Hälfte des 20. Jahrhunderts erhielt das gesungene Wort einen höheren Stellenwert, wurde die Textbotschaft eines Liedes auch in ihren tiefen Schichten wahrgenommen und geschätzt. Aber im Gegensatz zum lutherischen Gottesdienst war im Katholizismus das Kirchenlied nur aus pastoralen Gründen in der Liturgie geduldete Zutat. Wirklich liturgischen Rang hatte vor der Liturgiereform unserer Zeit ja nur das, was der Priester als Zelebrant tat. Der Text eines volkssprachlichen Gemeindelieds war also vom offiziellen Status her das Unwichtigste an der ganzen Feier. Themen wie Vorsehung, Treue Gottes, Leiden Christi und Ewigkeitshoffnung fanden nun aber insbesondere in der Bedrängnis des Nationalsozialismus besondere Aufmerksamkeit und einschlägige Liedschöpfungen wurden als Ausdruck für Widerstandskraft, Wachsamkeit, Geduld und Hoffnung geschätzt. Hier nun kamen auch die heute sehr bekannten Lieder des Dichters Paul Gerhardt ganz neu in den Blick. Auch ein Lied wie »O Herz des Königs aller Welt«, heute im Gotteslob zu finden unter Nummer 549, entdeckte man als Herz-Jesu-Betrachtung. Es war 1656 von Paul Gerhardt geschrieben worden, also 20 Jahre bevor die heilige Maria Margaret Alacoque die große Herz-Jesu-Bewegung initiierte.

Selbst Lieder des katholischen Schlesiers Friedrich von Spee, man denke etwa an »O Heiland, reiß die Himmel auf«, konnten zunächst nur außerhalb der offiziellen Liturgie, also der Messe oder des Stundengebets, gesungen werden und bekamen einen Platz etwa in Katechesen. Angesichts des dramatischen Rückgangs der Priesterzahlen in Deutschland, die notwendigerweise dazu führen muss, dass die uns bisher gewohnte Einengung des katholischen Gottesdienstbegriffs auf die Eucharistiefeier in Frage zu stellen ist, wäre es vielleicht hilfreich, anhand eines Blicks in die ältere und neuere Geschichte sich des Reichtums katholischer Liturgie und Frömmigkeitsformen neu bewusst zu werden, wie sie zunächst noch das Glaubensbewusstsein unserer Vorfahren geprägt haben. Denken wir an Gottesdienstformen außerhalb der Messe, wie Segens- und eucharistische Anbetungsformen, gestaltete Mai-, Rosenkranz- und Kreuzwegandachten, wie sie noch vor Jahrzehnten das gottesdienstliche Angebot einer jeden Pfarrei bildeten, aber auch an die abendlichen Vespern, die in früheren Jahrhunderten als Volksandachten das liturgische Repertoire prägten. In die gleiche Reihe gehören heute ebenso Lobpreisgottesdienste wie Anbetungsformen, ähnlich den derzeit bekannter werdenden Night Fever Angeboten in der Jugendpastoral. Dort kann vieles seinen Platz finden, was für die Hochform der Messfeier sich als ungeeignet erwiesen hat.

Ein Ausschnitt aus der Psalmensinfonie, die der Russe Igor Strawinsky komponierte. Der dritte Satz ist dem Psalm 150 gewidmet.

Liebe Freunde, ich möchte mit Ihnen eine Reihe beginnen über das Geheimnis der Kirche. Ich sage extra über das Geheimnis der Kirche. Es geht um eine Wirklichkeit, die wir in unserem sinnenhaften Bereich nicht in ihrer ganzen Fülle eigentlich so begreifen können, wie man eine Mathematikaufgabe ganz klar durchrechnen kann. Wenn Sie heute so hineinhören in die Stimmen der Zeit, allgemein meine ich, in die Kommunikationsmittel überall, was hören Sie über Kirche? Sie hören eigentlich immer nur eigentlich das, was man von außen her sieht. Denn die Kirche hat eine auswendige, könnte man sagen, eine inwendige Seite. Die Kirche, das sind ja wir alle, die durch die Taufe Christus eingegliedert sind. Und diese Kirche ist deshalb eine sichtbare und Jesus hat sie auf einen sichtbaren Felsen gegründet, nämlich auf Petrus und seine Nachfolger. Also Kirche ist äußerlich sichtbar. Wir sind sie, sie sind's und ich. Und da werden Sie auch oft merken, dass wir selber oft an diesem Äußeren der Kirche hängen bleiben. Und wenn wir von Kirche reden, reden wir meistens von den anderen. Von den anderen, die Kirche sind. Und wo wir meinen, die müssen es anders machen, die müssen anders leben. Wir ärgern uns an ihnen. Aber an uns selber ärgern wir uns nicht, obwohl wir vielleicht kein bisschen besser sind wie die. Aber Sie merken, wenn ich das so sage, dass wir selber schon auch als Glaubende irgendwo an dem Äußeren, an der sichtbaren Kirche oft hängen bleiben. Und deshalb möchte ich Sie einfach bitten, man muss sich ein bisschen anstrengen, dass Sie einfach mitgehen, auch wenn Sie mal zwischendrin was nicht ganz verstehen, bleiben Sie dran. Ich versuche es immer wieder auch zu erklären. Denn wissen Sie, ein Geheimnis ist eine Wirklichkeit, die über unserem sinnenhaften Wahrnehmungen steht. Und deshalb muss man es erklären. Und menschliche Worte grenzen diese übernatürlichen, diese großen Wirklichkeiten immer ein. Und deshalb ist wichtig, durch die Worte hindurchhören, damit der Geist Gottes Ihnen das wahrnehmen lässt, tief innerlich erkennen lässt, was für Sie wichtig ist. Dass Sie etwas beginnen zu ahnen, was Kirche unbegreiflich Großes ist. Ich möchte jetzt zuerst einmal etwas mit Ihnen durchdenken, nämlich die Kirche, das Sakrament der Einheit mit Gott. Das Sakrament der Einheit mit Gott. Christus ist ja das Ursakrament, nennt das Konzil ihn. Die Kirche ist das Wurzelsakrament, das in Christus wurzelt. Und aus der Kirche kommen die sogenannten sieben Sakramente, damit wir mit den Begriffen ein bisschen richtig umgehen können. Kirche, Sakrament der Einheit mit Gott. Im Abendmahlsaal, also vor seinem Leiden, da spricht ja Jesus nicht nur von seinem Fortgehen, er geht weg, sondern er spricht auch von einem neuen Kommen. In Johannes 14, 18 sagt er, ich werde euch nicht als Waisen zurücklassen. Das gilt ja für uns heute genauso. Nicht? Er spricht ja zu allen zukünftigen Generationen. Ich werde euch nicht als Waisen zurücklassen, sondern ich komme wieder zu euch. Wie? Und in Matthäus 28, 20, im Augenblick seines Abschieds, vor seiner Himmelfahrt, da wiederholt er ja, seid gewiss, ich bin bei euch alle Tage bis zum Ende der Welt. Aber wie? Das ist die Frage. Also dieses neue Kommen Christi, von dem er spricht, ist ein ständiges Kommen. Und zwar ein Kommen, um bei seiner Kirche zu sein, die wir sind. Diese Kirche ist nicht etwas Sachliches. Man kann sagen, es ist eine Person, wenn wir sie einmal von der Schrift her betrachten. Und diese Sendung des Heiligen Geistes bewirkt, dass Christus
der bei der Himmelfahrt fortgegangen ist, zu Rechten des Vaters thront, jetzt und immer neue und auf neue Weise kommt. Das ist das Werk des Heiligen Geistes, der ja die Frucht der Erlösung ist. Er bewirkt nun unaufhörlich die Gegenwart Jesu heute. Entsprechend seinem Wort, ich bin bei euch bis ans Ende der Welt. Und dieses neue Kommen Jesu Christi also, von dem Jesus spricht, wird durch den Heiligen Geist bewirkt. Nicht? Gerade auch seine ständige Gegenwart im Geheimnis seiner Kirche, im Geheimnis der Eucharistie, seine ständige Gegenwart oder auch sein stetes Handeln im geistlichen Leben, also in jedem von uns. Wenn wir im inneren Leben mit Gott verbunden sind, wachsen, das ist das Wirken des Geistes. Er ist das Band, nicht nur zwischen Vater und Sohn, sondern auch zwischen Gott und uns. Er bewirkt diese Einheit mit Gott. Nicht? Also dieses neue Kommen Christi durch das Wirken des Heiligen Geistes und die ständige Gegenwart Christi in der Kirche, in der Eucharistie und auch sein stetes Handeln in meinem und ihrem geistlichen Leben geschehen, ja, man kann sagen, in einer sakramentalen Wirklichkeit. Sakramental heißt eine reale Wirklichkeit. Er ist wirklich, nicht bloß irgendwie so geistig, wie wir so sagen, da, sondern real ist er gegenwärtig. Also Christus, der in seiner sichtbaren Menschheit damals fortgegangen ist, bei der Himmelfahrt, nicht? Ist er zu Rechten des Vaters gegangen, nicht? Er ist aber in der Kirche gegenwärtig und wirkt in der Kirche auf solch innige Weise, dass er sie zu seinem Leib macht. Wie es die Schrift dauernd sagt, die Kirche ist sein Leib. Sie ist die ganze Fülle Christi. Und diese Kirche, jetzt äußerlich sichtbar, sind wir alle, die wir durch die Taufe Christus eingegliedert sind, dieser Kirche, die auf Petrus wieder sichtbar gegründet ist. Der Geist Gottes, er macht Christus in uns gegenwärtig. Und das geschah seit der Taufe. Darum sagen wir, wir sind bewohnt, im wahrsten Sinn des Wortes. Und dass auch Augustinus klagt, Herr, du bist in mir, du wohnst in mir und ich, Unschöner, habe dich immer draußen gesucht. Und das ist ja bei uns oft auch der Fall. Wir suchen Gott mehr draußen als in uns. Wir sind bewohnt. Wir sind die Fortsetzung der Menschwerdung Christi. Christus bleibt in uns sichtbar gegenwärtig. Darum ist diese Kirche sichtbar. Aber seine Gegenwart, das ist das große Geheimnis der Kirche. Seine wirkliche Gegenwart. Wir kommen noch genauer drauf. Also das alles, aber nämlich die Vergegenwärtigung Christi in uns, dieses Fortleben Christi in der Kirche, das alles geschieht durch das Wirken des Heiligen Geistes. Also der vollständige, ja, sakramentale Ausdruck des Fortgehens Christi hin zum Vater ist die Eucharistie. Nämlich in der Eucharistie verwirklicht sich immer wieder, und zwar in sakramentaler Weise, also in wirklicher Weise, sein Kommen. In jeder Eucharistie wird er gegenwärtig. Mit Leib und Seele, Fleisch und Blut, Gottheit und Menschheit, mit der ganzen Absicht, für uns vor dem Vater einzutreten, sich hinzugeben. Also in der Eucharistie verwirklicht sich immer wieder in sakramentaler Weise sein Kommen. Es verwirklicht sich im Geheimnis der Eucharistie durch die Kraft des Heiligen Geistes sein Heil, seine heilschaffende Gegenwart. Also nicht einfach eine Gegenwart, er ist einfach da in der Kirche, in der Eucharistie, sondern er schafft Heil, wo er gegenwärtig ist. Nicht? Also seiner heilschaffenden Gegenwart oder im Opfer und in der Kommunion. Er ist gegenwärtig. Und diese heilschaffende Gegenwart Jesu erfolgt eben durch das Wirken des Heiligen Geistes, den er ja vor seinem Abschied den Jüngern verheißen hat. Der andere Tröster. Er wird euch in alles einführen. Er wird euch alles lehren. Durch ihn wird Christus
bei Ihnen, bei uns bleiben. Das drückt zum Beispiel in der Eucharistie sehr deutlich die sogenannte Epiklese aus. Das heißt, dieses Gebet vor der Wandlung, wo der Priester die Hände über die Gaben von Brot und Wein legt und betet, sende deinen Geist auf diese Gaben herab und heilige sie, damit sie uns werden Leib und Blut deines Sohnes, unseres Herrn Jesus Christus. Also hier in der Eucharistie wird diese heilbringende Gegenwart Jesu sakramental, also wirklich ganz gegenwärtig. Schauen Sie, so hielten die ersten Christen seit Pfingsten immer fest am Brechen des Brotes, so haben sie die Eucharistie genannt, und an den Gebeten, an der Lehre der Apostel, die sie ja in Gemeinschaft einte, nicht? Und sie erkannten, dass in der eucharistischen Gemeinschaft der Kirche, in der eucharistischen Gemeinschaft der Kirche, Christus, der Auferstandene, unter ihnen gegenwärtig ist. Und so hat die Kirche, die sichtbare Kirche, die wir alle sind und auch damals, die vom Heiligen Geist geführt war, schon am Anfang, von Anfang an sich selbst durch die Eucharistie ausgedrückt. So schreibt Papst Johannes Paul II. Die Kirche hat sich im Geheimnis der Eucharistie ausgedrückt. Das heißt, diese Heilsgegenwart Christi in der Eucharistie, nicht? Das ist diese Heilsgegenwart Christi zugleich im Geheimnis der Kirche. Wir können das nicht voneinander trennen. Deshalb, dort, wo eine Gemeinde mit einem gültig geweihten Priester die Eucharistie feiert, und zwar in der Einheit, das ist wichtig, in der Einheit mit einem Apostel, das ist der Bischof des Ortes, und in der Einheit mit Petrus, das ist der Papst, der jeweilige Nachfolger, dort ist Kirche in Fülle gegenwärtig. Das müssen Sie sich mal überlegen. Dort ist Kirche in Fülle gegenwärtig. Kirche ist die Fülle Christi. Das müssen Sie mal überlegen. Die ganze Fülle des Heils ist in unserer Gemeinde gegenwärtig. Jetzt kommt es natürlich darauf an, wie diese Gemeindemitglieder, wir alle, die wir dabei sind, offen sind, innerlich bereitet sind, von Sünde befreit sind. So spricht die erste Kirche immer davon, wir müssen zuerst die Sünden bekennen, bevor wir die Eucharistie feiern. Je mehr wir also offen sind, dass keine bewusste Sünde uns hindert, kann die ganze Fülle des Heils in uns eindringen. Das ist Kirche, das ist das große Geheimnis der Kirche, die ganze Heilsfülle, und durch uns in die Welt strömen. Drum sagt das Vatikanum, die Eucharistie ist die Quelle der Evangelisation. Die Quelle der Evangelisation. Das heißt, das Heil, die Fähigkeit zu glauben, das ist Gnade. Das ist Heil. Diese Fähigkeit zu glauben, diese Gnade, die uns Christus durch seine Erlösungstat ermöglicht hat, ist jetzt gegenwärtig in dieser Gemeinde. Und in dem Maße, wie wir offen sind, strömt sie nicht bloß in uns, sondern durch uns in die gesamte Welt, wo immer Menschen offen sind. Das muss man sich mal bewusst werden. Wenn Sie, dann werden Sie eine ganz andere Einstellung haben, auch am Sonntag zum Beispiel die Eucharistie zu feiern, wo Sie eintauchen in die ganze Fülle des Heils. Und wie mancher hat schon gesagt, vielleicht hat er es gar nicht zusammengebracht mit der Feier der Eucharistie, dass er nachher plötzlich spürt, du, heute ist mir es richtig wohl, es geht mir ganz gut. Und er merkt gar nicht, dass eigentlich hier etwas geschehen ist an Heil und Heilung im Gottesdienst, im Geheimnis der Gegenwart des Herrn in seiner Gemeinde und vor allem gerade auch in der Eucharistie, die ja dann in uns eingegangen ist. Und wir sind zu Christus wieder neu geworden, vertieft. Das muss man sich mal überlegen. Deshalb lohnt es sich zu überwinden, um die Eucharistie mitzufeiern. Es lohnt sich, sich anzustrengen. Ja? Auch am Werktag, wenn es geht. Nicht? Quelle der Evangelisation. Wenn Sie, es nützt nichts, wenn wir einfach das Wort Gottes überall rumverkünden. Wir müssen auch die Gnade vermitteln. Von Christus, dem Haupt, durch seinen Leib, die Kirche. Die Gnade, die Fähigkeit, glauben zu können.
Nicht? Und dann werden Menschen, die einfach offen sind, auch die vielleicht noch gar nicht glauben können, aber ganz offen sind, Herr, wenn es dich gibt, ich bin bereit, dich anzunehmen, aber bitte offenbare dich mir. Dann kann diese Gnade, die in, meinetwegen, in unserer Gemeinde, in diesem Übermaß gegenwärtig war in der Eucharistie, ihn berühren, egal wo auf der Welt. Das ist das Geheimnis der Kirche, das sich zutiefst zeigt, erfüllt, Sie merken, die Worte versagen, wo diese Gemeinde, wo wir miteinander in Einheit die Eucharistie feiern, aber immer in der Einheit mit Apostel und Petrus, also mit Bischof und Papst, also die Nachfolger der Apostel, die Nachfolger des Petrus. Diese Einheit ist eine ganz wichtige Voraussetzung auch. Die eucharistische Gegenwart, sagt Papst Johannes Paul II., also dieses sakramentale Ich bin bei euch, wie Jesus sagt, ermöglicht der Kirche, das eigene Geheimnis immer tiefer zu entdecken. Das eigene Geheimnis immer tiefer zu entdecken. Das heißt, so real und wirklich, wie Christus in der Eucharistie gegenwärtig ist, so real und wirklich ist er auch im Geheimnis der Kirche, dass wir sind gegenwärtig. Nicht? Wir sind bewohnt. Das Zweite Vatikanische Konzil drückt im Kirchendekret das folgendermaßen aus. Die Kirche in Christus gleichsam ist das Sakrament. Also ich habe es Wurzelsakrament genannt, gegenüber Christus dem Ursakrament. Das heißt, die Kirche ist Zeichen und Werkzeug für die innigste Vereinigung mit Gott. Überlegen Sie mal, die Kirche ist Zeichen, äußeres Zeichen, das äußerlich Sichtbare, nicht? Und Werkzeug für die innigste Vereinigung mit Gott, wie für die Einheit der ganzen Menschheit. Zeichen und Werkzeug. Schauen Sie, so wie die Menschheit Jesu, also seiner Seele und seinem Leib nach, das gehört ja zum Menschsein, wie die Menschheit Jesu das Werkzeug war für das ewige Wort Gottes, also Jesus Christus, das Werkzeug der Erlösung, das Werkzeug der Heilsvermittlung. Und diese Menschheit Jesu ist das Ursakrament, ja, dem die ganze Fülle des Heils ist, das es dann in die Kirche gibt. Nicht? So wie diese Menschheit Jesu Werkzeug des Wirkens Gottes war und ist, so ist es jetzt der fortlebende Christus. Man könnte sagen, die Fortsetzung, das Sichtbarbleiben Jesu Christi in dieser Welt. Und das sind wir, die Kirche, die wir in Christus eingepfropft sehen, Glieder seines Leibes, Zeichen und Werkzeug für diese innigste Vereinigung mit Gott. Das müssen Sie mal überlegen. Die Kirche vollzieht also nach dem Willen ihres Herrn ihren Heilsdienst, also dass sie das Heil von Gott her den Menschen vermittelt, gegenüber den Menschen durch verschiedene Sakramente. Und dieser sakramentale Dienst, so schreibt Johannes Paul II., enthält jedes Mal, wenn er vollzogen wird, in sich das Geheimnis des Fortgehens Christi durch Kreuz und Auferstehung, Kraft dessen der Heilige Geist kommt. Das heißt, in jedem Sakrament, ganz gleich welchem, ist immer der ganze Christus wirksam und ist dieses Gehen Christi und Kommen Christi gegenwärtig. Das Gehen Christi ist ein Bild für, er ist ja weggegangen durch Tod und Auferstehung zum Vater. Ja? Also die Auferstehung Christi ist gegenwärtig und das Leiden Christi ist gegenwärtig in jedem Sakrament. Und das Leiden Christi hat als Frucht den Heiligen Geist. So ist also das Leiden Christi, das Fortgehen Jesu gegenwärtig, in jedem Sakrament und zugleich die Wirkung, nämlich das Kommen des Heiligen Geistes, der Christus wieder gleichsam gegenwärtig setzt. Ja, das ist ein unwahrscheinliches Geheimnis, das in jedem Sakrament wirksam wird, sich vollzieht. Der Geist Gottes kommt und wirkt, so wie es Jesus ja im Abendmahlsaal vor seinem Leiden versprochen hat. Er kommt und wirkt. Er macht lebendig, denn die Sakramente bezeichnen die Gnade und vermitteln die Gnade.
bezeichnen die Gnade, zum Beispiel Taufe, Wasser, bezeichnet abwaschen, rein werden. Und es vollzieht es auch. Es geschieht auch im tiefsten Innern des Menschen, was nicht sichtbar ist. Die Sakramente bezeichnen das Leben und vermitteln das Leben. Ja? Das sind die äußeren Zeichen, die das Leben zeigen und zugleich vermitteln sie es von Christus her, der ja er selber vermittelt es, durch den Geist, der ja gegenwärtig ist im Sakrament. Die Kirche ist also die sichtbare Ausspenderin der heiligen Zeichen. Die sichtbare Ausspenderin. Während der Heilige Geist als unsichtbarer Ausspender des Lebens wirkt. Und zwar das wirkt, was die Sakramente äußerlich bezeichnen. Wasser, Reinigung, das bewirkt der Heilige Geist im innersten Sein des Menschen. Und zusammen mit dem Heiligen Geist ist in den Sakramenten Jesus Christus gegenwärtig und er handelt in ihnen durch das Wirken des Heiligen Geistes. Nicht? Ist in den Sakramenten Christus der Handelnde, er ist darin gegenwärtig. Aber es ist das Wirken des Heiligen Geistes. Wenn wir von der Kirche als dem Sakrament sprechen, dann müssen wir unterscheiden zwischen der Sakramentalität der Kirche und der verschiedenen Sakramente. Das Vatikanische Konzil sagt, die Kirche ist gleichsam das Sakrament. Also ich habe es immer genannt Wurzelsakrament, Christus Ursakrament. Ja? Das heißt, die Kirche ist Zeichen und Werkzeug für die innigste Vereinigung mit Gott. Zeichen, wer also zur Kirche wirklich gehört, auch gnadenhaft, ganz eingegliedert ist in Christus, nicht ist in der innigsten Vereinigung mit Gott. Denn wenn ich Glied des Leibes Christi bin, dann bin ich ja ganz eins mit Gott. Denn Christus ist Gott und Mensch. Da bin ich auch ganz eins mit dem Vater. Nicht? Also deshalb ist es nicht unbedeutend, ob ich zu dieser Kirche gehöre oder nur zu irgendeiner christlichen Gemeinschaft. Das ist nicht unbedeutend. Wenn manche heute so tun, nicht gut, Ökumene ist richtig und gut, wir sollen nach der Einheit streben, das ist ganz klar, da gibt es gar keine Frage. Nicht? Und da muss die wirkliche Kirche Christi muss die erste sein, die sich darum bemüht. Aber es muss auch klar sein, wo finden wir die Fülle des Lebens, die Fülle der Wahrheit, wo? Und das ist dort, wo wir gründen, auf den Felsen, der auf den Christus seine Kirche gegründet hat, auf Petrus und die Apostel. Nicht? Drum ist ja auch die Einheit mit den Nachfolgern, nämlich mit dem Bischof und dem Papst, eine wichtige Voraussetzung. Also es ist nicht gleich, zu welcher kirchlichen Gemeinschaft ich gehöre. Ich möchte bitten, dass Sie mich entschuldigen, die vielleicht nicht katholisch sind. Es ist nicht eine Sache der Verurteilung oder Beurteilung, sondern ich glaube, die Wahrheit muss man einfach verkünden. Man muss es sagen, überlegen Sie selber, lesen Sie die Schrift und Sie werden selber draufkommen. Nicht? Die Kirche ist also dieses Zeichen und Werkzeug für die innigste Vereinigung mit Gott. Und das drückt aus, dass die Kirche eine innige Beziehung, und zwar durch die Macht des Heiligen Geistes mit Christus hat. Nicht? Eine innige Beziehung durch die Kraft des Heiligen Geistes. Ja? Die Kirche ist Zeichen und Werkzeug der Gegenwart des lebensspendenden Geistes, Zeichen und Werkzeug. Und ist zugleich auch Zeichen des Wirkens des lebensspendenden Geistes, der in ihr und durch sie wirkt. Ich danke Ihnen, dass Sie dran geblieben sind. Ich hoffe, dass ich etwas von diesem Geheimnis vermitteln durfte. Und lade Sie schon ein, das nächste Mal, wo wir dann einen Schritt weitergehen.

0: Papst Leo XIV. Schenkt während der Generalaudienz jeweils eine Katechese zu einem speziellen Thema. Und jetzt haben wir die Freude, dass wir so einer Katechese dürfen zuhören dürfen.
1: Buongiorno e benvenuti!
2: Liebe Brüder und Schwestern, guten Morgen und herzlich willkommen.
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2: Heute möchte ich ein paar Gedanken zu meiner Reise äußern, die ich letzte Woche nach Spanien unternommen habe und bei der ich Madrid, Barcelona, die Abtei Montserrat und die Kanarischen Inseln besucht habe. Nach der langen Reise durch vier afrikanische Länder im April war ich diesmal in einem europäischen Land mit einer alten und sehr reichen katholischen Tradition. Und es zeigte sich deutlich, dass der Papst im heutigen Spanien, das bedeutende gesellschaftliche und kulturelle Veränderungen erlebt hat, überall mit Begeisterung und der Bereitschaft zum Zuhören empfangen wurde. Dafür danke ich Gott und dem gesamten spanischen Volk, dem König und den staatlichen Behörden, den Bischöfen und den kirchlichen Gemeinschaften. Das Volk Gottes hat mich durch den feierlichen Ausdruck seines Glaubens und seiner Zuneigung sehr getröstet. Meinerseits habe ich die Gläubigen bestärkt und sie als Bischof von Rom ermutigt, jede Art von Spaltung und Gegensätzen zu überwinden und stets die Gemeinschaft, den Dialog und die Einheit in der Vielfalt zu pflegen. Das ist der eigentliche Dienst des Nachfolgers Petri, ein Dienst, der in den apostolischen Reisen Ausdruck findet, wobei diese natürlich jedes Mal an die kirchlichen und gesellschaftlichen Gegebenheiten der besuchten Länder angepasst sind. Im Fall Spaniens konnte ich mit Freude feststellen, wie sehr die Menschen jeden Alters und jeder Lebenslage einen Besuch des Papstes erwarteten. Überall traf ich auf Menschenmengen, die mich sehr herzlich empfangen haben. Diese Tatsache war nicht selbstverständlich und verdient eine Überlegung. Natürlich drückt die Beteiligung in erster Linie den Glauben des spanischen Volkes aus. Zugleich glaube ich, dass sie das weit verbreitete Bedürfnis zum Ausdruck bringt, sich auf einer wahren und tiefen Grundlage zu versammeln, die weder ideologisch noch von Partikularinteressen geprägt ist. Eine solche Grundlage kann eigentlich nur Christus gewährleisten. Das Evangelium kann sie durch die notwendigen Inkulturationen in das Leben der Völker vermitteln. Das kann es, weil seine Botschaft beiden Bedürfnissen voll gerecht wird, der Suche nach Wahrheit und dem Durst nach Gerechtigkeit.
1: Risponde pienamente a entrambe queste esigenze, la ricerca della verità e la sete di giustizia. A Madrid e a Barcellona.
2: In Madrid und Barcelona haben wir uns sowohl in großen Kathedralen als auch in modernen Stadien versammelt. Wir haben in der Abtei Montserrat gebetet, wir haben in der Sagrada Familia gefeiert, diesem majestätischen Symbol, dieser Symphonie aus Stein und Licht, die zu allen vom christlichen Geheimnis spricht. Diese Begegnung von Alt und Neu, von katholischer Tradition und zeitgenössischer Kultur hat mir den eigentlichen Charakter Europas, seinen unschätzbaren Reichtum als aktuelle und nicht überholte Realität lebendig vor Augen geführt. Es handelt sich um ein Erbe Europas, das es sorgfältig zu bewahren gilt, um es in die globale Gegenwart mit ihren epochalen Herausforderungen einbringen zu können. Frieden, integrale Ökologie, gerechte und nachhaltige Entwicklung, Achtung der Menschenwürde. Es sind Herausforderungen, die das letzte Konzil bereits klar erkannt hatte und auf die das Lehramt immer wieder zurückgekommen ist, bis hin zu meiner jüngsten Enzyklika Magnifica Humanitas, die darauf abzielt, den Menschen im Zeitalter der künstlichen Intelligenz zu schützen.
1: 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Ho colto attraverso i vari incontri.
2: Bei den verschiedenen Begegnungen in Spanien habe ich das Bedürfnis gefühlt, in der Stimme des Papstes ein Evangelium der Hoffnung für unsere heutige Menschheit zu hören, die von den negativen Folgen eines trügerischen Entwicklungsmodells schwer geprüft wird. Dieses Bedürfnis, das in vielen Zeugnissen zum Ausdruck kam, die ich hören durfte, habe ich auch und vor allem in den Gesichtern der Kleinen und der Armen erkannt, denen ich begegnet bin. In dem Kind, das mir in der Pfarrei einen Brief vorgelesen hat, in einigen Missbrauchsopfern, die darum baten, angehört zu werden, in den Gesichtern der Häftlinge, die im Gefängnis auf mich warteten, in den Gesichtern der jungen Menschen voller Unruhe und Pläne, der Migranten in den Aufnahmezentren auf den Kanarischen Inseln.
1: Dei giovani pieni di inquietudine e di progetti, dei migranti nei centri di prima accoglienza alle Canarie. 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
2: Gerade dort auf den Kanaren, der letzten Etappe unserer Reise, wurde mir ein Schlüssel zum umfassenden Verständnis geboten. Dieser Schlüssel wurde mir zum einen durch die geografische Lage des Archipels selbst gegeben, zum anderen durch die Realität einer Ortskirche, die eine große Zahl von Zwangsmigranten, vor allem aus Afrika, aufnimmt. Wir wissen, dass das Phänomen der Migration komplex ist und dass es ganzheitliche und abgestimmte Aktionspläne erfordert. Aber dieser Schlüssel eröffnet eine andere und umfassendere Perspektive. Er lässt uns verstehen, wie wir aufgerufen sind, das Evangelium in der heutigen Welt neu zu lesen, nämlich indem wir die Gaben unserer jeweiligen Kulturen miteinander teilen, vor allem die Früchte, die in ihnen durch die Botschaft Christi hervorgebracht wurden. Eine dieser Früchte ist gerade der Dialog zwischen den Menschen und zwischen den Völkern, die Begegnung im Geist der Geschwisterlichkeit, die es ermöglicht, die Werte, die der andere in sich trägt, zu entdecken und wertzuschätzen. Dieser Weg ist natürlich nicht einfach, er braucht guten Willen und die Hilfe Gottes, aber er ist der Weg, der uns zu einer Zivilisation der Liebe führt.
1: Richiede buona volontà e l'aiuto di Dio, ma è il cammino che conduce alla civiltà dell'amore. Cari fratelli e sorelle,
2: liebe Brüder und Schwestern, das Motto dieser Reise lautete: Erhebt den Blick. Es sind Worte Jesu, die er an seine ersten Jünger richtete, um ihnen beizubringen, in den Menschen und Menschenmengen die Sehnsucht nach Leben, nach Wahrheit, nach Fülle zu erkennen. Mir selbst wiederholte der Herr diese Worte immer wieder. Und durch seine Gnade habe ich sie auch während dieser Reise erfahren. Heute will ich diese Einladung mit euch teilen. Lasst uns den Blick erheben. Lasst uns von Jesus lernen, den Nächsten, die Menschen, die Welt mit den Augen Gottes zu betrachten. Das heißt, mit Liebe, Respekt und Mitgefühl. Zum Schluss will ich all jenen danken, die für den Erfolg dieser apostolischen Reise gebetet haben, insbesondere den Gemeinschaften der kontemplativen Ordensschwestern, die Gott sei Dank in Spanien sehr zahlreich sind. Betet weiter, damit durch die Fürsprache der Jungfrau Maria die Samen, die ich gesät habe, reichlich Frucht bringen können.
1: 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Continuate a pregare perché con l'intercessione della Vergine Maria i semi che ho sparso portino frutti abbondanti. Grazie.

Ganz ein herzlicher Dank, Papst Leo, für die Worte an uns. Und danke auch am Radio Vatikan, dass uns das möglich macht.

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0: Liebe Zuhörerinnen und Zuhörer von Radio Gloria, ich lade Sie ein, mit uns das Angelusgebet zu beten. Im Namen des Vaters und des Sohnes und des Heiligen Geistes. Amen. Der Engel des Herrn brachte Maria die Botschaft
1: und sie empfing vom Heiligen Geist.
0: Gegrüßt seist du, Maria, voll der Gnade, der Herr ist mit dir. Du bist gebenedeit unter den Frauen und gebenedeit ist die Frucht deines Leibes, Jesus.
1: Heilige Maria, Mutter Gottes, bitte für uns Sünder, jetzt und in der Stunde unseres Todes. Amen.
0: Maria sprach, siehe, ich bin die Magd des Herrn.
1: Mir geschehe nach deinem Wort.
0: Gegrüßt seist du, Maria, voll der Gnade, der Herr ist mit dir. Du bist gebenedeit unter den Frauen und gebenedeit ist die Frucht deines Leibes, Jesus.
1: Heilige Maria, Mutter Gottes, bitte für uns Sünder, jetzt und in der Stunde unseres Todes. Amen.
0: Und das Wort ist Fleisch geworden
1: und hat unter uns gewohnt.
0: Gegrüßt seist du, Maria, voll der Gnade, der Herr ist mit dir. Du bist gebenedeit unter den Frauen und gebenedeit ist die Frucht deines Leibes, Jesus.
1: Heilige Maria, Mutter Gottes, bitte für uns Sünder, jetzt und in der Stunde unseres Todes. Amen.
0: Bitte für uns, heilige Gottesmutter,
1: auf dass wir würdig werden der Verheißungen Christi.
0: Lasset uns beten. Allmächtiger Gott, gieße deine Gnade in unsere Herzen ein. Durch die Botschaft des Engels haben wir die Menschwerdung Christi, deines Sohnes, erkannt. Führe uns durch sein Leiden und Kreuz zur Herrlichkeit der Auferstehung. Darum bitten wir durch Christus, unseren Herrn.
1: Amen. Amen.
0: Wir beten in den Anliegen des Heiligen Vaters. Vater unser im Himmel, geheiligt werde dein Name, dein Reich komme, dein Wille geschehe, wie im Himmel, so auf Erden.
1: Unser tägliches Brot gib uns heute und vergib uns unsere Schuld, wie auch wir vergeben unseren Schuldigen. Und führe uns nicht in Versuchung, sondern erlöse uns von dem Bösen.
0: Gegrüßt seist du, Maria, voll der Gnade, der Herr ist mit dir. Du bist gebenedeit unter den Frauen und gebenedeit ist die Frucht deines Leibes, Jesus.
1: Heilige Maria, Mutter Gottes, bitte für uns Sünder, jetzt und in der Stunde unseres Todes. Amen.
0: Ehre sei dem Vater und dem Sohne und dem Heiligen Geist.
1: Wie im Anfang, so auch jetzt und alle Zeit und in Ewigkeit. Amen.
0: Herr, gib den Verstorbenen die ewige Ruhe
1: und das ewige Licht leuchte ihnen.
0: Herr, lass sie ruhen in Frieden.
1: Amen.
0: Im Namen des Vaters und des Sohnes und des Heiligen Geistes. Amen.

0: Im Namen des Vaters und des Sohnes und des Heiligen Geistes. Amen. Ich glaube an Gott, den Vater, den Allmächtigen, den Schöpfer des Himmels und der Erde, und an Jesus Christus, seinen eingeborenen Sohn, unseren Herrn, empfangen durch den Heiligen Geist, geboren von der Jungfrau Maria, gelitten unter Pontius Pilatus, gekreuzigt, gestorben und begraben, hinabgestiegen in das Reich des Todes, am dritten Tage auferstanden von den Toten, aufgefahren in den Himmel, er sitzt zur Rechten Gottes des allmächtigen Vaters, von dort wird er kommen, zu richten die Lebenden und die Toten. Ich glaube an den Heiligen Geist, die heilige katholische Kirche, Gemeinschaft der Heiligen, Vergebung der Sünden, Auferstehung der Toten und das ewige Leben. Amen. Ehre sei dem Vater und dem Sohn und dem Heiligen Geist.
1: Wie im Anfang, so auch jetzt und alle Zeit und in Ewigkeit. Amen.
0: Vater unser im Himmel, geheiligt werde dein Name, dein Reich komme, dein Wille geschehe, wie im Himmel, so auf Erden.
1: Unser tägliches Brot gib uns heute und vergib uns unsere Schuld, wie auch wir vergeben unseren Schuldigern, und führe uns nicht in Versuchung, sondern erlöse uns von dem Bösen. Amen.
0: Gegrüßet seist du, Maria, voll der Gnade, der Herr ist mit dir. Du bist gebenedeit unter den Frauen, und gebenedeit ist die Frucht deines Leibes, Jesus, der in uns den Glauben vermehre.
1: Heilige Maria, Mutter Gottes, bitte für uns Sünder, jetzt und in der Stunde unseres Todes. Amen.
0: Gegrüßet seist du, Maria, voll der Gnade, der Herr ist mit dir. Du bist gebenedeit unter den Frauen, und gebenedeit ist die Frucht deines Leibes, Jesus, der in uns die Hoffnung stärke.
1: Heilige Maria, Mutter Gottes, bitte für uns Sünder, jetzt und in der Stunde unseres Todes. Amen.
0: Gegrüßet seist du, Maria, voll der Gnade, der Herr ist mit dir. Du bist gebenedeit unter den Frauen, und gebenedeit ist die Frucht deines Leibes, Jesus, der in uns die Liebe entzünde.
1: Heilige Maria, Mutter Gottes, bitte für uns Sünder, jetzt und in der Stunde unseres Todes. Amen.
0: Ehre sei dem Vater und dem Sohn und dem Heiligen Geist.
1: Wie im Anfang, so auch jetzt und alle Zeit und in Ewigkeit. Amen.
0: Vater unser im Himmel, geheiligt werde dein Name, dein Reich komme, dein Wille geschehe, wie im Himmel, so auf Erden.
1: Unser tägliches Brot gib uns heute und vergib uns unsere Schuld, wie auch wir vergeben unseren Schuldigern, und führe uns nicht in Versuchung, sondern erlöse uns von dem Bösen. Amen.
0: Gegrüßet seist du, Maria, voll der Gnade, der Herr ist mit dir. Du bist gebenedeit unter den Frauen, und gebenedeit ist die Frucht deines Leibes, Jesus, den du, o Jungfrau, vom Heiligen Geist empfangen hast.
1: Heilige Maria, Mutter Gottes, bitte für uns Sünder, jetzt und in der Stunde unseres Todes. Amen.
0: Gegrüßet seist du, Maria, voll der Gnade, der Herr ist mit dir. Du bist gebenedeit unter den Frauen, und gebenedeit ist die Frucht deines Leibes, Jesus, den du, o Jungfrau, vom Heiligen Geist empfangen hast.
1: Heilige Maria, Mutter Gottes, bitte für uns Sünder, jetzt und in der Stunde unseres Todes. Amen.
0: Gegrüßet seist du, Maria, voll der Gnade, der Herr ist mit dir. Du bist gebenedeit unter den Frauen, und gebenedeit ist die Frucht deines Leibes, Jesus, den du, o Jungfrau, vom Heiligen Geist empfangen hast.
1: Heilige Maria, Mutter Gottes, bitte für uns Sünder, jetzt und in der Stunde unseres Todes. Amen.
0: Gegrüßet seist du, Maria, voll der Gnade, der Herr ist mit dir. Du bist gebenedeit unter den Frauen, und gebenedeit ist die Frucht deines Leibes, Jesus, den du, o Jungfrau, vom Heiligen Geist empfangen hast.
1: Heilige Maria, Mutter Gottes, bitte für uns Sünder, jetzt und in der Stunde unseres Todes. Amen.
0: Gegrüßet seist du, Maria, voll der Gnade, der Herr ist mit dir. Du bist gebenedeit unter den Frauen, und gebenedeit ist die Frucht deines Leibes, Jesus, den du, o Jungfrau, vom Heiligen Geist empfangen hast.
1: Heilige Maria, Mutter Gottes, bitte für uns Sünder, jetzt und in der Stunde unseres Todes. Amen.
0: Gegrüßet seist du, Maria, voll der Gnade, der Herr ist mit dir. Du bist gebenedeit unter den Frauen, und gebenedeit ist die Frucht deines Leibes, Jesus, den du, o Jungfrau, vom Heiligen Geist empfangen hast.
1: Heilige Maria, Mutter Gottes, bitte für uns Sünder, jetzt und in der Stunde unseres Todes. Amen.
0: Gegrüßet seist du, Maria, voll der Gnade, der Herr ist mit dir. Du bist gebenedeit unter den Frauen, und gebenedeit ist die Frucht deines Leibes, Jesus, den du, o Jungfrau, vom Heiligen Geist empfangen hast.
1: Heilige Maria, Mutter Gottes, bitte für uns Sünder, jetzt und in der Stunde unseres Todes. Amen.
0: Gegrüßet seist du, Maria, voll der Gnade, der Herr ist mit dir. Du bist gebenedeit unter den Frauen, und gebenedeit ist die Frucht deines Leibes, Jesus, den du, o Jungfrau, vom Heiligen Geist empfangen hast.
1: Heilige Maria, Mutter Gottes, bitte für uns Sünder, jetzt und in der Stunde unseres Todes. Amen.
0: Gegrüßet seist du, Maria, voll der Gnade, der Herr ist mit dir. Du bist gebenedeit unter den Frauen, und gebenedeit ist die Frucht deines Leibes, Jesus, den du, o Jungfrau, vom Heiligen Geist empfangen hast.
1: Heilige Maria, Mutter Gottes, bitte für uns Sünder, jetzt und in der Stunde unseres Todes. Amen.
0: Gegrüßet seist du, Maria, voll der Gnade, der Herr ist mit dir. Du bist gebenedeit unter den Frauen, und gebenedeit ist die Frucht deines Leibes, Jesus, den du, o Jungfrau, vom Heiligen Geist empfangen hast.
1: Heilige Maria, Mutter Gottes, bitte für uns Sünder, jetzt und in der Stunde unseres Todes. Amen.
0: Ehre sei dem Vater und dem Sohn und dem Heiligen Geist.
1: Wie im Anfang, so auch jetzt und alle Zeit und in Ewigkeit. Amen.
0: O mein Jesus, verzeih uns unsere Sünden, bewahre uns vor dem Feuer der Hölle, führe alle Seelen in den Himmel, besonders jene, die deiner Barmherzigkeit am meisten bedürfen.
1: Vater unser im Himmel, geheiligt werde dein Name, dein Reich komme, dein Wille geschehe, wie im Himmel, so auf Erden.
0: Unser tägliches Brot gib uns heute und vergib uns unsere Schuld, wie auch wir vergeben unseren Schuldigern. Und führe uns nicht in Versuchung, sondern erlöse uns von dem Bösen. Amen.
1: Gegrüßet seist du, Maria, voll der Gnade. Der Herr ist mit dir. Du bist gebenedeit unter den Frauen, und gebenedeit ist die Frucht deines Leibes, Jesus, den du, o Jungfrau, zu Elisabeth getragen hast.
0: Heilige Maria, Mutter Gottes, bitte für uns Sünder, jetzt und in der Stunde unseres Todes. Amen.
1: Gegrüßet seist du, Maria, voll der Gnade. Der Herr ist mit dir. Du bist gebenedeit unter den Frauen, und gebenedeit ist die Frucht deines Leibes, Jesus, den du, o Jungfrau, zu Elisabeth getragen hast.
0: Heilige Maria, Mutter Gottes, bitte für uns Sünder, jetzt und in der Stunde unseres Todes. Amen.
1: Gegrüßet seist du, Maria, voll der Gnade. Der Herr ist mit dir. Du bist gebenedeit unter den Frauen, und gebenedeit ist die Frucht deines Leibes, Jesus, den du, o Jungfrau, zu Elisabeth getragen hast.
0: Heilige Maria, Mutter Gottes, bitte für uns Sünder, jetzt und in der Stunde unseres Todes. Amen.
1: Gegrüßet seist du, Maria, voll der Gnade. Der Herr ist mit dir. Du bist gebenedeit unter den Frauen, und gebenedeit ist die Frucht deines Leibes, Jesus, den du, o Jungfrau, zu Elisabeth getragen hast.
0: Heilige Maria, Mutter Gottes, bitte für uns Sünder, jetzt und in der Stunde unseres Todes. Amen.
1: Gegrüßet seist du, Maria, voll der Gnade. Der Herr ist mit dir. Du bist gebenedeit unter den Frauen, und gebenedeit ist die Frucht deines Leibes, Jesus, den du, o Jungfrau, zu Elisabeth getragen hast.
0: Heilige Maria, Mutter Gottes, bitte für uns Sünder, jetzt und in der Stunde unseres Todes. Amen.
1: Gegrüßet seist du, Maria, voll der Gnade. Der Herr ist mit dir. Du bist gebenedeit unter den Frauen, und gebenedeit ist die Frucht deines Leibes, Jesus, den du, o Jungfrau, zu Elisabeth getragen hast.
0: Heilige Maria, Mutter Gottes, bitte für uns Sünder, jetzt und in der Stunde unseres Todes. Amen.
1: Gegrüßet seist du, Maria, voll der Gnade. Der Herr ist mit dir. Du bist gebenedeit unter den Frauen, und gebenedeit ist die Frucht deines Leibes, Jesus, den du, o Jungfrau, zu Elisabeth getragen hast.
0: Heilige Maria, Mutter Gottes, bitte für uns Sünder, jetzt und in der Stunde unseres Todes. Amen.
1: Gegrüßet seist du, Maria, voll der Gnade, der Herr ist mit dir. Du bist gebenedeit unter den Frauen, und gebenedeit ist die Frucht deines Leibes, Jesus, den du, o Jungfrau, zu Elisabeth getragen hast.
0: Heilige Maria, Mutter Gottes, bitte für uns Sünder, jetzt und in der Stunde unseres Todes. Amen.
1: Gegrüßet seist du, Maria, voll der Gnade, der Herr ist mit dir. Du bist gebenedeit unter den Frauen, und gebenedeit ist die Frucht deines Leibes, Jesus, den du, o Jungfrau, zu Elisabeth getragen hast.
0: Heilige Maria, Mutter Gottes, bitte für uns Sünder, jetzt und in der Stunde unseres Todes. Amen.
1: Gegrüßet seist du, Maria, voll der Gnade, der Herr ist mit dir. Du bist gebenedeit unter den Frauen, und gebenedeit ist die Frucht deines Leibes, Jesus, den du, o Jungfrau, zu Elisabeth getragen hast.
0: Heilige Maria, Mutter Gottes, bitte für uns Sünder, jetzt und in der Stunde unseres Todes. Amen.
1: Ehre sei dem Vater und dem Sohn und dem Heiligen Geist.
0: Wie im Anfang, so auch jetzt und alle Zeit und in Ewigkeit. Amen.
1: O mein Jesus, verzeih uns unsere Sünden, bewahre uns vor dem Feuer der Hölle, führe alle Seelen in den Himmel, besonders jene, die deiner Barmherzigkeit am meisten bedürfen.
0: Vater unser im Himmel, geheiligt werde dein Name, dein Reich komme, dein Wille geschehe, wie im Himmel, so auf Erden.
1: Unser tägliches Brot gib uns heute und vergib uns unsere Schuld, wie auch wir vergeben unseren Schuldigern, und führe uns nicht in Versuchung, sondern erlöse uns von dem Bösen. Amen.
0: Gegrüßet seist du, Maria, voll der Gnade, der Herr ist mit dir. Du bist gebenedeit unter den Frauen, und gebenedeit ist die Frucht deines Leibes, Jesus, den du, o Jungfrau, geboren hast.
1: Heilige Maria, Mutter Gottes, bitte für uns Sünder, jetzt und in der Stunde unseres Todes. Amen.
0: Gegrüßet seist du, Maria, voll der Gnade, der Herr ist mit dir. Du bist gebenedeit unter den Frauen, und gebenedeit ist die Frucht deines Leibes, Jesus, den du, o Jungfrau, geboren hast.
1: Heilige Maria, Mutter Gottes, bitte für uns Sünder, jetzt und in der Stunde unseres Todes. Amen.
0: Gegrüßet seist du, Maria, voll der Gnade, der Herr ist mit dir. Du bist gebenedeit unter den Frauen, und gebenedeit ist die Frucht deines Leibes, Jesus, den du, o Jungfrau, geboren hast.
1: Heilige Maria, Mutter Gottes, bitte für uns Sünder, jetzt und in der Stunde unseres Todes. Amen.
0: Gegrüßet seist du, Maria, voll der Gnade, der Herr ist mit dir. Du bist gebenedeit unter den Frauen, und gebenedeit ist die Frucht deines Leibes, Jesus, den du, o Jungfrau, geboren hast.
1: Heilige Maria, Mutter Gottes, bitte für uns Sünder, jetzt und in der Stunde unseres Todes. Amen.
0: Gegrüßet seist du, Maria, voll der Gnade, der Herr ist mit dir. Du bist gebenedeit unter den Frauen, und gebenedeit ist die Frucht deines Leibes, Jesus, den du, o Jungfrau, geboren hast.
1: Heilige Maria, Mutter Gottes, bitte für uns Sünder, jetzt und in der Stunde unseres Todes. Amen.
0: Gegrüßet seist du, Maria, voll der Gnade, der Herr ist mit dir. Du bist gebenedeit unter den Frauen, und gebenedeit ist die Frucht deines Leibes, Jesus, den du, o Jungfrau, geboren hast.
1: Heilige Maria, Mutter Gottes, bitte für uns Sünder, jetzt und in der Stunde unseres Todes. Amen.
0: Gegrüßet seist du, Maria, voll der Gnade, der Herr ist mit dir. Du bist gebenedeit unter den Frauen, und gebenedeit ist die Frucht deines Leibes, Jesus, den du, o Jungfrau, geboren hast.
1: Heilige Maria, Mutter Gottes, bitte für uns Sünder, jetzt und in der Stunde unseres Todes. Amen.
0: Gegrüßet seist du, Maria, voll der Gnade, der Herr ist mit dir. Du bist gebenedeit unter den Frauen, und gebenedeit ist die Frucht deines Leibes, Jesus, den du, o Jungfrau, geboren hast.
1: Heilige Maria, Mutter Gottes, bitte für uns Sünder, jetzt und in der Stunde unseres Todes. Amen.
0: Gegrüßet seist du, Maria, voll der Gnade, der Herr ist mit dir. Du bist gebenedeit unter den Frauen, und gebenedeit ist die Frucht deines Leibes, Jesus, den du, o Jungfrau, geboren hast.
1: Heilige Maria, Mutter Gottes, bitte für uns Sünder, jetzt und in der Stunde unseres Todes. Amen.
0: Gegrüßet seist du, Maria, voll der Gnade, der Herr ist mit dir. Du bist gebenedeit unter den Frauen, und gebenedeit ist die Frucht deines Leibes, Jesus, den du, o Jungfrau, geboren hast.
1: Heilige Maria, Mutter Gottes, bitte für uns Sünder, jetzt und in der Stunde unseres Todes. Amen.
0: Ehre sei dem Vater und dem Sohn und dem Heiligen Geist.
1: Wie im Anfang, so auch jetzt und alle Zeit und in Ewigkeit. Amen.
0: O mein Jesus, verzeih uns unsere Sünden, bewahre uns vor dem Feuer der Hölle, führe alle Seelen in den Himmel, besonders jene, die deiner Barmherzigkeit am meisten bedürfen.
1: Vater unser im Himmel, geheiligt werde dein Name, dein Reich komme, dein Wille geschehe, wie im Himmel, so auf Erden.
0: Unser tägliches Brot gib uns heute und vergib uns unsere Schuld, wie auch wir vergeben unseren Schuldigern. Und führe uns nicht in Versuchung, sondern erlöse uns von dem Bösen. Amen.
1: Gegrüßet seist du, Maria, voll der Gnade. Der Herr ist mit dir. Du bist gebenedeit unter den Frauen, und gebenedeit ist die Frucht deines Leibes, Jesus, den du, o Jungfrau, im Tempel aufgeopfert hast.
0: Heilige Maria, Mutter Gottes, bitte für uns Sünder, jetzt und in der Stunde unseres Todes. Amen.
1: Gegrüßet seist du, Maria, voll der Gnade. Der Herr ist mit dir. Du bist gebenedeit unter den Frauen, und gebenedeit ist die Frucht deines Leibes, Jesus, den du, o Jungfrau, im Tempel aufgeopfert hast.
0: Heilige Maria, Mutter Gottes, bitte für uns Sünder, jetzt und in der Stunde unseres Todes. Amen.
1: Gegrüßet seist du, Maria, voll der Gnade. Der Herr ist mit dir. Du bist gebenedeit unter den Frauen, und gebenedeit ist die Frucht deines Leibes, Jesus, den du, o Jungfrau, im Tempel aufgeopfert hast.
0: Heilige Maria, Mutter Gottes, bitte für uns Sünder, jetzt und in der Stunde unseres Todes. Amen.
1: Gegrüßet seist du, Maria, voll der Gnade. Der Herr ist mit dir. Du bist gebenedeit unter den Frauen, und gebenedeit ist die Frucht deines Leibes, Jesus, den du, o Jungfrau, im Tempel aufgeopfert hast.
0: Heilige Maria, Mutter Gottes, bitte für uns Sünder, jetzt und in der Stunde unseres Todes. Amen.
1: Gegrüßet seist du, Maria, voll der Gnade. Der Herr ist mit dir. Du bist gebenedeit unter den Frauen, und gebenedeit ist die Frucht deines Leibes, Jesus, den du, o Jungfrau, im Tempel aufgeopfert hast.
0: Heilige Maria, Mutter Gottes, bitte für uns Sünder, jetzt und in der Stunde unseres Todes. Amen.
1: Gegrüßet seist du, Maria, voll der Gnade. Der Herr ist mit dir. Du bist gebenedeit unter den Frauen, und gebenedeit ist die Frucht deines Leibes, Jesus, den du, o Jungfrau, im Tempel aufgeopfert hast.
0: Heilige Maria, Mutter Gottes, bitte für uns Sünder, jetzt und in der Stunde unseres Todes. Amen.
1: Gegrüßet seist du, Maria, voll der Gnade. Der Herr ist mit dir. Du bist gebenedeit unter den Frauen, und gebenedeit ist die Frucht deines Leibes, Jesus, den du, o Jungfrau, im Tempel aufgeopfert hast.
0: Heilige Maria, Mutter Gottes, bitte für uns Sünder, jetzt und in der Stunde unseres Todes. Amen.
1: Gegrüßet seist du, Maria, voll der Gnade. Der Herr ist mit dir. Du bist gebenedeit unter den Frauen, und gebenedeit ist die Frucht deines Leibes, Jesus, den du, o Jungfrau, im Tempel aufgeopfert hast.
0: Heilige Maria, Mutter Gottes, bitte für uns Sünder, jetzt und in der Stunde unseres Todes. Amen.
1: Gegrüßet seist du, Maria, voll der Gnade. Der Herr ist mit dir. Du bist gebenedeit unter den Frauen, und gebenedeit ist die Frucht deines Leibes, Jesus, den du, o Jungfrau, im Tempel aufgeopfert hast.
0: Heilige Maria, Mutter Gottes, bitte für uns Sünder, jetzt und in der Stunde unseres Todes. Amen.
1: Gegrüßet seist du, Maria, voll der Gnade. Der Herr ist mit dir. Du bist gebenedeit unter den Frauen, und gebenedeit ist die Frucht deines Leibes, Jesus, den du, o Jungfrau, im Tempel aufgeopfert hast.
0: Heilige Maria, Mutter Gottes, bitte für uns Sünder, jetzt und in der Stunde unseres Todes. Amen.
1: Ehre sei dem Vater und dem Sohn und dem Heiligen Geist.
0: Wie im Anfang, so auch jetzt und alle Zeit und in Ewigkeit. Amen.
1: O mein Jesus, verzeih uns unsere Sünden, bewahre uns vor dem Feuer der Hölle, führe alle Seelen in den Himmel, besonders jene, die deiner Barmherzigkeit am meisten bedürfen.
0: Vater unser im Himmel, geheiligt werde dein Name, dein Reich komme, dein Wille geschehe, wie im Himmel, so auf Erden.
1: Unser tägliches Brot gib uns heute und vergib uns unsere Schuld, wie auch wir vergeben unseren Schuldigern. Und führe uns nicht in Versuchung, sondern erlöse uns von dem Bösen. Amen.
0: Gegrüßet seist du, Maria, voll der Gnade, der Herr ist mit dir. Du bist gebenedeit unter den Frauen, und gebenedeit ist die Frucht deines Leibes, Jesus, den du, o Jungfrau, im Tempel wiedergefunden hast.
1: Heilige Maria, Mutter Gottes, bitte für uns Sünder, jetzt und in der Stunde unseres Todes. Amen.
0: Gegrüßet seist du, Maria, voll der Gnade, der Herr ist mit dir. Du bist gebenedeit unter den Frauen, und gebenedeit ist die Frucht deines Leibes, Jesus, den du, o Jungfrau, im Tempel wiedergefunden hast.
1: Heilige Maria, Mutter Gottes, bitte für uns Sünder, jetzt und in der Stunde unseres Todes. Amen.
0: Gegrüßet seist du, Maria, voll der Gnade, der Herr ist mit dir. Du bist gebenedeit unter den Frauen, und gebenedeit ist die Frucht deines Leibes, Jesus, den du, o Jungfrau, im Tempel wiedergefunden hast.
1: Heilige Maria, Mutter Gottes, bitte für uns Sünder, jetzt und in der Stunde unseres Todes. Amen.
0: Gegrüßet seist du, Maria, voll der Gnade, der Herr ist mit dir. Du bist gebenedeit unter den Frauen, und gebenedeit ist die Frucht deines Leibes, Jesus, den du, o Jungfrau, im Tempel wiedergefunden hast.
1: Heilige Maria, Mutter Gottes, bitte für uns Sünder, jetzt und in der Stunde unseres Todes. Amen.
0: Gegrüßet seist du, Maria, voll der Gnade, der Herr ist mit dir. Du bist gebenedeit unter den Frauen, und gebenedeit ist die Frucht deines Leibes, Jesus, den du, Jungfrau, im Tempel wiedergefunden hast.
1: Heilige Maria, Mutter Gottes, bitte für uns Sünder, jetzt und in der Stunde unseres Todes. Amen.
0: Gegrüßet seist du, Maria, voll der Gnade, der Herr ist mit dir. Du bist gebenedeit unter den Frauen, und gebenedeit ist die Frucht deines Leibes, Jesus, den du, o Jungfrau, im Tempel wiedergefunden hast.
1: Heilige Maria, Mutter Gottes, bitte für uns Sünder, jetzt und in der Stunde unseres Todes. Amen.
0: Gegrüßet seist du, Maria, voll der Gnade, der Herr ist mit dir. Du bist gebenedeit unter den Frauen, und gebenedeit ist die Frucht deines Leibes, Jesus, den du, o Jungfrau, im Tempel wiedergefunden hast.
1: Heilige Maria, Mutter Gottes, bitte für uns Sünder, jetzt und in der Stunde unseres Todes. Amen.
0: Gegrüßet seist du, Maria, voll der Gnade, der Herr ist mit dir. Du bist gebenedeit unter den Frauen, und gebenedeit ist die Frucht deines Leibes, Jesus, den du, o Jungfrau, im Tempel wiedergefunden hast.
1: Heilige Maria, Mutter Gottes, bitte für uns Sünder, jetzt und in der Stunde unseres Todes. Amen.
0: Gegrüßet seist du, Maria, voll der Gnade, der Herr ist mit dir. Du bist gebenedeit unter den Frauen, und gebenedeit ist die Frucht deines Leibes, Jesus, den du, o Jungfrau, im Tempel wiedergefunden hast.
1: Heilige Maria, Mutter Gottes, bitte für uns Sünder, jetzt und in der Stunde unseres Todes. Amen.
0: Gegrüßet seist du, Maria, voll der Gnade, der Herr ist mit dir. Du bist gebenedeit unter den Frauen, und gebenedeit ist die Frucht deines Leibes, Jesus, den du, o Jungfrau, im Tempel wiedergefunden hast.
1: Heilige Maria, Mutter Gottes, bitte für uns Sünder, jetzt und in der Stunde unseres Todes. Amen.
0: Ehre sei dem Vater und dem Sohn und dem Heiligen Geist.
1: Wie im Anfang, so auch jetzt und alle Zeit und in Ewigkeit. Amen.
0: O mein Jesus, verzeih uns unsere Sünden, bewahre uns vor dem Feuer der Hölle, führe alle Seelen in den Himmel, besonders jene, die deiner Barmherzigkeit am meisten bedürfen. Im Namen des Vaters und des Sohnes und des Heiligen Geistes. Amen. Gelobt sei Jesus Christus.
1: In Ewigkeit. Amen.
0: Maria, mit dem Kinde lieb, uns allen deinen Segen gib. Amen.

Willkommen hier im Morgengebet auf Radio Gloria. Ich möchte mit Ihnen heute Morgen ein Gebet von der heiligen Theresia vom Kindi Jesu beten, ein Sturmgebet für alle Priester. Im Namen des Vaters und des Sohnes und des Heiligen Geistes. Amen. Herr Jesus Christus, ewiger hoher Priester, bewahre deine Priester im Schutze deines heiligen Herzens, wo ihnen niemand schaden kann. Bewahre unbefleckt ihre gesalbten Hände, die täglich deinen heiligen Leib berühren. Bewahre rein die Lippen, die gerötet sind von deinem kostbaren Blute. Bewahre rein und unirdisch ihr Herz, das gesiegelt ist mit dem erhabenen Zeichen deines glorreichen Priestertums. O Jesus, lass sie wachsen in der Liebe und Treue zu dir und schütze sie vor der Ansteckung der Welt. Gib ihnen mit der Wandlungskraft über Brot und Wein auch die Wandlungskraft über die Herzen. Segne ihre Arbeit mit reicher Frucht und schenke ihnen dereinst die Krone des ewigen Lebens. Amen. Ein Sturmgebet für die Priester von der heiligen Theresia vom Kinde Jesus. Thank you.

0: Sie hören jetzt aus dem Tagebuch von der Schweizer Heiligen, der Schwester Maria Bernarda Büttler. Das Buch hat herausgegeben, der emeritierte Pfarrer aus Keusch. Die Sprecherin ist Nicole Meru.
1: Groß und herrlich wird dafür eure Glorie im Himmel sein. Nun ermuntert der heilige Engel Maria Bernarda und ihre Schwestern, dass sie recht oft einen innigen, glaubensvollen Blick zur Kirche, ihres Ortes, richten und dabei eine geistliche Kommunion verrichten sollen, ganz kurz den Heiland im Tabernakel dieser Kirche begrüßend. Maria Bernarda ist sich bewusst, dass der Engel viel von ihnen verlangt, und sie fragt ihn, innerlich gedrängt: »Mein guter Engel, dies alles ist eine gar ernste Sache. Erbitte uns allen dazu viel Gnade. Ich bitte dich wie ein Kind, sag uns auch einige tröstliche Worte dazu, dass wir uns in all diesen Dingen kräftig bessern.« Darauf bekommt sie zur Antwort: »Ja, mein Schützling, so ihr euch mit gutem Willen und wahrer Liebe bemüht, in allem dem sakramentalen heiligen Gottmenschen in aller Ehrfurcht zu dienen und ihm auch in den kleinsten Dingen in seinem Heiligtum Ehre erweist, dann seid versichert, ihr seid seine geliebten und getreuen Wächterinnen. Dann schaut Jesus auf euch mit der zärtlichsten Liebe eines Bräutigams und lässt seine Gnaden in eure Seelen einfließen, damit ihr reichliche Früchte hervorbringt in diesem lebendigen, heiligen Glaubensleben. Und groß und herrlich strahlend für ewig wird dafür eure Glorie im Himmel sein. Was du hier geschrieben hast, gib der abreisenden Schwester zu lesen, damit sie es hinübertrage in die neue Heimat. Gemeint ist hier wahrscheinlich Brasilien, wo neue Filialen errichtet wurden. Maria Bernarda fügt dann noch an, dass sie nie eine Frage an den Engel stelle ohne inneren Antrieb aus schuldiger Ehrfurcht.

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Sie haben eingeschaltet bei Radio Gloria am heutigen Montag, der 22. Juni, der Montag in der 12. Woche im Jahreskreis. Und die Kirche gedenkt unter vielen dem heiligen John Fischer. Mein Name ist Peter Galliker, darf Sie heute am Mikrofon begleiten. 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

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Am Morgen um 7 Uhr lautet das Morgengebet von der Kirche. 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Am 8:30 das Kalenderblatt der Heilige John Fischer. 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Am 10. Sender ein Nachgefragt mit dem Michael Rack, er ist Journalist und Publizist. Christen sind Menschen der Hoffnung. Am 11. die Erzählung aus dem Tagebuch von der Schweizer Heilige, die Heilige Schwester Maria Bernarda Büttler, Nimm und Schreibe. Am 4:45 das Tagesevangelium. Am 12. das Angelusgebet und Mittagsansprache. 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Am Mittag um 1 die Schatzkiste. Am 4:15 das Kalenderblatt, der Heilige John Fischer. Am 13:30 himmelwärts. Am 2. der Glaubensspiegel mit Pfarrer Konrad Sterninger. Eine Sendereihe immer am Montag um 2. Er lehrte sie lange aus dem Markus-Evangelium. Heute ist es der dritte Teil. Am 3. unsere Gebetsstunde mit Barmherzigkeitsrosenkranz und der 7. Vater Unser. Am 4. das Nachrichtenmagazin von Radio Vatikan, wir schalten nach Rom. 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Am 7:30 die Kindersendung Kitze Heu. 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Teil. 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
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Wie bereits erwähnt, ist der Monat Juni für Radio Gloria ein Monat vom Herzen, ein sogenannter Herzensmonat, weil Kirche das Hochfest vom Heiligsten Herzen Jesu begeht und auch im unbefleckten Herzen Maria tut gedenken. Und es freut uns umso mehr, dass Radio Gloria vor genau 22 Jahren im Juni 2004 im Herz Jesu Monat das allererste Mal auf Sendung gegangen ist als das erste Schweizer katholisches Radio. 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Mit herzlichen Grüßen und in grosser dankbarer Verbundenheit. Alles Gute und Gottes Segen wünscht Ihnen am Mikrofon Peter Galliker.

0: O Gott, komm mir zu Hilfe.
1: Herr, eile mir zu helfen.
0: Ehre sei dem Vater und dem Sohn und dem Heiligen Geist.
1: Wie im Anfang, so auch jetzt und alle Zeit und in Ewigkeit. Amen. Halleluja.
0: Du Abglanz von des Vaters Pracht.
1: Du bringst aus Licht das Licht hervor. Du Licht vom Licht des Lichtes Quell. Du Tag, der unseren Tag erhält.
2: Du wahre Sonne, brich herein. Du Sonne, die nicht untergeht. Und mit des Geistes Licht im Strahl dringt tief in unsere Sinne Grund.
1: Wir rufen auch den Vater an, den Vater ewiger Herrlichkeit, den Vater reich an mächtiger Huld. Er halte fern, was uns versucht.
2: Er stärke uns zum guten Werk. Er leite machtvoll unser Tun. Er sei uns Kraft in harter Fron und lenke unseren schwachen Geist.
1: Und Christus werde unser Brot und unser Glaube sei uns Trank. In Freude werde uns zuteil des Geistes klare Trunkenheit.
2: Das Morgenrot steigt früher schon. Wie Morgenrot geh er uns auf, in seinem Vater ganz der Sohn und ganz der Vater in dem Wort. Amen.
0: Schon am Morgen, o Herr, erfüllt uns deine Huld. Herr, du warst unsere Zuflucht
1: von Geschlecht zu Geschlecht,
2: ehe die Berge geboren wurden, die Erde entstand und das Weltall. Bist du, o Gott, von Ewigkeit zu Ewigkeit.
1: Du lässt die Menschen zurückkehren zum Staub und sprichst, kommt wieder, ihr Menschen.
2: Denn 1000 Jahre sind für dich wie der Tag, der gestern vergangen ist, wie eine Wache in der Nacht.
1: Von Jahr zu Jahr säst du die Menschen aus. Sie gleichen dem sprossenden Gras.
2: Am Morgen grünt es und blüht, am Abend wird es geschnitten und welkt,
1: denn wir vergehen durch deinen Zorn, werden vernichtet durch deinen Grimm.
2: Du hast unsere Sünden vor dich hingestellt, unsere geheime Schuld in das Licht deines Angesichts,
1: denn all unsere Tage gehen hin unter deinen Zorn. Wir beenden unsere Jahre wie einen Seufzer.
2: Unser Leben währt 70 Jahre, und wenn es hochkommt, sind es 80.
1: Das Beste daran ist nur Mühsal und Beschwer. Rasch geht es vorbei, wir fliegen dahin.
2: Wer kennt die Gewalt deines Zornes und fürchtet sich vor deinem Grimm?
1: Unsere Tage zu zählen, lehre uns. Dann gewinnen wir ein weises Herz.
2: Herr, wende dich uns doch endlich zu. Hab Mitleid mit deinen Knechten.
1: Sättige uns am Morgen mit deiner Huld. Dann wollen wir jubeln und uns freuen all unsere Tage.
2: Erfreue uns so viele Tage, wie du in uns gebeugt hast. So viele Jahre, wie wir Unglück erlitten,
1: zeig deinen Knechten deine Taten und ihren Kindern deine erhabene Macht.
2: Es komme über uns die Güte des Herrn, unseres Gottes. Lass das Werk unserer Hände gedeihen. Ja, lass gedeihen das Werk unserer Hände.
1: Ehre sei dem Vater und dem Sohn und dem Heiligen Geist,
2: wie im Anfang, so auch jetzt und alle Zeit und in Ewigkeit. Amen.
1: Schon am Morgen, o Herr, erfüllt uns deine Huld.
0: Verkündet Gottes Ruhm bis ans Ende der Erde. Singt dem Herrn ein neues Lied.
1: Verkündet seinen Ruhm bis ans Ende der Erde.
2: Es jauchze das Meer und alles, was es erfüllt, die Inseln und ihre Bewohner,
1: die Wüste und ihre Städte sollen sich freuen, die Dörfer, die Kedar bewohnt,
2: Die Bewohner von Sela sollen singen vor Freude und jubeln auf den Gipfeln der Berge.
1: Sie sollen die Herrlichkeit des Herrn verkünden, seinen Ruhm auf den Inseln verbreiten.
2: Der Herr zieht in den Kampf wie ein Held. Er entfacht seine Leidenschaft wie ein Krieger.
1: Er erhebt den Schlachtruf und schreit. Er zeigt sich als Held gegenüber den Feinden.
2: Ich hatte sehr lange geschwiegen. Ich war still und hielt mich zurück.
1: Wie eine Gebärende will ich nun schreien. Ich schnaube und schnaufe.
2: Die Berge und Hügel dörre ich aus und lasse ihr Gras völlig vertrocknen.
1: Flüsse mache ich zu festem Boden und Teiche lege ich trocken.
2: Blinde führe ich auf Wegen, die sie nicht kennen. Auf unbekannten Pfaden lasse ich sie wandern.
1: Die Finsternis vor ihren Augen mache ich zu Licht. Was krumm ist, mache ich gerade.
2: Ehre sei dem Vater und dem Sohn und dem Heiligen Geist.
1: Wie im Anfang, so auch jetzt und alle Zeit. Und in Ewigkeit. Amen. Verkündet Gottes Ruhm bis ans Ende der Erde.
0: Lobet den Herrn im Hause des Herrn, singt und spielt seinen Namen. Lobet den Namen des Herrn.
1: Lobt ihn, ihr Knechte des Herrn,
2: die ihr steht im Hause des Herrn, in den Vorhöfen am Hause unseres Gottes.
1: Lobt den Herrn, denn der Herr ist gütig. Singt und spielt seinen Namen, denn er ist freundlich.
2: Der Herr hat sich Jakob erwählt. Israel wurde sein Eigentum.
1: Ja, das weiß ich, groß ist der Herr. Unser Herr ist größer als alle Götter.
2: Alles, was dem Herrn gefällt, vollbringt er. Im Himmel, auf der Erde, in den Meeren, in allen Tiefen.
1: Er führt Wolken herauf vom Ende der Erde. Er lässt es blitzen und regnen. Aus seinen Kammern holt er den Sturmwind hervor.
2: Er schlug Ägyptens Erstgeburt bei Menschen und beim Vieh.
1: Gegen dich, Ägypten, sandte er Zeichen und Wunder. Gegen den Pharao und all seine Knechte.
2: Er schlug viele Völker nieder und tötete mächtige Könige.
1: Sion, den König der Amoriter, Og, den König von Bashan und alle Reiche Kanaans.
2: Ihr Land gab er Israel zum Erbe Israel seinem Volk.
1: Ehre sei dem Vater und dem Sohn und dem Heiligen Geist.
2: Wie im Anfang, so auch jetzt und alle Zeit. Und in Ewigkeit. Amen.
1: Lobet den Herrn im Hause des Herrn, singt und spielt seinen Namen.
3: Lesung aus dem Buch Judith. Lasst uns dem Herrn, unserem Gott, danken, dass er uns ebenso prüft wie schon unsere Väter. Denkt daran, was er mit Abraham machte, wie er Isaak prüfte und was Jakob im syrischen Mesopotamien erlebte, als er die Schafe Labans, des Bruders seiner Mutter, hütete. Denn wie er diese Männer im Feuer geläutert hat, um ihr Herz zu prüfen, so hat er auch mit uns kein Strafgericht vor, sondern der Herr züchtigt seine Freunde, um sie zur Einsicht zu führen. Ihr Gerechten, jubelt dem Herrn. Gott zu loben sehnt sich für die Frommen.
1: Ihr Gerechten, jubelt dem Herrn. Gott zu loben, singt sich für die Frommen.
3: Greift in die Saiten, singt ihm ein neues Lied.
1: Gott zu loben, singt sich für die Frommen.
3: Ehre sei dem Vater und dem Sohn und dem Heiligen Geist.
1: Ihr Gerechten, jubelt dem Herrn. Gott zu loben, singt sich für die Frommen.
0: Gepriesen sei der Herr, der Gott Israels. Er hat uns besucht und befreit.

0: Gepriesen sei der Herr, der Gott Israels. Er hat uns besucht und befreit.
1: Gepriesen sei unser Herr Jesus Christus, denn er rettet alle, die auf ihn vertrauen. Zu ihm lasst uns beten.
0: Herr, wir hoffen auf dich.
1: Du bist reich an Erbarmen.
0: Wir sagen dir Dank für deine Liebe. Herr, wir hoffen auf dich.
1: Du schenkst uns alle Zeit deine Gnade.
0: Erneuere uns heute im Heiligen Geist. Herr, wir hoffen auf dich.
1: Öffne die Augen unseres Herzens,
0: damit wir deine Gegenwart in uns erkennen. Herr, wir hoffen auf dich.
1: Du hast uns in deinen Dienst gerufen.
0: Mache uns heute zu Dienern deines Erbarmens. Herr, wir hoffen auf dich.
1: Vater unser im Himmel,

0: Vergib uns heute und vergib uns unsere Schuld, wie auch wir vergeben unseren Schuldigen. Und führe uns nicht in Versuchung, sondern erlöse uns von dem Bösen.
1: Gott, du hast den Menschen die Erde anvertraut, sie zu hüten und zu bebauen, und lässt die Sonne über ihnen aufgehen, damit sie ihnen leuchte. Gib, dass unser Tagewerk gelinge, zu deiner Ehre und zum Wohl unseres Nächsten. Darum bitten wir durch Jesus Christus, deinen Sohn, unseren Herrn und Gott, der in der Einheit des Heiligen Geistes mit dir lebt und herrscht in alle Ewigkeit. Amen. Der Herr segne uns, er bewahre uns vor Unheil und führe uns zum ewigen Leben.

Guten Morgen, liebe Zuhörerinnen und Zuhörer von Radio Gloria. Wir haben gerade die Laudes, das Morgenlob von der Kirche gebetet. 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

der heilige Pater Pio. Ich gehöre einem jeden ganz. Ein jeder kann sagen, Pater Pio ist mein. Ich liebe meine Brüder in der Verbannung so sehr. Ich liebe meine geistigen Kinder wie meine eigene Seele und noch mehr. Unter Schmerzen und Liebe habe ich sie Jesus wiedergeboren. Mich selbst kann ich vergessen, aber nicht meine geistigen Kinder. Im Gegenteil, ich versichere euch, wenn mich der Herr einst rufen wird, werde ich zu ihm sagen, Herr, ich bleibe hier an der Pforte des Paradieses, und ich werde erst dann eintreten, wenn ich den letzten meiner Söhne habe eintreten sehen. Nachzulesen in Pater Pio Guten Tag beim 22. September.

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Ich möchte Ihnen an dieser Stelle mit Ihnen ein Morgengebet sprechen, ein Gebet für unsere Priester. Im Namen des Vaters und des Sohnes und des Heiligen Geistes. Amen. O lieber Jesus, du Freund der Priester, sende allen Priestern täglich alle sieben Gaben des Heiligen Geistes, auf dass sie allen alles werden im Leben und im Sterben. Gib ihnen Geduld mit den lieben Kleinen, Mitleid mit den Kranken, Demut mit den Armen, Freimut gegen die Feinde deiner heiligen Kirche. Mache sie unermüdet im Lehren, unverdrossen im Bußgericht, freigebig in Spendung der heiligen Kommunion. Lass sie fürchterlich erscheinen der Hölle und allen, die es mit ihr halten, und als Friedensboten allen, die eines guten Willens sind. Wo sie hingehen, soll dein Segen sie begleiten. Wo sie weilen, soll dein Friede einkehren. Wenn sie segnen, der soll auch von dir, o Gott, gesegnet sein. Mache sie zu Aposteln, mache sie zu Heiligen. Amen. Im Namen des Vaters und des Sohnes und des Heiligen Geistes. Amen.

0: Jetzt hören wir einen Gedanken vom Bruder Gabriel Hüger.
1: Was rettet uns vor dem Untergang? Ebenso wie Jesus über die oben genannten Städte traurig war, weinte er auch über Jerusalem und sagte, Jerusalem, Jerusalem, wie oft wollte ich deine Kinder um mich sammeln, so wie eine Henne ihre Küken und ihre Flügel nimmt. Aber ihr habt nicht gewollt. Die traurige Folge davon, all diese Städte wurden zerstört. Was hätte denn Jerusalem und die anderen Städte vor dem Untergang gerettet? Gott sagt es bereits durch den Propheten Jesaja. So spricht der Herr, der Heilige Israels. Nur in Umkehr und Ruhe liegt eure Rettung. Nur Stille und Vertrauen verleihen euch Kraft. Doch ihr habt nicht gewollt. Dieses Wort vom Propheten Jesaja begleitet mich schon lange. Ja, wir sollen all unser Vertrauen nicht auf unsere eigene menschliche Leistung setzen, sondern auf Jesus und auf sein göttliches Wort. Dann wird uns seine Hilfe zuteil. Der Höhepunkt der Rettung, wo wir eben auf Gottes Wort hören, wo wir Gott all unsere Schuld abgeben dürfen und Gott uns mit allen Segen und aller Gnade des Himmels beschenken will, ist das heilige Messopfer. So stellte bereits der heilige Pater Pio betroffen fest, was die Welt jeden Tag vor dem Untergang rettet, ist die heilige Messe. So wollen wir Jesus voller Freude zurufen. Ja, Jesus, wir wollen täglich umkehren zu dir und zu dir kommen, zur heiligen Messe. Ruhig werden bei der Betrachtung deines Wortes, das uns den Weg der Rettung zeigt. Wir wollen still werden, wenn du in der heiligen Kommunion zu uns kommst. Still werden wie ein kleines Kind in den Armen seiner Mama und von dir die Kraft schöpfen, wenn wir unser Vertrauen in deine Hilfe setzen und sagen, Jesus, ich gebe mich dir hin, so wie ich bin. Sorge du, rette uns. Im Namen und in der Kraft Jesu Christi von Nazareth, der uns den Weg der Rettung zeigt, in der Kraft des Glaubens der heiligen katholischen Kirche, wo uns diese Rettung immer wieder zuteil wird. Auf die Fürsprache der Mutter Gottes, des heiligen Josef, des heiligen Judas Thaddäus und aller Engel und Heiligen des Himmels, möge die Allmacht Gottes des Vaters, die Weisheit Gottes des Sohnes, die Liebeskraft des Heiligen Geistes dich von all deinen Ängsten und Sorgen, deinen Bedrängnissen, deinen Krankheiten und Leiden heilen und befreien. Wie Gott es will, so geschehe es und dir geschehe, wie du erbittest und ersehnst, zur Verherrlichung des heiligsten Namens Jesu. Und der Segen Gottes, des Allmächtigen, des Vaters und des Sohnes und des Heiligen Geistes, komme herab auf dich, auf deine Familie, deine Wohnung und Arbeitsstelle. Bleibe immer da bei dir. Amen. Gelobt sei Jesus Christus. In Ewigkeit. Amen.
0: Das war ein Gedanke vom Bruder Gabriel Hüger.

Liebe Hörerinnen und Hörer von Radio Gloria, ganz herzlich willkommen zu der heutigen Evangeliumsbetrachtung. Der Text, den wir betrachten, ist genossen Matthäus-Evangelium, Kapitel 7, 1 bis 5. In jener Zeit sprach Jesus zu seinen Jüngern: Richtet nicht, damit ihr nicht gerichtet werdet. Denn wie ihr richtet, so werdet ihr gerichtet werden. Und nach dem Maß, mit dem ihr messt und zuteilt, wird euch zugeteilt werden. Warum siehst du den Splitter im Auge deines Bruders, aber den Balken in deinem Auge bemerkst du nicht? Wie kannst du zu deinem Bruder sagen: Lass mich den Splitter aus deinem Auge herausziehen, und dabei steckt in deinem Auge ein Balken? Du Heuchler, zieh zuerst den Balken aus deinem Auge, dann kannst du versuchen, den Splitter aus dem Auge deines Bruders herauszuziehen. Evangelium unseres Herrn Jesus Christus. Lob sei dir, Christus.

Liebe Mitchristen, das, was Jesus hier heute anspricht im heutigen Evangelium, das ist ein Problem für viele Menschen, nämlich das Richten, das Urteilen über andere Menschen. Und so gibt Jesus den Rat: Richtet nicht, damit ihr nicht gerichtet werdet. Und weiter fährt er fort: Warum siehst du den Splitter im Auge der Mitmenschen? Aber den Balken im eigenen Auge siehst du nicht? Wie wahr ist es, dass so viele Menschen in den anderen Fehler sehen, kleine, große, so sehr vielleicht die Fehler sehen in den Mitmenschen, dass sie das Gute nicht mehr sehen in ihnen oder vielleicht nicht mehr sehen wollen. Und dabei oft blind sind für eigene Fehler, die vielleicht viel größer sind als jene der anderen. Andere richten, andere urteilen, das kann eine Folge sein, dass man ein stolzer Mensch ist, stolz in dem Sinn, dass man glaubt, der Beste zu sein, glaubt jemand zu sein, der alles viel besser weiß, viel besser durchschaut als die Mitmenschen. Und das kann auch möglich sein, dass man etwas viel besser weiß, aber gemäß welchen Kriterien weiß man alles besser? Sind es die Kriterien dieser Welt, nach denen ich andere richte? Oder sind es die Kriterien Gottes, nach denen ich alles messe, beurteile? Wie oft verurteilt unsere Welt Sachen oder Personen, welche vor Gott eigentlich gerecht sind? Ein erschreckendes Beispiel diesbezüglich ist die Verurteilung unseres Herrn Jesus Christus. Er, die Wahrheit in Person, er der Sohn Gottes, wird von Menschen als Lügner verurteilt, als Gotteslästerer. Oder wenn wir auch auf die Märtyrer schauen, wie viele haben das Los mit Christus getragen. Ihre Liebe, ihr Einsatz für die Gerechtigkeit, für den Frieden, wurde verurteilt, verachtet von Menschen, und trotzdem sind genau diese Märtyrer, sie sind zum Salz und zum Licht geworden für unsere Welt. Wenn wir also urteilen, dann sollen wir es immer aus der Sicht Gottes tun, dass wir das Böse, die Sünde verurteilen. Da das nicht immer so einfach ist, alles in den Augen Gottes zu durchschauen, empfiehlt uns Jesus, besser nicht zu richten. Als ich in Paris war bei den Missionaren, hatten wir einen kranken, obdachlosen Mann bei uns aufgenommen. Er war ein Muslim und von ihm durfte ich etwas lernen, das ich nicht mehr vergessen werde. Er sagte: Wenn du mit dem Zeigfinger auf jemand zeigst und ihn verurteilst, dann schaue, wie viele Finger deiner Hand auf den anderen zeigen und wie viele auf dich zeigen. Und tatsächlich musste ich feststellen, dass nur der Zeigefinger auf den anderen zeigt, drei Finger aber gegen mich. Und so kann unsere Hand uns erinnern, wenn wir auf jemanden zeigen, ihn verurteilen, dass wir vielleicht auch einmal bei uns selber nachschauen, wie unser Leben vor Gott aussieht. Es könnte sein, dass wir plötzlich nicht mehr urteilen müssen, sondern dass wir merken, dass wir vielleicht besser vor Gott niederknien sollten, Gott um Verzeihung bitten sollten, auch für viele Schwachheiten, für viele Fehler, die wir im eigenen Leben haben. Und so kann auch die Barmherzigkeit gegenüber anderen Menschen, Mitmenschen, die Fehler haben, die Schwachheiten haben, dann kann auch diese Barmherzigkeit da sein in uns. Alles mit den Augen Gottes sehen, mit den barmherzigen Augen Gottes und ihn nachahmen, ihn Jesus Christus, der nicht einfach die Sünder verurteilt hat hier auf dieser Welt, sondern ihnen immer wieder mit Liebe begegnet ist, ihnen helfen wollte, neue Wege zu gehen, ihr Herz zu öffnen für die Wahrheit, für die Gerechtigkeit. Ich denke, das ist, was Jesus uns lehren will, dass wir auch dieses sein Herz haben, diese seine Augen haben, um die Dinge, die Personen zu sehen und allem mit dieser großen Liebe, mit dieser großen Barmherzigkeit zu begegnen. Damit das uns gelingt an diesem heutigen Tag und alle Tage unseres Lebens,
wollen wir den Segen Gottes erbitten. Der Herr sei mit euch und mit deinem Geiste. Es segne und behüte euch der allmächtige und barmherzige Gott, der Vater und der Sohn und der Heilige Geist. Amen.

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1: Papst Leo XIV. Zum Weltflüchtlingstag. Verfolgte aufnehmen. Das Mittagsgebet mit Papst Leo XIV. Und Rückschau auf die Reise vom Papst nach Pavia gestern. Ganz herzlich willkommen. Schön, dass Sie dabei sind. Papst Leo XIV. Hat zum Weltflüchtlingstag zur Aufnahme und Schutz aufgerufen.
2: Nessuno può voltarsi dall'altra parte.
1: Niemand darf sich von denen abwenden, die Schutz und Sicherheit suchen. Ich fordere zudem alle auf, diejenigen aufzunehmen, die Opfer von Verfolgung sind, damit sie in Frieden und Würde leben und hoffnungsvoll in die Zukunft blicken können.
2: E guardare al futuro con speranza.
1: Sagte der Papst diesen Sonntag nach seinem Mittagsgebet. Anlass war der Weltflüchtlingstag der Vereinten Nationen, der immer am 20. Juni begangen wird. Der Papst erinnerte in dem Zusammenhang auch an den 75. Jahrestag der Genfer Flüchtlingskonvention,
2: nata per proteggere quanti sono perseguitati,
1: die ins Leben gerufen wurde, um diejenigen zu schützen, die verfolgt werden und gezwungen sind, ihre Heimat, ihr Zuhause und ihre Familie zu verlassen. Und das katholische Kirchenoberhaupt appellierte zur Einhaltung dieser Konvention. Ich hoffe, dass der Geist, der die Ausarbeitung dieses wichtigen internationalen Instruments beseelte, auch heute noch das Gewissen der Verantwortlichen der Nationen erleuchtet. Dieses Jahr jährt sich die Verabschiedung der Genfer Flüchtlingskonvention zum 75. Mal. Das Abkommen bietet Millionen Menschen Schutz. Der Global Trends Report 2025 des UNHCR, des Flüchtlingshilfswerks der Vereinten Nationen, schätzt, dass 117,8 Millionen Menschen, weltweit jeder 70. aufgrund von Konflikten, Gewalt und Verfolgung zur Flucht gezwungen werden. Davon sind übrigens 38% Kinder.
2: Dirigendomi aus Peregrinos que vieram do Brasil.
1: Papst Leo XIV. Gedachte nach seinem Mittagsgebet auf dem Petersplatz auf Portugiesisch auch den Opfern eines Verkehrsunfalls in Brasilien, bei dem 7 Jugendliche starben. Ich wende mich an die Pilger aus Brasilien und versichere ihnen, dass ich für die jungen Menschen bete, die vor einigen Tagen bei einem Verkehrsunfall im Bundesstaat Ceará ums Leben gekommen sind. So Papst Leo XIV. Wir bleiben noch beim Angelusgebet mit Papst Leo an diesem 12. Sonntag im Jahreskreis und schauen auf das, was der Papst zum Tagesevangelium gesagt hat.
3: Im Evangelium der heutigen Liturgie gibt Jesus seinen Jüngern, als er sie zur Mission aussendet, unter anderem folgende Ermahnung mit auf den Weg. Was ich euch im Dunkeln sage, davon redet im Licht. Und was man euch ins Ohr flüstert, das verkündet auf den Dächern. Er stellt eine Verbindung her zwischen dem, was man ins Ohr geflüstert hat, das heißt dem, was wir tief im Herzen wahrnehmen, und dem, was wir allen verkünden sollen, und erinnert uns daran, dass Verkündigung des Evangeliums vor allem bedeutet, anderen Zugang zu geben von der persönlichen Begegnung mit dem, was für jeden einzigartig ist.
1: Unseren ausführlichen Bericht zur Katechese des Papstes und den ganzen Text im Wortlaut auf Deutsch und unsere Live-Übertragung auf Deutsch zum Nachschauen finden Sie bei uns im Internet auf www.radiovatikan.de. Wir springen zurück zu gestern und dem Besuch von Papst Leo XIV. In Pavia, der im Zentrum von Augustinus Frieden, Demokratie und Migration stand. Wir blicken zurück auf die wichtigsten Etappen und Aussagen des katholischen Kirchenoberhaupts.
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1: Erste Etappe. Begegnung mit der Kirchengemeinde und Augustinern. Papst Leo XIV., der seit rund 50 Jahren Mitglied des Augustinerordens ist, besuchte in der Basilika San Pietro in Ciel d'Oro das Grab des heiligen Augustinus und feierte als ersten großen öffentlichen Termin in der Kirche mit 1800 Teilnehmenden, darunter auch zahlreichen Mitbrüdern des Augustinerordens, einen Wortgottesdienst. In seiner Predigt warb Leo der 14. Für eine lebendige Kirche und Evangelisierung. In einer Zeit, in der viele Menschen den Sinn für das Geistliche verloren zu haben scheinen oder aus verschiedenen Gründen das Angebot des christlichen Glaubens für ihr Leben nicht mehr als attraktiv empfinden, sind wir vor allem dazu aufgerufen, die Botschaft des Evangeliums zu verkünden. Eine freudige und befreiende Botschaft von Jesus Christus, die die Schönheit des Glaubens für unser Leben und für unsere Gesellschaft zum Vorschein bringt. Es besteht heute mehr denn je die Notwendigkeit, Menschen bei der Entdeckung oder Wiederentdeckung des Glaubens zu begleiten. So der Appell des Papstes. Zweite Etappe, Begegnung mit dem Volk. Anschließend begab sich Papst Leo XIV. Auf den Kirchplatz und richtete folgende Worte an die rund 1500 Menschen, die sich dort versammelt hatten. Wir alle wollen in Frieden leben. Es ist sehr wichtig, dass wir die Hoffnung niemals verlieren. Hier verwies der Papst auch auf den heiligen Augustinus und dessen Aufforderung, in Frieden zu leben, indem wir bei uns selbst anfangen. Wenn wir die Zeiten ändern wollen, wenn wir wollen, dass die Welt in Frieden lebt, müssen wir bei uns selbst anfangen. Das heißt, Schluss mit Hassreden, Schluss mit Beleidigungen, Schluss mit Mobbing, Schluss mit all den Dingen, die Krieg zwischen Menschen, zwischen Gemeinschaften und zwischen Ländern schüren. Wir alle müssen lernen, Friedensstifter und Fürsprecher der Versöhnung zu sein. Anschließend sprach der Papst auf der Piazza della Vittoria zur Bevölkerung über die Bedeutung des Zusammenlebens und die Verantwortung für die Gesellschaft. Sozial zu sein bedeutet, solidarisch zu sein und sich wie echte Mitmenschen zu verhalten, motiviert vom Gemeinwohl und nicht von Einzelinteressen. Die Bürger sind immer Mitbürger. Tatsächlich bezeichnet Gemeinde eine demokratische Körperschaft, die sich um die Stadt kümmert und das Wohlergehen ihrer Bewohner fördert. Dritte Etappe, Fokus Migration. Am frühen Abend machte Leo XIV. Dann zum Abschluss noch einen Stopp im rund 23 Kilometer entfernten Sant'Angelo Lodigiano. Dort gedachte er mit bewegenden Worten der heiligen Francesca Saverio Cabrini, Schutzpatronin der Migranten.
5: Sono qui per rendere omaggio a Madre Cabrini.
1: Ich bin hier, um Mutter Cabrini zu ehren, Schutzpatronin der Migranten und erste US-amerikanische Heilige. Sie wurde 1850 hier in Sant'Angelo Lodigiano geboren und starb 1917 in Chicago, meiner Heimatstadt.
5: Nel 1917.
1: Betonte Papst Leo das besondere Band, das ihn mit dieser Heiligen verbindet. Migration sei auch heute noch ein Thema, das die Kirche herausfordere.
5: Ma, cari sorelle, cari fratelli.
1: Aber, liebe Schwestern und Brüder, wenn wir auf die heutige Welt blicken, was sollen wir dann sagen? Dieses Zeichen, nämlich das Phänomen der Migration, ist in eine andere Phase eingetreten, die sicherlich komplexer ist, aber dennoch nicht weniger dazu in der Lage, die Kirche herauszufordern.
5: Non meno capace di interpellare la Chiesa.
1: Die letzten Worte vor dem Rückflug. Zum Sportplatz von Sant'Angelo Lodigiano, wo Papst Leo in den Hubschrauber stieg, um in den Vatikan zurückzukehren, waren rund 2200 Leute zur Verabschiedung gekommen, darunter viele junge Menschen und Kinder. Ihnen sagte der Papst:
6: Ragazzi, buonasera!
1: Ihr jungen Leute könnt die Welt verändern. Wir zählen auf euch, jeden einzelnen von euch. Ich segne euch und danke für die Freude und diesen Empfang.
6: Che il Signore vi benedica oggi e sempre. Grazie per essere qui.
1: Nehmt alle in euren Herzen auf und mit karitativen Werken.
6: Accogliete a tutti nel vostro cuore e con le vostre opere di carità. Il Signore sia con voi. Vi benedica Dio onnipotente, Padre, Figlio e Spirito Santo. Amen. Grazie, grazie a tutti. Arrivederci.
1: Dann stieg Papst Leo XIV. In den Helikopter, der ihn gegen 21 Uhr zurück in den Vatikan brachte. Ausführliche Berichte zur Papstreise nach Pavia diesen Samstag, unsere Live-Übertragung und Wortlaute auf Deutsch, Fotos und Videos bei uns im Internet www.radiovatikan.de. Schauen Sie gerne auch mal bei uns auf Instagram, Facebook, YouTube, WhatsApp und X vorbei. Sie finden uns unter dem Namen Vatican News Deutsch.

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0: Pfarrer Andreas Fuchs liest für uns eine Betrachtung, die er im Editorial des Schweizerischen Katholischen Sonntagsblattes veröffentlicht hat.
1: Wo Maria ist, da ist auch der Heilige Geist. Maria ist die auserwählte Tochter des Vaters, die Mutter des Sohnes und die Braut des Heiligen Geistes. Wo die Braut ist, da ist auch der Bräutigam. Wo Maria ist, da ist also auch der Heilige Geist. Schon bei der Verkündigung ist er ganz auf sie herabgekommen und hat die Menschwerdung des Sohnes Gottes bewirkt. Nach seiner Himmelfahrt versammeln sich die Apostel um die Mutter Gottes, um mit ihr um das Kommen des Heiligen Geistes zu flehen. Wir ehren Maria in der lauretanischen Litanei als Kelch des Geistes, als Vas Spirituale. Ein Kelch ist nicht auf alle Seiten offen, sonst wäre er nicht ganz dicht. Ein Kelch ist nur gegen oben offen, um die kostbare Flüssigkeit aufzunehmen und sie zu bewahren. Maria ist als Kelch des Heiligen Geistes ganz offen für Gott. Sie nimmt seine Gnaden und Gaben vollständig auf, bewahrt sie unversehrt und schenkt sie uns. Der Heilige Geist möchte sich auch in unser Herz ergießen. Wir dürfen die Mutter Gottes mit den Worten der Pfingstsequenz bitten, unser Herz für das Kommen des Heiligen Geistes vorzubereiten. Wasche, was beflecket ist. Und mach dir unser Herz bereit, dring in unsere Seelen ein. Maria ist gerne bereit, unser Herz bestmöglichst zu reinigen und zu schmücken, damit es sich weitet und der Heilige Geist als süßer Seelenfreund mit seiner Gaben Siebenzahl es erfüllt. Wer eine innigste Beziehung zum Heiligen Geist haben möchte, tut dies daher am einfachsten, indem er stets in Gemeinschaft mit der Mutter Gottes ist. Denn wo Maria ist, da ist auch Jesus, da ist auch der Heilige Geist.
0: Wir danken herzlich Pfarrer Andreas Fuchs.

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Achtung, ein barrierefreier Zugang zu den WC-Anlagen ist nicht gewährleistet. Wir möchten Ihnen diese Filmvorführungen zur Stärkung des christlichen Gedankengutes herzlich empfehlen.

Heute ist der Gedenktag von John Fischer. Mit dem noblen Namen fängt ein dunkles Kapitel in der Geschichte von England an. Der Mann hat einen Charakter und Gelehrsamkeit unter seinen Landsleuten wenig seinesgleichen gehabt. Er ist aber der Sinnlichkeit und der Willkür von einem Fürst zum Opfer gefallen. Der John Fischer ist aus dem Volk gekommen und hat sich allein so aufgeschafft, dass er schon in jungen Jahren Doktor der Theologie und Vizekanzler von der berühmten Universität Cambridge geworden ist. Seine Liebe zur Theologie ist auch nicht kleiner geworden, als er 1504 mit 35 zum Bischof von Rochester gewählt worden ist. Nur jetzt ist die Wissenschaft im Dienst von einer höheren Idee gewesen, von der Verkündigung vom Gottesstaat. Unermüdlich hat er geifert in Wort und Schrift, besonders aber in seinen berühmten Predigten für die Reinheit der katholischen Lehre. Auch seine Gegner haben am Lebenswandel und an der Amtsführung von John Fischer nicht den geringsten Fleck gefunden. Trotzdem, dass er sehr viel verdient hat, war er ärmer als Menge von seinen Schreibern. Denn zu seinem Haushalt haben Bettler gehört und Kranke, Leute aus der ganzen Stadt. Damit er neben seinen kirchlichen Verpflichtungen noch hätte wissenschaftliche Arbeiten machen können, hat er sich in der Nacht nur 4 Stunden Ruhe gegönnt. Als Gelehrter, Bettler und Asket hat er vermutlich nie die Absicht gehabt, in die Hochpolitik vom Land einzugreifen. Aber wo der König Heinrich VIII. Seine Ehefrau verstoßen hat und hat die Hofdame Anna Boleyn heiraten, da hat John Fischer nicht mehr schweigen. Mit Ernst und Nachdruck ist er für das Recht der Königin eingetreten und hat den Fürst sehr erzürnt. Er ist daraufhin 2 gefangen gesetzt worden. Schwerer als Unglück von der Kerkerhaft hätten aber die Einsicht getroffen, dass der Heinrich VIII. Wegen seiner Leidenschaft einen Bruch mit Rom nicht gescheucht hat. Der Abfall der Kirche zur Reformation war nicht mehr aufzuhalten gewesen. In dem Augenblick der höchsten Gefahr ist der John Fischer aus dem ländlichen Rochester auf London gegangen. Von dem königlichen Kommissär hat er erklärt, dass er jeden Eid auf die neuen Gesetze verweigere und er hoffe sehr, dass der König wieder zur Besinnung käme. Aber daraufhin hat man ihn im Keller vom Tower werfen lassen. Über ein Jahr ist der alte Mann dort in strengster Haft gesessen. Von Frost und Fieber, Husten und Magenweh gequält. Ohne geistlichen Beistand, ohne Trost von einem Buch. Vergeblich hat sich Rom bemüht, ihn durch die Ernennung zum Kardinal vor dem Henkerstod zu retten. Am 17. Juni 1535 hat man einen Prozess gemacht. Aber er hat auch den Tod in den Augen an der katholischen Lehre festgehalten und hat sein Gewissen nicht mit Schuld belasten. Er hat den Ehebruch vom Heinrich VIII. Einfach nicht stillschweigend hinnehmen. Darum hat es für ihn keine Schonung gegeben. Am 22. Juni ist er dann enthauptet worden. Sein letztes Wort war ein Gebet für den König und für das Vaterland. Genau 400 Jahre später hat ein Kirchenheilig gesprochen.

Kreis. Sie sind herzlich eingeladen zum Rosenkranzgebet mit Auflegen des Mantels von der heiligen Jungfrau Maria aus Guadeloupe, danach Eucharistiefeier. In Klammer, es handelt sich um eine originale Nachbildung des Mantels unserer lieben Frau von Guadeloupe, wie wir vom heiligen Juan Diego überliefert bekamen, Klammer zu. Das ist in der katholischen Kirche an der Mühlebühlstraße 5 in 5737 Menziken. Am Donnerstag, den 25. Juni um 16.45 Uhr und auch später Eintreffende sind herzlich willkommen. 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Wir möchten Ihnen dieses Rosenkranzgebet mit Auflegen des Mantels von der heiligen Jungfrau Maria aus Guadeloupe und danach Eucharistiefeier

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1: Grüß Gott, liebe Hörerinnen und Hörer von Radio Gloria. 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

Sie haben eingeschaltet bei Radio Gloria, am heutigen Montag, der 22. Juni. Der Montag in der 12. Woche im Jahreskreis. Und die Kirche gedenkt unter vielen dem heiligen John Fischer. Mein Name ist Peter Galliker, darf Sie heute am Mikrofon begleiten. 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

liebe Hörer von der Heiligen Messe. Wir schauen heute in die Gnadenkapelle von Altötting in Bayern. Altötting ist übrigens der grösste Marienwallfahrtsort von Deutschland. Mit der Gnadenkapelle mit der Schwarzen Madonna. Eine Übertragung von KTV Fernsehen.

0: Im Namen des Vaters und des Sohnes und des Heiligen Geistes.
1: Amen.
0: Der Herr sei mit euch.
1: Und mit deinem
0: Geiste. Liebe Pilgerinnen, liebe Pilger, liebe Mitfeiernde, dank der KTV-Übertragung, ich freue mich, dass Sie da sind im Herzen bei uns, wo wir jetzt gemeinsam mit Maria den ersten Tag der neuen Woche feiern können. Gott schenkt uns seine und unsere Mutter Maria, uns unsere Wegbegleiterin. Sie ist auch für uns eine sichere Mutter, die uns auf all unseren Wegen begleitet. So wollen wir ihr aufs Neue unser Leben anvertrauen, wie auch diejenigen, mit denen wir nun im Gebet und im Glauben verbunden sind. Und wir bitten den Herrn, auf die Fürsprache Mariens, unserer himmlischen Mutter, auch um Gottes Erbarmen für uns und für die ganze Welt.

0: Der barmherzige und lebendige Gott, erbarme sich unser, erlasse uns die Sünden nach und führe uns zum ewigen Leben.
1: Amen.
0: Lasset uns beten.

0: Lesung aus dem zweiten Buch der Könige. In jenen Tagen fiel der König von Assur über das ganze Land her, rückte gegen Samaria vor und belagerte es 3 Jahre lang. Im 9. Jahr Hoscheas eroberte er die Stadt, verschleppte die Israeliten nach Assur und siedelte sie in Halach am Habor, einem Fluss von Gosan und in den Städten der Meder an. Das geschah, weil die Israeliten sich gegen den Herrn, ihren Gott, versündigten, der sie aus Ägypten, aus der Hand des Pharao, des Königs von Ägypten, heraufgeführt hatte. Sie verehrten fremde Götter, ahmten die Satzungen der Völker nach, die der Herr vor den Israeliten vertrieben hatte, und folgten dem Beispiel, das die Könige von Israel gaben. Der Herr warnte Israel und Juda durch all seine Propheten, durch alle Seher: Kehrt um von euren bösen Wegen, achtet auf meine Gebote und meine Satzungen, genau nach der ganzen Weisung, die ich euren Vätern geboten und euch durch meine Knechte, die Propheten, verkündigt habe. Doch sie wollten nicht hören, sondern versteiften ihre Nacken wie ihre Väter, die nicht auf den Herrn, ihren Gott, vertrauten. Sie verwarfen seine Gesetze und den Bund, den er mit ihren Vätern geschlossen hatte, und verschmähten die Warnungen, die er an sie richtete. Darum wurde der Herr über Israel sehr zornig. Er verstieß es von seinem Angesicht, sodass der Stamm Juda allein übrig blieb. Wort des lebendigen Gottes.
1: Amen.

In jener Zeit sprach Jesus zu seinen Jüngern: Richtet nicht, damit ihr nicht gerichtet werdet. Denn wie ihr richtet, so werdet ihr gerichtet werden. Und nach dem Maß, mit dem ihr messt, werdet ihr gemessen werden. Warum siehst du den Splitter im Auge deines Bruders, aber den Balken in deinem Auge bemerkst du nicht? Oder wie kannst du zu deinem Bruder sagen: Lass mich den Splitter aus deinem Auge herausziehen, in deinem Auge steckt ein Balken. Du Heuchler, zieh zuerst den Balken aus deinem Auge, dann kannst du zusehen, den Splitter aus dem Auge deines Bruders herauszuziehen.

Ich sündige nicht. Ich habe keinen umgebracht. Und ansonsten lebe ich korrekt. Ich zahle die Kirchensteuer, gehe ab und zu, vielleicht nicht regelmäßig in die Kirche, aber ich sündige nicht. Kennen wir diese Sprüche? Schon. Allen voran, wenn das Thema Gewissen, Beichte angesprochen werden, dann gehen genau solche Gespräche los. Ja, und Jesus sagt heute, du Heuchler, du siehst den Balken in deinem Auge wirklich nicht. Wenn der Mensch von seiner eigenen Gerechtigkeit überzeugt ist, dann fängt er in der Regel an, genau den kleinsten Splitter, das heißt den kleinsten Fehler, unter die Lupe zu nehmen von den anderen. Und in seinem Fall sieht er nichts, was er dann falsch macht. Und das ist genau diese Gefahr für unser Leben, vor der uns Jesus heute warnen will. Damit wir dann uns darauf konzentrieren, was wir falsch machen, nicht die anderen. Denn gute Ratschläge bzw. auch Mahnungen, warum der andere oder die andere nicht richtig in unseren Augen leben, die haben wir parat. Jede Menge. Aber wenn ich mich mit meinem Gewissen, mit meinem Leben beschäftige, dann sage ich einfach, ich bin ein Sünder, ich bin ein schwacher Mensch, ich bin mir meiner Schwäche bewusst. Der verstorbene Papst Franziskus, aber auch der heilige Johannes Paul II. Haben immer wieder regelmäßig gepflegt, das Sakrament der Beichte zu empfangen. Und manche haben dann die Frage gestellt, was soll dann ein Papst sündigen? Johannes Paul II. Sogar wöchentlich. Und Papst Franziskus hat dann sich immer wieder als Sünder bezeichnet. Spüren wir das auch in unseren Herzen? Denn die Gefahr bzw. die Folge von dieser inneren Blindheit ist, dass wir nach Jahren, manchmal schon nach Monaten, nichts mehr spüren. Fragen Sie einen, der schon seit Jahren oder Jahrzehnten nicht mehr gebeichtet hat, was er dann Ihnen sagt. Nö, keine Sünde, ich empfinde nichts mehr. Das Gewissen ist dann tot und der Balken ist groß. Jesus will uns von unseren Schwächen befreien. Er will uns die wahre innere Freiheit schenken. Und erst dann, wenn wir wirklich all das, was uns belastet, manchmal mehrere Balken, vielleicht der ganze Wald lastet dann auf uns, dann können wir diese innere Freiheit erfahren. Das heißt, die innere Freude, dass wir die Erlösten sind, dass Christus wirklich unser Erlöser ist und dass das Bußsakrament gerade der Moment ist und der Ort, wo wir diese innere Erneuerung erfahren können. Viele Pilgerinnen und Pilger wallfahren deswegen hierher nach Altötting, um da im Bußsakrament diese Erneuerung im Glauben, aber auch Lebenserneuerung erfahren zu können. Und das ist ein Wellness für die Seele. Ich wünsche Ihnen allen und mir selber natürlich auch, dass wir dann voller Freude, auch wenn wir feststellen müssen, ich habe schon wieder versagt. Also der Balke in meinen Augen ist doch größer als die kleinen Splitter, die ich manchmal vergrößere in meinen Augen, von den anderen natürlich. Dass wir dann immer wieder diese Freude, gerade an dieser befreienden Liebe unseres himmlischen Vaters erfahren, wenn er uns durch den Dienst auch einen Sünder, das heißt eines Priesters, einfach zusagt, ich spreche dich los von deinen Sünden, geh hin in Frieden. Amen.

0: Gott hat unseren Herrn Jesus Christus, der am Kreuz gestorben ist, unsere Sünden wegen von den Toten erweckt. Zu ihm wollen wir nun gemeinsam auch die Fürsprache Mariens beten.
1: Für alle Verkünder des Evangeliums schenke ihnen auf die Fürsprache der Gottesmutter Maria die Gaben des Heiligen Geistes in Fülle. Wir bitten dich, erhöre uns. Für alle Menschen wecke in ihnen die Sehnsucht nach dem wahren Frieden. Wir bitten dich, erhöre uns. Für die Notleidenden wende dich ihnen zu und lasse sie deinen Beistand erfahren. Wir bitten dich, erhöre uns. Für unsere Gemeinden stärke unseren Glauben an deinen Ostersieg und schenke uns Freude und Frieden. Wir bitten dich, erhöre uns.
0: Und in allen unseren persönlichen Anliegen auch für alle, die mit uns diesen Gottesdienst dank der KTV-Übertragung mitfeiern, unter deinem Schutz und Schirm fliehen wir, Heiligen Gottes Gebärerin. Verschmähe nicht unsere Weg in unserer Welt, sondern erlöse uns jederzeit von allen Gefahren. O du würdige und gebenedeite Jungfrau, unsere Frau, unsere Mittlerin, unsere Fürsprecherin, versöhne uns mit deinem Sohne, empfehle uns deinem Sohne, stelle uns deinen Sohne vor. Amen.

0: Betet, dass mein und euer Opfer Gott, dem allmächtigen Vater, gefalle.
1: Amen.

Ja, du bist heilig, großer Gott. Du bist der Quell aller Heiligkeit, darum bitten wir dich. Sende deinen Geist auf diese Gaben herab und heilige sie, damit sie uns werden Leib und Blut deines Sohnes, unseres Herrn Jesus Christus. Denn am Abend, an dem er ausgeliefert wurde und sich aus freiem Willen dem Leiden unterwarf, nahm er das Brot und sagte Dank, brach es, reichte es seinen Jüngern und sprach, Nehmet und esset alle davon, das ist mein Leib, der für euch hingegeben wird.

aus. Das ist der Kelch des neuen und ewigen Bundes. Mein Blut, das für euch und für alle vergossen wird, zur Vergebung der Sünden. Tut dies zu meinem Gedächtnis.

Gedächtnis des Todes und der Auferstehung deines Sohnes und bringen dir so das Brot des Lebens und den Kelch des Heiles dar. Wir danken dir, dass du uns berufen hast, vor dir zu stehen und dir zu dienen. Wir bitten dich, schenke uns Anteil an Christi Leib und Blut und lass uns eins werden durch den Heiligen Geist. Gedenke deiner Kirche auf der ganzen Erde und vollende dein Volk in der Liebe, vereint mit unserem Papst Leo, unserem Bischof Stefan und allen Bischöfen, unseren Priestern und Diakonen und mit allen, die zum Dienst in der Kirche bestellt sind. Gedenke unserer Brüder und Schwestern, die entschlafen sind in der Hoffnung, dass sie auferstehen. Nimm sie und alle, die in deiner Gnade aus dieser Welt geschieden sind, in dein Reich auf, wo sie dich schauen von Angesicht zu Angesicht. Vater, erbarme dich über uns alle, damit uns das ewige Leben zuteil wird. In der Gemeinschaft mit der seligen Jungfrau und Gottesmutter Maria, mit ihrem Bräutigam, dem heiligen Josef, mit unseren Schutzengeln, mit deinen Aposteln, mit dem heiligen Bruder Konrad, mit dem heiligen Paulus, dem ersten Einsiedler, mit dem seligen Eusebius, unserem Ordensgründer, und mit allen, die bei dir Gnade gefunden haben von Anbeginn der Welt, dass wir dich loben und preisen durch deinen Sohn Jesus Christus.

0: Herr Jesus Christus, du hast zu deinen Aposteln gesagt, Frieden hinterlasse ich euch, meinen Frieden gebe ich euch. Deshalb bitten wir dich, schau nicht auf unsere Sünden, sondern auf den Glauben deiner Kirche und schenke ihr wie auch allen Menschen, insbesondere denen, die immer noch unter dem Krieg leiden müssen, nach deinem Willen Einheit und Frieden. Der Friede des Herrn sei allezeit mit euch.
1: Und mit deinem Geist.
0: Lamm Gottes,
1: du bist im Weg zwischen den Herren.

0: Seht das Lamm Gottes, das hinwegnimmt die Sünde der Welt.
1: Herr, ich bin nicht würdig, dass du mein Gesicht unter mein Herr, aber fühlt mein Herr, so wird meine Seele gesund.
0: Meine Seele preist die Größe des Herrn, und mein Geist jubelt über Gott, meinen Retter. Denn der Mächtige hat Großes an mir getan, und sein Name ist heilig.

Mein Jesus, ich glaube, dass du im Allerheiligsten Sakrament des Altares zugegen bist. Ich liebe dich über alles. Meine Seele sehnt sich nach dir. Da ich dich jetzt im Sakrament des Altares nicht empfangen kann, so komm bitte geistigerweise zu mir und in Wohnung in meinem Herzen. Ich umfange dich und vereinige mich mit dir. In tiefster Ehrfurcht bete ich dich an. Jesus, sei mir Jesus, sei du mein Licht, meine Kraft, mein Heil, mein Frieden. Segne mich und alle, die ich im Herzen trage. Halte mich fest und lass mich niemals von dir scheiden. Lass nicht zu, dass ich mich je von dir trenne. Mein Herr und mein Gott, nimm alles von mir, was mich hindert zu dir. Mein Herr und mein Gott, gib alles mir, was mich fördert zu dir. Mein Herr und mein Gott, nimm mich mir und gib mich ganz zu eigen dir. Maria, Frau der heiligen Eucharistie, lehre mich, Jesus zu lieben und für ihn zu leben.

bedanke mich bei Frau Stütz, unserer heutigen Maestra, und bei dir, liebe Adi, für deinen treuen Dienst hier am Gnadenaltar. Und ich wünsche Ihnen allen einen gesegneten und hoffentlich nicht zu heißen Tag.

Das war die Direktübertragung von der Heiligen Messe aus der Gnadenkapelle in Altötting in Bayern. Eine Übertragung von KTV Fernsehen. Sie sind eingeschaltet via Radio Gloria, liebe Zuhörerinnen und Zuhörer. Wir danken Ihnen für Ihre Verbundenheit und Unterstützung und wünschen Ihnen für die kommenden Sendungen hier bei Radio Gloria der reiche Segen Gottes.

Sie haben eingeschaltet bei Radio Gloria am heutigen Montag, der 22. Juni. Der Montag in der 12. Woche im Jahreskreis. Und die Kirche gedenkt unter vielen dem heiligen John Fischer. Mein Name ist Peter Galliker, darf Sie heute am Mikrofon begleiten. 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
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Alles Gute und Gottes Segen wünscht Ihnen am Mikrofon Peter Galliker.

0: Liebe Hörerinnen und Hörer, herzlich willkommen zu unserer heutigen Sendung. Wir sprechen über ein Thema, das in unserer Zeit dringender gebraucht wird als vielleicht je zuvor, die Hoffnung. Die Welt scheint voller Sorgen. Krieg, Klima, Unsicherheit, gesellschaftliche Spannungen. Eine aktuelle Umfrage zeigt, 2/3 der Menschen blicken mit Sorgen in die Zukunft, nur 1/3 mit Zuversicht. Unser heutiger Gast ist Michael Rack, Journalist, Autor und Referent. Er hält seit vielen Jahren den Kurs »Die seelische Hausapotheke« in Klöstern und kirchlichen Häusern, ein Kurs also, der vielen Menschen Kraft schenkt. So trägt sein Vortrag heute den Titel »Christen sind Menschen der Hoffnung«. Mit ihm wollen wir heute darüber sprechen, wie Hoffnung entsteht, warum sie eine Tugend ist, wie wir sie stärken können und wie wir selbst Hoffnungsträger für andere werden. Ganz herzlich willkommen bei Radio Gloria, Herr Michael Rack.
1: Ja, grüß Gott, Herr Gallica. Ich freue mich sehr, wieder bei Radio Gloria sprechen zu können. Und ein herzliches Grüß Gott auch Ihnen, liebe Hörerinnen und Hörer.
0: Herr Rack, Sie beginnen Ihren Vortrag mit der Feststellung, die Welt braucht Hoffnung. Warum erleben wir heute so viel Hoffnungslosigkeit? Und weshalb waren die früheren Jahrzehnte hoffnungsfroher?
1: Ja, die Welt braucht Hoffnung. Das ist ein Zitat von Papst Franziskus, der ja das letzte Jahr 2025 zu einem Jahr der Hoffnung erklärt hat. Es war ja ein heiliges Jahr und er hat diesem heiligen Jahr das Motto mitgegeben, Pilger der Hoffnung. Das hat er nicht einfach so gemacht, sondern seine Analyse war gewiss auch inspiriert vom Heiligen Geist, dass Hoffnung heute die Tugend ist, die vielleicht am dringendsten gebraucht wird. Und wenn wir auf die Umfragen schauen, die es jetzt die es eigentlich jedes Jahr gibt in unseren deutschsprachigen Ländern, ja, wie schauen Sie eigentlich in die Zukunft? Schauen Sie mehr mit Besorgnis oder mehr mit Hoffnung auf das nächste Jahr? Da hat sich gezeigt, zum Ende des letzten Jahres als Vorausschau auf 2026, dass 2/3 der Menschen überwiegend mit Besorgnis in das Jahr blickt und weniger mit Hoffnung. Und das ist das schlechteste Ergebnis, das es überhaupt gegeben hat, seit es diese Umfragen gibt. Also es hat sich Hoffnungslosigkeit ausgebreitet. Und Sie stellen ja die Frage, Herr Galliker, ja, woran liegt das? Da könnte man zunächst einmal denken, na ja, es ist ja doch alles sehr bedrohlich da um uns herum. Wenn wir in die Ukraine schauen und auf das Klima und Gefahren, die vielleicht aus der Migration entstehen, Terrorgefahren, da könnte man schon denken, ja, vielleicht liegt es daran, dass es so schlimm ist, gerade heute. Aber ich bin alt genug und sicher auch viele unserer Zuhörer, dass wir uns daran erinnern, dass es auch in früheren Jahrzehnten, auch wenn wir nur die Zeit nach dem Zweiten Weltkrieg betrachten, keineswegs so rosig ausgesehen hat, wie es vielleicht in der nostalgischen Rückschau erscheinen mag. Also wenn wir auch an die 60er oder 70er Jahre denken, des vorigen Jahrhunderts, ja, wenn wir nur das Thema Krieg betrachten, da gab es eine ganz schwere Krise Anfang der 60er Jahre, die Kuba-Krise. Und da fürchteten sehr viele Menschen, es war eine ganz große Angst, dass jetzt gleich kurz nach dem Zweiten Weltkrieg der Dritte Weltkrieg ausbricht. Das war eine ganz gefährliche Situation, die ich jetzt nicht im Einzelnen mehr referieren will. Aber denken wir an die Terrorgefahr. Da hatten wir vor allem in Deutschland ja sehr stark nicht nur die Terrorgefahr, sondern wir hatten massiven Terror im Land durch die sogenannte Rote Armee-Fraktion. Auch das war etwas, was uns massiv beeinträchtigt hat in dieser Zeit. Und selbst wenn wir an die Klimafrage gehen, auch da gab es damals sehr große Sorgen. Da hat damals das große Nachrichtenmagazin Der Spiegel eine Titelseite gehabt. Da war auch ein Eisbär, glaube ich, involviert. Eine Titelseite mit der Überschrift Kommt die neue Eiszeit? Ja, das mag man heute gar nicht mehr glauben, aber wir sollten uns daran erinnern, dass die große Klimasorge damals war, es wird immer kälter und kälter und es gab da einige verregnete Sommer und da haben Klimaforscher damals herausgebracht die Befürchtung, dass möglicherweise es also ganz furchtbar kalt werden wird. Heute haben wir eine gegenteilige Sorge. Ich will zur Berechtigung dieser Sorgen weder der einen noch der anderen jetzt gar nicht sagen, sondern das nur in Erinnerung rufen, damit wir sehen, es liegt eigentlich nicht daran, dass die äußeren Bedrohungen so ganz andere heute wären als früher und dass die heute so viel größer wären als früher. Nur die Einstellung der Menschen war eben eine ganz andere. Die 60er Jahre, 70er Jahre, 80er Jahre des vergangenen Jahrhunderts ist ja noch gar nicht so lange her. Die Einstellung der Menschen war eine ganz andere und es war eine Art ein Zukunftsoptimismus damals zu spüren, den es heute eben nicht gibt. Und Sie fragen, woran das liegt. Und da müssen wir eben unser Augenmerk auf den Glauben der Menschen richten. Es hat sich eben immer wieder gezeigt, wenn ein starker Glaube, christlicher Glaube insbesondere, vorherrscht, wenn die Menschen das Gefühl haben, letztlich getragen zu sein von Gott und wenn sie die Einstellung hatten, Gott kann alles wenden, es kann immer wieder etwas, eine positive Wendung geben. In solchen Zeiten war eben immer auch die Hoffnung sehr groß und die Hoffnung stärker als die Angst. Und heute haben wir eben andere Zeiten, auch wenn es schon wieder positive Anzeichen gibt, dass vielleicht auch der Glaube zurückkehrt. Vielleicht kommen wir auf dieses Thema auch noch zu sprechen.
0: Ja, Herr Michael Rack, da bin ich mit Ihnen einig, dass jedes Jahrzehnt Spannungen und Hoffnungslosigkeit mit sich brachte. Nur wie Sie das schön erwähnt haben, die Einstellung der Menschen war einfach anders, eben hoffnungsvoller. Aber trotzdem, wenn man herumschaut oder auch herumliest, viele Menschen sagen heutzutage, ich hoffe lieber nichts, dann werde ich nicht enttäuscht. Eine spezielle Aussage meiner Sicht, was dann auch eine Frage in sich trägt, kann dann Hoffnung nicht auch trügen, Herr Rack?
1: Ja, also diese Einstellung, die durch und durch falsch ist, da werden wir gleich etwas dazu sagen, aber sie hat natürlich schon einen wahren Kern. Und wie Sie zu Recht ansprechen, Hoffnung kann trügen. Da müssen wir aber eine deutliche Unterscheidung treffen zwischen zwei Arten von Hoffnung. Die natürliche Hoffnung und die christliche Hoffnung. Die natürliche Hoffnung, das ist die Hoffnung, die trügen kann. Denn das wissen wir ja alle, wir haben schon auf vieles gehofft im Leben, was dann nachher nicht eingetroffen ist, wenn es um, was weiß ich, einen neuen Beruf auf eine Gehaltserhöhung oder dass ich eine bestimmte Frau, einen bestimmten Mann für mich gewinnen kann und so weiter. Also alle diese natürlichen Hoffnungen, die der Mensch so hat sein Leben lang, die kann trügen. Aber dennoch, auch wenn man nur auf die natürliche Hoffnung schaut, mit der jeder Mensch geboren wird. Ja, wir haben diese natürliche Hoffnung mit unserer göttlichen Mitgift schon bekommen, mit dem göttlichen Odem eingehaucht. Jeder kommt mit einer natürlichen Hoffnung auf die Welt. Das kann man schon beobachten, wenn man sich kleine Kinder anschaut, wie sie so durch die Gegend laufen mit einem meistens doch strahlenden Lächeln, bevor sie dann mal hinfallen und mal wieder kurz weinen. Aber die Grundeinstellung, mit der Kinder unterwegs sind, das sieht man schon, dass wir eine solche natürliche Hoffnung mitbringen. Und auch wenn die immer wieder trügt, ist es wichtig, dass wir diese Haltung bewahren. Und wie können wir diese Haltung bewahren? Und da hat schon Thomas von Aquin dazu gesagt, die Hoffnung ist nur dann eine Tugend, also etwas Positives, was das Leben gelingen lässt, eine Haltung, die unser Leben gelingen lässt. Die Hoffnung, eine der drei großen Tugenden, ja, Glaube, Liebe, Hoffnung. Es gibt noch andere Tugenden, aber das sind so die drei Kerntugenden. Diese Tugend muss eine dynamische Tugend sein. Also, wenn sie einmal sich nicht erfüllt und die natürliche Tugend, die kann immer wieder enttäuscht werden. Wenn sie einmal enttäuscht wird, dann muss sie ihr Ziel ändern. Sie muss sich immer dynamisch mitbewegen. Ich will Ihnen ein Beispiel geben, was ich selbst erlebt habe. Und zwar bei meinem Vater. Mein Vater war erkrankt an Darmkrebs. Also er hatte die Diagnose Darmkrebs. Und er hat sehr stark gehofft auf Heilung. Und zwar sehr lange. Und man muss sagen, diese Hoffnung war von vornherein also sie war so geartet, dass alle, die eigentlich um ihn herum waren, gesagt haben, da gibt es nicht viel Grund zur Hoffnung, denn der Darmkrebs hatte schon gestreut, da gab es schon Metastasen in der Leber und in den Knochen. Also man konnte eigentlich schon sehen, die Hoffnung auf Heilung, wenn Gott nicht ein Wunder tut, die ist doch sehr gering und eigentlich gar nicht realistisch. Und Thomas von Aquin hat gesagt, wenn sich die Hoffnung auf etwas richtet, was nach menschlichem Ermessen sich nicht erfüllen kann, dann ist sie eigentlich keine Tugend mehr. Und wenn sich dann zeigt, die Hoffnung kann sich nicht erfüllen, die Hoffnung erfüllt sich nicht, dann muss sich das Ziel der Hoffnung ändern. Man sollte immer noch die Haltung der Hoffnung haben, aber sie muss sich dann auf etwas anderes richten. Mein Vater hatte dann leider diese Dynamik nicht in seinem Blick. Und nachdem er dann auch gemerkt hat, das wird nichts mehr mit der Heilung, dann ist er in eine Depression verfallen. Richtig wäre jetzt etwas anderes gewesen, und das gilt für viele Menschen, die auch krank sind, die eine schwere Diagnose haben. Wenn man sieht, dass mit der Heilung, das kann nur durch ein Wunder noch geschehen, dann darf man vielleicht in einem Winkel seines Herzens, noch auf das Wunder hoffen, aber man sollte die Hoffnung dann auf etwas anderes richten. Vielleicht kann man dann die Hoffnung darauf richten, ja, ich schaff's vielleicht noch, ich hoffe darauf, dass ich alles Wesentliche noch erledigen kann, was ich erledigen muss, dass ich gut abschließen kann mit allem in meinem Leben, dass ich alles noch so richten kann, vielleicht ein Testament, dass ich noch meine Angelegenheiten so ordnen kann, dass meine Nachkommen, dass die mein Erbe zu verwalten haben, noch gut damit zurechtkommen. Ich kann vielleicht darauf hoffen, dass ich es noch erlebe, dass ich die Hochzeit meines Sohnes, meiner Tochter, miterleben kann. Ich kann meine Hoffnung darauf richten, dass ich schmerzfrei sterben kann, vielleicht gut begleitet im Hospiz. Ich kann meine Hoffnung darauf richten, dass ich mich noch versöhnen kann mit meinem Leben, mit anderen Menschen und so weiter. Also da muss ich einfach schauen, welche realistischen Ziele kann ich denn noch verfolgen, worauf kann ich da noch hoffen. Aber ich sollte nie aufgeben, diese Tugend der Hoffnung, diese Haltung, dass ich auch dann noch jeden Tag mit der Haltung beginne, es wartet noch etwas Gutes auf mich. Ich kann noch etwas Gutes erreichen. Ich habe noch Gründe zur Hoffnung. Das gilt selbst für die natürliche Hoffnung. Für die christliche Hoffnung gelten noch ganz andere Dinge, da kommen wir vielleicht drauf zu sprechen, denn die christliche Hoffnung, die kann nicht enttäuscht werden und wird nicht enttäuscht.
0: Und genau auf diese christliche Hoffnung, wo Sie jetzt erwähnt haben, Herr Rack, möchten wir näher darauf kommen. Was unterscheidet sich also die natürliche Hoffnung von der sogenannten christlichen Hoffnung, wenn Sie das unserer Hörerschaft näher erklären können, Herr Rack?
1: Kann vielleicht als generelle Richtlinie einmal sagen, die natürliche Hoffnung, die richtet sich immer auf irdische Güter und auf erreichbare Güter. Wenn die Güter nicht erreichbar sind, dann ist es ein ja, wie soll man sagen, ein reines Wunschdenken. Ja? Und das ist keine Tugend dann. Und das sagt Thomas von Aquin, die natürliche Hoffnung, die auch eine Tugend ist, die richtet sich eben auf irdische Güter und auf erreichbare Güter. Sie ist immer eine Tugend, wenn sie eben dynamisch bleibt. Da haben wir ja gerade drüber gesprochen. Die christliche Hoffnung, die baut auf dieser natürlichen Hoffnung auf, die im Menschen angelegt ist, aber die christliche Hoffnung, die richtet sich eben nicht nur auf die natürlichen Güter und auf die irdischen Güter, sondern sie ist natürlich auf Gott ausgerichtet und auf das ewige Leben. Die christliche Hoffnung ist etwas, was vom Heiligen Geist uns eingegeben wird, vor allem in der Taufe. Da bekommen wir diese zusätzliche Qualität, diese Geneigtheit zu einer übernatürlichen Hoffnung. Und diese übernatürliche Hoffnung, die richtet sich immer auf Jesus Christus. Sie richtet sich immer auf die Auferstehung und auf das ewige Leben. Und diese Hoffnung, die wird nicht enttäuscht. Und ich habe mal herausgesucht aus der Verkündigungsbulle zum Heiligen Jahr, wo Papst Franziskus schreibt, tatsächlich täuscht die christliche Hoffnung nicht und sie enttäuscht nicht, denn sie gründet sich auf die Gewissheit, dass nichts und niemand uns jemals trennen kann von der göttlichen Liebe. So hat ja der heilige Paulus gesagt, nicht? Unsere Hörer kennen das natürlich. Ich bin gewiss, weder Tod noch Leben, weder Höhe noch Tiefe, noch irgendeine andere Kreatur können uns scheiden von der Liebe Gottes, die in Christus Jesus ist, unserem Herrn. Und das ist eben der Kern der christlichen Hoffnung. Der Christ, Da zitiere ich jetzt den großen katholischen Philosophen Joseph Pieper. Der Christ ist ein Mensch, der sagt, es wird mit mir ein gutes Ende nehmen. Das ist ein ganz wichtiger Satz. Egal was kommt im Leben, egal welche Prüfungen ich da noch auszuhalten habe, es wird mit mir ein gutes Ende nehmen. Am Ende kommt es gut. Ja, wie man in der Schweiz sagt, so schön. Der Christ hofft auf einen glücklichen Ausgang, er hofft auf das ewige Leben. Und darum ist das Christentum auch eine Religion der Hoffnung, eigentlich die Religion der Hoffnung. Denn keine andere Religion kann eine solche Hoffnung geben wie das Christentum, das ewige Leben bei Gott. Es ist eben etwas anderes, als dass man vielleicht als Kakerlake wiedergeboren wird oder als Pflanze oder als was auch immer, aber nicht mehr mit der gleichen Identität. Das ewige Leben bei Gott, wie es das Christentum verheißt, das ist eine unvergleichliche Hoffnung.
0: Liebe Hörerinnen und Hörer, wir sprechen heute über das Thema, das in unserer Zeit dringender gebraucht wird als vielleicht je zuvor, die Hoffnung. Unser heutiger Gast ist Michael Rack, Journalist, Autor und Referent. Er hält seit vielen Jahren den Kurs Die seelische Hausapotheke in Klöstern und kirchlichen Häusern. Ein Kurs, also der vielen Menschen Kraft schenkt. So trägt auch heute sein Titel, der Name dieser Sendung, Christen sind Menschen der Hoffnung. Herr Rack, Sie haben uns bereits beschenkt über Hoffnungslosigkeit oder wie man hoffnungsfroher wird, insbesondere dann über die Hoffnung als Tugend, nebst den Kerntugenden Glaube, Hoffnung und Liebe und besonders auch die Unterscheidung der natürlichen Hoffnung und der christlichen Hoffnung. Herr Michael Rack, welche Wege empfehlen Sie nun uns, unserer Zuhörerschaft, um die eigene Hoffnung zu stärken?
1: Also wenn wir sagen, die Hoffnung ist eine Tugend, dann sagen wir zugleich, dass man tatsächlich selber auch etwas dazu tun muss. Also man muss schauen, dass man diese Hoffnung, diese Tugend stärkt. Denn so ist es mit allen Tugenden. Also wenn wir mal auf banalere Tugenden schauen, wie Ordnungssinn oder Pünktlichkeit, Disziplin oder so etwas, da weiß man das schon, da kennen wir das schon. Tugenden, da gibt es vielleicht eine gewisse Neigung von uns, aber wir müssen immer schauen, dass wir die auch pflegen. Denn wenn wir sie vernachlässigen, dann werden sie schnell, dann lassen wir schnell nach in dieser Tugend. Also man muss immer auch etwas dafür tun. Und so ist es natürlich auch mit der Tugend der Hoffnung. Übrigens, wir wissen das schon, wenn wir Rosenkranz beten. Da bitten wir immer darum, dass Gott unsere Hoffnung stärke, ja, am Eingang eines jeden Rosenkranzes. Hoffnung ist etwas, was eben gestärkt werden kann, oder auch nachlassen kann. Und was unsere Hoffnung stärken kann, das ist zunächst einmal eben das Gebet. Also, gebenedeit ist die Frucht deines Leibes, Jesus, der in uns die Hoffnung stärke. Also, das Gebet ist schon mal das Erste. Etwas Zweites, was unsere Hoffnung stärken kann, wobei ich muss vielleicht noch ergänzen, Gebet auch in der Form der eucharistischen Anbetung, etwas, was ja wieder wächst in unserer Zeit. Also, dass wir einfach die Begegnung mit dem Herrn suchen. Denn in der Begegnung wird die Beziehung gestärkt und in der Begegnung wächst die Hoffnung. Etwas, was unsere Hoffnung stärkt, ist die Beschäftigung dann auch mit den Worten aus der Heiligen Schrift. Und da kann man sich mal eine Kollektion sozusagen zusammenstellen von vielen Worten, die da verzeichnet sind, in denen Gott uns Hoffnung macht und Zusagen gibt. Und solche Worte einmal immer wieder zu meditieren, das ist etwas, was uns sehr helfen kann. Ich empfehle zum Beispiel im Gotteslob das Lied Nummer 336. Das sind so exemplarisch bestimmte Zusagen Gottes aus der Heiligen Schrift uns gegeben. Ich will das mal kurz zitieren. Jesus lebt, mit ihm auch ich. Das singt man ja an Ostern besonders. Tod, wo sind nun deine Schrecken? Er lebt und wird auch mich von den Toten auferwecken. Er verklärt mich in sein Licht. Das ist meine Zuversicht. Und der Kehrvers von der zweiten Strophe: Gott erfüllt, was er verspricht. Das ist meine Zuversicht. Und in der dritten Strophe heißt es: Seine Treue wanket nicht. Das ist meine Zuversicht. Also mal dieses Lied meditieren und sich immer wieder in Erinnerung rufen, was ist uns eigentlich verheißen. Auch das stärkt eben die Hoffnung. Dann ist es wichtig, im Alltag sich kleine Ziele zu schaffen, erreichbare Ziele. Und wenn wir etwas erreicht haben, wieder im Leben, an ganz praktischen Zielen, dann ist es wieder Grundlagen für eine größere Hoffnung. Immer wenn wir was geschafft haben, dann hoffen wir auf mehr. Das stärkt unsere Hoffnung. Es ist uns das gelungen. Jetzt haben wir wieder Hilfe bekommen. Übrigens ganz wichtig auch zur Stärkung der Hoffnung, die Dankbarkeit, dass wir uns immer wieder daran erinnern, was uns alles Gutes in unserem Leben schon geschenkt worden ist, wo wir Hilfe erfahren haben, wo uns andere unterstützt haben, wo wir in herausfordernden Situationen bestanden haben, wo wir unerwartet vielleicht auch Hilfe bekommen haben. Diese Dinge vergessen wir schnell, wenn wir in Bedrängnis geraten und dann nur noch die Gefahr, nur noch die Sorge, vor uns sehen. Und wenn wir ein bisschen geschult sind, wenn wir das geübt haben, dankbar zu sein und uns immer wieder das Positive in unserem Leben ins, Bewusstsein zu rufen, dann kommt Gutes und Schlechtes ins richtige Verhältnis. Und auch das stärkt. Etwas, was Hoffnung stärkt, und das steht auch schon in der Bibel so geschrieben, das ist die Geduld. Ja, Geduld bewirkt Bewährung, heißt es an einer Stelle in der Heiligen Schrift. Geduld bewirkt Bewährung, Bewährung Hoffnung. Also wenn wir etwas durchgehalten haben und dann gesehen haben, wir haben das doch bewältigt, das stärkt unsere Hoffnung. Papst Franziskus hat gesagt, die Geduld, die auch eine Frucht des Heiligen Geistes ist, ist eine Tochter der Hoffnung. Sie nährt die Hoffnung und erhält sie am Leben. Ja, es gibt vieles andere, was unsere Hoffnung stärken kann. Und ich will nur ein Punkt noch herausgreifen. Wir können Hoffnung schöpfen, und das steht auch in dieser Verkündigungsbulle zum Heiligen Jahr. Wir dürfen Hoffnung schöpfen auch aus den Zeichen der Zeit. Also wenn wir auch etwas Gutes sehen, also wir dürfen nicht immer nur schauen auf das, was Besorgnis weckt. Da sollen wir schon auch hinschauen. Aber wir sollen auch immer schauen und festhalten auf positive Zeichen, auf Zeichen der Hoffnung. Und wenn wir gerade jetzt mal auf die Fußball-Weltmeisterschaft schauen, da haben wir doch ein ganz großes Zeichen der Hoffnung erlebt und gesehen. Nach dem ersten Spiel der deutschen Fußballnationalmannschaft, da ging es ja schon um die Welt, wie deutsche Spieler zusammen mit Spielern des Gegners Curaçao, einer kleinen Insel im Pazifik, zusammen gebetet haben. Die haben einen Kreis gebildet und haben gebetet nach Ende des Spiels. Und der deutsche Spieler, der da ein bisschen federführend war, der hat dann gesagt, naja, im Spiel sind wir Gegner, aber wir sind vor allem, sind wir gemeinsam Christen. Und wir haben durch das Spiel gemeinsam Jesus geehrt. Und es waren auf deutscher Seite zwei dunkelhäutige Spieler, also Spieler mit einem Migrationshintergrund, die da beteiligt waren. Und bei allem, was wir an Sorge haben, auch was das Thema Migration betrifft, und die Sorgen sind nicht unberechtigt, müssen wir aber auch hinschauen auf das Positive, was wir da auch gewonnen haben und gewinnen, nämlich auch viele Menschen sind jetzt neu in die deutschsprachigen Länder gekommen mit einem starken Glauben. Menschen zum Beispiel aus Nigeria oder aus Kamerun, aus anderen Ländern Afrikas, die einen starken Glauben mitbringen, mit dem sie bei die Gemeinden stärken, wo sie auch unseren Glauben stärken und wo sie das, was wir vielleicht zu wenig leben, unsere christliche Kultur, unsere christliche Einstellung, die Europa ja auch groß gemacht hat, wo sie uns daran wieder erinnern und neue Kraft hereinbringen von außen. Also das sind solche Zeichen der Hoffnung, die wir auch sehen sollen und die geeignet sind, unsere Hoffnung zu stärken.
0: Unser heutiger Gast ist Michael Rack. Er hält seit vielen Jahren den Kurs Die seelische Hausapotheke. Und Sie haben uns jetzt sehr schön, vor allem praktische Beispiele gezeigt oder erwähnt, um die eigene Hoffnung zu stärken, sei es ein tägliches Gebet oder die Dankbarkeit im Alltag, kleine Ziele schaffen und besonders auch positive Zeichen in der heutigen Zeit sehen oder erleben. Die Zeit ist bereits ein wenig vorgerückt, Herr Rack, aber ich möchte trotzdem noch die folgende Frage anschließen: Wie können wir den anderen Hoffnung schenken, wenn Sie dazu auch noch ein paar Worte uns schenken?
1: Das ist wirklich wichtig. Also Christen sind Menschen der Hoffnung, ja. Es ist wichtig, dass wir die Hoffnung bei anderen stärken. Zum einen deswegen, weil Hoffnungslosigkeit ein ganz gefährlicher Zustand ist, auch für eine Gesellschaft. Wenn viele Menschen keine Hoffnung haben, dann ist die Gefahr immer groß, dass es zu Verwerfungen in der Gesellschaft kommt, dass die Menschen aus ihrer überwiegenden Angst heraus, aus ihrer großen Besorgnis heraus, radikal werden, dass sie sich irgendwelchen Gruppierungen anschließen, die ihnen versprechen, sie aus ihrer Hoffnungslosigkeit zu reißen mit irgendwelchen radikalen Vorstellungen, die aber nicht unserer christlichen Einstellung entsprechen. Also Hoffnungslosigkeit ist immer sehr gefährlich. Und wer soll Hoffnung geben, wenn nicht die Christen? Wenn nicht wir Christen, ja. Und da mag mancher sich jetzt sagen, na ja, aber wie soll ich denn das machen? Ich kleiner Mensch, und ich bin doch selber schon manchmal auch in Ängsten und voller Besorgnisse, was ja auch ganz normal ist. Aber da habe ich einen Trost schon mal von vornherein. Wir müssen gar nicht so viel tun. Wenn wir als Christen leben und wenn wir unser eigenes Christsein pflegen, dann strahlen wir schon von selbst sehr viel aus, was uns gar nicht bewusst ist. Ich habe irgendwo den Slogan gelesen bei einem Fest in einem Kloster. Das wurde angekündigt mit dem Slogan: Ihr seid der Hoffnung Gesicht. Und das sind wir tatsächlich. Auch wenn wir gar nicht viel tun. Es steht ja auch geschrieben: Ihr seid das Licht der Welt. Eine Stadt, die auf einem Berg liegt, kann nicht verborgen bleiben. Das heißt, wenn wir unser eigenes Christsein pflegen, wenn wir zu den Sakramenten gehen, wenn wir im Gebet sind, wenn wir uns mit Jesus verbinden, wenn wir uns auch Hoffnung schenken lassen, immer wieder neu von ihm, dann strahlen wir das aus, auch ohne dass wir besonders viel machen. Und ich könnte Ihnen da aus meinem eigenen Leben einige Anekdoten erzählen, für die wir aber nicht die Zeit haben. Eben nur eine vielleicht zur Veranschaulichung. Ich war mal in einer Journalistenausbildung vor langer Zeit, wo es um Fernsehmoderation ging, und mit mir zusammen etwa 15 Kollegen, die da ausgebildet worden sind an der Akademie der Bayerischen Presse, hatte mit Kirche überhaupt nichts zu tun, in Ausbildung Fernsehmoderation. Und wir hatten auch überhaupt keine christlichen Themen. Ich war damals auch innerlich noch sehr unruhig, noch unruhiger als heute, ja, und durchaus auch beladen mit allem Möglichen. Und auf dem Glaubensweg auch noch, sagen wir mal, ziemlich am Anfang. Und auf meiner Kleidung hat man in keiner Weise angesehen. Ich hatte auch kein Kreuz umhängen und gar nichts, dass ich also irgendwie ein gläubiger Christ bin. Und dann hatten wir Pause, und ich habe da noch irgendwas eingepackt und saß dann noch als Letzter da. Und kommt eine Kollegin zu mir her, die ich gar nicht kannte, so, und sagt: Sag mal, bist du eigentlich Priester? Und ich war ziemlich erschrocken über diese Anrede, weil mir gar nicht vorstellen konnte, was ich da für eine pastorale Ausstrahlung vielleicht gehabt haben könnte. Und habe dann zurückgefragt: Ja, wie kommst du denn auf die Idee? Und sie sagte dann: Ja, du strahlst so eine heitere Ruhe aus. Ja, und das konnte ich mir überhaupt nicht vorstellen. Darum erzähle ich es auch nur. Und darum weiß ich es auch nur noch, dass ich mir das damals überhaupt nicht vorstellen konnte, weil es in mir eigentlich ganz anders aussah. Habe ich gedacht. Aber ich hab dann gelernt aus diesem Erlebnis: Man muss sich auch gar nicht unbedingt immer so toll fühlen. Und man muss sich auch nicht so wie so ein toller Christ fühlen in einem Moment. Wenn man eine gewisse Verbindung hat zum Glauben und tief im Innern eine Glaubenszuversicht hat, man strahlt es aus. Und ich könnte da noch mehr solche Beispiele bringen. Es gibt viele andere Gelegenheiten, wo wir Hoffnung weitergeben können. Eine ist in der Heiligen Schrift auch erwähnt: Wir sollen nicht trauern wie die anderen, die keine Hoffnung haben. Also der Trauerfall, Begräbnisse sind eine sehr gute Möglichkeit, oft die einzige Gelegenheit, wo Menschen in Beziehung kommen, noch zu den letzten Fragen, wo sie auch in einen gewissen Kontakt zur Kirche und zu Glaubensfragen kommen. Das sind tatsächlich Trauerfälle und Begräbnisse. Und wie wir uns da verhalten, wenn wir selber für einen Trauerfall, sagen wir mal, zuständig sind, wenn die eigenen Eltern vielleicht gestorben sind oder jemand anderen, mit dem wir verbunden waren, wie wir trauern, wie wir damit umgehen, welche Todesanzeige wir schalten, was wir am Grab sagen oder welche Gebete wir dort veranlassen, wie wir reagieren, wenn wir Beileidsbekundungen bekommen. Da können wir viel weitergeben, denn da sind die Menschen offen. Und dann sollen wir ja ganz generell, auch so sagt es die Heilige Schrift, der heilige Petrus sagt: Seid stets bereit, jedem Rede und Antwort zu stehen, der von euch Rechenschaft fordert über die Hoffnung, die euch erfüllt. Und wir können immer wieder in so eine Situation kommen. Ja, eine Journalistenkollegin hat das beschrieben in der Berliner Kirchenzeitung. Sie war dort die Chefredakteurin und sie schildert einen Fall, da war sie bei der Kinderärztin und weil ihr eigenes Kind sehr gelitten hat. Und die Kinderärztin hat sie irgendwann mal gefragt, wie halten Sie das eigentlich aus? Und sie hat dann irgendwas geantwortet. Naja, dass sie in der Kindheit auch schon starke Erfahrungen gemacht hätte und dass die Familie sie stützt und so. Und dann berichtet sie, die Kinderärztin hat dann reagiert mit den Worten, ach, und sie sei hörbar enttäuscht gewesen, ach, und ich dachte, es wäre ihr christlicher Glaube. Also, die Ärztin hatte irgendwie darauf gehofft und erwartet, dass sie jetzt zur Antwort bekommt, naja, ich bin Christin und ich denke, wir sind in Gottes Hand und ich habe da große Hoffnung, dass Gott meinem Kind hilft. Und sie hat sich in dieser Situation irgendwie nicht getraut, das zu sagen und hat sich hinterher selber darüber geärgert und hat das auch weitergegeben, dankenswerterweise in der Zeitung, dass sie uns alle ermuntert. Wir sollen auf solche Gelegenheiten achten. Und viele Menschen schauen auf Christen, auch wenn wir das gar nicht wissen. Wir wissen oft gar nicht, wenn jemand weiß in unserer Umgebung, ach, die Frau, der Mann, die gehen immer in die Kirche, das sind Christen, die glauben irgendwie an etwas. Dann schauen Sie, wenn es kritisch wird, wenn es in der Gesellschaft kritisch wird oder im persönlichen Leben, dann schauen Sie, ja, wie reagieren denn die? Was machen denn die? Wie verhalten die sich? Welche Haltung zeigen die dazu? Und auch wenn Sie uns gar nicht darauf ansprechen, Sie schauen trotzdem darauf. Christen sind oft Orientierungspunkte für andere in ihrer Umgebung, auch wenn sie nie etwas davon erfahren. Und das sollte uns bewusst sein und das sollte uns Ansporn geben, jeden Morgen, wenn wir aufstehen, uns zu sagen, erstens, ich hoffe, ich denke, es wird mit mir gut rausgehen. Egal was Schweres an dem Tag kommt, Gott kann mir helfen. Er wird mir helfen, wenn ich es brauche. Selbst wenn es heute nicht gut geht, dann wird es morgen gut gehen. Dann wird Gott einen anderen Weg für mich finden. Ich hoffe, und in dieser Zuversicht gehe ich in den Tag. Und das strahle ich auch aus. Und das werde ich dann auch ausstrahlen. Und dann gebe ich auch Hoffnung weiter.
0: Wenn Sie, liebe Hörerinnen und Hörer, mehr über das Thema Hoffnung erfahren möchten, vom 6. bis 8. November 2026 findet im Kloster Katzis im Kanton Graubünden die Fortsetzung des Kurses Die seelische Hausapotheke mit Michael Rack statt. Das Thema in diesem Jahr im November, vom 6. bis 8. November 2026, ist vom November der Fragen zum Advent der Hoffnung. Herr Michael Rack, worauf dürfen sich die Teilnehmerinnen und Teilnehmer diesmal freuen?
1: Ja, ich sage Ihnen erstmal, worauf ich mich freue, nämlich auf dieses Wochenende im Kloster Katzis. Denn das war im letzten Jahr so schön. Also ich habe ja oft so schöne Wochenenden mit wunderbaren Teilnehmern zu diesem Thema in allen möglichen Häusern. Aber dieses erste Wochenende Seelische Hausapotheke in der Schweiz im Kloster Katzis, das war wirklich etwas ganz Besonderes. Die Atmosphäre in diesem Kloster ist so gut. Die Schwestern sind wunderbar, auch viele junge Schwestern, dann haben sie dort ein Haus gebaut, extra für Vorträge und solche Veranstaltungen, mit einer ganz, also ganz fein ausgestattet und wunderschön. Allein sich da aufzuhalten, ist schon eine tolle Sache. Und die ganze Gegend da in Graubünden, man kommt auch gut mit dem Zug hin. Man kann dann auch mal auch in Chur mal eine Zwischenstation machen, dieser schönen Stadt, und sich das anschauen. Also, schon aus diesem Grund freue ich mich darüber. Und wir werden die Themen aufgreifen, die im November vor allem dran sind. Und das sind zum einen so die letzten Fragen. Ja, gerade in der dunklen Jahreszeit, da stellt man sich ja Fragen ganz besonders, die mit der mit meiner grundlegenden Orientierung im Leben zu tun haben. Bin ich eigentlich noch auf dem richtigen Weg? Worauf läuft das Ganze raus? Ich werde mir eher wieder bewusst, dass es auch irgendwann das Leben endet. Und diese Fragen greifen wir auf. Zum Beispiel mit dem Thema Mein Tod, meine Entscheidung? Fragezeichen. Die Würde des Lebens bis zuletzt, eine ganz aktuelle Frage, die immer stärker in unser Bewusstsein dringt. Soll ich eigentlich selber selbstbestimmt, in Anführungszeichen, aus dem Leben scheiden? Oder welche Bedeutung, welchen Wert hat denn die letzte Lebenszeit? Und was heißt denn Sterben in Würde tatsächlich? Ist ein ganz wichtiges Thema. Dann wissen wir alle, in der dunklen Jahreszeit nehmen die Ängste zu, die Sorgen zu. Und da werden wir uns noch einmal intensiver mit dem Thema Angst beschäftigen. Euer Herz sei ohne Angst, ist die Überschrift über diesen Artikel. Denn Gott will nicht, dass wir Angst haben. Das ist die Quintessenz dessen, aber das ist leichter gesagt als getan, und darüber werden wir sprechen, auch über die Trauerkultur, dann aber auch über so ein Thema wie das Aufräumen im Haus und im Leben. Und da haben wir im letzten Jahr besonders über das Aufräumen im Haus gesprochen, und da werden wir diesmal besonders auch schon auch das Aufräumen im Haus, aber besonders auch das Aufräumen im Leben besprechen, denn das ist etwas, wo der November besonders gut geeignet ist dazu. Und schließlich werden wir überleiten, eben auch schon in den Advent, und uns einmal uns einmal vornehmen, dass wir den Advent wieder ganz neu entdecken.

0: dringend warnen vor dem Advent und vor Weihnachten und dringend dazu raten, da ja nicht mitzumachen und sich da nicht ergreifen zu lassen davon. Denn die Advents- und Weihnachtszeit, das ist bei allem Blödsinn, der da auch gemacht wird inzwischen, aber das ist doch inkulturiertes Christentum. Und da werde ich ein paar Worte dazu sagen, wie wir das wieder entdecken und Advent wieder mit noch mehr christlichem Profil feiern. Also herzliche Einladung vom 6. bis 8. November in das Kloster Katsis.
1: Besten Dank, Herr Michael Rack, auch für diese Vorankündigung Ihres Kurses vom 6. bis 8. November dieses Jahres im Kloster Katsis, die seelische Hausapotheke. Und wie ich weiß, werden die Wochenenden stets auch getragen von dem Angebot der Mitfeier der Heiligen Messe und anderer Gebetszeiten. Anmeldung direkt beim Kloster Katsis, E-Mail info@kloster -katzis.ch oder per Telefon 081 632 30 60. Radio Gloria ist Medienpartner. Herr Rack, ganz herzlichen Dank für dieses Gespräch und für die vielen Impulse, die wirklich Mut machen. Sie haben uns gezeigt, dass Hoffnung keine naive Haltung ist, sondern eine Kraft, die unser Leben trägt. Eine Tugend, die wir wirklich am besten täglich einüben können und ein Geschenk, das wir weitergeben dürfen. Herzlichen Dank, Herr Rack.
0: Vielen Dank Ihnen, Herr Gallicher, für diese Sendung. Auch Radio Gloria ist ja ein Zeichen und ein Grund zur Hoffnung.
1: Und so verabschiedet sich auch sehr hoffnungsvoll am Mikrofon Peter Gallicher. Wir wünschen Ihnen und Ihren Lieben einen hoffnungsvollen, gesegneten Tag.

Sie haben eingeschaltet bei Radio Gloria am heutigen Montag, der 22. Juni, der Montag in der 12. Woche im Jahreskreis. Und die Kirche gedenkt unter vielen dem heiligen John Fischer. Mein Name ist Peter Galliker, darf Sie heute am Mikrofon begleiten. Der Monat Juni ist auch der Herz-Jesu-Monat. 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

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Und gemeinsam schauen wir jetzt also auf die nächste Sendestunde. Am 11. die Erzählung aus dem Tagebuch von der Schweizer Heilige, die Heilige Schwester Maria Bernarda Büttler, Nimm und Schreibe. Am 4.12. ist Tagesevangelium. Am 12. ist Angelusgebet und Mittagsansprache. Am 4.12. Kurznachrichten von Radio Vatikan. Am Mittag meist Schatzkiste. Am 4.1. Kalenderblatt, der Heilige John Fischer. Am 13.30 Himmelwärts. Am 2. Glaubensspiegel mit Pfarrer Konrad Sterninger. Eine Sendereihe immer am Montag am 2. Er lehrte sie lange aus dem Markus-Evangelium. Heute ist es der dritte Teil. Am 3. unsere Gebetsstunde mit Barmherzigkeitsrosenkranz und der 7. Vaterunser. Am 4. das Nachrichtenmagazin von Radio Vatikan. Wir schalten nach Rom. Am 16.30 der Glaubenskurs mit Pfarrer Erich Maria Fink. Exerzitien aufgenommen im Klausenhof im Flüeli Rampft. Das Geheimnis der heiligsten Dreifaltigkeit, heute der 7. Teil. Am 17.30 das Kalenderblatt der heilige John Fischer. Ab der 6. eine Direktübertragung von der Montagsmesse aus der Katharinenkapelle von der Hochschule vom Stift Heiligen Kreuz im Wienerwald. Am 7. das Angelusgebet. Am 7. die Schatzkiste. Am 7.30 die Kindersendung Kitze Heu, der Bruder Klaus, Patron von der Schweiz, heute der 4. Teil. Am 8. die Jugendsendung Eustachen, ein weiterer Rückblick vom Weltjugendtag in Fribourg, gehört das Zeugnis vom Thorsten Hartung. Am 9. das Rosenkranzgebet, am 14.10 komplettes Nachtgebet von der Kille. Ab der 10. das Nachtprogramm bei Radio Gloria mit Wiederholungen von Sendungen vom heutigen Montag. 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

Nimm und schreibe, ich aber werde die Flammen hineinlegen. Das sind Worte Jesu an die Schweizer Heilige Maria Bernarda Büttler. Sie lebte von 1848 bis 1924. Die heilige Schwester Maria Bernarda Büttler erlebte von Kind auf eine besonders intensive Nähe zur übernatürlichen Welt. Im Laufe ihres Lebens wurden ihr zahlreiche geistige Erlebnisse und die besondere Nähe von Heiligen und Engeln zuteil. Der Herr forderte sie wiederholt zum Schreiben auf. Ich habe dich bestimmt, dass du meinen armen, kleinen, demütigen und einfältigen meine Worte kundtust. Pfarrer Urs Keusch hat diese Tagebuchaufzeichnungen aufbereitet im Buch Heilige Maria Bernarda, Orgeltöne 2. Titel: Nimm und schreibe, ich aber werde die Flammen hineinlegen. Dieses Tagebuch wurde im Studio durch die Deutsche Katholische Blindenbücherei in Bonn aufgesprochen. Sprecherin ist Frau Nicole Meru.

Mein Käfig nimmt von Woche zu Woche ab. Auch wenn die körperlichen Kräfte spürbar schwinden, hindert das Maria Bernarda nicht, nochmals in einem heroischen Aufschwung des Willens das Höchste ins Auge zu fassen. Mein Käfig nimmt von Woche zu Woche ab, wird morsch. Gehör und Gedächtnis schwinden mehr und mehr. Nur der Geist lebt noch ein bisschen frisch. So muss ich mich kräftig beeilen, mich von Grund des Herzens in allem zu bessern, damit, wenn der Käfig vollends zusammenbricht, das Vöglein mit Liebe und vollstem Vertrauen den großen, so überaus wichtigen Flug aus dieser Zeitlichkeit in die wunderbare Ewigkeit nehmen kann. Jetzt fühle ich mich im Geiste wie ein Kind an Jesu und meiner himmlischen Mutter Hand. Und der Wille ist in einer Überfülle bereit zu allem Guten, bereit zu allen Opfern. Allmächtige Gnade des göttlichen Herzens Jesu, mach ihn fruchtbar. Mein Kind, mühe dich ab. Ein paar Tage später, am 16. Dezember 1923, schreibt Maria Bernarda ihrem Beichtvater, wie Jesus sie einlädt, sich weiter für andere abzumühen, vor allem auch im Schreiben. Mein Kind, mühe dich ab, so viel du es vermagst. Ich werde die Worte deines geistlichen Führers segnen und auch die deinen. Fürchte dich nicht. Unterbreite alles dem Gehorsam. Ich werde deinem Führer das notwendige Licht zur Beurteilung geben. Bittet dich eine Schwester um einige Worte, so verweigere sie ihr nicht. Ich werde mir daraus eine reiche Saat wachsen lassen. Vermeide, mein Kind, mit aller möglichen Sorgfalt alles Unnütze und Zwecklose. Ohne dies würdest du meinen Absichten mit dir nicht vollkommen entsprechen. Noch kein wohlverdienter Ruhestand. Seit der letzten Aufzeichnung sind 3 Wochen vergangen. Es geht dem Ende zu. Am 7. Januar 1924 gibt sie ihrem geistlichen Führer Rechenschaft über ihren Seelenzustand. Sie spürt, wie das Absterben mit manchen körperlichen, seelischen und geistigen Beschwernissen verbunden ist. Aber diese sollen keine Macht über sie haben. Sie schreibt, wie sie sich fühlt. Rechenschaft über meinen Seelenzustand der letzten Zeit. Mein lieber, guter Jesus hat mich ordentlich geprüft. Körperlich immer etwas minder, der Geist umdüstert, Gemüt gedrückt, Verlassenheit und Ängste waren mein täglicher Anteil. Doch ich erkannte das als das Allerbeste für mich. Ich hätte diesen Zustand nicht austauschen mögen mit 1000 geistlichen Freuden und Wonnen, weil dies mir zur Demut hilft und Letzteres mir bei meiner schwachen Tugend leicht schaden könnte. Bis heute bleibt mir der große Schatz des kindlichen und festen Gottvertrauens und hilft über alles hinweg. So sieht ein in der Demut und in kindlichem Gottvertrauen fest gegründetes Leben aus.

Kümmere dich nicht darum, in welcher Weise ich zu dir rede. Dieser Tage sagte Jesus innerlich zu mir, fest wie noch nie, kümmere dich in keiner Weise darum, in welcher Weise ich zu dir rede oder in Erkenntnisworten dich belehre. Das Wort wie die Erkenntnis kommt von meinem Geist und muss denselben Nutzen bringen. Es kann nur als ein Gütezeichen angesehen werden, wenn Menschen, die höhere Eingebungen haben, hie und da von Selbstzweifeln verunsichert werden. Von der heiligen Mechthild von Hackeborn lesen wir, sie begann darüber nachzusinnen, könnten diese Worte vielleicht nicht Gottes Worte sein, vielleicht nur eine Selbsttröstung deiner Seele? Aber der Herr antwortete, doch, es sind dies meine Worte, denn deine Seele ist auch meine, und meine Seele ist deine. Liber Specialis Grazie. So könnten auch die Aufzeichnungen der heiligen Maria Bernarda verstanden werden. Jesus ermahnt dann ein paar Tage später Maria Bernarda, du vernachlässigst im Schreiben die Schwestern in weiter Ferne. Sie soll ihre Mutter Oberin in diesem Punkt unterstützen, weil diese mit Arbeiten aller Art überlastet sei. Und immer, so schreibt Maria Bernarda, wenn sie es tue, belohnte es mir Jesus mit einer lieblichen geistigen Freude. Jesus gibt ihr auch zu verstehen, auch wenn sie in seinem Namen, in seiner Person, ihren Schwestern in den verschiedenen Filialen schreibe, was er ausdrücklich von ihr wünscht, so sei auch dieses Wort von seinem Geist durchwirkt. Doch sie soll immer alles im Gehorsam gegenüber ihrem Seelenführer tun. Mein Jesus, kennst du mich noch? Manchmal kann es dunkel werden im Leben eines Menschen, wo er beinahe nicht mehr glauben kann, dass noch ein leuchtender Stern am Himmel steht. Solche Erfahrungen machen auch Menschen in ihrem geistlichen Leben, oft auch, wenn sie alt und krank sind. Ich harrte auf Licht, doch Finsternis kam. Hiob 30, 26. Heute, am 18. Januar 1924, schreibt Maria Bernarda von solchen bedrückenden, ja bitteren geistlichen Erfahrungen. Viele Tage war ich mit Seele und Leib wie in einer Art Lethargie oder wie dies Wort etwa heißen mag, befangen. Ich konnte mir in keiner Weise helfen als in tiefer Demütigung. Der Geist war wie umnachtet. Oft war es mir, als ob Jesus, Maria, die Engel und Heiligen mir elenden, zürnend seien. Doch ward der höhere Wille, ich glaube beständig, siegend. Ich ließ mich nicht darauf ein, wohl aber sagte ich oft, mein Jesus, kennst du mich noch? Hast du meiner, der elendesten Sünderin, ganz vergessen? Wenn es mir war, als ob meine himmlische Mutter weit entfernt von mir sei, dass sie meiner nicht mehr gedenke, schauderte mir davor. Ich gab mir, so gut es ging, Mühe, um sie mir mit den süßesten Liebesnamen wieder geneigt zu machen, doch schien mir alles wie umsonst. Es sagte mir aber der höhere Wille, das kann so nicht sein. Jesus und Maria sind zu gut, auch die Engel und Heiligen, als dass sie mich, ärmstes Geschöpf, so ganz vergessen wollten. Und so hoffte und vertraute ich im nackten Glauben. Nur bei der heiligen Kommunion und der heiligen Messe blieb ich frei davon. Das sind sehr schwere, bittere Prüfungen im Glauben, die jeden Christen mehr oder weniger treffen können. Hier kann nur der nackte Glaube helfen, die Prüfung zu bestehen, bis wieder die ersten Sonnenstrahlen durch das Gewölk dringen und die Seele berühren. So hat es auch Maria Bernarda erlebt. Seit 3 Tagen ist meine Seele wieder ruhig, friedlich und fröhlich. Gottes heiligster Wille
ist auch in der größten Bitterkeit noch süß. Amen. Du, Herr, lässt meine Leuchte erstrahlen. Mein Gott macht meine Finsternis hell. Mit dir erstürme ich Welle. Mit meinem Gott überspringe ich Mauern. Psalm 18, 29 bis 30. Du bist mein Organ, durch das ich wirken will. Wie oft und wie gerne hätte sich Maria Bernarda vom Schreiben dispensieren lassen. Aber sie musste es tun, und sie tat es im Gehorsam. Heute sagte Jesus innerlich zu mir: Mein Kind, weißt du, was ein Organ ist? Ich sagte: Mein lieber Jesus, du weißt ja, dass ich in meiner angeborenen und anerzogenen Einfältigkeit von solchen Wortarten nichts verstehe und auch kein Verlangen danach habe. Auf dies sagte er: Schreibe weiter, was ich dir sage. Siehe, du bist mein Organ, durch das ich wirken will, was ich will und wo ich will. Von meinem Geiste lass ich einen Strahl ausgehen und in deinen Geist einfließen, als einen Widerstrahl meines Geistes. Bleibe einfach, bleibe einfältig, und mein Geist wird dich regieren. Es soll dich aber dein Seelenführer belehren, was ein Organ ist. Bist nicht du meine Hilfe, mein Trost, mein Gott? Maria Bernarda wird nur noch 3 Monate auf dieser Welt sein. Diese letzten Tage ihres Lebens sind bisweilen drückend schwer. Auch heilige Menschen leiden wie alle anderen, oft noch viel mehr, sensibler, geistiger, solidarischer. Am 20. Februar 1924 macht sie für ihren Seelenführer diese Aufzeichnung: Die letzte Zeit muss ich beinahe jeden Tag öfters aus innerstem Seelengrund zu Jesus rufen: O mein guter Jesus, bist nicht du meine Hilfe, mein Trost, mein Gott und mein Alles? Wer auf Erden vermöchte mir so treu zu helfen wie du? Und dergleichen Herzensseufzer noch viele. Ich fühle mich nie verzagt, auch habe ich nie Langeweile. Dagegen verursacht mir das meiste Reden, mit wem auch immer, Mühe. Ist es ganz unnützes Reden, muss ich mir Gewalt antun, um die Geduld zu bewahren. Bei etwas Gutem geht es leichter, doch ermüdet mich auch dies an Seele und Leib. Dann erlebt Maria Bernarda jenen bitteren Schmerz, den viele Menschen in ihren alten und kranken Tagen auch erfahren, dass Gott ihnen fern ist. Fort ging von mir, der mein Tröster war, aber im blinden Vertrauen, mit dem höheren Willen, im nackten Glauben, wie sie es auch nennt, hält sie an der Einladung fest, die Jesus an alle Menschen richtet und über die Maria Bernarda so oft geschrieben hat: Verlässt mich Jesus zuweilen und will mir eine gewisse Angst ankommen, als sei ich nicht auf dem rechten Wege, dann sage ich, durch die Gnade angetrieben, schnell mit dem höheren Willen: So sagst du, mein Jesus, kommt alle zu mir, die ihr mühselig und beladen seid, und so weiter. Sollte ich wohl die Einzige sein, welche du nicht annehmen wolltest? Nein, mein barmherzigster Jesus, ewig nein. Dir will ich leben, dir will ich sterben. So komme ich weder in Unruhe noch in Verwirrung, obschon die Verlassenheit oft tief einschneidend ist. Maria Bernarda will selbst in dieser schweren Zeit sich von keiner falschen Furcht besiegen lassen. Was sie ein Leben lang heroisch geübt hat, will sie bis zuletzt durchhalten. Die Menschenfurcht muss sich tüchtig überwinden,
sowohl meinem Seelenführer gegenüber als auch bei der lieben ehrwürdigen Mutter und bei den Schwestern, wenn ich etwas schreiben oder mahnen muss. Eine große Gnade und Barmherzigkeit erzeigt mir mein guter Jesus darin, dass er mir recht oft wie Blitzstrahlen in die Seele sendet, nur für Augenblicke, worin er mir klar Fehler und Sünden zeigt, mit ebenso großer Schärfe als Klarheit.

0: Es ist dir noch eine kleine Frist geschenkt. Nach längerer Schreibpause am 21. März 1924 macht Maria Bernarda eine Aufzeichnung, die ein wenig erschrecken kann. In der Vormitternacht nach dem Fest des heiligen Josef wurde ich plötzlich aus einem leichten Schlummer geweckt und vernahm innerlich folgende Worte: Mein Kind, wach auf! Diese Nacht geht eine Menge von Seelen in die Ewigkeit ein, und ach, so viele davon versinken in den Abgrund der Hölle, weil sie mit ganz verstocktem Herzen den Tag und die Stunde ihres Heiles nicht erkennen wollten. Bete, bete, bete um Bekehrung so vieler verblendeter Sünder. Ich will mich doch täglich auf das Sterben vorbereiten. Am 3. April 1924 findet sich diese Aufzeichnung. Ich kann nicht sagen, wie nahe mir oft der heilige Thomas von Aquin ist. Endlich hatte ich den Mut zu fragen, wie das komme, dass er, der große Kirchenlehrer, sich zu einem solch elenden, unwissenden Geschöpf herablasse. Seine Antwort lautete: Wir großen Heiligen wenden uns ernstlich den Großen auf Erden zu, und zwar zu Geistlichen und Weltlichen, und klopfen bei ihnen an, um mächtig auf sie einzuwirken. Doch geben uns viele kein Gehör. So kommt es, dass wir uns zu den Armen und Einfältigen neigen, gleich unserem himmlischen Meister, der in seinem gottmenschlichen Leben gleicherweise bei den Menschen vorgegangen ist. Nachdem der heilige Thomas das zu ihr gesagt hatte, schreibt sie: Er sagte auch kurz zu mir: Es ist dir noch ein weiteres Fristchen Leben geschenkt. Nun, wie Jesus will, ich will mich doch täglich auf das Sterben vorbereiten. Amen. Die Heiligen können sich freuen, sie allein dürfen die Freude anziehen wie ein Gewand. Ode Salomos 23. Du, o Jesus, bist der Jubelruf meiner Seele bei Tag und Nacht. Am 2. Mai 1924 macht Maria Bernarda ihre letzte Aufzeichnung. Sie schreibt: Es scheint mir, dass mir der liebe Jesus im letzten Monat manche Gnade geschenkt hat. Wenn ich manche Tage noch so ermüdet war, half er mir mehr als gewöhnlich, so dass ich nachts 2 Uhr bis zur heiligen Messe und auch bei der Messe die Gebete andächtiger zu verrichten vermochte. Daraus erwuchs mir die weitere Gnade, dass ich trotz des Alters einen regeren Eifer hatte in allem. Darin kann Maria Bernarda ein leuchtendes Vorbild sein, vor allem den alten und kranken Menschen, im Eifer nicht nachzulassen. Jede Stunde treibt es mich, doch keinen Augenblick Zeit unnütz zu verlieren. Bedeutend besser erkenne ich, was Jesus schon alles für mich getan hat und immer noch tut, und wie in Wahrheit doch alles ein Nichts ist, was ich getan habe und etwa noch tue. Auch löst mich der gute Jesus bis in die innersten Fasern von allem los, was nicht er selbst ist. Täglich bitte ich ihn einfältig, dass ich etwas verachtet werden möchte. Dann fragt Maria Bernarda ihren Seelenführer, ob es eine Täuschung vom Bösen sei, wenn sie bei der täglichen Betrachtung der 7 letzten Worte Jesu in einen geistigen Jubel hineingenommen werde. Wenn ich bei der Betrachtung der 7 Worte bin, wo er ausruft: Es ist vollbracht, dann sprudelt es über, aber nur im Allerinnersten meiner Seele, ungefähr so in Gedanken und Worten: So nun habt ihr vollbracht, o Jesus, o Maria, alles, was euch von Ewigkeit her auferlegt wurde zur Erlösung der Menschheit. Jetzt feiert ihr ewige Triumphe und Siege, von himmlischen Wonnen und Seligkeit überströmt, die ihr so wohl verdient. Ach, in keine menschlichen Worte kann ich meinen Jubel, mein Frohlocken kleiden, ob dieser eurer Wonne, Freude und Herrlichkeit. Und das alles euch bleibt in alle Ewigkeit der Ewigkeiten. Gleicherweise muss ich auch sehr oft geistigerweise ausrufen, du, o Jesus, bist der Jubelruf meiner Seele bei Tag und Nacht. Mit diesen Worten, die am Ende eines langen, opferreichen Lebens stehen, schließen die Aufzeichnungen der heiligen Maria Bernarda Büttler ab. Der Seelenführer hatte am Schluss noch angefügt, der geistige Jubel ist ein Ostergeschenk des Auferstandenen. Fürchte dich nicht davor. Danke und bete und schreibe dich müde. Maria Bernarda hatte sich bereits müde geschrieben. Das Werk war vollbracht. Nach 3 Wochen, am 19. Mai 1924, um 5 Uhr morgens, rief die Stimme ihres Bräutigams: Steh auf, meine Freundin, meine Schöne, so komm doch. Denn vorbei ist der Winter, verrauscht der Regen. Auf der Flur erscheinen die Blumen. Die Zeit zum Singen ist da. Die Stimme der Turteltaube ist zu hören in unserem Land. Am Feigenbaum reifen die ersten Früchte. Die blühenden Reben duften. Steh auf, meine Freundin, meine Schöne, so komm doch. Hohelied 2, 10 bis 13. Heilige Maria Bernarda, in deiner herrlichen Vollendung im himmlischen Jerusalem und in deiner Nähe zu uns, erbitte uns allen den Geist der barmherzigen Liebe und des glühenden Eifers für Christus. Den jungen Menschen erbitte die Gnade, Jesus Christus als ihren Retter zu erfahren und ihm in seiner tätigen Liebe zu folgen, damit sie zum Sinn des Lebens und zur Fülle der Freude finden. Deinen Schwestern in den Missionen erbitte die Gnade der Freude und der Ausdauer und dass sie sich immer wieder an deinem Beispiel aufrichten, wenn sie angefochten und müde werden. Deine Schwestern in Europa, deren Hoffnung so manchen Trübungen ausgesetzt ist, erinnere daran, dass aus einem Baumstumpf der Erlöser hervorgegangen ist. Er, der Heiland der Welt, erhalte sie in der Treue und in der Liebe, in der Geduld und Ausdauer, im Gebet und in der Opferbereitschaft, damit sie seine Wunder schauen werden. Heilige Maria, großmütige Gefährtin unseres Erlösers und Zeichen der Hoffnung und des Trostes, bitte für uns. Amen.
1: Sie hörten aus dem Tagebuch der Schweizer Heiligen Schwester Maria Bernarda Büttler. Der Titel dieses Buches: Nimm und schreibe, ich aber werde die Flammen hineinlegen. Diese Tagebuchaufzeichnungen wurden bearbeitet und herausgegeben von Pfarrer Urs Keusch. 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

Liebe Hörerinnen und Hörer von Radio Gloria, ganz herzlich willkommen zu der heutigen Evangeliumsbetrachtung. Der Text, den wir betrachten, ist genossen Matthäus-Evangelium, Kapitel 7, 1 bis 5. In jener Zeit sprach Jesus zu seinen Jüngern: Richtet nicht, damit ihr nicht gerichtet werdet. Denn wie ihr richtet, so werdet ihr gerichtet werden. Und nach dem Maß, mit dem ihr messt und zuteilt, wird euch zugeteilt werden. Warum siehst du den Splitter im Auge deines Bruders, aber den Balken in deinem Auge bemerkst du nicht? Wie kannst du zu deinem Bruder sagen: Lass mich den Splitter aus deinem Auge herausziehen, und dabei steckt in deinem Auge ein Balken? Du Heuchler, zieh zuerst den Balken aus deinem Auge, dann kannst du versuchen, den Splitter aus dem Auge deines Bruders herauszuziehen. Evangelium unseres Herrn Jesus Christus. Lob sei dir, Christus.

Liebe Mitchristen, das, was Jesus hier heute anspricht im heutigen Evangelium, das ist ein Problem für viele Menschen, nämlich das Richten, das Urteilen über andere Menschen. Und so gibt Jesus den Rat: Richtet nicht, damit ihr nicht gerichtet werdet. Und weiter fährt er fort: Warum siehst du den Splitter im Auge der Mitmenschen? Aber den Balken im eigenen Auge siehst du nicht? Wie wahr ist es, dass so viele Menschen in den anderen Fehler sehen, kleine, große, so sehr vielleicht die Fehler sehen in den Mitmenschen, dass sie das Gute nicht mehr sehen in ihnen oder vielleicht nicht mehr sehen wollen. Und dabei oft blind sind für eigene Fehler, die vielleicht viel größer sind als jene der anderen. Andere richten, andere urteilen, das kann eine Folge sein, dass man ein stolzer Mensch ist, stolz in dem Sinn, dass man glaubt, der Beste zu sein, glaubt jemand zu sein, der alles viel besser weiß, viel besser durchschaut als die Mitmenschen. Und das kann auch möglich sein, dass man etwas viel besser weiß, aber gemäß welchen Kriterien weiß man alles besser? Sind es die Kriterien dieser Welt, nach denen ich andere richte? Oder sind es die Kriterien Gottes, nach denen ich alles messe, beurteile? Wie oft verurteilt unsere Welt Sachen oder Personen, welche vor Gott eigentlich gerecht sind? Ein erschreckendes Beispiel diesbezüglich ist die Verurteilung unseres Herrn Jesus Christus. Er, die Wahrheit in Person, er der Sohn Gottes, wird von Menschen als Lügner verurteilt, als Gotteslästerer. Oder wenn wir auch auf die Märtyrer schauen, wie viele haben das Los mit Christus getragen. Ihre Liebe, ihr Einsatz für die Gerechtigkeit, für den Frieden, wurde verurteilt, verachtet von Menschen. Und trotzdem sind genau diese Märtyrer, sie sind zum Salz und zum Licht geworden für unsere Welt. Wenn wir also urteilen, dann sollen wir es immer aus der Sicht Gottes tun, dass wir das Böse, die Sünde verurteilen. Da das nicht immer so einfach ist, alles in den Augen Gottes zu durchschauen, empfiehlt uns Jesus, besser nicht zu richten. Als ich in Paris war bei den Missionaren, hatten wir einen kranken, obdachlosen Mann bei uns aufgenommen. Er war ein Muslim und von ihm durfte ich etwas lernen, das ich nicht mehr vergessen werde. Er sagte: Wenn du mit dem Zeigfinger auf jemand zeigst und ihn verurteilst, dann schaue, wie viele Finger deiner Hand auf den anderen zeigen und wie viele auf dich zeigen. Und tatsächlich musste ich feststellen, dass nur der Zeigefinger auf den anderen zeigt, drei Finger aber gegen mich. Und so kann unsere Hand uns erinnern, wenn wir auf jemanden zeigen, ihn verurteilen, dass wir vielleicht auch einmal bei uns selber nachschauen, wie unser Leben vor Gott aussieht. Es könnte sein, dass wir plötzlich nicht mehr urteilen müssen, sondern dass wir merken, dass wir vielleicht besser vor Gott niederknien sollten, Gott um Verzeihung bitten sollten, auch für viele Schwachheiten, für viele Fehler, die wir im eigenen Leben haben. Und so kann auch die Barmherzigkeit gegenüber anderen Menschen, mit Menschen, die Fehler haben, die Schwachheiten haben, dann kann auch diese Barmherzigkeit da sein in uns. Alles mit den Augen Gottes sehen, mit den barmherzigen Augen Gottes und ihn nachahmen, ihn Jesus Christus.

der nicht einfach die Sünder verurteilt hat hier auf dieser Welt, sondern ihnen immer wieder mit Liebe begegnet ist, ihnen helfen wollte, neue Wege zu gehen, ihr Herz zu öffnen für die Wahrheit, für die Gerechtigkeit. Ich denke, das ist, was Jesus uns lehren will, dass wir auch dieses sein Herz haben, diese seine Augen haben, um die Dinge, die Personen zu sehen und allem mit dieser großen Liebe, mit dieser großen Barmherzigkeit zu begegnen. Damit das uns gelingt an diesem heutigen Tag und alle Tage unseres Lebens, wollen wir den Segen Gottes erbitten. Der Herr sei mit euch und mit deinem Geiste. Es segne und behüte euch der allmächtige und barmherzige Gott, der Vater und der Sohn und der Heilige Geist. Amen.

0: Liebe Hörfamilie von Radio Gloria, ich lade Sie ein, zusammen mit Pfarrer Guido Hangartner und seiner Pfarrei in Vordertal im Mäggital die Mutter Gottes zu grüßen mit dem Engel des Herrn Gebet.
1: Der Engel des Herrn brachte Maria die Botschaft. Gegrüßet seist du, Maria, voller Gnade. Der Herr ist mit dir. Du bist gebenedeit unter den Frauen. Und gebenedeit ist die Frucht deines Leibes, Jesus. Maria sprach, siehe, ich bin die Magd des Herrn. Gegrüßet seist du, Maria, voll der Gnade, der Herr ist mit dir. Du bist gebenedeit unter den Frauen, und gebenedeit ist die Frucht deines Leibes, Jesus. Und das Wort ist Fleisch geworden. Gegrüßet seist du, Maria, voll der Gnade. Der Herr ist mit dir. Du bist gebenedeit unter den Frauen, und gebenedeit ist die Frucht deines Leibes, Jesus. Bitt für uns, heilige Gottesmutter. So lasset uns beten, allmächtiger Gott, gieße deine Gnade in unsere Herzen ein. Durch die Botschaft des Engels haben wir die Menschwerdung Christi, deines Sohnes, erkannt. Führe uns durch sein Leiden und Kreuz zur Herrlichkeit der Auferstehung. Darum bitten wir durch Christus Jesus, unseren Herrn. Wir beten in den Anliegen des Heiligen Vaters. Vater unser im Himmel, geheiligt werde dein Name, dein Reich komme, dein Wille geschehe, wie im Himmel, so auf Erden.

Gegrüßet seist du, Maria, voller Gnade. Der Herr ist mit dir. Du bist gebenedeit unter den Frauen, und gebenedeit ist die Frucht deines Leibes, Jesus.

0: Wer mich vor den Menschen verleugnet, den werde auch ich vor meinem Vater im Himmel verleugnen. So steht es im Matthäus Evangelium Kapitel 10. Und da werden hintereinander vier Beispiele aufgezählt, die anscheinend überhaupt nichts miteinander zu tun haben. Es scheint fast so, als ob der Evangelist da einfach willkürlich Beispiele genommen hat und die aneinander geschrieben hat. Aber vielleicht hilft uns da eben Jeremia weiter. Der schreibt, ich hörte das Flüstern der vielen, Grauen ringsum. Zeigt ihn an, wir wollen ihn anzeigen. Meine nächsten Bekannten warten alle darauf, dass ich stürze. Vielleicht lässt er sich betören, dass wir ihm beikommen können und uns an ihm rächen. Es wird hier von Christus geschrieben. Und die Schriftgelehrten, die wollen sich an ihm rächen, ist die Prophezeiung. Aber wofür hätten die sich zu rächen? Die haben ja gar keinen Grund, sich am Gerechten zu rächen. Außer es ist ein Verbrechen, dass man ein lebendiger Vorwurf ist für die anderen. Offiziell ist das kein Verbrechen. Aber bei den Menschen ist es anscheinend ein Verbrechen. Und darum sagt Jesus in einem dieser vier Beispiele, die nacheinander folgen bei Matthäus 10, 26 bis 33, fürchtet also euch nicht vor denen, die den Leib töten, die Seele aber nicht töten können, sondern fürchtet euch vor dem, der Seele und Leib ins Verderben der Hölle stürzen kann. Es ist sehr viel über das geschrieben worden, wer jetzt dieserjenige ist, der Seele und Leib in die Hölle stürzen kann. Ist es der Teufel? Kann der Teufel mich mit Seele und Leib in die Hölle stürzen? Hat er tatsächlich diese Macht, mich mit Seele und Leib in die Hölle zu stürzen? Oder ist es Gott? Hat Gott mich nur dazu geschaffen, dass er mich mit Seele und Leib in die Hölle stürzen kann? Was ist das für eine Perspektive? Wenn er mich nur dazu geschaffen hat, dass er mich mit Seele und Leib in die Hölle stürzen kann. Kann irgendjemand von euch mich mit Seele und Leib in die Hölle stürzen? Ja, man kann mich umbringen. Aber ihr habt nicht die Macht, mich mit Seele und Leib in die Hölle zu stürzen. Wer hat eigentlich diese Macht, einen mit Seele und Leib in die Hölle zu stürzen? Wenn nicht in erster Linie, und ich spreche jetzt nicht vom Urteil Gottes, das am Ende kommt, sondern all das, was zum Urteil führt. Da gibt es nur einer, der wirklich die Macht hat, mich mit Seele und Leib in die Hölle zu stürzen, ich selbst. Jedes von euch selbst hat diese Macht, sich mit Seele und Leib in die Hölle zu stürzen. Und wie das geht, das haben wir eben gehört bei Jeremia. Wir wollen den Gerechten zu einem ehrlosen Tod verurteilen. Wir wollen uns an ihm rächen für seine Gerechtigkeit. Das heißt, wenn wir die Gerechten verurteilen, wenn wir die Gerechten zu Fall bringen, wenn wir die Gerechten umbringen, dann haben wir uns selbst verurteilt. Dann haben wir uns selbst sozusagen mit Seele und Leib in die Hölle gestürzt. Den Teufel freut's. Christus weint am Kreuz. Aber er hat mich nicht dazu erschaffen. Er hat die Hölle nicht für mich erschaffen. Oder für euch. Oder für uns. Sondern für Satan und seine Engel. Aber wenn wir uns mehr zu Satan und seinen Engel hingezogen fühlen, durch Falschheit, Hinterhältigkeit, Hinterlist, über den Tisch ziehen der anderen, Korruption und was es sonst alles gibt, ja, dann fällen wir das Urteil über uns selbst. Und was macht nun Gott? Er wartet darauf, dass wir uns bekehren, dass wir uns umkehren, dass wir uns ihm wieder zuwenden. Oder wenn wir es nicht tun, ja dann fällt er das Urteil, das wir selbst gesprochen haben. Er bestätigt es. Und vielleicht gibt es einige von euch, die zufälligerweise früher einmal so ein bisschen Raumschiff Enterprise geschaut haben, nicht mit Kirk, sondern mit Captain Picard. Da gibt es den Worf, den Klingonen, der entehrt wird. Und da gibt es eine wunderbare Szene, in der der gesamte hohe Rat dieser Klingonen um ihn herum steht, fast wie die 12 Apostel um Christus. Und dann wird er entehrt. Und das geschieht in der Zeremonie, dass alle diese Mitglieder des Hohen Rates ihm den Rücken zudrehen, sich von ihm abwenden. Das ist die Entehrung. Und jetzt denken wir es einfach umgekehrt. Es ist nicht Gott, der sich von uns abwendet, sondern wir sind die, die sich von Gott abwenden. Und darum brauchen wir Bekehrung. Bekehrung heißt nicht, dass ich jeden Tag umdrehe und in die andere Richtung marschiere. Dann bin ich ziellos. Aber dass ich mich jeden Tag wieder auf Gott ausrichte. Eben nicht andere ehrlos verurteile und mich an den Gerechten rächen will, denen die Gutes tun zu schaden, ihnen vorzuenthalten, was ihnen zusteht, sondern wir könnten salopp sagen, ein anständiger Bürger sind. Amen. So segne, behüte und stärke euch der allmächtige Gott, der Vater, der Sohn und der Heilige Geist. Amen.
1: Unser Gruß an die Mutter Gottes im Engel des Herrn Gebet, heute mit Pfarrer Guido Hangardner, Pfarrer in der Pfarrei Vordertal im Weggital im Kanton Schweiz. Wir danken Pfarrer Guido Hangardner sehr herzlich für das gemeinsame Angelusgebet und seine aktuelle Predigt, aufgenommen in der Pfarrkirche Vordertal im Weggital.

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1: Papst Leo XIV. Zum Weltflüchtlingstag? Verfolgte aufnehmen. Das Mittagsgebet mit Papst Leo XIV. Und Rückschau auf die Reise vom Papst nach Pavia gestern. Ganz herzlich willkommen, schön, dass Sie dabei sind. Papst Leo XIV. Hat zum Weltflüchtlingstag zur Aufnahme und Schutz aufgerufen.
2: Nessuno può voltarsi dall'altra parte.
1: Niemand darf sich von denen abwenden, die Schutz und Sicherheit suchen. Ich fordere zudem alle auf, diejenigen aufzunehmen, die Opfer von Verfolgung sind, damit sie in Frieden und Würde leben und hoffnungsvoll in die Zukunft blicken können.
2: E guardare al futuro con speranza,
1: sagte der Papst diesen Sonntag nach seinem Mittagsgebet. Anlass war der Weltflüchtlingstag der Vereinten Nationen, der immer am 20. Juni begangen wird. Der Papst erinnerte in dem Zusammenhang auch an den 75. Jahrestag der Genfer Flüchtlingskonvention,
2: nata per proteggere quanti sono perseguitati,
1: die ins Leben gerufen wurde, um diejenigen zu schützen, die verfolgt werden und gezwungen sind, ihre Heimat, ihr Zuhause und ihre Familie zu verlassen. Und das katholische Kirchenoberhaupt appellierte zur Einhaltung dieser Konvention. Ich hoffe, dass der Geist, der die Ausarbeitung dieses wichtigen internationalen Instruments beseelte, auch heute noch das Gewissen der Verantwortlichen der Nationen erleuchtet. Dieses Jahr jährt sich die Verabschiedung der Genfer Flüchtlingskonvention zum 75. Mal. Das Abkommen bietet Millionen Menschen Schutz. Der Global Trends Report 2025 des UNHCR, des Flüchtlingshilfswerks der Vereinten Nationen, schätzt, dass 117,8 Millionen Menschen, weltweit jeder 70. aufgrund von Konflikten, Gewalt und Verfolgung zur Flucht gezwungen werden. Davon sind übrigens 38% Kinder.
2: Dirigendomi aus peregrinos que vierem do Brasil.
1: Papst Leo XIV. Gedachte nach seinem Mittagsgebet auf dem Petersplatz auf Portugiesisch auch den Opfern eines Verkehrsunfalls in Brasilien, bei dem 7 Jugendliche starben.
2: Asseguro as minhas orações.
1: Ich wende mich an die Pilger aus Brasilien und versichere ihnen, dass ich für die jungen Menschen bete, die vor einigen Tagen bei einem Verkehrsunfall im Bundesstaat Ceará ums Leben gekommen sind.
2: No estado de Ceará.
1: So Papst Leo XIV. Wir bleiben noch beim Angelusgebet mit Papst Leo an diesem 12. Sonntag im Jahreskreis und schauen auf das, was der Papst zum Tagesevangelium gesagt hat.
3: Im Evangelium der heutigen Liturgie gibt Jesus seinen Jüngern, als er sie zur Mission aussendet, unter anderem folgende Ermahnung mit auf den Weg. Was ich euch im Dunkeln sage, davon redet im Licht. Und was man euch ins Ohr flüstert, das verkündet auf den Dächern. Er stellt eine Verbindung her zwischen dem, was man ins Ohr geflüstert hat, das heißt dem, was wir tief im Herzen wahrnehmen, und dem, was wir allen verkünden sollen, und erinnert uns daran, dass Verkündigung des Evangeliums vor allem bedeutet, anderen Zugang zu geben von der persönlichen Begegnung mit dem, was für jeden einzigartig ist.
1: Unseren ausführlichen Bericht zur Katechese des Papstes und den ganzen Text im Wortlaut auf Deutsch und unsere Live-Übertragung auf Deutsch zum Nachschauen finden Sie bei uns im Internet auf www.radiovatikan.de. Wir springen zurück zu gestern und dem Besuch von Papst Leo XIV. In Pavia, der im Zentrum von Augustinus Frieden, Demokratie und Migration stand. Wir blicken zurück auf die wichtigsten Etappen und Aussagen des katholischen Kirchenoberhaupts.
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1: Erste Etappe. Begegnung mit der Kirchengemeinde und Augustinern. Papst Leo XIV., der seit rund 50 Jahren Mitglied des Augustinerordens ist, besuchte in der Basilika San Pietro in Ciel d'Oro das Grab des heiligen Augustinus und feierte als ersten großen öffentlichen Termin in der Kirche mit 1800 Teilnehmenden, darunter auch zahlreichen Mitbrüdern des Augustinerordens, einen Wortgottesdienst. In seiner Predigt warb Leo der 14. für eine lebendige Kirche und Evangelisierung. In einer Zeit, in der viele Menschen den Sinn für das Geistliche verloren zu haben scheinen oder aus verschiedenen Gründen das Angebot des christlichen Glaubens für ihr Leben nicht mehr als attraktiv empfinden, sind wir vor allem dazu aufgerufen, die Botschaft des Evangeliums zu verkünden. Eine freudige und befreiende Botschaft von Jesus Christus, die die Schönheit des Glaubens für unser Leben und für unsere Gesellschaft zum Vorschein bringt. Es besteht heute mehr denn je die Notwendigkeit, Menschen bei der Entdeckung oder Wiederentdeckung des Glaubens zu begleiten. So der Appell des Papstes. Zweite Etappe, Begegnung mit dem Volk. Anschließend begab sich Papst Leo XIV. Auf den Kirchplatz und richtete folgende Worte an die rund 1500 Menschen, die sich dort versammelt hatten. Wir alle wollen in Frieden leben. Es ist sehr wichtig, dass wir die Hoffnung niemals verlieren. Hier verwies der Papst auch auf den heiligen Augustinus und dessen Aufforderung, in Frieden zu leben, indem wir bei uns selbst anfangen. Wenn wir die Zeiten ändern wollen, wenn wir wollen, dass die Welt in Frieden lebt, müssen wir bei uns selbst anfangen. Das heißt, Schluss mit Hassreden, Schluss mit Beleidigungen, Schluss mit Mobbing, Schluss mit all den Dingen, die Krieg zwischen Menschen, zwischen Gemeinschaften und zwischen Ländern schüren. Wir alle müssen lernen, Friedensstifter und Fürsprecher der Versöhnung zu sein. Anschließend sprach der Papst auf der Piazza della Vittoria zur Bevölkerung über die Bedeutung des Zusammenlebens und die Verantwortung für die Gesellschaft. Sozial zu sein bedeutet, solidarisch zu sein und sich wie echte Mitmenschen zu verhalten, motiviert vom Gemeinwohl und nicht von Einzelinteressen. Die Bürger sind immer Mitbürger. Tatsächlich bezeichnet Gemeinde eine demokratische Körperschaft, die sich um die Stadt kümmert und das Wohlergehen ihrer Bewohner fördert. Dritte Etappe, Fokus Migration. Am frühen Abend machte Leo XIV. Dann zum Abschluss noch einen Stopp im rund 23 Kilometer entfernten Sant'Angelo Lodigiano. Dort gedachte er mit bewegenden Worten der heiligen Francesca Saverio Cabrini, Schutzpatronin der Migranten.
2: Sono qui per rendere omaggio a Madre Cabrini.
1: Ich bin hier, um Mutter Cabrini zu ehren, Schutzpatronin der Migranten und erste US-amerikanische Heilige. Sie wurde 1850 hier in Sant'Angelo Lodigiano geboren und starb 1917 in Chicago, meiner Heimatstadt.
2: Nel 1917.
1: Betonte Papst Leo das besondere Band, das ihn mit dieser Heiligen verbindet. Migration sei auch heute noch ein Thema, das die Kirche herausfordere.
2: Ma, cari sorelle, cari fratelli.
1: Aber, liebe Schwestern und Brüder, wenn wir auf die heutige Welt blicken, was sollen wir dann sagen? Dieses Zeichen, nämlich das Phänomen der Migration, ist in eine andere Phase eingetreten, die sicherlich komplexer ist, aber dennoch nicht weniger dazu in der Lage, die Kirche herauszufordern.
2: Non meno capace di interpellare la Chiesa.
1: Die letzten Worte vor dem Rückflug. Zum Sportplatz von Sant'Angelo Lodigiano, wo Papst Leo in den Hubschrauber stieg, um in den Vatikan zurückzukehren, waren rund 2200 Leute zur Verabschiedung gekommen, darunter viele junge Menschen und Kinder. Ihnen sagte der Papst:
5: Ragazzi, buonasera!
1: Ihr jungen Leute könnt die Welt verändern. Wir zählen auf euch, jeden einzelnen von euch. Ich segne euch und danke für die Freude und diesen Empfang.
5: Che il Signore vi benedica oggi e sempre. Grazie per essere qui.
1: Nehmt alle in euren Herzen auf und mit karitativen Werken.
5: Accogliete a tutti nel vostro cuore e con le vostre opere di carità. Il Signore sia con voi. Vi benedica Dio onnipotente, Padre, Figlio e Spirito Santo. Amen. Grazie, grazie a tutti. Arrivederci.
1: Dann stieg Papst Leo XIV. In den Helikopter, der ihn gegen 21 Uhr zurück in den Vatikan brachte. Ausführliche Berichte zur Papstreise nach Pavia diesen Samstag, unsere Live-Übertragung und Wortlaute auf Deutsch, Fotos und Videos bei uns im Internet www.radiovatikan.de. Schauen Sie gern auch mal bei uns auf Instagram, Facebook, YouTube, WhatsApp und X vorbei. Sie finden uns unter dem Namen Vatican News Deutsch.

0: Sie hören jetzt aus dem Tagebuch von der Schweizer Heiligen, der Schwester Maria Bernarda Büttler. Das Buch hat herausgegeben der emeritierte Pfarrer aus Keusch. Die Sprecherin ist Nicole Meru.
1: Bete auch du um wahre Selbsterkenntnis. Nun muss Maria Bernarda ihrem geistlichen Führer etwas mitteilen. Deinem geistlichen Führer schreibe, er solle, wie bis anhin, euch alle immer wieder zur Demut anleiten, und zwar mit verstärkter Kraft. Er weiß es, wie der Stolz die Wurzel aller Übel ist. Allein ein so großes Ungeheuer ist der Stolz, dass die wenigsten Seelen den ganzen Schaden, den er in den Menschen anrichtet, je erkennen und erfassen können. Bete auch du, mein Schützling, aus tiefster Seele für dich und deine Mutter und Schwestern, zum Spender aller Gnaden, zum Heiligen Geist, um wahre Selbsterkenntnis und tiefe, wahre Herzensdemut.

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1: Gedanke von Don Pierino Gaglione vom 22. Mai 2022. Die heilige Rita ist eine Heilige, die vom christlichen Volk wegen ihrer familiären Angelegenheiten und ihrer heroischen Heiligkeit sehr geliebt wird. Sie erhielt vom Herrn die Gabe einer besonderen Fürsprache. Von ihm erbat sie mit großem Vertrauen auch Gnaden, die für Menschen unmöglich sind. Danken wir dem Herrn für dieses große Geschenk, das er der Kirche und dem Volk Gottes gemacht hat.

Sie haben eingeschaltet bei Radio Gloria am heutigen Montag, der 22. Juni. Der Montag in der 12. Woche im Jahreskreis. Und die Kirche gedenkt unter vielen dem heiligen John Fischer. Mein Name ist Peter Galliker, ich darf Sie heute am Mikrofon begleiten. 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Er lehrte sie lange aus dem Markus-Evangelium. Heute ist es der dritte Teil. Am 3. unsere Gebetsstunde mit Barmherzigkeitsrosenkranz und der sieben Vater Unser. Am 4. das Nachrichtenmagazin von Radio Vatikan. Wir schalten nach Rom. Am 4:30 der Glaubenskurs mit Pfarrer Erich Maria Fink. Exerzitien aufgenommen im Klausenhof im Flüeli Rampft. Das Geheimnis der heiligsten Dreifaltigkeit, heute der siebte Teil. 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Am 7:30 die Kindersendung Kitz Ahoi. 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

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Wie bereits erwähnt, ist der Monat Juni für Radio Gloria ein Monat vom Herzen, ein sogenannter Herzensmonat, weil Kille das Hochfest vom Heiligsten Herzen Jesu begeht und auch im unbefleckten Herzen Maria tut gedenken. Und es freut uns umso mehr, dass Radio Gloria vor genau 22 Jahren im Juni 2004 im Herz Jesu Monat das allererste Mal auf Sendung gegangen ist, als das erste Schweizer katholisches Radio. 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Mit herzlichen Grüßen und in grosser dankbarer Verbundenheit. Alles Gute und Gottes Segen wünscht Ihnen am Mikrofon Peter Galliker.

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2: Papst Leo XIV. Schenkt während der Generalaudienz jeweils eine Katechese zu einem speziellen Thema. Und jetzt haben wir die Freude, dass wir so einer Katechese zuhören dürfen.
3: Liebe Brüder und Schwestern, mit dieser Katechese schließen wir unseren Weg durch das öffentliche Leben Jesu ab, der aus Begegnungen, Gleichnissen und Heilungen besteht. Auch die Zeit, in der wir leben, braucht Heilung. Unsere Welt ist von einem Klima der Gewalt und des Hasses durchdrungen, das die Menschenwürde verletzt. Wir leben in einer Gesellschaft, die an einer Bulimie der sozialen Medien erkrankt. Wir sind hypervernetzt, werden mit Bildern bombardiert, manchmal auch falschen oder verzerrten Bildern. Wir werden überwältigt von einer Vielzahl von Botschaften, die in uns einen Sturm widersprüchlicher Emotionen auslösen. In diesem Szenario kann in uns der Wunsch aufkommen, alles abzuschalten. Wir können dahin gelangen, am Ende lieber gar nichts mehr zu hören. Selbst unsere Worte laufen Gefahr, missverstanden zu werden. Und wir können der Versuchung erliegen, uns ins Schweigen zu verziehen. In einen Mangel an Kommunikation, in dem wir, so nah wir uns auch sein mögen, physisch nicht mehr in der Lage sind, die einfachsten und tiefgründigsten Dinge auszudrücken. Deshalb möchte ich mich heute auf einen Text aus dem Markus-Evangelium konzentrieren, der uns einen Mann vorstellt, der weder spricht noch hört. Wie es uns heute passieren könnte, beschloss dieser Mann vielleicht nicht mehr zu sprechen, weil er sich missverstanden fühlte und seine Stimme stillzuschalten, weil er von dem, was er hörte, enttäuscht und verletzt war. Tatsächlich ist nicht er es, der zu Jesus kommt, um geheilt zu werden, sondern er wird von anderen gebracht. Man könnte meinen, diejenigen, die ihn zum Meister bringen, seien diejenigen, die sich über seine Isolation Sorgen machen. Doch die christliche Gemeinde hat in diesen Menschen auch das Bild der Kirche gesehen, die jeden Menschen zu Jesus begleitet, damit er sein Wort hören kann. Die Episode spielt sich in heidnischem Gebiet ab. Wir befinden uns also in einem Kontext, in dem andere Stimmen dazu neigen, die Stimme Gottes zu übertönen. Jesu Verhalten mag zunächst seltsam erscheinen, denn er nimmt diesen Menschen beiseite und bringt ihn von der Menge weg. Dies scheint seine Isolation zu verstärken. Doch bei näherer Betrachtung hilft es uns zu verstehen, was hinter dem Schweigen und der Zurückgezogenheit des Mannes steckt. Als hätte Jesus sein Bedürfnis nach Intimität und Nähe begriffen. Jesus bietet ihm zunächst stille Nähe an, durch Gesten, die von einer tiefen Begegnung zeugen. Er berührt die Ohren und die Zunge des Mannes. Jesus verwendet nicht viele Worte, er sagt das Einzige, was es in diesem Moment braucht. Öffne dich. Markus gibt das Wort auf Aramäisch wieder, Ephata, fast so, als ob wir seinen Klang und Atem lebendig hören würden. Dieses einfache und schöne Wort enthält die Einladung Jesu an den Mann, der aufgegeben hat, zuzuhören und zu sprechen. Es ist, als würde Jesus zu ihm sagen, öffne dich dieser Welt, die dir Angst macht. Öffne dich den Beziehungen, die dich enttäuscht haben. Öffne dich dem Leben, dem du dich nicht mehr stellen willst. Sich zu verschließen, ist in der Tat nie eine Lösung. Nach der Begegnung mit Jesus spricht dieser Mensch nicht nur wieder, sondern er tut es richtig. Dieses vom Evangelisten eingefügte Adverb scheint uns mehr über die Gründe für sein Schweigen zu verraten. Vielleicht hörte dieser Mann auf zu sprechen, weil er das Gefühl hatte, Dinge falsch auszudrücken. Vielleicht fühlte er sich unzulänglich. Wir alle erleben es, nur halb verstanden oder missverstanden zu werden. Wir alle erleben es, nur halb verstanden oder missverstanden zu werden. Wir alle müssen den Herrn bitten, unsere Art zu kommunizieren, zu heilen. Nicht nur, um effektiver zu sein, sondern auch, um zu vermeiden, andere mit unseren Worten zu verletzen. Zur richtigen Sprache zurückzukehren, ist der Anfang eines Weges. Es ist noch nicht das Ende. Tatsächlich verbietet Jesus, diesem Mann zu erzählen, was ihm widerfahren ist. Um Jesus wirklich kennenzulernen, müssen wir gehen, wir müssen bei ihm sein und auch sein Leiden erfahren. Seine Passion. Wenn wir ihn gedemütigt und leidend gesehen haben, wenn wir die rettende Kraft seines Kreuzes erfahren, dann können wir sagen, dass wir ihn wirklich kennengelernt haben. Um Jünger Jesu zu werden, gibt es keine Abkürzungen. Liebe Brüder und Schwestern, bitten wir den Herrn, uns zu lehren, ehrlich und umsichtig zu kommunizieren. Beten wir für alle, die durch die Worte anderer verletzt wurden. Beten wir für die Aufgabe, beten wir für die Kirche, dass sie ihre Aufgabe, Menschen zu Jesus zu führen, nie vernachlässigt, damit sie seine Worte hören, dadurch geheilt werden und ihrerseits zu Überbringern und Überbringerinnen seiner Heilsbotschaft werden.
4: Benedicat vos omnipotens Deus, Pater et Filius et Spiritus Sanctus. Amen.
2: Ganz ein herzlichen Dank, Papst Leo, für die Worte an uns. Und danke auch am Radio Vatikan, dass uns das möglich

Heute ist der Gedenktag von John Fischer. Mit dem noblen Namen fängt ein dunkles Kapitel in der Geschichte von England an. Der Mann hat an Charakter und Gelehrsamkeit unter seinen Landsleuten wenig seinesgleichen gehabt. Er ist aber der Sinnlichkeit und der Willkür von einem Fürst zum Opfer gefallen. Der John Fischer ist aus dem Volk gekommen und hat sich allein so aufgeschafft, dass er schon in jungen Jahren Doktor von der Theologie und Vizekanzler von der berühmten Universität Cambridge geworden ist. Seine Liebe zur Theologie ist auch nicht kleiner geworden, als er 1504 mit 35 zum Bischof von Rochester gewählt worden ist. Nur jetzt ist die Wissenschaft im Dienst von einer höheren Idee gewesen, von der Verkündigung vom Gottesstaat. Unermüdlich hat er geifert in Wort und Schrift, besonders aber in seinen berühmten Predigten für die Reinheit der katholischen Lehre. Auch seine Gegner haben am Lebenswandel und an der Amtsführung von John Fischer nicht den geringsten Fleck gefunden. Trotzdem, dass er sehr viel verdient hat, ist er ärmer gewesen als Menge von seinen Schreibern. Denn zu seinem Haushalt haben Bettler gehört und Kranke, Leute aus der ganzen Stadt. Damit er neben seinen kirchlichen Verpflichtungen noch keine wissenschaftlichen Arbeiten machen konnte, hat er sich in der Nacht nur 4 Stunden Ruhe gegönnt. Als Gelehrter, Bettler und Asket hat er vermutlich nie die Absicht gehabt, in die Hochpolitik vom Land einzugreifen. Aber wo der König Heinrich VIII. Seine Ehefrau verstoßen hat und hat die Hofdame Anna Boleyn heiraten, da hat er John Fischer nicht mehr schweigen. Mit Ernst und Nachdruck ist er für das Recht der Königin eingetreten und hat den Fürst sehr erzürnt. Er ist daraufhin zweimal gefangen gesetzt worden. Schwerer als Unglück von der Kerkerhaft hätten aber die Einsicht getroffen, dass der Heinrich VIII. Wegen seiner Leidenschaft einen Bruch mit Rom nicht gescheucht hat. Der Abfall der Kirche zur Reformation war nicht mehr aufzuhalten. In dem Augenblick der höchsten Gefahr ist der John Fischer aus dem ländlichen Rochester auf London gegangen. Von der königlichen Kommissär hat er erklärt, dass er jeden Eid auf die neuen Gesetze verweigere, und er hoffe sehr, dass der König wieder zur Besinnung käme. Aber daraufhin hat man ihn in den Keller vom Tower werfen lassen. Über ein Jahr ist der alte Mann dort in strengster Haft gesessen. Von Frost und Fieber, Husten und Magenweh gequält. Ohne geistlichen Beistand, ohne Trost von einem Buch. Vergeblich hat sich Rom bemüht, ihn durch die Ernennung zum Kardinal vor dem Henkerstod zu retten. Am 17. Juni 1535 hat man ihn mit dem Prozess gemacht. Aber er hat auch den Tod in den Augen an der katholischen Lehre festgehalten und hat sein Gewissen nicht mit Schuld belasten. Er hat den Ehebruch von Heinrich VIII. Einfach nicht stillschweigend hinnehmen. Darum hat es für ihn keine Schonung gegeben. Am 22. Juni ist er dann enthauptet worden. Sein letztes Wort war ein Gebet für den König und für das Vaterland. Genau 400 Jahre später hat die Kirche heilig gesprochen.

Gott ist mein Vater. Vater im Himmel, gut ist es zu wissen, du bist mein Vater und ich bin dein Kind. Vor allem, wenn es dunkel ist in meiner Seele und mein Kreuz zu schwer wird, dann spüre ich den Wunsch zu wiederholen, du bist mein Vater. Ich glaube an deine Liebe zu mir. Ja, ich glaube, du bist mein Vater in jedem Augenblick des Lebens und ich bin dein Kind. Ich glaube, du liebst mich mit unendlicher Liebe. Ich glaube, Tag und Nacht wachst du über mir. Ich glaube, du Allwissender weißt besser als ich, was gut ist für mich. Ich glaube, du Allmächtiger kannst auch das Übel zum Guten wenden. Ich glaube, du Allgütiger lässt alles zum Vorteil werden für die, die dich lieben. Lehre mich, deine Liebe zu sehen, die mich führt in jedem Augenblick des Lebens. Lehre mich, mich in deine Arme fallen zu lassen, wie ein Kind in die Arme seiner Mutter. Vater, du weißt alles, du siehst alles. Besser als ich selbst kennst du mich. Du vermagst alles und du liebst mich.

Nie wieder Krieg. Dieses Gebet betete Papst Johannes Paul II. 1991 direkt vor dem Kriegsbeginn gegen den Irak. Wir beten mit ihm. Gott unserer Väter, groß und voll Erbarmen, Herr des Friedens und des Lebens, du Vater aller Menschen, du hegst Pläne des Friedens und nicht des Leides. Du verdammst die Kriege und brichst den Stolz der Gewalttäter. Du hast deinen Sohn Jesus gesandt, um den Menschen in nah und fern den Frieden zu verkünden, um die Menschen aller Rassen und Völker in einer einzigen Familie zu vereinen. Höre den einmütigen Aufschrei deiner Kinder. Höre auf die dringende Bitte der ganzen Menschheit. Nie wieder Krieg. Dieses Abenteuer, aus dem es kein Zurück mehr gibt. Nie wieder Krieg. Diese Spirale von Trauer und Gewalt. Eine Bedrohung für alle Geschöpfe. Im Himmel, zu Wasser und zu Land. In Gemeinschaft mit Maria, der Mutter Jesu, bitten wir dich nun, sprich zu den Herzen derer, die Verantwortung tragen für das Schicksal der Völker. Halt auf die Logik der Rache und Vergeltung. Ermögliche durch deinen Heiligen Geist neue Lösungen, großmütige und ehrenvolle Gesten des Friedens. Eröffne Räume des Dialogs und geduldigen Wartens, die fruchtbarer sind als überstürzte Kriegstermine. Gib unserer Zeit Tage des Friedens. Nie wieder Krieg. Gebet des heiligen Papstes Johannes Paul II.

Was sucht ihr, die Lebenden bei den Toten? Tagebuchaufzeichnungen der Schweizer Heiligen Maria Bernarda Büttler. Herausgegeben und kommentiert vom emeritierten Pfarrer Urs Keusch. Sprecherin Sarah Benkner.

Viertes Kapitel. Tut alles in großer Liebe. Ich zeige euch jetzt noch einen anderen Weg, einen, der alles übersteigt. Wenn ich in den Sprachen der Menschen und Engel redete, hätte aber die Liebe nicht, wäre ich dröhnendes Erz oder eine lärmende Pauke. Und wenn ich prophetisch reden könnte und alle Geheimnisse wüsste und alle Erkenntnis hätte, wenn ich alle Glaubenskraft besäße und Berge damit versetzen könnte, hätte aber die Liebe nicht, wäre ich nichts. Und wenn ich meine ganze Habe verschenkte und wenn ich meinen Leib dem Feuer übergebe, hätte aber die Liebe nicht, nützt es mir nichts. So schreibt es der Apostel Paulus im Hohelied der Liebe im 1. Korintherbrief. Wir wollen uns hier zwei geistigen Annäherungen zuwenden, wie sie uns die heilige Maria Bernarda in ihrer gewohnten Schlichtheit berichtet und die uns wiederum in die lebendige Mitte des Christseins hineinführen, wie Paulus sie uns in seinem Hohelied der Liebe leuchtend vor Augen führt. Nicht nach Zahlen, sondern in großer Liebe. Maria Bernarda berichtet in ihren Aufzeichnungen von einer Schwester, die seinerzeit im Kloster Maria Hilf mit ihrer Aufgabe sehr unglücklich war, so dass sie in eine Art Trübsinn und gänzliche Untauglichkeit fiel. Von ihr schreibt Maria Bernarda: Diese Schwester starb vor einigen Monaten in Europa und stand einst in der Nacht neben dem Bett. Sie bat mich um die heilige Kreuzwegandacht, aber sie rief wiederholt: Nicht nach Zahlen, nicht nach Zahlen, sondern verrichtet die Kreuzwegandachten mit großer Liebe und begleitet sie mit den Übungen jener Liebe, von der heilige Apostel Paulus spricht. Die Liebe ist gütig, geduldig, sie beneidet nicht, und wie diese herrliche Mahnung weiter noch lautet: Mit solcher Liebe helfet mir. Diese Schwester teilt dann Maria Bernarda mit, dass es ihr großer Mangel an Liebe war, der ihr im Kloster zum Verhängnis geworden sei, und darum habe sie zu ihrer Vollendung am Ort der Läuterung eben diese Liebe so nötig. Die Schwester fährt dann fort: Nachdem ich durch die unendliche Barmherzigkeit Gottes gerettet bin und jetzt in der Ewigkeit erkenne, was wahre Liebe üben heißt, bete ich ohne Unterlass für euch alle, um euch so zu vergelten, was ihr in Liebe für mich getan habt. Zwei Dinge sind es, auf die wir besonders achten sollen. Erstens, nicht nach Zahlen, sondern in großer Liebe. Es ist das lebendig glaubende und in der Liebe vertrauende Herz, das unserem Gebet und unseren Werken Lebendigkeit und Inständigkeit vor Gott verleiht, nicht die Menge der Gebete, die oft so oberflächlich und ohne innere Liebe gesprochen werden. Mehr vermag bei Gott eine einzige liebende Seele zu erlangen, als viele Tausende, die der Liebe entbehren. Zweitens, ich bete ohne Unterlass für euch alle, um euch so zu vergelten, was ihr in Liebe für mich getan habt. Hier wird etwas von dem tröstlichen Glauben spürbar, den wir mit der Gemeinschaft der Heiligen zum Ausdruck bringen. Eine geistliche Solidarität und Gemeinschaft in der Liebe aller, die im Glauben an Jesus Christus verbunden sind, ein gegenseitiges Schenken und Empfangen im Gebet und in den vielen anderen Arten der geistigen Zuwendung. Nicht nach Zahlen, sondern in großer Liebe. Hierzu ein passendes Bild der Mystikerin Gertrud der Großen, das der Herr ihr im Blick auf die Verstorbenen gibt, für die sie betet. Er sagt zu ihr: Obgleich alles, was durch die Vigilien, die langdauernden nächtlichen Gebetsgottesdienste und andere Gebete zur Läuterung der Seelen dargebracht wird, ihnen sehr heilsam ist, so nützt es ihnen doch viel mehr, wenn man aus Liebe mit wenigen Worten für sie betet. Hat zum Beispiel jemand schmutzige Hände, gießt aber oftmals Wasser darüber, so werden sie zuletzt rein, indem der Schmutz sich auflöst und das Wasser abfließt.
Wäscht er sie aber mit Anstrengung, wenn auch nur mit wenigem Wasser, so werden sie umso schneller rein. Ebenso hat auch ein einziges aus glühender Liebe gebetetes Wort eine größere Wirkung als viele Vigilien und andere abgelesene Gebete. O Mutter, welch herrliches Leben ist dies! In der zweiten geistigen Annäherung erzählt uns Maria Bernarda: Einmal geschah es, dass die Lokaloberin in Mompos in Kolumbien schwer erkrankte und zugleich noch eine ausgekleidete Novizin von melancholischer Gemütsart, die aber dennoch treu bei den Schwestern im Dienst an den Kranken dort verblieb. Zum besseren Verständnis: Eine Novizin ist eine junge Frau, die sich in das Leben einer Ordensgemeinschaft einübt und bereits ein Ordenskleid trägt. Zeigt sich in dieser Zeit, dass, wie in diesem Fall, eine solche junge Frau die gesundheitlichen Voraussetzungen für ein solches, meist sehr anspruchsvolles Leben nicht mitbringt, dann, so sehen es die Statuten zum Wohle aller vor, wird eine solche Novizin nicht in die Ordensgemeinschaft aufgenommen. Sie legt das Kleid ihrer Gemeinschaft wieder ab. Sie ist eine ausgekleidete Novizin. Bereits 1895 wurde die erste Filiale von 5 Schwestern in Mompos, Kolumbien, gegründet. Nachdem also Maria Bernarda die Nachricht aus Mompos erhielt, die Oberin sei erkrankt und mit ihr auch diese junge, ehemalige Novizin, nimmt sie selbstverständlich an, es sei die Oberin, die inzwischen gestorben sei und sich ihr nähert, wenn sie nun Folgendes berichtet: Ein paar Tage später, als ich die Nachricht von der Erkrankung erhielt, wurde ich in eine sehr große geistige Freude versetzt und ich vernahm, wie eine Stimme freudig rief: O Mutter, welch herrliches Leben ist dies! Leidet, liebe Mutter, leidet gerne und viel. O, wie reich wird das Leiden vom lieben Gott belohnt! Maria Bernarda ist überzeugt, dass es die inzwischen verstorbene Oberin ist, die zu ihr spricht. Die Übermittlung von Nachrichten dauerte damals oft viele Tage, ja Wochen. Ich liebte sie sehr, sagt Maria Bernarda von ihr, und dass sie in große Betrübnis über ihren Tod geraten wäre, wäre sie bei dieser geistigen Begegnung nicht selbst von einer großen geistigen Freude ergriffen worden. In dieser Freude konnte auch ich nur rufen: O glückselige Tochter, bleibe, wo du bist, in Ewigkeit. Sie aber schien zu lächeln über meinen Irrtum und sagte: Du wirst bald sehen. Bald darauf trifft ein Telegramm in Krone, Ecuador ein, in dem Mutter Maria Bernarda mitgeteilt wird, dass nicht die Oberin, sondern die junge ehemalige Novizin sehr rasch gestorben sei. 4 Dinge in diesem Bericht sind es wert, dass wir nochmals darauf hinweisen. Erstens, die große geistige Freude, in die Maria Bernarda auch diesmal wieder hineingenommen wird. Zweitens, welch herrliches Leben ist dies! Ausbruch der unbeschreiblichen Freude über das Leben, das uns verheißen ist, wenn wir im Glauben an Jesus Christus und in der Liebe treu bleiben bis ans Ende. Drittens, leidet, liebe Mutter, leidet gerne und viel. O, wie reich wird das Leiden vom lieben Gott belohnt! Ein ermutigender Hinweis auch für uns, wenn sich in unserem Leben der Sinn des Leidens verdunkelt, was niemand erspart bleibt. Es ist ja gerade das Leiden, das uns Herrlichkeit schenkt, wenn wir es im Blick auf Christus annehmen und es durchhalten. Wir sind Erben Gottes und Miterben Christi, wenn wir mit ihm leiden, um mit ihm auch verherrlicht zu werden. Viertens, sie schien aber zu lächeln. Sie sagt nicht alles, was sie weiß, sondern lässt Maria Bernarda so lange im Irrtum, bis eben das Telegramm eintrifft. Auch der Himmel darf ein wenig schalkhaft sein. Noch etwas in diesem Bericht verdient unsere Aufmerksamkeit.
Die Schwester, die hier Maria Bernarda erscheint, ist, wie wir gehört haben, eine ausgekleidete Novizin, weil sie von melancholischer Gemütsart war. Heute würden wir sagen, sie war depressiv. Wir wissen nicht, wie krank diese junge Frau war. Wir wissen nur, dass sie trotzdem in Mompos und im Dienste an den Kranken verblieb. Das macht uns diese junge Frau sympathisch. Sie hätte ja, tief gekränkt, nach Europa zurückkehren können. Dass sie den Schwestern und den Kranken treu verbunden blieb, macht deutlich, dass ihr diese Aufgabe gefiel, dass sie gewiss gern Schwester geworden wäre. Es braucht nicht viel Fantasie, um sich vorzustellen, dass diese junge Frau an ihrer Auskleidung sehr gelitten hat. Die Haltung dieser jungen Frau macht darum innere Größe sichtbar. Wir erleben es in unserem eigenen Umfeld immer wieder, dass es Menschen gibt, die, wie diese junge Frau, gern und hochherzig ein großes, ein hohes berufliches Ziel anstreben möchten, aber ihre psychische Gesundheit lässt es nicht zu. Sie wissen sich gebunden von ihren eigenen, unberechenbaren, oft dunklen und quälenden seelischen Gefühlen, denen sie oft machtlos ausgeliefert sind, ein Leiden, in dem sie überdies nicht selten von ihrer nächsten Umgebung nicht verstanden werden. Ich möchte, aber ich kann nicht. Ist diese junge Frau, die hier Maria Bernarda erscheint und ihr voll Freude zuruft, »O Mutter, welch herrliches Leben ist dies!« nicht eine liebenswürdige Bestätigung aus der besseren Welt, dass sich gerade diese leidenden Menschen von ihrem Heiland und Herrn besonders verstanden, geliebt und angenommen wissen dürfen? Sind es nicht gerade diese Menschen, die Jesus in der Bergpredigt selig preist und die einmal in den Jubel unaussprechlicher Tröstung und Freude ausbrechen dürfen, wenn sie ihr Kreuz barmherzig mit sich selbst annehmen und in geduldiger Liebe die Arbeit tun, die ihnen noch möglich ist? Selig die Trauernden, denn sie werden getröstet werden. Die heilige Therese von Lisieux schreibt, »Ich möchte meinen Himmel damit verbringen, auf Erden Gutes zu tun.«

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Herzlich willkommen, liebe Zuhörer und Zuhörerinnen bei uns auf Radio Gloria. Sie sind eingeladen zum dritten Teil von der neunteiligen Sendereihe mit dem Titel «Er lehrte sie lange». Es ist eine Aufnahme aus einer Exerzitie vom verstorbenen Pfarrer Konrad Sterninger.

Gegrüßet seist du, Maria, voll der Gnade, der Herr ist mit dir. Du bist gebenedeit unter den Frauen, und gebenedeit ist die Frucht deines Leibes, Jesus. Heilige Maria, Mutter Gottes, bitte für uns Sünder, jetzt und in der Stunde unseres Todes. Amen. Im Namen des Vaters und des Sohnes und des Heiligen Geistes. Amen. Mündliche Gebete, die wir oft beten, wie zum Beispiel das Vater Unser, das Gegrüßt seist du Maria, unter deinen Schutz und Schirm oder so, müssen wir gelegentlich durchbetrachten. Durchbetrachten. Gelegentlich. Damit sie nicht zu einem gedankenlosen Lippengebet werden. Nicht nur bloß mit den Lippen. Beim Vater Unser stehen wir als Kinder Gottes um Jesus, dem Heiland, um Jesus, den Heiland versammelt auf dem Ölberg und schauen zum Vater. Denn am Ölberg war es ja Jesus, war Jesus ja, diesem Ort, dort hat Jesus den Aposteln das Vaterunser gelehrt. Zweimal wird uns berichtet, dass Jesus das Vaterunser lehrt, am Ölberg und einmal am Berg der Seligpreisungen. Ist durchaus verständlich, dass Jesus sie öfters das unterweisen musste. Ja. Also wir stehen mit, als Kinder des Kinder Gottes um Jesus versammelt und schauen zum Vater. Und zwar vor allem versammelt, um ihn zu verherrlichen. Und wir schauen voll Verlangen nach den uns notwendigen Gaben und Gnaden. Ja, wir schauen zum Vater und haben Sehnsucht nach den Gaben, die für uns notwendig sind, die wir brauchen. Das Vaterunser. Im Vaterunser dürfen wir zu unserem Herrn und Schöpfer sprechen. Zu unserem Herrn und Gott und Schöpfer. Er hat uns das natürliche Leben geschenkt. Das natürliche Leben. Er hat den Menschen im Paradies nach seinem Bild geschaffen. Er hat ihnen seine Vaterliebe geoffenbart. Und zwar, indem er die ganze Schöpfung für sie geschaffen hat. Alles ist euch anvertraut, das alles. Und zwar, warum? Wofür? Dass die Menschen wie Königskinder darüber herrschen, wie Königskinder. Macht euch die Erde untertan. Es gehört alles euch. Ja. Aber noch mehr, was noch mehr ist, noch größer ist, nicht nur, dass er uns die Schöpfung anvertraut hat, den Menschen im Paradies, sondern größer ist noch, dass wir Kinder Gottes sind durch die Gnade. Durch die heiligmachende Gnade sind wir Kinder Gottes. So war es im Paradies. Denn der Mensch war unsterblich geschaffen. Mit Leib und Seele unsterblich. Ja? Auch der Leib. Ja? Durch dieses göttliche Leben waren schon die ersten Menschen zur Gemeinschaft, zur Familiengemeinschaft mit dem dreifaltigen Gott erhoben. So war es. Das war der Plan Gottes. Gott hat nicht den Tod geschaffen. Ja? Der Mensch war unsterblich geschaffen durch die Gnade Gottes. Eingehaucht war das Leben der Unsterblichkeit. Das ist allerdings durch den Sündenfall verloren gegangen. Durch den Sündenfall ist dieses Leben der Gnade verloren gegangen. Das göttliche Leben. Ja? Das natürliche Leben ist geblieben, das göttliche Leben, von nun an war der Mensch sterblich. Ja. Stell dir vor, der Mensch hätte nicht gesündigt, hätte nicht sterben brauchen. Aber in seiner Vaterliebe hat uns Gott nach dem Sündenfall nicht verstoßen. Nicht verstoßen.
Und zwar heißt es im 1. Johannesbrief 4,9, Gottes Liebe hat sich an uns darin geoffenbart, dass Gott seinen eingeborenen Sohn in die Welt gesandt hat, damit wir durch ihn das Leben haben. Sein Sohn hat freiwillig diesen Weg angetreten, zu uns zu kommen, um uns dieses Leben der Gnade wieder zu erwerben. Durch seinen Sühnetod am Kreuz. Er hat gesühnt für die Sünden der Menschen. Durch Christus, unseren Erlöser, sind wir aus der Gemeinschaft jener herausgehoben. Und jetzt sage ich unter Anführungszeichen, die den Teufel zum Vater haben. Die also noch in den Fängen des Teufels sind. Ja? In der Taufe sind wir neu wiedergeboren zu Gottes Kindern und ein auserwähltes Geschlecht, ein königliches Priestertum, ein heiliges Volk, wie es im 1. Petrusbrief heißt. Durch die Taufe sind wir wiedergeboren zu Kindern Gottes. In der Taufe werden die Geschöpfe, alle sind wir aus der Schöpferhand Gottes, aber die Menschenkindern, die Geschöpfe Gottes, werden zu Gottes Kindern durch die Taufe. Erst durch die Taufe werde ich ein Kind Gottes und gehöre zu einem auserwählten Geschlecht, zu einem königlichen Priestertum gehöre zu einem heiligen Volk. Weil in der Taufe mir dieses Gnadengeschenk des neuen Lebens, des ewigen Lebens wieder eingehaucht wird, gleichsam eingeprägt wird in die Seele. Und darum hast du auf deiner Seele dieses unauslöschliche Merkmal. Du bist Kind Gottes. Das steht auf deiner Seele. Ja? Kind Gottes. Ein zweites unauslöschliches Merkmal hast du auf deine Seele geprägt bekommen. Ich hoffe, sie haben das alle. In der Firmung drauf steht, du bist ein Streiter für Christus. Kämpfer. Steht oben auf deiner Seele. Stell dir vor, du kämpfst in die Hölle. Und das ist auch dort sichtbar, dann lacht dann einer darüber und sagt, ah, du hast das Siegel, Kind Gottes, das Siegel Streiter für Christus und jetzt bist du bei mir. Und als Priester hast du noch ein drittes Siegel oben. Ja? Macht es dem da unten nicht die Freude. Ja? Bewahre diese Würde, zerbrich dieses Taufsiegel nicht. Bei der Taufe heißt es, bewahre diese Würde für das ewige Leben. Ja? Es ist ein Siegel, das unauslöschlich ist. Im Himmel wird es einmal leuchten, in der Hölle wird es auch sichtbar sein. Unauslöschlich. Ja? Seht unsere Liebe, die uns der Vater erwiesen hat. Seht, welche Liebe uns der Vater erwiesen hat. Wir werden Kinder Gottes heißen und wir sind es. Wir heißen Kinder Gottes und wir sind es auch. Durch die Taufe. Ja. Neu geboren. Neu. Ja. Unsterblich. Die Seele ist reingewaschen von der Erbschuld. Deshalb schaut ein Kind Gottes in kindlicher Liebe auf, in kindlicher Ehrfurcht zum allgütigen Vater. Ich bin Kind des Vaters im Himmel. Ich gehöre zu ihm durch Jesus. Ja? Ich habe einen Papa, einen Vater im Himmel. Zu ihm schauen wir auf, mit kindlicher Ehrfurcht. Ja? Zum allgütigen Vater. Das ist wunderbar. Und der Vater schaut voll Liebe auf dich. Voll Liebe. Und wie sehr ist er traurig, wie der Vater im Evangelium, wenn der Sohn weggeht, aus Stolz, brauche ich nicht. Wenn er weggeht aus dem Vaterhaus, ja, und meint, allein zurechtzukommen. Ein Kind weiß sich geborgen, bei seinen Eltern normalerweise, beim Vater. Und hier, ihm ist bewusst,
Ich gehöre zu seinen Heiligen. Ich gehöre zu seiner heiligen Gemeinschaft. Ich gehöre zum Vater. Und wenn wir beten, Vater unser, Vater unser, das ist schön, weil ich weiß, ich gehöre zur Gemeinschaft derer, ja, die neu geboren sind aus dem Wasser und dem Heiligen Geist. Und vielleicht fällt Ihnen auf, dass wir beten, Vater unser. Wir schließen unsere Brüder und Schwestern von unserem Gebet nicht aus, sondern wir sprechen, Vater unser. Unser Vater, Vater unser. Du bist unser aller Vater. Ja. Das ist schön, dass wir so beten. Ich könnte auch sagen, Vater meiner. Ja. Nein. Weil ich mich weiß, geborgen in der Gemeinschaft derer, die zu dieser Familie gehören. Darum schließe ich meine Glaubensbrüder und Schwestern von meinem Gebet nicht aus. Wir beten, Vater unser. Der du bist im Himmel, der du bist im Himmel. Als Kinder Gottes sammeln wir uns beim Beten. Wir wenden unseren Blick zum Himmel. Vater unser, der du bist im Himmel. Beten heißt immer, wir richten unseren Blick auf das Himmlische. Ja? Wir haben die Beziehung nach oben. Wir wenden unseren Blick zum Himmel. Wir sind ja Mitbürger der Heiligen und Hausgenossen Gottes, wie es im Epheserbrief heißt. Oder wie Paulus sagt, unsere Heimat ist im Himmel. Hat in diesen Tagen besondere Bedeutung auch, im Allerseelenmonat, nicht wahr? November. Wir richten unseren Blick nach oben. Der du bist im Himmel, Vater. Wir sind Mitbürger der Heiligen und Hausgenossen Gottes, jetzt schon. Brüder und Schwestern jener, die bereits das Ziel des Daseins erreicht haben. Vater, du bist im Himmel. Und im Himmel sind bereits auch die, die ihr Ziel, das Ziel ihres irdischen Daseins erreicht haben. Die Ewigkeit. Ja? Die triumphierende Kirche. Wir als pilgernde Kirche. Und zwar, wir sind also Brüder und Schwestern jener, die bereits mit dem himmlischen Vater beim himmlischen Gastmahl vereint sind. Die bereits Gott schauen und besitzen. Ja? Vater unser im Himmel. Immer sind die mitgemeint, die schon beim Vater sind, die Gott schauen und besitzen, die triumphierende Kirche. Und dort hinauf, wisst ihr, und immer, wenn wir also beten, Vater unser, der du bist im Himmel, dorthin soll unser Sehnen und Verlangen gehen. Du bist im Himmel, Vater. Dort will ich hinkommen. Zu dir will ich kommen. In den Himmel kommen möchte ich, koste es, was es will. Für den Himmel ist mir nichts zu viel. Oder? Auf Erden sind wir ja nur Pilger. Fremdlinge, wie es im Hebräerbrief heißt, im ersten Petrusbrief. Unsere Heimat ist im Himmel. Von dort her erwarten wir unseren Herrn Jesus Christus als Erlöser. Es ist alles Wirklichkeit. Es wird alles kommen. Vielleicht erinnern Sie sich mal und sagen, na, Herr Sterling hat das eh gesagt. Jetzt haben wir's. Also, gut. Also, unser ganzes Leben ist letztendlich eine Heimkehr zum Vater. Eine Heimkehr zum Vater. Deshalb soll all unser Tun durch die rechte Absicht geheiligt werden. Und in allem soll unser Tun so vollbracht sein, so getan sein, eben wie es für Kinder Gottes entspricht. So, wie es Kinder Gottes entspricht. Die Gott zum Vater haben und nicht den Teufel. Der Vater der Lüge ist der Teufel. Des Bösen. Ja? Unser ganzes Tun in rechter Absicht, geheiligt,
vollbracht, getan, wie es für Kinder Gottes. Lebt so, so heißt es oft, nicht wahr? Wie es eurer Berufung entspricht, als Kinder Gottes. Ein Kind Gottes. Den Kleinen sage ich manchmal so, wenn sie beichten kommen, die Kinder, schau mal, wie alt bist denn du? 9 Jahre. Schau mal, Jesus war auch 9 Jahre alt. So wie du, er war auch einmal 9 Jahre alt. Ja? Und jetzt schauen wir, dass wir Jesus ähnlich werden. Denke mal, gab es, dass der, die Mutter Gott, seine Mutter, die Maria, angelogen hat? Nein, das siehst du. Ha? Nee, man, könntest du dir vorstellen, dass er zum Josef, seinem Pflegevater, so schier war? Nein, Jesus siehst du. Ja? Oder dass er mit Johannes gestritten hat, dem Teufel? Ach nein, siehst du, ganz einfach. Jesus war, und wenn es schwer ist, manchmal ist es schwer, gell? Dann denkst dran, Jesus, du warst auch 9 Jahre, hilf mir, dass ich jetzt gut sein kann. Ah, verstehe. Und jetzt wäsch dich, Jesus, rein von deinen Sünden, weißt du? Ego, die Absolvo, spreche dir. Ah, dann locht er. Okay. Ist das eine Tortur? Ist das eine Folterkammer? Die Beichte, der Beichtstuhl? Ist das eine Folterkammer? Nein, was doof, ne? Das ist ja schön, oder? Was für dich schön ist, wenn die Kinder dann rausgehen? Oh, wir nehmen es ernst. Oh, ja. Ja, möchte ich nicht mehr. Nein, möchte ich nicht mehr. Weg. Nein, das möchte ich nicht. Ja. Kennst du das Gebot? Das vierte Gebot? Ja, Vater, Mutter, ja. Ah, siehst du. Und Jesus war auch einmal 8 Jahre alt. Der hat seine Mutter geirrt. Ah ja, schon. Also gut, jetzt mache ich keinen Beichtunterricht für euch, sondern das. Aber das sind so schöne Erfahrungen, wissen Sie? Ist doch schön. Und jetzt weißt du, jetzt lass deine Sünden da, gell? Ich bin können vor Gott. Schön. Nun, das Anliegen Gottes. Es gibt nichts Schöneres, aber auch nichts Schwereres für einen Priester, als wie ein Beichtstuhl zu sein. So, ja. Ja, aber schön. Die Hölle zu plündern. In der Beichte plündern wir die Hölle. Ja? Und stellen die Seele vor das Angesicht Gottes. Ja, schön. So. Und darum werden wir oft so abgehalten von der Beichte, ne? Weil der da unten mag das gar nicht einfach. Aber darum schieben wir das so gerne auf die lange Bank und dort erwischt uns der Teufel am leichtesten. Auf der langen Bank. So. Das Anliegen Gottes. Jetzt das nächste. Geheiligt werde dein Name. Geheiligt werde dein Name. Wenn diese Bitte bedeutet, dass Gott selbst seinen Namen heilige und sich verherrliche, dann ist darin ausgesagt, er möge seine Heiligkeit uns und Macht offenbaren. Dadurch, dass seine vollendete Gottesherrschaft komme, seine vollendete Gottesherrschaft, ähnlich wie in der zweiten Vater unser Bitte. Von den Vätern und vielen anderen wurde diese Bitte als Segenswunsch betrachtet. Und zwar, Gott heilig halte, den Namen Gottes heilig halte. Ja? Mit allen Geschöpfen den allein heiligen Gott ehre und verherrliche. Dein Name werde geheiligt. Wir sollen nichts tun, was zu seiner Unehre geschieht, gereicht. Ja? Dein Name werde geheiligt oder im zweiten Gebot, nicht wie es heißt, sollst den Namen Gottes nicht unnütz aussprechen, verunehren. Wir sollen also nichts tun, das beinhaltet diese Bitte, was zu seiner Unehre beiträgt oder gereicht. Wir sollen so denken, reden, handeln, dass wir unseren Schöpfer und Herrn ehren. Ihm die Ehre geben. Dein Name werde geheiligt.
damit er immer mehr erkannt, geliebt und verherrlicht wird. Auch diese Sehnsucht, diese Bitte ist damit eingeschlossen, dass, damit er immer mehr erkannt, geliebt und verherrlicht wird. Dein Name werde geheiligt. Du sollst geliebt werden. Du sollst erkannt werden. Und indem sie den Namen Gottes ehren, mit Ehrfurcht, ja, von ihm sprechen, dadurch geben sie anderen die Möglichkeit, auch diesen Gott zu erkennen, zu lieben und ihn zu verherrlichen. Immer auch mit diesem Ziel, nicht nur für mich allein, sondern auch andere sollen ihn kennen und lieben lernen. Das ist ja der erste Zweck aller Geschöpfe und unsere erste Pflicht als Kinder Gottes. Ehre deinen Vater. Ehre deinen Vater. Gott die Ehre geben. Dein Name werde geheiligt. Christus ist gekommen, um die Ehre des Vaters herzustellen, die ihm geraubt wurde durch die Sünde und durch die Sünde geraubt wird. Und er ist gekommen, um die Ehre Gottes wiederherzustellen. In allem. In seinem Gehorsam bis zum Tod. Ja? Das ist wunderbar. Deshalb ist er gekommen. Ehre deinen Vater. Und doch wird Gott heute so sehr verunehrt durch jede Sünde beleidigt. Die Sünde ist übergroß geworden. Ja? Übergroß geworden. Und das Gräuel ist eingedrungen bis in das Innerste des Heiligtums. Durch jede Sünde wird Gott beleidigt, durch jede, mit den falschen Götzen wird er auf eine Stufe gestellt. Mit den falschen Götzen. Das erste Gebot ist heute, wir müssen dorthin wieder zurückkehren, das erste Gebot ist heute so sehr übertreten. Das erste Gebot. Gott, ihm wird die Ehre genommen. Überall. Durch den ganzen Götzendienst, den wir heute haben, wo Gott, der wahre Gott, auf eine Stufe mit den falschen Götzen gestellt wird. Das Neuheidentum kommt wieder. Die alten Götzen und Götter kommen wieder. Der Aberglaube blüht. Ja, ich möchte es nicht wieder alles aufzählen. Prüfen Sie sich auch, ob Sie nicht auch dort oder da abergläubisch sind. Neben dem wahren Gott anderen Götzen die Ehre geben. Ja. Kann man nur am Sonntag sehen. Ja. Sonntag. Wer gibt ihm die Ehre? Von 100% sind es vielleicht 3%. Die anderen huldigen anderen Götzen. Dem Leib, dem Essen, dem Schlafen, dem Urlaub, der Sünde, wie immer auch. Ja, das erste Gebot. Schaut mal, das beinhaltet diese Bitte. Dein Name werde geheiligt. Am Sonntag heiligen wir den Namen Gottes. Du sollst den Tag des Herrn heilig halten. Das heißt, du sollst Gott heilig halten. Ihm die Ehre geben. Ja, wenn das wieder kommt, meine Lieben, die Getauften, die Katholiken, wenn am Sonntag die Leute wieder sich erheben und wir geben ihm die Ehre, ja, nicht liegen bleiben. Ja. Aber was dir wichtig ist, wenn du davon überzeugt bist, wirst du gehen und andere mitnehmen. Ja, sein Name, so vielfach unnütz ausgesprochen, wie oft zum Fluch missbraucht. Verherrliche Ehre ihn durch ein in Liebe ausgesprochenes Ehre sei dem Vater und dem Sohn und dem Heiligen Geist. Ehre ihn dadurch, vielleicht öfters im Laufe des Tages, durch ein in Liebe ausgesprochenes Ehre sei dem Vater. Dein Reich komme. Oder in anderen Übersetzungen, die Alten haben es noch so gebetet, auch zu uns komme dein Reich komme, zu uns komme dein Reich. Das Kommen des Gottesreiches war die Hauptsorge, das Hauptanliegen des Volkes Israel.
aber nicht ein irdisches Reich, wie viele Juden meinten, sondern das Königtum Jesu Christi, die vollendete Gottesherrschaft, ersehnen wir. Nicht ein irdisches Reich. Die vollendete Gottesherrschaft ersehnen wir im Gebet des Herrn. Dein Königtum, Jesus, das Königtum Christi. Ja. Wir werden bald jetzt in 14 Tagen dann Christkönig feiern. Ja. Die überlieferten Messe wurde es Ende Oktober gefeiert, aber in der neuen Liturgie, in der neuen, ist es, der Gedanke ist auch schön, dass der Abschluss des Kirchenjahres ist, die Krönung, Christus der König. Ja. Sein Reich, dein Reich möge anbrechen. Ja. Die ganze Größe und Herrlichkeit eines Gottesreiches, des Gottesreiches, die mit der Wiederkunft Christi Wirklichkeit wird. Mit seiner Wiederkunft wird sich dann das Reich Gottes, das Königreich Christi verwirklichen, vollenden, das jetzt schon angebrochen ist, den Herzen aller, die an ihn glauben. Aber dieses Reich hat mit dem Tod und der Auferstehung Christi bereits begonnen und der Macht, die Macht Satans gebrochen. Denn wer in Christus ist, ist eine neue Schöpfung, über den hat die Macht Satans, hat der Teufel keine Macht mehr. Wer in Christus ist, wer wirklich in Christus ist, nicht nur ein bisschen, auch zu gut. Ja. Es ist ein unsichtbares Reich der Gnade in den Herzen der Menschen. Auch in deinem Herzen wächst das Reich Gottes, durch die Gnade, durch die Hilfe von oben. Ein sichtbares Reich unter allen Völkern auf Erden, es ist auch sichtbar in der Kirche. Ein sichtbares Reich unter allen Völkern auf Erden und ein Reich der Glorie und des Himmels. Im Himmel hat es schon seine Vollendung gefunden. Auf Erden muss es durch Glaube, Hoffnung und Liebe sich befestigen und im Herzen der Gläubigen so oft wiederhergestellt werden. In den Herzen der Sünder muss es wiederhergestellt werden. Es hat ja begonnen durch die Taufe in dir. Dann durch die Sünde wurde es verdeckt und es muss wiederhergestellt werden. Immer wieder muss das Reich Christi in deiner Seele hergestellt werden. Und das kann geschehen, durch eine gute Beichte wird es wiederhergestellt, weil deine Seele wieder gereinigt wird und Christus wieder Platz hat in deinem Herzen. Damit es sich ausbreitet unter allen Ungläubigen. Ja, sich ausbreitet. Je mehr das Reich Christi in dir Gestalt angenommen hat, je mehr Christus in dir lebendig ist, desto mehr breitet sich's aus unter all den Ungläubigen und Irrgläubigen. Das ist unser Bestreben. Auch in diesem Gebet, in dieser Bitte, dein Reich komme durch mich in diese Welt. Ja, dein Reich breche auf in mir, ja, werde stark und groß und möge sich so ausbreiten. Es ist keine Utopie. Zu uns komme dein Reich, müssen wir deshalb beten bis zum Ende der Zeiten, weil auch das Reich Satans, solange in der Welt besteht, bis zur Wiederkunft Christi. Deshalb müssen wir beten und bitten darum, weil auch der Teufel am Werk ist. Gott lässt es ja zu, auch zur Probe, zur Prüfung für uns. Ja. Er vernichtet ihn nicht. Er hat ihn besiegt, aber er ist da. Ja. Obwohl es nur Schein und Trug ist, dieses Reich des Teufels, und die Menschen ins Unglück stürzt. Er ist ja der Vater der Lüge. Er lügt dir. Er lügt immer von Anfang an. Flüstert dir etwas ein, was niemals stimmt. Wenn du mich anbetest, werde ich dich reich machen. Wenn du mich anbetest. Erst bei der Ankunft des Herrn in Herrlichkeit wird dieses Reich für immer zerstört und werden alle Feinde des Herrn zum Schemel seiner Füße hingelegt, wie es heißt. Dein Wille geschehe als nächstes, wie im Himmel, also auch auf Erden. Dein Wille geschehe, wie im Himmel, so auf Erden. Auch diese Bitte wird erst ganz erfüllt sein, wenn der König, die Königsherrschaft Gottes gekommen ist am Ende der Tage. Aber sicher, meine Lieben, wäre es nicht richtig, wenn wir unseren Blick nur in die Zukunft ausrichten. Dein Reich, dein Wille geschehe im Himmel, wie auf Erden. Einmal, irgendwann einmal. Nein. Nicht nur richten wir unseren Blick auf die Zukunft.
Wenn wir nur an die Erfüllung des göttlichen Willens in der Ewigkeit denken würden, nein, wir wollen und müssen Gottes Willen schon jetzt auf Erden immer vollkommener erfüllen. Dein Wille geschehe, wie im Himmel, so auch auf Erden. Das muss unsere Sehnsucht sein, dass der Wille Gottes sich erfüllt. Wie im Himmel, absolut, im Himmel geschieht der Wille Gottes. Die Engel im Himmel, die Heiligen tun nichts anderes, als wie den Willen Gottes erfüllen. Und wir auf Erden müssen darum beten, dass es auch bei uns schon geschieht, jetzt. Deshalb können wir nicht oft genug um seine Hilfe, um seine Gnade bitten, dass wir seinen Willen erfüllen können. Ja, dein Wille geschehe. Komm mir zu Hilfe, nicht? Erfülle mich. Stärke meinen Willen, haben wir gebetet erst am Anfang. Erleuchte meinen Verstand, stärke meinen Willen, dass ich deinen Willen erfüllen kann. Denn unser Wille ist schwach und dem Irrtum und der Sünde sehr zugeneigt, oder? Und der Bequemlichkeit und der Lauheit. Deshalb beten wir, dein Wille geschehe, stärke meinen Willen. Mein Wille ist schwach, Herr. Ja. Ich bin dem Irrtum ausgesetzt, der Sünde zugeneigt, der Bequemlichkeit. Bitte, stärke meinen Willen. Auch wenn wir den Willen Gottes kennen, die Leute sagen dann zu mir, wissen da das eh hervor. Gewusst hätte ich es eh. Ich hab's eh gewusst. Auf Steirisch. Ja. Aber ich war halt so schwach. Ja. Gewusst hätte ich es eh. Darum, Herr, stärke meinen Willen. Ich will deinen Willen erfüllen. Nicht nur, dass ich ihn weiß, sondern dass ich ihn auch erfüllen kann. Auch wenn wir den Willen Gottes kennen, den der Herr uns in seinen Geboten ja geoffenbart hat. Ich weiß es ja, was der Wille Gottes ist. Ich weiß, wissen da das eh, muss am Sonntag in die Kirche gehen. Aber es ist so viel schön, es war mit Bett und Regen tut es auch draußen und kalt ist auch. Aber ich bin halt so schwach. Das sagt man oft. Wenn Sie, was man oft so diese Ausrede ist, ich bin halt auch nur ein Mensch. Wir sind auch nur Menschen. Wir sind nicht Menschen. Wir sind nur Zerrbilder von Menschen. Der Mensch ist Christus. Was hat Pilatus gesagt, dass Christus oben steht? Ecce homo. Seht, das ist der Mensch. Wie er sein soll. Ganz dem Willen Gottes gehorsam. Das ist der Mensch. Ich bin nur Mensch. Ich bin ein Zerrbild von Menschen. Ne? Der Mensch ist, der sich ganz dem Willen Gottes beugt. Der tut, was Gott will. Seine Ordnung ist. So, wie es Gott gedacht hat. Ja? Seht ihr? Auch wenn wir den Willen Gottes kennen, er hat in uns seinen Geboten geoffenbart. Die Bitte hat also den Sinn, dein Wille geschehe, dass wir diesen Willen erfüllen mögen, wie die Engel im Himmel. Wie Maria. Ganz und gar. Die Engel, die alle Zeit, wie es heißt, vor dem Angesicht Gottes stehen und auf jeden Wink bereit sind, seine Augen bereit sind zu gehorchen. Wie Maria, die Königin der Engel. Darum kannst du auch Maria bitten und sagen, Mutter Gottes, hilf mir. Hilf mir, bitt mir die Gnade, dass ich wie du den Willen des Vaters erfüllen kann. Sie war immer bereit, niemals, auch nur einen Augenblick, hat sie sich gegen den Willen Gottes gestellt. Niemals. Die Allreine, die Allheilige. Wenn hätte sie einmal nur kurz sich gegen den Willen Gottes gestellt, wäre sie in der Macht des Satans gewesen. Und das kann man sich nicht vorstellen. Niemals hat der Teufel auch nur den geringsten Anteil oder Einfluss auf sie gehabt. Niemals. Seht ihr, das ist wichtig. Und darum haben wir so eine mächtige Fürsprecherin. Dein Wille geschehe. Maria, hilf mir, in allem den Willen Gottes zu gehorchen. Siehe, ich bin die Magd des Herrn. Schau, ich will seinen Willen erfüllen. Auch wenn es schwer ist. Und gerade dann,
Ja. Sie hat auch noch den Willen Gottes erfüllt und am Kreuz als die schmerzhafte Mutter. Auch da ist sie nicht aus diesem Willen herausgefallen. Auch das hat sie angenommen. Sich nicht aufgebäumt gegen das Leid, gegen das Kreuz, sondern sie hat Ja gesagt. Immer. Schau, wie schön. Welche wunderbare Mutter hast du. Ja. Schau mal. Nun, und die Engel im Himmel und die Königin der Engel ist Maria. Der Wille Gottes ist, denk daran, Gott will es, wenn du die Gebote hast. Gott will es, er will es, das ist sein Wille, dass ich gut bin, dass ich liebe, dass ich verzeihe. Gott will es, er will es. Nicht der Mensch, sondern Gott will es. Ja, denk daran, wenn es schwer ist, ja, ein Opfer zu bringen. Dieses Gott will es soll uns prägen. Dass deinen Kindern sagst, schau, der liebe Gott will es, dass wir uns jetzt auf den Weg machen. Gott will es. Er, dein Vater im Himmel. Ja, das soll uns prägen. So sind wir unterwegs in das Reich der Herrlichkeit unseres Königs. Das ist der erste Teil gewesen im Vater unser. Vater unser im Himmel, unser, dein Reich komme, dein Wille geschehe, wie im Himmel, so auf Erden. Das war das Anliegen mit Gott jetzt, der erste Teil. Der zweite Teil, nun kommen die Anliegen des Kindes Gottes. Jetzt bringen wir unsere Anliegen. Zuerst soll er verherrlicht werden. Sein Wille soll geschehen. Er, dein Reich soll anbrechen. Das ist unsere Sehnsucht, das wollen wir. Und jetzt dürfen wir wie Kinder unsere Anliegen dem Vater bringen. Matthäus 6, 11 bis 13. Unser tägliches Brot gib uns heute. Vergib uns unsere Schuld. Das geht ja noch. Wie auch wir vergeben unsere Schuldigen. Führe uns nicht in Versuchung, sondern erlöse uns von dem Bösen. Das ist ein Exorzismus. Erlöse uns von dem Bösen. Ja. In diesem Teil also, ausführlich machen wir es dann am Nachmittag, in diesem Teil des Vaterunser tragen wir Gott unsere persönlichen Bitten vor. Nicht als ob er unsere Anliegen nicht kennen würde, sondern um uns in demütiger Haltung um die Erhörung zu bemühen. Ja. In demütiger Haltung bemühen wir uns um die Erhörung unserer Bitten. Er weiß, was wir brauchen. Aber es gereicht ihm zur Ehre, wenn wir in dieser Haltung der Demut zu ihm kommen. Der Papa weiß, was sein Kind braucht, aber er freut sich, wenn die Kinder kommen und sagen, Papa, bitte. Ja, ist gut. Okay? Ja. In der Sorge für unser tägliches Leben bitten wir zuerst um das, was uns zum Unterhalt notwendig ist. Ja, um das, was uns zum Unterhalt, zum Leben notwendig ist. Nicht um Vorrat auf lange Zeit, weißt du, wie der gesagt hat im Evangelium, jetzt habe ich genug für lange Zeit und jetzt bauen wir riesige Scheunen. Ja. Schau in deinen Kasten, in deinen Kleiderkasten hinein, wie viel das da drin hängt. Du hast genug für die nächsten 50 Jahre. Meine Güte. Nicht, ist nicht so? Kannst dich trennen davon, von ein bisschen was? Also, nicht um Vorrat auf lange Zeit, nicht um Überfluss und Reichtum bittest du, ist ja interessant, ne? Sondern um den Unterhalt für die Gegenwart. Für das Notwendige. Also keine ängstliche Sorge um das Morgen, für den morgigen Tag soll uns prägen. Matthäus 6, 34, macht euch keine Sorgen, was ihr anziehen werdet und so weiter. Nicht? Sondern um die Gegenwart, jetzt, gib mir heute das tägliche Brot. Das, was ich heute brauche. Im Text nicht angesprochen, aber für uns noch wichtiger als das materielle Brot ist das übernatürliche Brot
der Seele. Deshalb lässt uns die Kirche das Vaterunser auch als Tischgebet vor der Heiligen Kommunion beten.

Das ist der dritte von der neunteiligen Sendereihe mit dem Titel «Er lehrte sie lange». Es ist eine Aufnahme aus einer Exerzitie mit dem Pfarrer Konrad Sterninger. Ich möchte Ihnen danken sagen, liebe Zuhörer und Zuhörerinnen, dass Sie Radio Gloria eingeschaltet haben und mit uns verbunden sind. Es würde mich freuen, wenn ich Sie bald wieder begrüssen dürfte. Unterdessen wünsche ich Ihnen Gottes Segen.

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0: Jetzt ist 3 Uhr, die Stunde der Barmherzigkeit. Liebe Zuhörerinnen und Zuhörer von Radio Gloria, nun wollen wir gemeinsam im Studio den Barmherzigkeitsrosenkranz beten. Wir beginnen im Namen des Vaters und des Sohnes und des Heiligen Geistes.
1: Amen.
0: Vater unser im Himmel, geheiligt werde dein Name, dein Reich komme, dein Wille geschehe, wie im Himmel, so auf Erden.
1: Unser tägliches Brot gib uns heute und vergib uns unsere Schuld, wie auch wir vergeben unseren Schuldigen. Und führe uns nicht in Versuchung, sondern erlöse uns von dem Bösen.
0: Gegrüßet seist du, Maria, voll der Gnade. Der Herr ist mit dir. Du bist gebenedeit unter den Frauen, und gebenedeit ist die Frucht deines Leibes, Jesus.
1: Heilige Maria, Mutter Gottes, bitte für uns Sünder, jetzt und in der Stunde unseres Todes. Amen.
0: Ich glaube an Gott, den Vater, den Allmächtigen, den Schöpfer des Himmels und der Erde, und an Jesus Christus, seinen eingeborenen Sohn, unseren Herrn, empfangen durch den Heiligen Geist, geboren von der Jungfrau Maria, gelitten unter Pontius Pilatus, gekreuzigt, gestorben und begraben, hinabgestiegen in das Reich des Todes, am dritten Tage auferstanden von den Toten, aufgefahren in den Himmel, er sitzt zu Rechten Gottes des allmächtigen Vaters, von dort wird er kommen, zu richten die Lebenden und die Toten.
1: Ich glaube an den Heiligen Geist, die heilige katholische Kirche, Gemeinschaft der Heiligen, Vergebung der Sünden, Auferstehung der Toten und das ewige Leben.
0: Amen. Ewiger Vater, ich opfere dir auf den Leib und das Blut, die Seele und die Gottheit deines über alles geliebten Sohnes, unseres Herrn Jesus Christus.
1: Zur Sühne für unsere Sünden und für die Sünden der ganzen Welt.
0: Durch sein schmerzhaftes Leiden
1: Habe Erbarmen mit uns und mit der ganzen Welt.
0: durch sein schmerzhaftes Leiden
1: Habe Erbarmen mit uns und mit der ganzen Welt.
0: durch sein schmerzhaftes Leiden
1: Habe Erbarmen mit uns und mit der ganzen Welt.
0: durch sein schmerzhaftes Leiden
1: Habe Erbarmen mit uns und mit der ganzen Welt.
0: durch sein schmerzhaftes Leiden
1: Habe Erbarmen mit uns und mit der ganzen Welt.
0: durch sein schmerzhaftes Leiden
1: Habe Erbarmen mit uns und mit der ganzen Welt.
0: durch sein schmerzhaftes Leiden
1: Habe Erbarmen mit uns und mit der ganzen Welt.
0: durch sein schmerzhaftes Leiden
1: Habe Erbarmen mit uns und mit der ganzen Welt.
0: durch sein schmerzhaftes Leiden
1: Habe Erbarmen mit uns und mit der ganzen Welt.
0: durch sein schmerzhaftes Leiden
1: Habe Erbarmen mit uns und mit der ganzen Welt.
0: durch sein schmerzhaftes Leiden
1: Habe Erbarmen mit uns und mit der ganzen Welt.
0: Ewiger Vater, ich opfere dir auf den Leib und das Blut, die Seele und die Gottheit deines über alles geliebten Sohnes, unseres Herrn Jesus Christus.
1: Zur Sühne für unsere Sünden und für die Sünden der ganzen Welt.
0: Durch sein schmerzhaftes Leiden
1: Habe Erbarmen mit uns und mit der ganzen Welt.
0: durch sein schmerzhaftes Leiden
1: Habe Erbarmen mit uns und mit der ganzen Welt.
0: durch sein schmerzhaftes Leiden
1: Habe Erbarmen mit uns und mit der ganzen Welt.
0: durch sein schmerzhaftes Leiden
1: Habe Erbarmen mit uns und mit der ganzen Welt.
0: durch sein schmerzhaftes Leiden
1: Habe Erbarmen mit uns und mit der ganzen Welt.
0: durch sein schmerzhaftes Leiden
1: Habe Erbarmen mit uns und mit der ganzen Welt.
0: durch sein schmerzhaftes Leiden
1: Habe Erbarmen mit uns und mit der ganzen Welt.
0: durch sein schmerzhaftes Leiden
1: Habe Erbarmen mit uns und mit der ganzen Welt.
0: durch sein schmerzhaftes Leiden
1: Habe Erbarmen mit uns und mit der ganzen Welt.
0: durch sein schmerzhaftes Leiden.
1: Habe Erbarmen mit uns und mit der ganzen Welt.
0: Ewiger Vater, ich opfere dir auf den Leib und das Blut, die Seele und die Gottheit deines über alles geliebten Sohnes, unseres Herrn Jesus Christus.
1: Zur Sühne für unsere Sünden und für die Sünden der ganzen Welt.
0: Durch sein schmerzhaftes Leiden.
1: Habe Erbarmen mit uns und mit der ganzen Welt.
0: Durch sein schmerzhaftes Leiden.
1: Habe Erbarmen mit uns und mit der ganzen Welt.
0: Durch sein schmerzhaftes Leiden.
1: Habe Erbarmen mit uns und mit der ganzen Welt.
0: Durch sein schmerzhaftes Leiden.
1: Habe Erbarmen mit uns und mit der ganzen Welt.
0: Durch sein schmerzhaftes Leiden.
1: Habe Erbarmen mit uns und mit der ganzen Welt.
0: Durch sein schmerzhaftes Leiden.
1: Habe Erbarmen mit uns und mit der ganzen Welt.
0: Durch sein schmerzhaftes Leiden.
1: Habe Erbarmen mit uns und mit der ganzen Welt.
0: Durch sein schmerzhaftes Leiden.
1: Habe Erbarmen mit uns und mit der ganzen Welt.
0: Durch sein schmerzhaftes Leiden.
1: Habe Erbarmen mit uns und mit der ganzen Welt.
0: Durch sein schmerzhaftes Leiden.
1: Habe Erbarmen mit uns und mit der ganzen Welt.
0: Ewiger Vater, ich opfere dir auf den Leib und das Blut, die Seele und die Gottheit deines über alles geliebten Sohnes, unseres Herrn Jesus Christus.
1: Zur Sühne für unsere Sünden und für die Sünden der ganzen Welt.
0: Durch sein schmerzhaftes Leiden.
1: Habe Erbarmen mit uns und mit der ganzen Welt.
0: Durch sein schmerzhaftes Leiden.
1: Habe Erbarmen mit uns und mit der ganzen Welt.
0: Durch sein schmerzhaftes Leiden.
1: Habe Erbarmen mit uns und mit der ganzen Welt.
0: Durch sein schmerzhaftes Leiden.
1: Habe Erbarmen mit uns und mit der ganzen Welt.
0: Durch sein schmerzhaftes Leiden.
1: Habe Erbarmen mit uns und mit der ganzen Welt.
0: Durch sein schmerzhaftes Leiden.
1: Habe Erbarmen mit uns und mit der ganzen Welt.
0: Durch sein schmerzhaftes Leiden.
1: Habe Erbarmen mit uns und mit der ganzen Welt.
0: Durch sein schmerzhaftes Leiden.
1: Habe Erbarmen mit uns und mit der ganzen Welt.
0: Durch sein schmerzhaftes Leiden.
1: Habe Erbarmen mit uns und mit der ganzen Welt.
0: Durch sein schmerzhaftes Leiden.
1: Habe Erbarmen mit uns und mit der ganzen Welt.
0: Ewiger Vater, ich opfere dir auf den Leib und das Blut, die Seele und die Gottheit deines über alles geliebten Sohnes, unseres Herrn Jesus Christus.
1: Zur Sühne für unsere Sünden und für die Sünden der ganzen Welt.
0: Durch sein schmerzhaftes Leiden.
1: Habe Erbarmen mit uns und mit der ganzen Welt.
0: Durch sein schmerzhaftes Leiden.
1: Habe Erbarmen mit uns und mit der ganzen Welt.
0: Durch sein schmerzhaftes Leiden.
1: Habe Erbarmen mit uns und mit der ganzen Welt.
0: Durch sein schmerzhaftes Leiden.
1: Habe Erbarmen mit uns und mit der ganzen Welt.
0: Durch sein schmerzhaftes Leiden.
1: Habe Erbarmen mit uns und mit der ganzen Welt.
0: Durch sein schmerzhaftes Leiden.
1: Habe Erbarmen mit uns und mit der ganzen Welt.
0: Durch sein schmerzhaftes Leiden.
1: Habe Erbarmen mit uns und mit der ganzen Welt.
0: Durch sein schmerzhaftes Leiden.
1: Habe Erbarmen mit uns und mit der ganzen Welt.
0: Durch sein schmerzhaftes Leiden.
1: Habe Erbarmen mit uns und mit der ganzen Welt.
0: Durch sein schmerzhaftes Leiden.
1: Habe Erbarmen mit uns und mit der ganzen Welt.
0: Heiliger Gott, heiliger starker Gott, heiliger unsterblicher Gott, habe Erbarmen mit uns und mit der ganzen Welt. Heiliger Gott, heiliger starker Gott, heiliger unsterblicher Gott, habe Erbarmen mit uns und mit der ganzen Welt. Heiliger Gott, heiliger starker Gott, heiliger unsterblicher Gott, habe Erbarmen mit uns und mit der ganzen Welt. Amen. Maria mit dem Kinderlieb,
1: uns allen deinen Segen gib.
0: Amen. Ich danke Ihnen fürs Mitbeten hier aus dem Studio.

0: Liebe Zuhörerinnen und Zuhörer, ich lade Sie nun ein, die sieben Vaterunser nach der heiligen Birgitta von Schweden zu beten. O Jesus, ich will jetzt siebenmal das Vaterunser beten, in Vereinigung mit jener Liebe, in welcher du dieses Gebet in deinem Herzen geheiligt und versüßt hast. Nimm es von meinen Lippen in dein göttliches Herz auf, verbessere und vervollkommere es so sehr, dass es der allerheiligsten Dreifaltigkeit so viel Ehre und Freude bereite, wie du ihr auf Erden mit diesem Gebet erwiesen hast. Und diese mögen überströmen auf deine heiligste Menschwerdung, zur Verherrlichung deiner heiligen Wunden und des kostbaren Blutes, das du daraus vergossen hast. Erstens Beschneidung. Vater unser im Himmel, geheiligt werde dein Name, dein Reich komme, dein Wille geschehe, wie im Himmel, so auf Erden.
1: Unser tägliches Brot gib uns heute und vergib uns unsere Schuld, wie auch wir vergeben unseren Schuldigern, und führe uns nicht in Versuchung, sondern erlöse uns von dem Bösen. Amen.
0: Gegrüßet seist du, Maria, voll der Gnade, der Herr ist mit dir. Du bist gebenedeit unter den Frauen, und gebenedeit ist die Frucht deines Leibes, Jesus.
1: Heilige Maria, Mutter Gottes, bitte für uns Sünder, jetzt und in der Stunde unseres Todes. Amen.
0: Ewiger Vater, durch die unbefleckten Hände Maria und das göttliche Herz Jesu, opfere ich dir die ersten Wunden, die ersten Schmerzen und die erste Blutvergießung Jesu auf, zur Sühne für meine und aller Menschen Jugendsünden und zur Verhütung erster Todsünden, besonders in meiner Verwandtschaft. Zweitens Blutschweiß. Vater unser im Himmel, geheiligt werde dein Name, dein Reich komme, dein Wille geschehe, wie im Himmel, so auf Erden.
1: Unser tägliches Brot gib uns heute und vergib uns unsere Schuld, wie auch wir vergeben unseren Schuldigern, und führe uns nicht in Versuchung, sondern erlöse uns von dem Bösen. Amen.
0: Gegrüßet seist du, Maria, voll der Gnade, der Herr ist mit dir. Du bist gebenedeit unter den Frauen, und gebenedeit ist die Frucht deines Leibes, Jesus.
1: Heilige Maria, Mutter Gottes, bitte für uns Sünder, jetzt und in der Stunde unseres Todes. Amen.
0: Ewiger Vater, durch die unbefleckten Herzen Jesu, opfere ich dir die furchtbaren Leiden des Herzens Jesu am Ölberg auf und jeden Tropfen seines Blutschweißes zur Sühne für meine und aller Menschen Sünden des Herzens, zur Verhütung seiner Sünden und für die Vermehrung der Gottes- und Nächstenliebe. Drittens Geißelung. Vater unser im Himmel, geheiligt werde dein Name, dein Reich komme, dein Wille geschehe, wie im Himmel, so auf Erden.
1: Unser tägliches Brot gib uns heute und vergib uns unsere Schuld, wie auch wir vergeben unseren Schuldigern, und führe uns nicht in Versuchung, sondern erlöse uns von dem Bösen. Amen.
0: Gegrüßet seist du, Maria, voll der Gnade, der Herr ist mit dir. Du bist gebenedeit unter den Frauen, und gebenedeit ist die Frucht deines Leibes, Jesus.
1: Heilige Maria, Mutter Gottes, bitte für uns Sünder, jetzt und in der Stunde unseres Todes. Amen.
0: Ewiger Vater, durch die unbefleckten Hände Maria und das göttliche Herz Jesu, opfere ich dir die vielen tausend Wunden, die grausamen Schmerzen und das kostbare Blut Jesu von der Geißelung auf, zur Sühne für meine und aller Menschen Sünden des Fleisches, zur Verhütung seiner Sünden und für die Bewahrung der Unschuld, besonders in meiner Verwandtschaft. Viertens Dornenkrönung. Vater unser im Himmel, geheiligt werde dein Name. Dein Reich komme, dein Wille geschehe, wie im Himmel, so auf Erden.
1: Unser tägliches Brot gib uns heute und vergib uns unsere Schuld, wie auch wir vergeben unseren Schuldigern, und führe uns nicht in Versuchung, sondern erlöse uns von dem Bösen. Amen.
0: Gegrüßet seist du, Maria, volle Gnade, der Herr ist mit dir. Du bist gebenedeit unter den Frauen, und gebenedeit ist die Frucht deines Leibes, Jesus.
1: Heilige Maria, Mutter Gottes, bitte für uns Sünder, jetzt und in der Stunde unseres Todes. Amen.
0: Ewiger Vater, durch die unbefleckten Hände Marie und das göttliche Herz Jesu, opfere ich dir die Wunden, die Schmerzen und das kostbare Blut des heiligen Hauptes Jesu von der Dornenkrönung auf, zur Sühne für meine und aller Menschen Sünden des Geistes, zur Verhütung solcher Sünden und für die Ausbreitung des Königstums Christi auf Erden. Fünftens, Kreuztragung Jesu. Vater unser im Himmel, geheiligt werde dein Name, dein Reich komme, dein Wille geschehe, wie im Himmel, so auf Erden.
1: Unser tägliches Brot gib uns heute und vergib uns unsere Schuld, wie auch wir vergeben unseren Schuldigern, und führe uns nicht in Versuchung, sondern erlöse uns von dem Bösen. Amen.
0: Gegrüßet seist du, Maria, volle Gnade, der Herr ist mit dir. Du bist gebenedeit unter den Frauen, und gebenedeit ist die Frucht deines Leibes, Jesus.
1: Heilige Maria, Mutter Gottes, bitte für uns Sünder, jetzt und in der Stunde unseres Todes. Amen.
0: Ewiger Vater, durch die unbefleckten Hände Maria und das göttliche Herz Jesu, opfere ich dir die Leiden Jesu auf seinem Kreuzig auf, besonders seine heilige Schulterwunde und deren kostbares Blut zur Sühne für meine und aller Menschen Auflehnung gegen das Kreuz und Muren, gegen deine heiligen Anordnungen und alle anderen Zungensünden, zur Verhütung solcher Sünden und für wahre Kreuzesliebe. Sechstens, Kreuzigung Jesu. Vater unser im Himmel, geheiligt werde dein Name, dein Reich komme, dein Wille geschehe, wie im Himmel, so auf Erden.
1: Unser tägliches Brot gib uns heute und vergib uns unsere Schuld, wie auch wir vergeben unseren Schuldigern, und führe uns nicht in Versuchung, sondern erlöse uns von dem Bösen. Amen.
0: Gegrüßet seist du, Maria, volle Gnade, der Herr ist mit dir. Du bist gebenedeit unter den Frauen, und gebenedeit ist die Frucht deines Leibes, Jesus.
1: Heilige Maria, Mutter Gottes, bitte für uns Sünder, jetzt und in der Stunde unseres Todes. Amen.
0: Ewiger Vater, durch die unbefleckten Hände Maria und das göttliche Herz Jesu, opfere ich dir deinen göttlichen Sohn am Kreuze auf, seine Annagelung und seine Erhöhung, seine Wunden an Händen und Füßen und die drei Ströme seines heiligen Blutes, die sich daraus für uns ergossen, seine äußerste Armut, seinen vollkommenen Gehorsam, alle seine Körper- und Seelenqualen, seinen kostbaren Tod und dessen unblutige Erneuerung in allen heiligen Messen der Erde, zur Sühne aller Verletzungen der heiligen Ordensgelübde und Ordensregeln, zur Genugtuung für meine und der Weltsünden, für die Kranken und Sterbenden, für heiligmäßige Priester und Laien, für die Anliegen des heiligen Vaters, für die Wiederherstellung der christlichen Familie, für Starkmut im Glauben, für unser Vaterland und die Einheit der Völker in Christus und seiner Kirche, sowie für die Diaspora. Siebtens, Öffnung der heiligen Seite. Vater unser im Himmel, geheiligt werde dein Name, dein Reich komme, dein Wille geschehe, wie im Himmel, so auf Erden.
1: Unser tägliches Brot gib uns heute und vergib uns unsere Schuld, wie auch wir vergeben unseren Schuldigern, und führe uns nicht in Versuchung, sondern erlöse uns von dem Bösen. Amen.
0: Gegrüßet seist du, Maria, volle Gnade, der Herr ist mit dir. Du bist gebenedeit unter den Frauen, und gebenedeit ist die Frucht deines Leibes, Jesus.
1: Heilige Maria, Mutter Gottes, bitte für uns Sünder, jetzt und in der Stunde unseres Todes. Amen.
0: Ewiger Vater, würdige dich für die Bedürfnisse der heiligen Kirche und zur Sühne der Sünden aller Menschen das kostbare Blut und Wasser anzunehmen, welches aus der Wunde des göttlichen Herzens Jesu geflossen ist, und seins allen gnädig und barmherzig. Blut Christi, letzter kostbarer Inhalt deines heiligen Herzens, wasche mich rein von allen eigenen und fremden Sündenschulden. Wasser der Seite Christi, wasche mich rein von allen Sündenstrafen und lösche mir und allen armen Seelen die Flammen des Fegefeuers aus. Amen. Ich bitte dich, o oh
1: liebevoller
0: liebevoller Jesus,
1: durch
0: durch
1: dein
0: dein bitteres
1: Leiden
0: und
1: und
0: dein
1: dein vergossenes,
0: vergossenes,
1: kostbares
0: kostbares
1: Blut,
0: Blut,
1: verwunde
0: verwunde
1: mein
0: mein Herz,
1: Herz,
0: damit
1: damit
0: ich
1: ich mich
0: mich
1: vollständig
0: vollständig
1: zu
0: zu
1: dir
0: dir
1: bekehre.
0: bekehre. Mein
1: Mein
0: Herz
1: Herz
0: sei
1: sei
0: dir auf
1: dir auf
0: ewig
1: ewig
0: eine
1: eine
0: Wohnstätte,
1: Wohnstätte,
0: meine
1: meine
0: Reden
1: Reden
0: mögen
1: mögen
0: dir
1: dir
0: wohlgefallen,
1: wohlgefallen
0: und
1: und
0: das
1: das Ende
0: Ende
1: meines
0: meines Lebens
1: Lebens
0: sei
1: sei
0: so
1: so
0: verdienstvoll,
1: verdienstvoll,
0: dass
1: dass
0: ich
1: ich
0: die
1: die
0: ewige
1: ewige
0: Herrlichkeit
1: Herrlichkeit
0: erlange
1: erlange
0: und
1: und
0: dich
1: dich
0: mit
1: mit
0: allen
1: allen
0: Heiligen
1: Heiligen
0: des
1: des
0: Himmels
1: Himmels
0: in
1: in
0: alle
1: alle
0: Ewigkeit
1: Ewigkeit
0: lobe
1: lobe
0: und
1: und preise.
0: preise.
1: Amen.
0: Amen. Im Namen des Vaters
1: Vaters,
0: und
1: des
0: des Sohnes
1: Sohnes
0: und
1: und
0: des
1: des
0: Heiligen
1: Heiligen
0: Geistes.
1: Geistes.
0: Amen.
1: Amen.
0: Maria mit dem Kindelieb.
1: Uns allen deinen Segen gib.
0: Amen.
1: Amen.
0: Ich danke Ihnen fürs Mitbeten. Und nun fahren wir weiter mit der Musik und ich wünsche Ihnen noch weiterhin einen sehr schönen Tag.

0: Jetzt hören wir einen Gedanken vom Bruder Gabriel Hüger.
1: Hab Mut, zur Wahrheit zu stehen, als Jesus an einem Sabbat in das Haus eines führenden Pharisäers zum Essen kam, beobachtete man ihn genau. Da stand auf einmal ein Mann vor ihm, der an Wassersucht litt. Jesus fragte sie, ist es am Sabbat erlaubt zu heilen oder nicht? Sie schwiegen. Da berührte er den Mann, heilte ihn und ließ ihn gehen. Jesus, der gute Hirte, geht allen Menschen nach, sei es den Zöllnern und Dürnen, wie auch den Pharisäern. Alle will er zur Umkehr führen und für die Ewigkeit retten. So betrat er auch das Haus eines führenden Pharisäers. Als Jesus ihre unfreundlichen Mienen sah, kam ihm vielleicht Psalm 56 in den Sinn, sie lauern und spähen und beobachten genau meine Schritte, denn sie trachten mir nach dem Leben. Doch dann heißt es auch, ich vertraue auf Gott und fürchte mich nicht. Was können Menschen mir antun? Was wir von Jesus lernen können, ist mutig zur Wahrheit und zur Liebe zu stehen und nicht einzuknicken, wenn wir es mit Menschen zu tun haben, die uns nicht gut gesinnt sind. Was wir von Jesus auch lernen können, ist das tiefe Gottvertrauen ohne Menschenfurcht. Jesus, bitte vergib uns, wenn wir dich, die ewige Wahrheit und die ewige Liebe verraten haben. Jesus, hilf uns, immer zur Wahrheit zu stehen, denn du bist selbst die Wahrheit. Jesus, hilf uns immer, in der Liebe zu bleiben, denn du bist selbst die Liebe. Im Namen und in der Kraft Jesu Christi von Nazareth, der wie ein guter Hirte uns allen nachgeht, in der Kraft des Glaubens der heiligen katholischen Kirche, auf der Fürsprache der Mutter Gottes, des heiligen Josef, des heiligen Schutzengel und Namenspatronen und aller Engel und Heiligen, in der priesterlichen Vollmacht, binde, breche und entmacht dich alle Flüche, Verwünschungen und negativen Festlegungen, die euch und eure Familien, euer Hab und Gut getroffen haben, und setzt euch frei davon. Dem Namen Jesu Christi von Nazareth trenne ich alles Negative von euch ab, was euch vor Menschen, Dingen und Orten, ihr schlechten Schriften, Filmen, Bildern, ihr schlechter Musik übertragen worden ist. Jesus, bitte verzeih uns alles, wo wir gesündigt haben. Verzeih uns bitte, wo wir aus Menschenfurcht nicht zur Wahrheit und nicht zur Nächstenliebe gestanden sind. Und wasch uns rein mit deinem kostbaren Blut. Möge die Allmacht Gottes des Vaters, die Weisheit Gottes des Sohnes, die Liebeskraft des Heiligen Geistes euch von aller Menschenfurcht, allen Bedrängnissen, Krankheiten und Leiden heilen und befreien. Und so segne, heile und schütze euch der allmächtige Gott, der Vater und der Sohn und der Heilige Geist. Amen. Gelobt sei Jesus Christus. In Ewigkeit. Amen.
0: Das war ein Gedanke vom Bruder Gabriel Hüger.

0: Pater Martin Ramm liest für uns aus dem Buch Philothea.
1: Sechste Betrachtung. Erwäge. Nach Ablauf der Zeit, die Gott für die Dauer der Welt bestimmt hat, nach Vorzeichen, die so furchtbar sein werden, dass die Menschen vor Entsetzen vergehen, wird ein Feuerregen gleich einem Wolkenbruch auf die Erde fallen und alles in Asche verwandeln. Nichts von allem, was wir sehen, wird davor verschont bleiben. Nach diesem Flammen- und Feuerregen werden alle Menschen, soweit sie nicht schon auferstanden sind, wieder zum Leben erweckt und werden auf den Ruf des Erzengels im Tal Josaphat versammelt. Betrachte, mit welcher Majestät der oberste Richter erscheint, umgeben von allen Engeln und Heiligen, mit dem heller als die Sonne strahlenden Kreuz. Dieser oberste Richter wird durch einen machtvollen Urteilsspruch, der sofort vollzogen wird, die Guten von den Bösen scheiden, die einen zu seiner Rechten, die anderen zu seiner Linken. Nach dieser Trennung werden die Gewissen wie Bücher aufgeschlagen. Dann wird man mit aller Klarheit die Bosheit der Schlechten sehen, die Verachtung Gottes, deren sie sich schuldig gemacht, ebenso aber die Buße der Guten, das Wirken der Gnade in ihnen. Nichts wird verborgen bleiben. O Gott, welche Schande für die einen, welche Freude für die anderen. Erwäge das endgültige Urteil über die Bösen. Hinweg, Verfluchte, ins ewige Feuer, das dem Teufel und seinen Gefährten bereitet ist. Wäge diese folgenschweren Worte einzeln ab. Schau diese schreckliche Ewigkeit, o Seele. Wie furchtbar bist du, ewige Ewigkeit der Qualen. Erwäge dann das gegenteilige Urteil für die Guten. Kommt, sagt der Richter, beglückendes Wort des Heiles, durch das uns Gott an sich zieht und in den Schoß seiner Güte aufnimmt. Gesegnete meines Vaters, nehmt in Besitz das Reich, das euch bereitet ist seit Gründung der Welt. Welche Gnade, denn dieses Reich hat kein Ende. Bange, o Seele, wenn du dies bedenkst. Mein Gott, wer kann mir eine Sicherheit für diesen Tag geben, an dem die Säulen des Himmels erbeben werden vor Schrecken? Verabscheue deine Sünden, sie allein können dich an diesem Tag verderben. Ich will mich jetzt schon richten, um nicht gerichtet zu werden. Ich will mein Gewissen erforschen, mich anklagen und bessern, damit mich nicht der Richter verurteilt an jenem Tag. Also werde ich beichten und mich gern allem fügen, was der Beichtvater mir raten wird. Danke Gott, dass er dir die Mittel bietet, dich für diesen Tag zu sichern und dir Zeit zur Buße gewährt. Opfere ihm dein Herz und deinen ernsten Willen zur Buße auf. Bitte um seine Gnade dazu, damit du es gut machst.
0: Pater Martin Ramm hat für uns aus dem Buch Philothea vom heiligen Franz von Sales gelesen. Wir danken ihm herzlich.

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1: Papst Leo ruft beim Welternährungsprogramm für gemeinsame Anstrengungen gegen humanitäre Krisen auf. Außerdem die Kinder der Vatikanangestellten mahnt er zu Vorsicht bei der Handynutzung. Und ab Dienstag treffen sich im Vatikan Vertreter der Bischofsverbände und der Synodenkoordinatoren zu Beratungen. Das und mehr bei uns in der Sendung heute. Am Mikrofon begrüßt Sie herzlich Christine Seuss. Schön, dass Sie dabei sind. In der aktuellen politischen Gemengelage werden eher Kriege genährt als Menschen ernährt. Diese bittere Bestandsaufnahme kommt von Papst Leo dem 14. beim Besuch am römischen Sitz des Welternährungsprogramms WFP, das humanitäre Nothilfe weltweit leistet. Gleichzeitig ruft das Kirchenoberhaupt zu einer ernsthaften gemeinsamen Anstrengung auf, um die Situation der Millionen Hungernden auf der Welt zu bessern.
2: In über 120 Ländern und Territorien ist die Organisation präsent, um in einem milliardenschweren Kraftakt Nahrung und andere lebensnotwendige Mittel an die Menschen zu verteilen, die durch Krisen zu Bedürftigen geworden sind. Um dieser Aufgabe wirksam gerecht zu werden, müsse man die vor uns liegenden Herausforderungen, ihre Ursachen und mögliche Wege zu dauerhaften Lösungen in den Blick nehmen, gab der Papst zu bedenken.
3: Today, crises have evolved from isolated events into persistent realities.
2: Heute haben sich Krisen von isolierten Ereignissen zu dauerhaften Realitäten entwickelt, die geprägt sind von lang anhaltenden Konflikten, chronischer Ernährungssicherheit, wirtschaftlicher Instabilität und zunehmenden Klimakrisen. Daraus ergibt sich eine grundlegende Frage: Welche globalen Strukturen sind in der Lage, solche Bedingungen hervorzubringen, aufrechtzuerhalten und mitunter sogar zu
3: normalisieren? Such conditions.
2: So die drängende Frage des US-amerikanischen Papstes am Sitz der Einrichtung, die zu großen Teilen aus Mitteln der USA gefördert wird. Tatsächlich kommen die Exekutivdirektoren des WFP üblicherweise aus den Vereinigten Staaten. Die Herausforderung bestehe jedenfalls längst nicht mehr allein darin, wie man interveniere, vielmehr gehe es darum zu verstehen, warum das System fortwährend genau jene Probleme erzeugt, die es anschließend zu beheben gezwungen ist, so die Analyse des Papstes, der in diesem Trend ein bemerkenswertes Paradoxon verortet. Eine noch nie dagewesene globale Produktionskapazität steht wachsenden Räumen extremer Verwundbarkeit gegenüber. Dieselben Kräfte, die das Wirtschaftswachstum vorantreiben, verschärfen oft Ausgrenzung und Marginalisierung. Obwohl die Linderung menschlichen Leids grundsätzlich allgemein als unerlässlich anerkannt wird, besteht zunehmend die Gefahr, dass humanitäre Belange in der Hierarchie internationaler Prioritäten in den Hintergrund gedrängt werden.
3: Among international priorities.
2: Doch gerade in der Kluft zwischen grundsätzlicher Anerkennung und praktischer Priorisierung sei eine fortschreitende Bürokratisierung der Solidarität zu erkennen, die letztlich dazu führen könne, dass diejenigen, die keinen quantifizierbaren Wert erzeugen, unsichtbar würden, so die Warnung des Kirchenoberhauptes.
3: This twofold dynamic creates a serious ethical challenge.
2: Diese doppelte Dynamik stellt eine ernsthafte ethische Herausforderung dar. Der Mensch steht nicht mehr konsequent im Mittelpunkt des internationalen Handelns. Tatsächlich werden leichter Konflikte genährt als Menschen ernährt. Diese Realität legt nicht nur operative Defizite offen, sondern auch ein grundlegendes Ungleichgewicht politischer und moralischer Prioritäten. Dies mache die Arbeit des Welternährungsprogramms über eine rein politische Wirtschaft oder technische Natur hinaus relevant. Als konkreter Ausdruck internationaler Solidarität würdigte der Papst weiter.
3: Indeed. Where national institutions recede and
2: wo staatliche Strukturen zurücktreten und lokale Netzwerke zerfallen, trägt seine Präsenz dazu bei, zu verhindern, dass humanitäre Krisen zu einem irreversiblen Zusammenbruch eskalieren. In diesem Zusammenhang sei ein erneutes Bekenntnis zur multilateralen Zusammenarbeit unerlässlich, forderte der Papst.
3: Lasting peace
2: Dauerhafter Frieden und eine ganzheitliche nachhaltige Entwicklung des Menschen sind nur durch die Beteiligung aller möglich, getragen von einem echten internationalen Dialog und einer Zusammenarbeit, die auf das Gemeinwohl ausgerichtet ist. Ein solcher Ansatz erfordert einen festen politischen Willen, der in der Lage ist, kurzfristige Perspektiven zu überwinden und in globale öffentliche Güter zu investieren.
3: And investing in global public goods.
2: Deshalb wolle er an die Regierungen und Völker der Welt appellieren,
3: to renew and strengthen their commitment.
2: Ihr Engagement zu erneuern und zu verstärken, die Mittel zur Bekämpfung des Hungers und seiner Ursachen aufzustocken und die Hindernisse zu beseitigen, die verhindern, dass die Hilfe diejenigen erreicht, die sie benötigen.
3: Aid from reaching those in need.
2: So der Papst am Sitz der Einrichtung, die sich fast vollständig durch freiwillige Beiträge von Staaten, internationale Organisationen, Unternehmen und über private Spender finanziert. Gudrun Seiler, Radio Vatikan.
1: Und nun ein Blick in den Vatikan. Vertreter der Bischofsverbände und der Synodenkoordinatoren der einzelnen Kontinente treffen sich diese Woche zu dreitägigen Beratungen in Rom. Dabei geht es um den derzeitigen Stand der Umsetzung von Beschlüssen der katholischen Weltsynode auf der Ebene der einzelnen Kontinente, wie das Vatikanische Synodensekretariat an diesem Montag mitteilte. Die katholische Weltsynode, die Papst Franziskus auf den Weg gebracht hatte, ist im Oktober 2024 mit einem Schlussdokument zu Ende gegangen. Die Beschlüsse des Dokuments sollen nun in den einzelnen Ortskirchen Realität werden. Die Mitwirkenden an den Gesprächen im Vatikan werden ab Dienstag auch darüber beraten, wer genau an den geplanten synodalen Vollversammlungen auf kontinentaler Ebene teilnehmen darf. Papst Leo wird die Teilnehmer der Gespräche im Vatikan am 25. Juni treffen. Und wir bleiben im Vatikan. An diesem Montagvormittag hat Papst Leo XIV. Das Sommercamp Estate Ragazzi im Vatikan besucht. Die Initiative, die seit dem Ende der Pandemie im Sommer jeweils für mehrere Wochen in den vatikanischen Gärten und in der Audienzhalle stattfindet, bietet ein Betreuungsprogramm für jüngere und ältere Kinder von Vatikanangestellten. Im Rahmen des Treffens stellte sich der Papst den Fragen der Teilnehmenden, wobei die Themen Digitalisierung und zwischenmenschliche Beziehungen im Mittelpunkt standen.
4: Lo presento Federico.
5: Caro Papa Leone, qui all'estate ragazzi ci divertiamo un mondo senza telefono.
6: Der junge Federico schilderte dem Papst die Herausforderung, sich im Alltag abseits des Sommercamps von Bildschirm zu lösen und fragte nach Wegen, Technologie sinnvoll zu nutzen, ohne reale Freundschaften aus den Augen zu verlieren. Papst Leo XIV. Betonte in seiner Antwort den Wert des direkten Kontakts zwischen Menschen. Technologie sei zwar nützlich, im gemeinsamen Miteinander jedoch nicht permanent notwendig.
7: La famiglia che si trova insieme.
6: Wenn die Familie zusammenkommt, reicht es nicht aus, dass wir alle nur da sitzen und jeder auf sein Handy schaut. Es ist sehr wichtig zu lernen, miteinander zu reden, sich zu unterhalten, sich mit anderen wohlzufühlen, gemeinsam zu spielen und auch gemeinsam zu beten. Denn auch wenn wir die Bibel und einige Gebete auf dem Handy haben mögen, will Gott nicht auf das Handy schauen. Gott will unsere Herzen sehen, unser Leben. Und deshalb sollten wir uns von diesen Dingen befreien, die an sich zwar Spaß machen können, eine Hilfe sein können und etwas Schönes darstellen. Doch viel wichtiger ist es, unser Menschsein durch Freundschaft, durch Gespräche und auch durch all das zu entfalten, was ihr gerade in diesen Monaten hier tut. Ein weiteres Mädchen namens Michaela bezog sich auf das diesjährige Motto des Sommercamps in 80 Tagen um die Welt und fragte den Papst nach Erfahrungen aus seinen eigenen Reisen.
4: Michaela.
8: Caro Papa Leone, il tema di quest'anno dell'estate ragazzi, il giro del mondo in 80 giorni.
6: Der Papst verknüpfte diese Frage mit der vorherigen Debatte und berichtete von einigen Erfahrungen mit Navigationssystemen in verschiedenen Ländern, die ihn wiederholt auf falsche Wege geführt hätten.
7: Ed è molto meglio imparare noi stessi a pensare e avere la capacità critica.
6: Es ist viel besser, selbst zu lernen, zu denken und die kritische Fähigkeit zu entwickeln, zu wissen, wohin wir im Leben, auf Reisen oder was auch immer gehen. Gut lernen, die Fähigkeit nutzen, die Gott uns gegeben hat. Ich brauche kein Handy, wenn mein Verstand funktioniert. Ja, es kann mir helfen, es kann mir Informationen liefern. Aber es ist auch wichtig, sich gut auf eine Reise vorzubereiten. Das habe ich tatsächlich gelernt. Wer gut vorbereitet ist, findet auch dann, wenn etwas passiert, immer eine Lösung. Denn Gott hat uns mit unserem Verstand, mit unserem Gehirn eine wunderbare Fähigkeit geschenkt. Ich würde also sagen, dass das generell etwas ist, das jeder braucht.
7: Che serve per tutti.
6: Zum Abschluss des Treffens forderte Papst Leo die Kinder auf, ihren Eltern von dem gemeinsamen Gebet zu berichten und leitete das gemeinsame Vaterunser ein, bevor er den Segen erteilte und sich verabschiedete. Für Radio Vatikan, Mario Galgano.
1: Und noch eine Begegnung gab es heute für Papst Leo. Dabei wies der Papst darauf hin, dass der Wert eines Menschen nicht von dem abhängt, was er leistet oder produziert.
9: Deshalb sollte es sich ein Arzt niemals erlauben, auf der Grundlage von Laboralgorithmen über das Leben eines Embryos oder eines älteren Menschen zu entscheiden. Die Medizin darf sich niemals zum Werkzeug eines geplanten Todes machen. Der Papst äußerte sich im Vatikan gegenüber den Vertretern einer Stiftung, die vom Wirken und Denken von Jérôme Lejeune inspiriert ist. Der französische Arzt und Genetiker Lejeune war der Entdecker der Trisomie 21, die das sogenannte Down-Syndrom hervorruft. Er war auch Mitglied der Päpstlichen Akademie der Wissenschaften. Unter anderem auf ihn geht die Gründung der Päpstlichen Akademie für das Leben zurück. Als Mann der Wissenschaft und der Weisheit erkannte Jérôme Lejeune schon früh, dass seine wissenschaftliche Entdeckung dazu genutzt werden würde, Menschen mit Trisomie 21 noch vor ihrer Geburt zu eliminieren. Er zögerte daher nicht, sich zu ihrem Verteidiger zu machen und prangerte den Verstoß gegen den Eid des Hippokrates sowie jene neue Form der Eugenik an, die er Chromosomenrassismus nannte. Er verteidigte das Leben jedes Menschen im Namen der unantastbaren Würde, die ihren Ursprung im Schöpfungsakt Gottes hat. Lejeunes Einsatz habe ihm in bestimmten wissenschaftlichen Kreisen heftige Kritik eingebracht. Doch der Franzose sei sich im Klaren darüber gewesen, dass die Technik der Medizin helfen kann, sie aber nicht ersetzen darf. Und dass die Technik auch gegen die Medizin verwendet werden kann. Medizin steht nämlich, aus der Sicht des Papstes, von Natur aus im Dienst am menschlichen Leben. Leo XIV. Ermunterte seine Zuhörenden, sich weiter im Sinn Lejeunes für Leben und Würde des Menschen einzusetzen. Euch gegenüber, liebe Freunde mit Trisomie 21, und gegenüber euren Angehörigen, sowie den Kindern des ehrwürdigen Professors Lejeune, die heute Vormittag hier dabei sind, und gegenüber allen Mitgliedern der Lejeune-Stiftungen, möchte ich meine Anerkennung für das Werk zum Ausdruck bringen, das ihr als Laien in der Liebe zur Wahrheit auf den Spuren des ehrwürdigen Jérôme Lejeune vollbringt. Seid wie er engagierte Zeugen in der Gesellschaft im Dienst der ständigen Suche nach dem Gemeinwohl. Das ist der erste große Grundsatz der Soziallehre der Kirche. Das Gemeinwohl schließt niemanden aus, der nach dem Bild und Gleichnis Gottes geschaffen wurde.
7: Le bien commun n'exclut à compte de ceux qui ont été créés à l'image et à la ressemblance de Dieu.
9: Ein Beitrag von Stefan Kempis, Radio Vatikan.
1: Und zum Schluss unserer Sendung noch ein Blick ins Heilige Land. Zwei hochrangige Kirchenführer aus Jerusalem sind zu einem gemeinsamen Pastoralbesuch in Gaza eingetroffen. Dort wollen der griechisch-orthodoxe Patriarch Theophilus III. Und der katholische lateinische Patriarch Kardinal Pier Battista Pizzaballa mit geistlichen Ordensgemeinschaften, christlichen Familien vor Ort und Menschen, die unter der anhaltenden humanitären Krise leiden, zusammentreffen. Der Besuch unterstreiche die seelsorgerische Verantwortung der Kirchen Jerusalems gegenüber den Ostkirchen und der gesamten Bevölkerung Gazas, wo Familien weiterhin schweres humanitäres Leid, Angst, Verlust und Ungewissheit ertragen müssen, so ein Statement aus dem lateinischen Patriarchat. Die beiden Kirchenführer werden begleitet vom Großhospitalier des Malteserordens, dem deutschen Josef Blotz sowie Vertretern von Malteser International. Und damit sind wir am Ende unserer Sendung angekommen für heute. Schön, dass Sie dabei waren. Am Mikrofon verabschiedet sich herzlich Christine Seuss. 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

Sie haben eingeschaltet bei Radio Gloria am heutigen Montag, der 22. Juni. Der Montag in der 12. Woche im Jahreskreis. Und die Kirche gedenkt unter vielen dem heiligen John Fischer. Mein Name ist Peter Galliker, darf Sie heute am Mikrofon begleiten. 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Und gemeinsam schauen wir jetzt also auf die nächsten Sendestunden. 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Teil. 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Das Telefon vom Hörerdienst 041 720 23 23 und das E-Mail info@radiogloria.ch. 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Wie bereits erwähnt, ist der Monat Juni für Radio Gloria ein Monat vom Herzen, ein sogenannter Herzensmonat, weil die Kirche das Hochfest vom heiligsten Herzen Jesu begeht und auch im unbefleckten Herzen Maria gedenken.
Und es freut uns umso mehr, dass Radio Gloria vor genau 22 Jahren im Juni 2004 im Herz Jesu Monat das allererste Mal auf Sendung gegangen ist als das erste Schweizer katholisches Radio. 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Mit herzlichen Grüßen und in grosser dankbarer Verbundenheit alles Gute und Gottes Segen wünscht Ihnen am Mikrofon Peter Galliker.

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1: Herzlich willkommen bei Radio Gloria. Heute nehmen wir Sie mit in die geistige Tiefe eines großen Geheimnisses unseres Glaubens, der heiligsten Dreifaltigkeit. Im Klausenhof im Flüeli-Ranft hat Pfarrer Erich Maria Fink eine Exerzitienreihe gehalten, die dieses Geheimnis nicht nur theologisch erschließt, sondern auch spirituell erfahrbar macht. Wir hören nun einen Ausschnitt aus dieser Reihe, eine Einladung, sich neu von Vater, Sohn und Heiligem Geist berühren und führen zu lassen. Pfarrer Maria Fink setzt sich in erster Linie für das Russland-Apostolat ein, wo er als Priester im Dienst der Erzdiözese Moskau steht und im nördlichen Ural zahlreiche soziale und pastorale Projekte aufgebaut hat. Pfarrer Erich Maria Fink ist Pfarrer der nordöstlichsten Pfarrei Europas, nämlich der Pfarrei Maria, Königin des Friedens, in der Stadt Beresniki im Permergebiet, im nördlichen Uralgebiet. Das Geheimnis der heiligsten Dreifaltigkeit. Eine Exerzitienreihe mit Pfarrer Erich Maria Fink.

Komm, Heiliger Geist, komm durch die mächtige Fürsprache des unbefleckten Herzens Mariens, deiner so geliebten Braut. Komm, Heiliger Geist, komm durch die mächtige Fürsprache des unbefleckten Herzens Mariens, deiner so geliebten Braut. Komm, Heiliger Geist, komm durch die mächtige Fürsprache des unbefleckten Herzens Mariens, deiner so geliebten Braut. Maria, du Mutter der Kirche, Maria, du Stern der neuen Evangelisierung, Maria, du Sitz der Weisheit, Maria, mit dem Kinde lieb, uns allen deinen Segen gib. Im Namen des Vaters und des Sohnes und des Heiligen Geistes. Amen. Meine Lieben, das Geheimnis der heiligsten Dreifaltigkeit. Vater, Sohn und Heiliger Geist. Der Vater ist Gott, der Sohn ist Gott, der Heilige Geist ist Gott. Und doch sind es nicht drei Götter, nur der eine Gott, aber wirklich in drei Personen. Und die Einheit ergibt sich einmal daraus, dass es nur einen Ursprung gibt, eine Quelle dieses göttlichen Lebens, der Vater, aber genauso wichtig, und es ist identisch letztlich, dass es eine Bewegung der Liebe ist, Vater, Sohn und Heiliger Geist. Wir können im wörtlichen Sinn sagen, Gott ist Gemeinschaft. Gott ist Liebe, nicht nur, weil er uns unendlich liebt und weil sein ganzes Wesen Liebe ist, sondern weil Gott die Liebe in sich verwirklicht als Gemeinschaft. Und wenn wir so Gott begreifen, dann verstehen wir, warum der heilige Papst Johannes Paul II. Immer wieder betont, alle Versuche zu sagen, der Mensch ist Ebenbild Gottes, und dann versuchen, diese drei göttlichen Personen in die menschliche Person hinein zu interpretieren. Das Gedächtnis, das Erkenntnisvermögen, der freie Wille, das hier sich in der Person die göttliche Dreifaltigkeit widerspiegelt, der Vater, dann erkennen das Wort der Sohn, der freie Wille, das ist ja der Ort, wo Liebe geboren wird, der Heilige Geist. Das ist alles richtig. Aber Johannes Paul II. Sagt, das reicht nicht aus. Wir müssen über diese Versuche hinwegkommen und einfach klar sagen, der Mensch ist Abbild Gottes als Gemeinschaft. Und darum kann ein einzelner Mensch, der nicht Gemeinschaft verwirklicht, nicht vollkommen Ebenbild Gottes sein. Er ist Ebenbild Gottes, wenn er Gemeinschaft verwirklicht. Und dieses Verwirklichen von Gemeinschaft, nicht ein Mensch allein, sondern Menschen gemeinsam, dass das das Ebenbild Gottes ist, dass so der Mensch Ebenbild Gottes ist, das ist natürlich eine ganz zentrale Aussage. Es gilt zuerst mal für die Ehe, Mann und Frau. Lasst uns den Menschen machen, als Mann und Frau schuf er sie. Als Gemeinschaft, als eheliche Gemeinschaft sind sie Ebenbild Gottes. Familie, Eltern mit Kindern, als Gemeinschaft sind sie Ebenbild Gottes. Aber es gilt natürlich für jede menschliche Gemeinschaft, jede Freundschaft. Ebenbild Gottes verwirklicht man in Gemeinschaft. In der Pfarrei, in der Kirche, die Partnerschaft am Arbeitsplatz, überall wo echte Gemeinschaft ist, da ist man als Mensch Ebenbild Gottes. Da steckt mal eine Sache schon mal drinnen. Die drei göttlichen Personen, worin unterscheiden sie sich? Alle drei göttlichen Personen sind irgendwo im Austausch miteinander. Aber man spricht da theologisch von den Hervorgängen. Der Vater
Er gibt sich vollkommen hin an den Sohn und im in der Begegnung mit dem Sohn an den Heiligen Geist. Der Sohn, er empfängt sich und vom Vater her und gibt sich an den Heiligen Geist hin. Der Heilige Geist empfängt sich vom Sohn und vom Vater her. Ja, darin unterscheiden sich diese Personen wesentlich. Wir Menschen haben unseren Platz im Sohn, weil wir verwirklichen unser Personsein im Empfangen und im Geben. Wir empfangen und wir geben hin. Ja, wenn wir jetzt das so sehen, da sagt Johannes Paul II. In seiner Theologie so wunderbar, wir Menschen müssen anerkennen, dass jeder auf seine Weise diese Fähigkeiten besitzt, zu empfangen und zu geben. Und ganz besonders klar ausgeprägt ist es bei Mann und Frau. Man kann sagen, zwischen Eltern und Kindern ist auch klar, da ist ein unterschiedliches Empfangen und Geben. Aber bei Mann und Frau sagt er, wir müssen klar sehen, die Frau ist anders veranlagt im Geben und Empfangen als der Mann. Beide sind berufen zu geben und zu empfangen, aber auf unterschiedliche Weise ergänzen sie einander so, dass sie etwas Ganzes bilden und die Frau muss zugeben, sie verwirklicht als Frau nicht das ganze Wesen des Menschen. Sie ist Frau. Und der Mann muss zugeben, er verwirklicht nicht das ganze Wesen des Menschen. Er ist Mann. Nur miteinander verwirklichen sie das ganze Wesen des Menschen in ihrer Unterschiedlichkeit als Personen. Und so ist es in Gott. Aber jetzt darf man nicht, wie da die Diskussion war, um die Theologie des Leibes von Johannes Paul II., das hat keine Tradition, dass man die Geschlechtlichkeit in Gott hineinprojiziert. Das tut man nicht. Das hat Johannes Paul II. Nicht getan. Aber er betont, der Vater, wenn man ihn nur als Vater betrachtet, wie er sich verströmt, verwirklicht als einzelne göttliche Person nicht das ganze Wesen Gottes. Und der Sohn, der sich vom Vater empfängt und sich wieder in der Antwort hingibt, verwirklicht als Person, göttliche Person, nicht das ganze göttliche Wesen. Und der Heilige Geist in seinem sich empfangen vom Vater und Sohn her, verwirklicht in seiner Person nicht das ganze göttliche Wesen. Und wenn Gott sich das so offenbart, dann müssen doch wir Menschen die Demut aufbringen und sagen, ja, ich bin eine Frau. So hat mich Gott geschaffen und ich kann nicht verlangen, dass ich als Frau das ganze göttliche, das ganze menschliche Wesen verwirkliche. Das kann ich nur in Gemeinschaft. Mann und Frau verwirklichen hier als Ergänzung mehr als jeder für sich. Und mit diesen Aussagen hat natürlich Johannes Paul II. Sehr deutlich, auch theologisch, auch dogmatisch gesprochen, dass es einen Wesenunterschied zwischen Mann und Frau gibt. Und es ist einfach mal eine Frage, wenn ich an den Schöpfer glaube, der mich so gewollt hat, dass ich dann nicht manipuliere und sage, ich möchte aber gar keine Frau sein, ich möchte jetzt ein Mann sein. Wir verurteilen niemanden, wenn jemand gar nicht an Gott glaubt. Da hat er ja gar kein Fundament zu sagen, ich manipuliere nicht, aber wir als Christen, und das hat Papst Franziskus so deutlich gesagt, wie Johannes Paul II. Und jetzt wieder Papst Leo, keinen Ruck, keinen Millimeter weicht er ab von dem, dass er sagt, wir Menschen, wenn wir an den Schöpfer glauben, dann nehmen wir unser Geschlecht so an, wie er uns geschaffen hat. Dass es da viele Dinge gibt in der Medizin. Ich habe da auch ein Mädchen kennengelernt, die ist als Mädchen aufgewachsen mit uns und dann hat sich herausgestellt, dass sie Chromosomen hat von einem Buben. Das hat man erst untersucht, als sie der Stimmbruch begonnen hat
Und dann war die Frage, ja, wie machen wir jetzt da weiter, wenn sie äußerlich kein Bub ist und wie soll sie jetzt erwachsen werden? Wir dürfen da nicht richten und können gar nichts sagen. Das hat auch so einen Sinn in der Vorsehung Gottes, warum er immer wieder uns vor solche Herausforderungen stellt. Aber das ist ja kein Grund dafür, dass man das Mannsein und das Frausein nicht als etwas Gottgegebenes annimmt, das im Tiefsten etwas Göttliches offenbart. Und jetzt wieder, Gott ist nicht geschlechtlich und der Vater und Sohn sind nicht Mann und Frau. Aber, dass man sagt, wir begreifen, indem wir geschaffen sind und das Wesen des Menschen nur als Gemeinschaft verwirklichen können, etwas von dem, wer Gott ist, sein ewiges Wesen. Und wenn wir jetzt das so betrachten, da hat natürlich Johannes Paul II. In seiner Theologie des Leibes das weiterentwickelt und irgendwo herausgearbeitet, ja, die Leiblichkeit des Menschen offenbart etwas von der unsichtbaren Welt. Und es muss in der Sprache des Leibes etwas zum Ausdruck kommen, was göttliche Wirklichkeit ist. Es ist ganz einfach. Er sagt, also im Leib, die gegenseitige Hingabe wird sichtbar, wenn man ein Fleisch wird. Die geschlechtliche Vereinigung. Aber er sagt, diese Sprache des Leibes muss etwas zum Ausdruck bringen, eine göttliche Wirklichkeit, nämlich die wahre Liebe, die Hingabe als Person an eine andere Person. Und dann entwickelt er, ja, in dieser Sprache des Leibes, in der Sexualität, da ist eben der Virus der Erbsünde drin. Da hat sich eingeschlichen der Egoismus. Und man sucht Geschlechtlichkeit, Sexualität zur eigenen Befriedigung und neigt immer dazu, ein anderes Du, eine andere Person für sich als Objekt zu gebrauchen, für die eigene Befriedigung. Und er sagt, das Wohl der Menschheit hängt davon ab, dass wir begreifen, wir kommen nur dann weiter, wenn wir diese Neigung zum Egoismus und zur Objektmachung, Besitzergreifung des anderen überwinden durch die Beherrschung des Triebs. Den Sexualtrieb muss man beherrschen lernen, sonst kann man nie sich selber so zum Geschenk machen, dass die Liebe selbstlos wird. Und er sagt, das ist der Grund, warum die Bibel, die Kirche lehrt, die voreheliche Enthaltsamkeit, weil nur durch dieses Bemühen um diese Enthaltsamkeit lernt man oder formt man diese Beherrschung des Triebes und formt man die Überwindung des Egoismus, formt man die Fähigkeit, sich selber wirklich zum Geschenk zu machen. Dass man dann belohnt wird, dass da die Freude erst so richtig aufkommt, das ist eine andere Sache. Das ist die Frucht der selbstlosen Hingabe. Aber das muss man wieder lernen. Für ihn ist es für die gesamte Zivilisation entscheidende Frage, dass man das lernt. Und dann sagt er, ja, die Sprache des Leibes passt eben zusammen zu dieser göttlichen Wirklichkeit von vollkommener Hingabe nur dann, wenn ich sage, ich kann mich vollkommen hingeben, was den Ausdruck findet im Einfleischwerden, nur wenn es ein vollkommener Willensakt ist, mit diesem Menschen möchte ich bis zum Ende meines Lebens zusammenbleiben und eine Lebensgemeinschaft verwirklichen. Ja, so lautet die Lehre der Kirche, die christliche Lehre. Und von daher hat er seine ganze Theologie entfaltet. Ich möchte jetzt einen Schritt weitergehen. Dieses sich hingeben, sagt er, das, was man in der Ehe erlebt, was erlebt man denn da? Da geben sich zwei hin und dann wird es fruchtbar. Das ist wie Vater und Sohn, die aufeinander zugehen und es empfängt sich der Heilige Geist. Das ist nur analog zu verstehen. Das ist nicht anthropomorph zu verstehen.
Aber auf den Menschen bezogen ist eben diese gegenseitige Hingabe, wo fruchtbar wird und ein Kind gezeugt wird. Und es ist eben im Prinzip die größte Würde des Menschen, dass wir an der Schöpfung menschlicher Personen mitwirken dürfen. Aber da kommt immer der Gedanke sofort hinzu, dass wenn der Mensch sich hingibt und da diese gegenseitige Hingabe fruchtbar wird, immer Gott ins Spiel kommt. Es gibt keine wahre Liebe, die nicht der Heilige Geist selber ist, wo er nicht gegenwärtig ist. Da ist er gegenwärtig. Und wie wird denn Gott gegenwärtig beim Zeugungsakt? Es ist Gott selber, der in diesem Augenblick durch den Heiligen Geist für diesen Menschen die unsterbliche Seele schafft, einstiftet. Ein bisschen auf diesem Hintergrund sollte man verstehen, immer wenn menschliche Gemeinschaft ist, wenn ich jemandem begegne, wenn ich etwas aus selbstloser Liebe für diesen Menschen tue, unabhängig wie dieser Mensch reagiert, ob er dankbar ist, ob er jetzt irgendwo mir entgegenkommt, da schaltet sich immer Gott ein. Und immer ist der Heilige Geist der, der mich dabei bereichert. Und da lautet eben in dem Dokument des Zweiten Vatikanischen Konzils, die menschliche Person kann sich nur in der Hingabe vollkommen verwirklichen. Wir geben uns hin und verwirklichen uns dadurch, weil jeder Akt von Hingabe in jeder Form, ob ich jemandem helfe, ob ich ein Lob ausspreche, ob ich jemanden anlächle, da kommt immer mehr zurück, als ich gegeben habe, weil der Heilige Geist sich einschaltet. Und da vergrößert sich der Reichtum meiner Person, der innere Reichtum meiner Persönlichkeit. So formuliert es Johannes Paul II. Und in diesem Sinn sollten wir unser Leben verstehen. Wie kann ich mich verwirklichen? Nur durch die Hingabe meiner Selbst. Und Hingabe meiner Selbst, Hingabe ist eben, dass ich da selbstlos bin. Wenn wir so das Ganze betrachten, ich möchte sagen, diese ganze Diskussion um die Homosexualität, auf diesem Hintergrund, man verschweigt ja Johannes Paul II. Vollkommen, aber da ist Johannes Paul II. Viel näher dran, als die meisten denken. Johannes Paul II., er betont ja gerade, dass Hingabe in allen Formen von menschlichen Beziehungen stattfindet und auch Bereicherung, Verwirklichung der Person. Als dann diese Parade da in Rom stattgefunden hat und das war eine riesengroße Geschichte. Dann hat er, man hat von ihm verlangt, dass er jetzt dagegen protestiert. Dann hat er aber nichts gemacht, außer, jetzt muss ich gerade mal schnell schauen, aus dem Katechismus vorgelesen, was sagt die Kirche zur Homosexualität, die da propagiert wird. Eine nicht geringe Anzahl von Männern und Frauen sind homosexuell veranlagt. Sie haben diese Veranlagung nicht selbst gewählt. Für die meisten von ihnen stellt sie eine Prüfung dar. Ihnen ist mit Achtung, Mitleid und Takt zu begegnen. Man hüte sich, sie in irgendeiner Weise ungerecht zurückzusetzen. Auch diese Menschen sind berufen, in ihrem Leben den Willen Gottes zu erfüllen und, wenn sie Christen sind, die Schwierigkeiten, die ihnen aus ihrer Veranlagung erwachsen können, mit dem Kreuzesopfer des Herrn zu vereinen. Und dann der nächste Absatz.

erklären. Aber wenn jemand ehrlich Gott sucht, gell, da hat man bei mir wohl ein Interview machen, als der Papst Benedikt nach Berlin kam, da haben sie so rumgemacht, dann habe ich mich nicht darauf eingelassen, habe einfach nur gesagt, einem solchen Menschen würde ich raten, Jesus kennenzulernen und im Gebet seinen Weg zu finden. Dann haben die Umstehenden so auf mich reingedrescht. Also ich bin ein Feigling, ich soll doch sagen, es gibt nur platonische Liebe für diese Menschen. Habe ich nicht gemacht, weil jeder weiß, was die hören wollen. Also, wenn man das jetzt einmal so betrachtet, Papst Franziskus, da war der Weltjugendtag in Rio de Janeiro, Brasilien, da war ich auch. Und dann auf dem Rückflug hat er halt wieder sein Interview gegeben im Flugzeug. Und diese LGDP und so, wie die heißen, die sind halt auch auf ihn da eingestürmt und wollten da. Und dann hat er so gesagt. Ich möchte es einfach wörtlich vorlesen. Weil so hat er gesagt, wenn jemand homosexuell ist, Gott sucht und guten Willens ist, wer bin ich, ihn zu verurteilen? Genau so ist es. Das entspricht vollkommen dem Katechismus. Er hat nicht einen Freibrief gegeben, dass es dem Willen Gottes entspricht, Homosexualität sexuell aktiv zu praktizieren und auszuleben. Er betont ganz bewusst, wenn jemand Gott sucht und guten Willens ist, wer bin ich, dass ich ihn verurteilen sollte, würde. Ja, und da möchte ich einfach nur sagen, wenn man Dreifaltigkeit und dann sieht menschliche Gemeinschaft, selbstlose Hingabe, dass wir darin Abbild Gottes sind und dann diese ganzen Probleme betrachtet, dann sollte man einfach den Mut haben, so wie es auch Bücher gibt, wo da Homosexuelle, Männer und auch Frauen, Zeugnis ablegen, wie sie das ausgelebt haben, wie sie zugeben, dass da an Treue nichts da war, letztlich. Zeitlang so, zeitlang so, das hat alles nicht befriedigt. Und erst als sie Jesus angenommen haben und gesagt haben, wir dürfen ja zusammenbleiben, wir dürfen so enge Freunde sein, aber so eine Art sexuell das auszuleben, möchte Gott nicht. Und dann sind sie glücklich geworden, dann waren sie frei. Ich meine, es ist ja die größte, die große Mehrheit der Menschen kann ja nicht in der Ehe die Sexualität ausleben. Entweder ist man verwitwet, dann ist man auch gerufen, dass man die Keuschheit, die Selbstbeherrschung leben kann. Wenn ich als Priester Zölibat versprochen habe, dann bin ich gerufen, keusch zu leben. Und wenn ich noch nicht verheiratet bin, dann ist es ein Gebot, voreheliche Enthaltsamkeit zu leben. Und all das befähigt eigentlich den Menschen erst, seinen Egoismus zu überwinden, zu formen und dann in den verschiedensten Formen des Zusammenlebens Hingabe zu leben. Tiefe Freundschaft, David und Jonathan werden da immer genannt, das war eine gleichgeschlechtliche Liebe. Und dann redet man nicht davon, dass im gleichen Augenblick er ja die Schwester, die Michael von diesem Jonathan, kennst du ein bisschen diese Geschichte, David begegnet, also Gott hat ihn auserwählt als Nachfolger von Saul, kommt in den Königspalast von Saul und Saul war König damals noch, aber Gott hat ihn verworfen und die beiden Kinder sind sofort angetan von dem David. Und Jonathan, er sagt, ja, wie er eine Liebe verspürt hat zu diesem David und ihn dann ungeachtet der Lebensgefahr, dann warnt vor dem Vater, sein Leben beschützt und so weiter, diese Hingabe, und das sind halt wunderbare Worte, aber da ist von Sexualität nichts die Rede, einfach nur von echter Liebe und dass man sich da auf den anderen seine Situation vollkommen einlässt und ihm beistehen will. Und die Michael hat er geheiratet und von ihr dann, das war seine erste Frau, und diese Geschichte klammert man da ein bisschen aus, um das hinzustellen als das Beispiel. Ich sage, ich hatte eine Tante und die Tante, die ist ledig geblieben, weil sie gedient hat. Das sind ja viele Menschen gewesen, die Lehrerinnen oder Ärzte oder was auch immer geworden sind, dann nicht geheiratet haben, sonst hätten sie diesen Beruf gar nicht so ausüben können. Und die hatte eine Freundin und die hatten keine sexuelle

0: Beziehung, aber die waren enge Freunde, sind immer zu uns zu Besuch gekommen und dann waren sie miteinander in der Wohnung, miteinander betreutes Wohnen und sind beieinander beigestanden bis zum Lebensende. Das sagt niemand was davon, das ist Verwirklichung von Hingabe, von Gemeinschaft, Abbild der Dreifaltigkeit. Es geht nur um diesen Punkt, dass die Welt da das aus den Angeln heben will, dass es um die Selbstbeherrschung geht und dass man verzichtet auf dieses sexuelle Ausleben von Beziehungen. Ich möchte noch ein Beispiel da ansprechen. Also, wir haben ja gesprochen von diesen 10 Punkten, die John Henry Newman genannt hat, so wirst du heilig. Und er sagt, wenn du das beachtest, bist du schon vollkommen. Also, und da war der erste und letzte Punkt, ins Bett gehen. Also der erste Punkt, aufstehen, so wie es du dir vorgenommen hast, zur festgesetzten Zeit und ins Bett gehen rechtzeitig, damit du dann auch ausgeschlafen bist. Ja, das habe ich mal in Russland in der Pfarrei so erzählt. Und dann hat eine Frau gesagt, ja, das ist ja, die arbeitet als Bibliothekarin und kennt die ganzen Schriften und die Romane und alles. Und in Russland ist eben sehr bekannt auch dieser Atheist, dieser Moem, vielleicht kennt ihn jemand, William Sommerstadt. Das ist so ein Schriftsteller aus England, der sein Leben, wenn man es ein bisschen skizziert, er hat in der gleichen Zeit so gelebt wie diese Helen Keller. Die ist geboren 1880 und mit 88 Jahren, 1968 ist ja unsere Zeit, ist sie gestorben. Er ist 74 geboren und dann 65 mit 91 Jahren gestorben. Also er hat gestottert, die Eltern sind gestorben, als er ein kleines Kind war. Dann kam er zu seinem Onkel, der war ein anglikanischer Vikar. Und dann, der war so frömmelnd und das war für ihn schon abstoßend und hat den Glauben verloren und hat so immer zum Ausdruck gebracht, also das ist doch absurd zu denken, dass man nach dem Tod für Gutes oder Böses bestraft oder belohnt wird. Und wenn du das Elend in der Welt anschaust, das ist doch unwürdig zu glauben, dass es da einen Gott gibt. Dann hat er aber zugegeben, es gibt trotzdem in meinem Herzen ein uraltes Verlangen, einen Wunsch, eine Sehnsucht in meinem Herzen nach Gott. Dann hat er gesagt, aber ich hoffe, dass mein Verstand stark genug ist, dem zu widerstehen. Also mit 91 Jahren vor dem Tod stand, da hat er seinen Freund gerufen, weil da hat er plötzlich Angst bekommen vor dem göttlichen Gericht und ist auch so ein Philosoph, so ein Atheist und hat ihm gesagt, hilf mir doch, dass ich in meinem Atheismus standhaft bleibe. Also, er hatte Atheist, geheiratet und dann die war geschieden, hatte eine Tochter und dann hatten die beiden wieder eine Tochter und dann ist es zu einem Zerwürfnis gekommen und dann hat er zugegeben, ich bin ein Viertel normal und drei Viertel homosexuell. Dann hat er seinen Sekretär als Ehepartner genommen, dann einen zweiten Mann als Ehepartner und bei dieser ganzen Geschichte, da sieht man, er sagt, das war der größte Fehler, dass ich dagegen angekämpft habe. Vielleicht ist es tatsächlich so. Jeder kann auf seine Weise, wie wir Priester, unser sexuelles Potenzial zur Entfaltung bringen, ohne das leiblich auszuleben. Und da muss man einander helfen. Und wenn man das sieht, Priesterseminar, darf da jemand reingehen? Ich bin da offen. Wenn jemand das in Keuschheit lebt, warum soll er auch nicht mit anderen Neigungen, warum soll er da nicht auch der Kirche dienen und Gott dienen können? Aber natürlich hat es seine Grenzen. Aber da muss man einfach einander helfen, ganz offen darüber zu sprechen, was Gott will, wie er will, dass man keusch lebt und wie man auch auf andere Weise, ohne in der Ehe zwischen Mann und Frau zu leben, wie man sich verwirklichen kann und wie man in Gemeinschaft und Freundschaft Abbild Gottes sein kann, des dreifaltigen Gottes, und durch die Hingabe sich selber bereichert. Mein Herr und mein Gott, nimm alles von mir, was mich hindert zu dir. Mein Herr und mein Gott, gib alles mir, was mich fördert zu dir. Mein Herr und mein Gott, nimm mich mir und gib mich ganz zu eigen dir. Amen. Gelobt sei Jesus Christus.
1: Amen.

Das Geheimnis der heiligsten Dreifaltigkeit, eine Exerzitienreihe mit Pfarrer Erich Maria Fink. 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Pfarrer Erich Maria Fink ist Pfarrer der nordöstlichsten Pfarrei Europas, nämlich der Pfarrei Maria, Königin des Friedens, in der Stadt Beresniki im Permergebiet, das liegt im Ural. Er ist Priester im Dienst der Erzdiözese Moskau und hat im nördlichen Ural zahlreiche soziale und pastorale Projekte aufgebaut. 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

Heute ist der Gedenktag von John Fischer. Mit dem noblen Namen fängt ein dunkles Kapitel in der Geschichte von England an. Der Mann hat an Charakter und Gelehrsamkeit unter seinen Landsleuten wenig seinesgleichen gehabt. Er ist aber der Sinnlichkeit und der Willkür von einem Fürst zum Opfer gefallen. Der John Fischer ist aus dem Volk gekommen und hat sich allein so aufgeschafft, dass er schon in jungen Jahren Doktor von der Theologie und Vizekanzler von der berühmten Universität Cambridge geworden ist. Seine Liebe zur Theologie ist auch nicht kleiner geworden, als er 1504 mit 35 zum Bischof von Rochester gewählt worden ist. Nur jetzt ist die Wissenschaft im Dienst von einer höheren Idee gewesen, von der Verkündigung vom Gottesstaat. Unermüdlich hat er geifert in Wort und Schrift, besonders aber in seinen berühmten Predigten für die Reinheit der katholischen Lehre. Auch seine Gegner haben am Lebenswandel und an der Amtsführung von John Fischer nicht den geringsten Fleck gefunden. Trotzdem, dass er sehr viel verdient hat, ist er ärmer gewesen als Menge von seinen Schreibern. Denn zu seinem Haushalt haben Bettler gehört und Kranke, Leute aus der ganzen Stadt. Damit er neben seinen kirchlichen Verpflichtungen noch hätte wissenschaftliche Arbeiten machen können, hat er sich in der Nacht nur 4 Stunden Ruhe gegönnt. Als Gelehrter, Bettler und Asket hat er vermutlich nie die Absicht gehabt, in die Hochpolitik vom Land einzugreifen. Aber wo der König Heinrich VIII. Seine Ehefrau verstoßen hat und hat die Hofdame Anna Boleyn heiraten, da hat er John Fischer nicht mehr schweigen. Mit Ernst und Nachdruck ist er für das Recht der Königin eingetreten und hat den Fürst sehr erzürnt. Er ist daraufhin 2 gefangen gesetzt worden. Schwerer als Unglück von der Kerkerhaft, hat ihn aber die Einsicht getroffen, dass der Heinrich VIII. Wegen seiner Leidenschaft einen Bruch mit Rom nicht gescheucht hat. Der Abfall von der Kirche zur Reformation war nicht mehr aufzuhalten. In dem Augenblick von der höchsten Gefahr ist der John Fischer aus dem ländlichen Rochester auf London gegangen. Von der königlichen Kommissär hat er erklärt, dass er jeden Eid auf die neuen Gesetze verweigere und er hoffe sehr, dass der König wieder zur Besinnung käme. Aber daraufhin hat man ihn in den Keller vom Tower werfen lassen. Über ein Jahr ist der alte Mann dort in strengster Haft gesessen. Von Frost und Fieber, Husten und Magenweh gequält. Ohne geistlichen Beistand, ohne Trost von einem Buch. Vergeblich hat sich Rom bemüht, ihn durch die Ernennung zum Kardinal vor dem Henkerstod zu retten. Am 17. Juni 1535 hat man ihn den Prozess gemacht. Aber er hat auch den Tod in den Augen an der katholischen Lehre festgehalten und hat sein Gewissen nicht mit Schuld belasten. Er hat den Ehebruch vom Heinrich VIII. Einfach nicht können stillschweigend hinnehmen. Darum hat es für ihn keine Schonung gegeben. Am 22. Juni ist er dann enthauptet worden. Sein letztes Wort war ein Gebet für den König und für das Vaterland. Genau 400 Jahre später hat die Kirche heilig gesprochen.

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2: Wir hören von Anne-Françoise Vatter, die wir von der Sendereihe Schule der Anbetung kennen, einen Kurzimpuls zum Thema Die Liebe annehmen. Mögen Sie einen geistigen Gewinn im kommenden Moment mit Anne-Françoise Vatter in Ihrem Herzen erfahren.
3: Heute lade ich Sie ein, dass wir die Anbetung aus der Perspektive von Jesus anschauen. Haben Sie sich schon mal gefragt, wie es Jesus in dem Tabernakel unserer Kirchen wohl geht? Das ist so, nach der Kommunion schauen wir zu, wie die übrig gebliebenen Hostien in den Tabernakel zurückgebracht werden. Und dann vergessen wir sie halt, oder? Und Jesus, als sich darüber bei der heiligen Faustina beklagt, er sagte, sie behandeln mich in der Hostie wie ein totes Ding. Aber diese Hostien im Tabernakel, die sind kein totes Ding, sie sind der lebendige Jesus und sie bleiben es, solange die Materie des Brotes bestehen bleibt. Das heißt, dass Jesus, der Sohn des allmächtigen Gottes, auf sich nimmt, in diesem Tabernakel eingeschlossen zu bleiben. Im 19. Jahrhundert waren fromme Bildchen im Umlauf, die Jesus als Gefangener im Tabernakel darstellten. Und drunter stand Le Prisonnier d'amour, der Gefangene aus Liebe. Die kleine Thérèse von Lisieux hatte solche Bilder. Und das berührte sie und das berührte die Christen damals so sehr, dass sie kamen, um Jesus im Tabernakel zu besuchen. Natürlich ist Jesus im Himmel, in der Seligkeit, aber er ist auch hier im Tabernakel und dort wartet er auf uns und er leidet darunter, wenn wir nicht kommen. Das erfinde ich nicht, das hat Jesus persönlich vielen Mystikern gesagt, zum Beispiel im 17. Jahrhundert in Paralimonial. Dort ist Jesus der heiligen Margareta Maria Alacoque erschienen. Er hat hier sein Herz gezeigt. Ein Herz, das vor Liebe brannte. Und er sagte, schau, dieses Herz, das die Menschen so sehr geliebt hat. Und auch, mein Herz ist so voller leidenschaftlicher Liebe für die Menschen und besonders für dich, dass es die Flammen seiner verzehrenden Liebe nicht mehr zurückhalten kann. Dann mit diesem Wort, besonders für dich, da ist nicht schon Marguerite Marie gemeint, sondern jeder von uns ist gemeint. Wir werden nicht in der Menge geliebt, sondern persönlich, jeder von uns. Und Jesus bringt diese Liebe in Zusammenhang mit seiner Eucharistie. Er sagte zu Marguerite Marie, mich dürstet danach, von den Menschen im allerheiligsten Sakrament geliebt zu werden. Und zwar mit einem solch brennenden Durst, dass dieser Durst mich verzehrt und ich finde niemanden, der sich bemüht, meinen Durst zu stillen, indem er auf meine Liebe antwortet. Schon am Kreuz hatte Jesus gesagt, mich dürstet. Es dürstete ihm damals am Kreuz nach unserer Liebe. Und heute dürstet es ihm danach in der Eucharistie. Ja, Jesus sehnt sich nach unserer Liebe. Aber er sehnt sich auch danach, dass wir seine Liebe annehmen, dass wir Ja zu dieser Liebe sagen. Die kleine Thérèse von Lisieux hatte besonders gut verstanden, dass Jesus sich eben nicht nur danach sehnt, geliebt zu werden, sondern vor allem uns mit seiner barmherzigen Liebe zu beschenken. Und Thérèse sieht, dass diese Liebe so oft abgelehnt wird, dass wir diese Liebe bei anderen Menschen suchen, anstatt, wie sie sagt, uns in die Arme von Jesus zu werfen und seine unendliche Liebe anzunehmen. Also will Thérèse diejenige sein, die sich in die Arme von Jesus wirft und Ja zu seiner Liebe sagt. Sie schenkt sich Jesus ganz hin, in einem Akt vollkommener Hingabe. Und sie sagt zu ihm, Ich bitte dich, mich unablässig zu verzehren und die Ströme unendlicher Zärtlichkeit, die in dir beschlossen sind, in meine Seele überfließen zu lassen. In Paray-le-Monial sprach Jesus von Flammen, hier spricht Therese von Strömen, aber es ist eine und dieselbe Liebe, die aus dem Herzen Jesu in unsere Seele überfließen will. Und die eucharistische Anbetung ist der privilegierte Ort dafür, denn aus der Eucharistie strömt die Liebe von Jesus. Und in der Stille können wir uns öffnen, um diese Liebe anzunehmen. Aber für manche von uns ist es vielleicht nicht ganz einfach, sich für die Liebe zu öffnen. Therese sagte, das Vertrauen und nichts als das Vertrauen muss uns zur Liebe führen. Ja, das mag wohl stimmen, aber wenn man als Kind verletzt worden ist oder später, wenn unsere Liebe immer wieder verraten wurde, dann kann es uns manchmal schwer fallen, Jesus zu vertrauen. Oder vielleicht haben wir Angst, dass er uns etwas wegnimmt. Und genau darauf antwortet uns Therese in einem Brief an ihre Schwester Celine. Nichts will Jesus uns wegnehmen, ohne dass wir es ihm anbieten. Und die kleinste Sache ist in seinen Augen kostbar. In der Anbetung, wenn wir bei Jesus sind, können wir ihm sagen, Jesus, du kennst mein Herz, du kennst meine Lebensgeschichte, du siehst, dass es mir vielleicht schwer fällt, dir zu vertrauen. Bitte vergib mir, Jesus, und hilf mir, heile mich. Und auch außerhalb der Anbetung, jedes Mal, wo wir sagen möchten, ich habe Angst, können wir versuchen, die Worte zu sagen, die Jesus unter seinem Bild als barmherziger Jesus hatte schreiben lassen. Jesus, ich vertraue auf dich. Und statt zu sagen, ich habe Angst, sofort sagen wir, Jesus, ich vertraue auf dich. Auch wenn wir dieses Vertrauen vielleicht nicht spüren, versuchen wir, diese Worte mehrmals zu wiederholen. Jesus, ich vertraue auf dich. Jesus, du bist da bei mir und ich liebe dich. Und allmählich werden wir uns immer mehr für diese Ströme der Liebe öffnen können, die aus dem Herzen Jesu und aus der Eucharistie in unser Herz fließen wollen. Aber vielleicht sind es unsere Sünden, die uns davon abhalten, uns für Jesu Liebe zu öffnen, weil wir uns schämen, weil wir uns unwürdig fühlen. Ich will natürlich unsere Sünden nicht schönreden. Jesus verabscheut die Sünde, weil sie eine Beleidigung Gottes sind und weil sie uns und den Nächsten Schaden zufügen. Ja, er verabscheut unsere Sünde, aber uns liebt er ja. Und in seiner großen Barmherzigkeit ist er bereit, uns zu vergeben, wenn wir voller Reue zu ihm kommen. Im Sakrament der Beichte wird uns diese Vergebung immer angeboten. Therese, immer wieder Therese, sagte, hätte ich alle begehbaren Sünden auf dem Gewissen, ich würde hingehen, das Herz von Reue gebrochen, mich in die Arme Jesu zu werfen. Denn ich weiß, wie sehr er das verlorene Kind liebt, das zu ihm zurückkehrt. Und der heilige Paulus sagte, es gibt nichts, das uns von der Liebe Gottes trennen kann. Ja, er hat recht, nichts, außer wenn wir diese Liebe ablehnen. Und gegen unseren freien Willen kann Gott nichts machen, aber er wird niemals aufhören, alles zu versuchen, um uns zurückzuholen. Hoffen wir auf ihn. Zu Füße Jesu in der Anbetung, lasst uns Jesu sagen, dass wir ihn lieben und dass wir an seine Liebe für uns glauben. Öffnen wir unser Herz für diese Liebe, die aus seinem Herzen auf uns überfließen will.
4: Die Liebe annehmen war das Thema mit Anne-Françoise Vatter. Ein wunderbares Geschenk, dass wir Jesus im Tabernakel besuchen können und er wartet sehnsüchtig auf uns. Mögen wir mit diesen praktischen Tipps von Anne-Françoise Vatter seine Liebe annehmen können und mögen wir uns für sein Herz öffnen können, damit er uns mit seiner großen Liebe überfließen kann. Das wünscht Ihnen Ihr Radio Gloria Team.

Sie haben eingeschaltet bei Radio Gloria am heutigen Montag, der 22. Juni. Der Montag in der 12. Woche im Jahreskreis. Und die Kirche gedenkt unter vielen dem heiligen John Fischer. Mein Name ist Peter Galliker, ich darf Sie heute am Mikrofon begleiten. Der Monat Juni ist auch der Herz-Jesu-Monat. 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

Mess, in wenigen Momenten, ein Gebet. Heute haben wir ein Gebet für Priesterkandidaten ausgewählt. Im Namen des Vaters und des Sohnes und des Heiligen Geistes. Amen. Maria, du gütigste Priestermutter, beschütze die künftigen Priester, bewahre sie in allen Gefahren, die ihrem heiligen Beruf drohen. Erflehe ihnen Gesundheit und Fortschritt in der heiligen Wissenschaft. Gewähre ihnen die nötige Hilfe, damit keiner wegen Armut vom Priestertum ausgeschlossen werde. Vor allem aber schütze sie in allen Kämpfen der Jugend, damit sie ihre Herzensreinheit unversehrt bewahren und einst heilige Priester werden. Halte alle jene von der Priesterwürde fern, die ungerufen danach streben. Lass nicht zu, dass Eltern oder Verwandte in falsch verstandener Liebe oder aus unedlen Absichten ihre Söhne zum Priesterstand drängen. Heilige Apostel, Bischöfe und Priester, ihr heiligen Jugendpatrone, bittet für die werdenden Priester, beschützet sie und helft ihnen, wahre Apostel, heilige Mittler zwischen Gott und den Menschen und für die unsterblichen Seelen, sichere Führer zum Himmel zu werden. Amen. Unter deinen Schutz und Schirm fliehen wir, o heilige Gottesgebärerin. Verschmäh nicht unser Gebet in unseren Nöten, sondern erlöse uns jederzeit aus allen Gefahren. O du glorwürdige und gebenedeite Jungfrau, unsere Frau, unsere Mittlerin, unsere Fürsprecherin, versöhne uns mit deinem Sohn, empfiehl uns deinem Sohn, stelle uns vor deinem Sohn. Amen. Im Namen des Vaters und des Sohnes und des Heiligen Geistes. Amen. Gelobt sei Jesus Christus in Ewigkeit. Amen.

0: Vaters und des Sohnes und des Heiligen Geistes.
1: Amen.
0: Die Gnade unseres Herrn Jesus Christus, die Liebe Gottes des Vaters und die Gemeinschaft des Heiligen Geistes sei mit euch.
2: Ich freue mich heute als Hauptzelebrant der Montagsmesse Direktor Martin Leitner zu begrüßen. Mit ihm begrüße ich alle Priester, Professoren und Studenten, die zur Montagsmesse gekommen sind. Ganz besonders begrüße ich Sie, liebe Freunde von Heiligenkreuz, die Sie über die Medien mit uns verbunden sind. Ob Sie von Österreich, aus Deutschland oder aus Europa oder anderen Kontinenten mit uns verbunden sind, wir freuen uns, wenn Sie mit uns diese heilige Messe feiern.
0: Wir wollen unser Herz bereiten, Gott um sein Erbarmen bitten und ihm vor allem all unsere Schuld bekennen. Ich bekenne Gott, dem Allmächtigen und allen Brüdern und Schwestern, dass ich Gutes unterlassen und Böses getan habe. Ich habe gesündigt in Gedanken, Worten und Werken durch meine Schuld, durch meine Schuld, durch meine große Schuld. Darum bitte ich die selige Jungfrau Maria, alle Engel und Heiligen und euch, Brüder und Schwestern, für mich zu beten bei Gott, unserem Herrn. Der allmächtige Gott erbarme sich unser, er lasse uns die Sünden.

0: Lasset uns beten. Gütiger Gott, durch das Wirken deiner Gnade schenkst du uns schon auf Erden den Anfang des ewigen Lebens. Stärke dieses Leben, vollende, was du in uns begonnen hast, und führe uns hin zu jenem Licht, in dem du selber wohnst. Darum bitten wir durch Jesus Christus, deinen Sohn, unseren Herrn und Gott, der in der Einheit des Heiligen Geistes mit dir lebt und herrscht in alle Ewigkeit.
1: Amen.

Lesung aus dem zweiten Buch der Könige. In jenen Tagen fiel der König von Assur über das ganze Land her, rückte gegen Samaria vor und belagerte es 3 Jahre lang. Im 9. Jahr Hoscheas eroberte er die Stadt, verschleppte die Israeliten nach Assur und siedelte sie in Halach am Habor, einem Fluss von Gosan, und in den Städten der Meder an. Das geschah, weil die Israeliten sich gegen den Herrn, ihren Gott, versündigten, der sie aus Ägypten, aus der Hand des Pharao, des König von Ägypten, herausgeführt hatte. Sie verehrten fremde Götter, ahmten die Satzungen der Völker nach, die der Herr vor den Israeliten vertrieben hatte, und folgten dem Beispiel, das die Könige von Israel gaben. Der Herr warnte Israel und Juda durch alle seine Propheten, durch alle Seher: Kehrt um von euren bösen Wegen, achtet auf meine Gebote und meine Satzungen, genau nach der ganzen Weisung, die ich euren Vätern geboten und euch durch meine Knechte, die Propheten, verkündet habe. Doch sie wollten nicht hören, sondern versteiften ihren Nacken, wie ihre Väter, die nicht auf den Herrn, ihren Gott, vertrauten. Sie verwarfen seine Gesetze und den Bund, den er mit ihren Vätern geschlossen hatte, und verschmähten die Warnungen, die er an sie richtete. Darum wurde der Herr über Israel sehr zornig. Er verstieß es von seinem Angesicht, sodass der Stamm Juda allein übrig blieb. Wort des lebendigen Gottes. Dank sei Gott.

0: In jener Zeit sprach Jesus zu seinen Jüngern: Richtet nicht, damit ihr nicht gerichtet werdet. Denn wie ihr richtet, so werdet ihr gerichtet werden, und nach dem Maß, mit dem ihr messt, wird euch gemessen werden. Warum siehst du den Splitter im Auge deines Bruders, aber den Balken in deinem Auge bemerkst du nicht? Oder wie kannst du zu deinem Bruder sagen: Lass mich den Splitter aus deinem Auge herausziehen, und siehe, in deinem Auge steckt ein Balken. Du Heuchler, zieh zuerst den Balken aus deinem Auge, dann kannst du zusehen, den Splitter aus dem Auge deines Bruders herauszuziehen. Evangelium unseres Herrn Jesus Christus.
1: Amen.

Liebe Mitbrüder im Priester- und Diakonenamt, liebe Seminaristen, liebe Schwestern und Brüder, liebe versammelte Gemeinde hier und alle, die über die Medien verbunden sind. Zuerst ein kleines Versprechen. Wir werden mit der Messe rechtzeitig fertig, dass Sie das alles entscheidende Spiel Österreich gegen Argentinien dann nachher sehen können. Ja, also wir werden sicher nicht länger brauchen. Und dann gleich einmal, Sie sind ja jetzt als Studentinnen und Studenten, Seminaristen in der Prüfungszeit. Jetzt machen wir kurz eine Hebräischprüfung. Was heißt das hebräische Wort Schub auf Deutsch? Egal, ob Sie hier oder woanders Hebräisch gemacht haben, ich erkenne alles an. Umkehr. Dankeschön, ganz genau das. Kann man sich sehr leicht merken, wenn Sie mit dem Flieger landen, dann muss der Düsenflieger die Schubumkehr einschalten, damit er bremst. Also damit haben Sie Schubumkehr gleich einmal ein hebräisches Wort gelernt. Warum dieser Anfang? Weil das heute eigentlich das große Leitwort, das große Schlagwort über diesen Lesungen ist. Das zweite Buch der Könige, das beschreibt ganz genau, warum Israel da so vernichtend geschlagen wird. Wir merken ja, dass dort, wo Menschenwille und Menschenwerk durchdringt, dort fließt immer Blut. Ja? Das haben wir auch hier. Deswegen gibt es auch einige Bücher des Alten Testaments, wo der heilige Benedikt in seiner Regel auch dann geschrieben hat, das sollen die Mönche nicht am Abend lesen, weil sonst haben schlechte Träume. Und das ist, glaube ich, auch das Buch der Könige ist, glaube ich, dabei. Pater Clemens Maria, der weiß das genauer, der kennt die Regeln natürlich, weil es ihm über das Jahr hin ja verlesen wird im Kloster. Gott lässt dieses Schlagen des Volkes zu, nicht weil er ungeduldig ist, sondern weil dieses Volk, so haben wir es hier gehört, nicht mehr auf seinen Gott hören wollte. Das geschah, heißt es dort, weil die Israeliten sich gegen den Herrn, ihren Gott, versündigten, der sie aus Ägypten, aus der Hand des Pharao, des Königs von Ägypten heraufgeführt hatte. Sie verehrten fremde Götzen, ahmten die Satzungen der Völker nach, die der Herr vor den Israeliten vertrieben hatte, und folgten dem Beispiel, das die Könige von Israel gaben. Sie haben sich von ihrem Herrn und Gott entfernt. Sie haben nicht mehr daran gedacht, wie er, dieser Gott der Freiheit ist, der sie herausgeführt hat. Und im Evangelium haben wir dann gerade gehört, wie Jesus seine Jünger warnt. Wer nur mit seinem eigenen Maßstab über andere urteilt, der wird am Ende merken, wie er damit auch sich selbst vor Gott verurteilt, wie er selbst dann nach diesem engen Maßstab ihn richtet. Und da dürfen wir uns die Frage stellen, sind wir nicht sehr oft und sehr schnell auch bereit zur Kritik an anderen, während wir unsere eigenen Fehler gar nicht erkennen? Und da geht es nicht nur darum, dass wir die Fehler in unseren Seminararbeit oder Sonstiges finden. Wenn ein anderer drüber liest, der sieht es dann sofort. Ja? Das kennen wir schon. Die Fehler der anderen, die sehen wir auch in dem. Da geht es um viel mehr. Im Blick auf den anderen, da vergisst man oft leicht, dass, so wie es Jesus sagt, auch im eigenen Auge ein Balken steckt. Im Herzen kann sich nämlich etwas einschleichen, das zwar nach außen fromm wirkt, aber letztlich dann doch heuchlerisch ist. Gott mahnt sein Volk zur Umkehr. Kehrt um von euren bösen Wegen, heißt es da, achtet auf meine Gebote und meine Satzungen. Und da liegt der Kern drin. Sünde, das ist nicht einfach bloß irgendein Fehler, den wir irgendwann einmal dann aufräumen können. Sondern Sünde heißt, das ist eine Unordnung des Herzens. Man verehrt dann auf seine Art und Weise fremde Götter. Man ahmt nach, was andere tun. Man folgt schließlich den Wegen, die letztlich auch die Macht bequem machen. Und trotzdem ist Gott nicht nur Richter. Und genau deshalb gibt es diese Möglichkeit zur Bekehrung, zur Umkehr. Gott steht als dieser barmherzige Vater vor uns, auch vor dem Volk Israel. Auch dort, wo er sich so dem Volk zuwendet, wie wir es heute im Buch der Könige gehört haben. Und Christus schenkt uns dann dieses Sakrament der Umkehr, die Beichte, wo uns schon in diesem Leben unser Verhalten im Licht dieser Barmherzigkeit Gottes vor Augen gestellt wird. Und mit diesen befreienden Worten, ich spreche dich los von deinen Sünden, wieder so eine Ordnung des Herzens begründet wird. Und wir merken schon, in die Beichte gehe ich nur für mich selber. Niemals für einen anderen, für einen Mitmenschen.
Ich kann mich erinnern, als einmal eine alte Dame bei mir war und gesagt hat, ja, ich bin ja eh jeden Sonntag in der Kirche, aber mein Mann, ja, und ich bemühe mich ja, den Frieden zu halten, aber mein Mann, ja. Und dann habe ich zu irgendwann dazwischen gesagt, also, wenn Sie möchten, können Sie nachher gerne Ihren Mann reinschicken. Seine Sünden kenne ich schon, kann ihm jetzt eine Lossprechung geben. Und bei Ihnen könnte man überlegen, ob man einen Heiligsprechungsprozess beginnen. Dann hat sie ganz tief geschnauft und dann konnten wir doch in ein gutes Beichtgespräch hineinkommen. Ich gehe nur für mich selber dorthin. Es ist zuerst der Blick auf mein eigenes Leben, auf diesen Balken in meinem Auge, bevor ich mich zum Richter über die anderen aufspielen kann, bevor ich von meinem Blickwinkel aus dann andere B oder sogar verurteile. Und das Problem ist eben immer von meinem Blickwinkel aus. Ich denke immer noch an einen Onkel, der leider sehr früh verstorben ist, aber den ich als Kind wirklich geehrt und geschätzt habe, der immer, wenn man so ein bisschen gerichtet hat, über andere gesagt hat, du weißt nicht, warum er so gehandelt hat. Du weißt nicht, was ihm vorher widerfahren ist. Ein Mensch, der für jeden eine Entschuldigung parat hatte. Ein großartiges Vorbild, das ich da in diesem Onkel gefunden habe. Heute feiert die Kirche auch den Gedenktag der heiligen John Fisher und Thomas Morus. Und beide stehen in einer Zeit, in der man von außen Druck ausübte, das eigene Gewissen zu beugen. Papst Johannes Paul II. Hat Thomas Morus als Zeugnis für die Unverletzlichkeit des Gewissens und für die Vorrangstellung der Wahrheit vor der Macht bezeichnet. Und Papst Leo XIV. Hat betont, dass Morus die Politik nicht als Beruf, sondern als Aufgabe der Wahrheit und der Güte verstanden habe, mit mutigen Opfern statt mit Verrat. So nebenbei gesagt, das könnten wir vielleicht manchen Politikern von heute ins Stammbuch schreiben. Das ist auch wichtig für uns im Priesterseminar. Diese Heiligen, und nicht nur die beiden, die wir da heute feiern, sondern allgemein, die waren nicht blind für die Wahrheit. Und sie waren auch nicht naiv. Aber ihr Widerstand war nicht ein Richten im Sinne vom eigenen Blickwinkel aus über den anderen zu urteilen, nicht im Sinne von Überheblichkeit, denn dieses Urteilen über andere, das hat ja dann auch diesen eigenen Stolz schon zum Urgrund. Ich weiß besser als der andere, ich kann es besser als der andere und deswegen spiele ich mich als Richter über den anderen auf. Nicht im Sinne von Überheblichkeit, sondern ein klares Urteilen und Entscheiden im Gehorsam gegenüber Gott, gerade dort, wo es unbequem wird. Und so lehrt uns das Leben der Heiligen, dass eine echte Klarheit, eine echte Wahrheit immer mit der Demut einhergehen. Für zukünftige Priester, für Theologen, wie sie hier auch ausgebildet werden in Heiligenkreuz, da gibt es eine Versuchung, die man so im Gewand der Vernunft oder sogar der Frömmigkeit verbergen kann. Man wird schnell kritisch. Man weiß sofort, welcher Bischof schon wieder einen Fehler gemacht hat. Man weiß sofort, dass der und der Priester sich da in der Messe vielleicht auch geirrt hat oder vielleicht absichtlich etwas falsch gemacht hat. Man weiß sofort, dass er da die falschen Worte beim Hochgebet verwendet hat oder Ähnliches. Man wird sehr schnell kritisch. Man wird sehr schnell zu urteilen bereit. Oder vielleicht sogar vorschnell kritiksüchtig. Schnell mit diesem Balken im Auge des Nächsten oder mit diesem kleinen Splitter im Auge des Nächsten beschäftigt. So mit der Frage, wer vielleicht auch von den Studenten oder Studentinnen nicht genug lernt, wer zu wenig versteht, ja, in den Vorlesungen, wenn ein Professor dann vielleicht eine mehr oder weniger dämliche Frage eines Mitstudenten noch einmal beantwortet, weil es er halt nicht gehört hat vorher, wie schnell urteilen wir da vielleicht? Ja, oder wer vielleicht nicht meine oftmals sehr enge liturgische oder theologische Ansicht teilt? Letztlich zerstört das Klima. Macht Beziehungen kaputt und lässt die eigene Seele auch abstumpfen. Und darum braucht das Seminar, darum braucht auch unsere Hochschule nicht nur die Studienpläne, nicht nur eine gewisse Hausordnung, sondern etwas ganz Besonderes, eine echte Herzensbildung. Eine Herzensbildung, die immer wieder mit diesem Schlagwort Umkehr zu tun hat. Dort, wo das Gewissen Alarm schlägt, dort ist der richtige Ort für die Beichte, für die Umkehr, für die Barmherzigkeit. Die Kirche versteht Buße gerade in dieser Form. Ja? Wer sich vor Gottes barmherziges Gericht stellt, der geht nicht in Angst, sondern der geht auf dem Weg der Umkehr in das Leben zurück. Wir brauchen vor der Beichte keine Angst haben.
Vom Beichtvater auch nicht. Und so dürfen wir von diesen Texten von heute ein paar konkrete Schritte für den eigenen Alltag ableiten. Es sind wieder drei, bin wieder im Verdacht, ein Jesuit zu sein, aber es passt einfach gut, weil man das sich gut merken kann. Das Erste, wenn ich merke, wie ich ein Urteil über einen Mitmenschen fälle, dann soll ich mir im Gebet doch die Frage stellen, habe ich wirklich zuerst den Balken in meinem eigenen Auge gesucht oder habe ich nur auf den anderen geschaut? Ein Zweites, in der täglichen Gewissenserforschung, da sollten wir uns die Frage stellen, ja, woran hängt eigentlich mein Herz? Wie sehen vielleicht meine falschen Götzen aus? Es kann durchaus etwas ganz Einfaches sein. Und gerade bei den jüngeren Generationen hat dieser Götze meistens eine leicht längliche, rechteckige Form mit einem Bildschirm drauf, auch Handy genannt. Und das Dritte, nehmen wir die Gnade, die Barmherzigkeit Gottes wieder aktiv an. Die Sakramente, die sollen für uns nicht nur eine Pflichterfüllung sein. Wir gehen nicht deswegen zur Messe, weil wir da eine Sonntagspflicht erfüllen. Wir gehen nicht deswegen zur Beichte, damit wir halt regelmäßig und sozusagen abstauben lassen, sondern das soll ein Lebensweg sein für uns. Wir dürfen die Heiligen des Tages darum bitten, diesen Bischof John Fisher, den Lord Kanzler Thomas More, dass sie Fürsprache halten, dass wir auf der einen Seite für die Wahrheit Gottes eintreten, aber uns nicht als Richter aufspielen, im Licht einer selbstgemachten Gesetzmäßigkeit, sondern dass wir stets bereit sind, auf dem Weg echter Umkehr den ersten Schritt zu tun. Amen.

0: Zu Christus, der Sonne der Gerechtigkeit, wollen wir beten.
1: Bewahre die Mächtigen vor der Versuchung, nur an den eigenen Vorteil zu denken und die Bedürfnisse der ihnen Anvertrauten zu vernachlässigen.
2: Wir bitten dich, erhöre uns.
1: Begleite alle, die auf der Flucht sind vor Armut und Krieg. Lass sie Aufnahme und Schutz finden.
2: Wir bitten dich, erhöre uns.
1: Lass die Menschen, die im Alter immer einsamer werden, Unterstützung und menschliche Nähe erfahren.
2: Wir bitten dich, erhöre uns.
3: Erwecke viele Berufungen zum Priestertum oder zum gottgeweihten Leben und schenke jenen, die du berufst, den Mut, auf deinen Ruf zu hören und dir nachzufolgen.
2: Wir bitten dich, erhöre uns.
3: Segne die Freunde, Beter und Unterstützer der Priesterausbildung in Heiligenkreuz und erhöre ihre persönlichen Anliegen und Bitten, die sie uns zugesandt haben.
2: Wir bitten dich, erhöre uns.
3: Erbarme dich unserer lieben Verstorbenen, besonders Klaus-Stefan Fleck und aller unserer Wohltäter, und nimm sie auf in dein ewiges Reich.
2: Wir bitten dich, erhöre uns.
0: Herr, unser Gott, unser Leben ruht in deiner Hand. Höre auf unsere Bitten und erhöre uns. Durch Christus, unseren Herrn.

0: Betet, Brüder und Schwestern, dass mein und euer Opfer Gott dem allmächtigen Vater gefalle. Allmächtiger Gott, alles, was wir haben, kommt von dir. Nimm die Gaben an, die wir darbringen. Mache sie für uns in diesem Leben zum Sakrament der Erlösung und rufe uns an deinen Tisch im kommenden Reich. Darum bitten wir durch Christus, unseren Herrn.
1: Amen.

Ja, du bist heilig, großer Gott, und alle deine Werke verkünden dein Lob. Denn durch deinen Sohn, unseren Herrn Jesus Christus, und in der Kraft des Heiligen Geistes erfüllst du die ganze Schöpfung mit Leben und Gnade. Bis ans Ende der Zeiten versammelst du dir ein Volk, damit deinem Namen das reine Opfer dargebracht werde, vom Aufgang der Sonne bis zum Untergang. Darum bitten wir dich, allmächtiger Gott, heilige unsere Gaben durch deinen Geist, damit sie uns werden Leib und Blut deines Sohnes, unseres Herrn Jesus Christus, der uns aufgetragen hat, dieses Geheimnis zu feiern. Denn in der Nacht, da er verraten wurde, nahm er das Brot und sagte Dank, brach es, reichte es seinen Jüngern und sprach, nehmet und esset alle davon, das ist mein Leib, der für euch hingegeben wird.

Ebenso nahm er nach dem Mahl den Kelch, dankte wiederum, reichte ihn seinen Jüngern und sprach, Nehmet und trinket alle daraus, das ist der Kelch des neuen und ewigen Bundes, mein Blut, das für euch und für alle vergossen wird zur Vergebung der Sünden. Tut dies zu meinem Gedächtnis.

0: Gütiger Vater, feiern wir das Gedächtnis deines Sohnes. Wir verkünden sein heilbringendes Leiden, seine glorreiche Auferstehung und Himmelfahrt und erwarten seine Wiederkunft. So bringen wir dir mit Lob und Dank dieses heilige und lebendige Opfer dar. Schau gütig auf die Gabe deiner Kirche, denn sie stellt dir das Lamm vor Augen, das geopfert wurde und uns nach deinem Willen mit dir versöhnt hat. Stärke uns durch den Leib und das Blut deines Sohnes und erfülle uns mit seinem Heiligen Geist, damit wir ein Leib und ein Geist werden in Christus.
1: Er mache uns auf immer zu einer Gabe, die dir wohlgefällt, damit wir das verheißene Erbe erlangen, deinen Auserwählten mit der seligen Jungfrau und Gottes Mutter Maria, ihren Bräutigam, den heiligen Josef, mit deinen heiligen Aposteln und Märtyrern, heiligen John Fisher und Thomas Moore und mit allen Heiligen, auf deren Fürsprache wir vertrauen.
2: Barmherziger Gott, wir bitten dich, dieses Opfer unserer Versöhnung bringe der ganzen Welt Frieden und Heil. Beschütze deine Kirche auf ihrem Weg durch die Zeit und stärke sie im Glauben und in der Liebe. Deinen Diener, unseren Papst Leo, unseren Bischof Josef und die Gemeinschaft der Bischöfe, unsere Priester und Diakone, alle, die zum Dienst in der Kirche bestellt sind, das ganze Volk deiner Erlösten. Erhöre, gütiger Vater, die Gebete der hier versammelten Gemeinde und führe zu dir auch alle deine Söhne und Töchter, die noch fern sind von dir.
3: Erbarme dich unserer verstorbenen Brüder und Schwestern und aller, die in deiner Gnade aus dieser Welt geschieden sind. Nimm sie auf in deine Herrlichkeit. Und mit ihnen lass auch uns, wie du verheißen hast, zu Tische sitzen in deinem Reich. Darum bitten wir dich durch unseren Herrn Jesus Christus, denn durch ihn schenkst du der Welt alle guten Gaben.

0: Lasst uns beten, wie der Herr uns zu beten gelehrt hat. Vater unser im Himmel, geheiligt werde dein Name, dein Reich komme, dein Wille geschehe, wie im Himmel so auf Erden. Unser tägliches Brot gib uns heute und vergib uns unsere Schuld, wie auch wir vergeben unseren Schuldigern. Und führe uns nicht in Versuchung, sondern erlöse uns von dem Bösen. Erlöse uns, Herr, allmächtiger Vater, von allem Bösen und gib Frieden in unseren Tagen. Komm uns zu Hilfe mit deinem Erbarmen und bewahre uns vor Verwirrung und Sünde, damit wir voll Zuversicht das Kommen unseres Erlösers, Jesus Christus, erwarten.
1: Denn dein ist das Reich und die Kraft und die Herrlichkeit in Ewigkeit. Amen.
0: Der Herr hat zu seinen Aposteln gesagt, Frieden hinterlasse ich euch, meinen Frieden gebe ich euch. Deshalb bitten wir, Herr Jesus Christus, schau nicht auf unsere Sünden, sondern auf den Glauben deiner Kirche und schenk ihr nach deinem Willen Einheit und Frieden. Der Friede des Herrn sei allezeit mit euch.
1: Und mit deinem Geiste.
2: Schenkt einander ein Zeichen des Friedens und der Versöhnung. Amen.

Seht das Lamm Gottes, das hinwegnimmt die Sünde der Welt. Herr, ich bin nicht würdig, dass du eingehst unter mein Dach, aber sprich nur ein Wort, so wird meine Seele gesund. So spricht der Herr, ich bin das lebendige Brot, das vom Himmel herabgekommen ist. Wer von diesem Brot isst, wird leben in Ewigkeit.

0: Lasset uns beten. Allmächtiger, ewiger Gott, du hast uns, die wir noch auf Erden leben, deine göttlichen Geheimnisse anvertraut. Lenke unser Sehnen und Verlangen zum Himmel, wo Christus als erster der Menschen bei dir ist, der mit dir lebt und herrscht in alle Ewigkeit.
1: Amen.
2: Lieber Direktor Martin Leitner, danke für die heilige Messe, danke für die Predigt über die Schubumkehr, die wir alle immer wieder aufs Neue nötig haben. Danke Ihnen allen für die Mitfeier der heiligen Messe, besonders alle, die über die Medien mit uns verbunden sind. Danke für Ihr Gebet. Und Sie können sich sicher sein, dass wir auch für Sie regelmäßig beten. Morgen auch ganz besonders, wir beten für Sie um 13 Uhr, wo ich Sie natürlich jede Woche herzlich einlade. Und bitte bleiben Sie mit uns verbunden, beten Sie für uns auch gerade jetzt in der Prüfungszeit. Wir wollen jetzt auch den Segen Gottes ganz besonders für alle herabrufen, die noch die letzten Prüfungen haben bis zum Sommer.
0: Der Herr sei mit euch. Es segne und behüte euch der allmächtige Gott, der Vater und der Sohn und der Heilige Geist.

Quelle alles Guten, ich bete dich an, ich glaube an dich, ich hoffe auf dich, ich liebe dich und bereue alle meine Sünden. Dir schenke ich dieses, mein armes Herz, mache es demütig, geduldig, rein und in allem deinen Wünschen entsprechend. Gib, o guter Jesus, dass ich in dir und du in mir lebst. Beschütze mich in Gefahren, tröste mich in Trübsal und Bedrängnissen. Gewähre mir die Gesundheit des Leibes, deinen Segen für alle meine Werke und die Gnade eines heiligen Todes. Amen.

0: Liebe Freunde von Heiligenkreuz, ich freue mich sehr, dass ich neben mir die Annika Häusl stehen habe, die gerade erst von der Defensio kommt, also vom Abschluss ihres Theologiestudiums hier an der Hochschule Heiligenkreuz. Liebe Annika, wie war das für dich, die Defensio?
1: Ja, also ich war schon ein bisschen aufgeregt, muss ich sagen. Aber die Defensio selber war dann sehr gut. Ich habe einfach mein Thema ein bisschen vorgestellt und dann wurden mir ein paar Fragen gestellt. Und dann war es ganz schnell schon wieder vorbei.
0: Schön, sehr toll. Und warum hast du dich eigentlich entschieden, in Heiligenkreuz Theologie zu studieren?
1: Also ich habe ursprünglich woanders studiert und habe mich dann ein bisschen umgeschaut. Ich wollte Universität wechseln und habe viel Gutes über die Hochschule hier in Heiligenkreuz gehört und war mal dann zu Besuch da. Und habe mich dann hierfür entschieden, weil ich gehört habe, dass die Theologie hier sehr gut ist und dass die Professoren selbst sehr stark im Glauben sind und auch den Glauben sehr gut weitergeben können und Theologie sehr gut gelehrt wird hier an der Hochschule.
0: Schön. Und wie hast du das Studentenleben hier erfahren am Campus Heiligenkreuz? Einige kennen dich ja auch von Aufnahmen hier, von Medienproduktionen, von Gebetsvideos und so. Wie war das für dich?
1: Ich fand es sehr schön. Es ist ein sehr, sehr kleiner Campus hier und es war genau das Richtige für mich. Es war ein sehr familiäres Gefühl. Ich hatte viel Freiraum auch zum Gebet, zur persönlichen Entwicklung und zur Vertiefung in meinem eigenen Glauben, was mir sehr wichtig war. Und auch einfach umgeben zu sein von lauter Studenten, die auf einem ähnlichen Weg sind. Einfach das Ziel der Studenten hier ist, in der persönlichen Beziehung mit Gott zu wachsen. Und das fand ich sehr, sehr, sehr schön und sehr wichtig.
0: Toll, stark. Und jetzt bist du ja in Irland in einer Gemeinschaft. Du bist eingetreten in eine Schwesterngemeinschaft und wirkst dort, lebst dort. Wie schaut so dein Leben jetzt aus?
1: Ja, also unser normaler Tagesablauf ist zweigeteilt. Ich bin in einer aktiven Gemeinschaft, aber Kontemplation ist trotzdem ein sehr wichtiger Teil unseres Lebens. Deswegen ist unser ganzer Morgen bis hin zum Mittagessen ist in Stille und ist dem Gebet und dem Studium gewidmet. Und dann Nachmittag verbringen wir dann in der Pfarrei. Wir machen dort Kinderkatechese, Firmenvorbereitung, Kommunionvorbereitung. Wir gehen auch ins Altersheim jedes Wochenende. Beten da den Rosenkranz mit den Leuten und begleiten eigentlich Leute jeden Alters, die dort in der Pfarrei sind, auf ihrem Weg zu einem tieferen Glauben. Da gibt es Leute, die noch gar nicht an Gott glauben, aber die so eine kleine Offenheit da haben. Und da gibt es auch Leute, die schon fest im Glauben sind, aber die tiefer gehen wollen. Und wir dürfen die begleiten. Das ist ein großes Privileg.
0: Schön. Gibt es eine Sache, die du dir konkret mitnimmst vom Studium in Heiligenkreuz?
1: Eine Sache. Es gibt vieles, was ich mir mitnehme. Ich glaube, die Tiefe, die der Glaube bringt und die Freude, ist eine Sache. Gerade auch die umgeben zu sein von

0: Liebe Hörfamilie von Radio Gloria, ich lade Sie ein, zusammen mit Pfarrer Guido Hangardner und seiner Pfarrei in Vordertal im Mäggital die Mutter Gottes zu grüßen mit dem Engel des Herrn Gebet.
1: Der Engel des Herrn brachte Maria die Botschaft. Gegrüßet seist du, Maria, voller Gnade. Der Herr ist mit dir. Du bist gebenedeit unter den Frauen. Und gebenedeit ist die Frucht deines Leibes, Jesus. Maria sprach, siehe, ich bin die Magd des Herrn. Gegrüßet seist du, Maria, voll der Gnade, der Herr ist mit dir. Du bist gebenedeit unter den Frauen, und gebenedeit ist die Frucht deines Leibes, Jesus. Und das Wort ist Fleisch geworden. Gegrüßet seist du, Maria, voll der Gnade. Der Herr ist mit dir. Du bist gebenedeit unter den Frauen, und gebenedeit ist die Frucht deines Leibes, Jesus. Bitt für uns, heilige Gottesmutter. So lasset uns beten, allmächtiger Gott, gieße deine Gnade in unsere Herzen ein. Durch die Botschaft des Engels haben wir die Menschwerdung Christi, deines Sohnes, erkannt. Führe uns durch sein Leiden und Kreuz zur Herrlichkeit der Auferstehung. Darum bitten wir durch Christus Jesus, unseren Herrn. Wir beten in den Anliegen des Heiligen Vaters. Vater unser im Himmel, geheiligt werde dein Name, dein Reich komme, dein Wille geschehe, wie im Himmel, so auf Erden.

0: Gegrüßet seist du, Maria, voll der Gnade. Der Herr ist mit dir. Du bist gebenedeit unter den Frauen und gebenedeit ist die Frucht deines Leibes, Jesus.
1: Heilige Mutter Gottes, gebet für uns Sünder, jetzt und in der Stunde unseres Todes. Amen.
0: Ehre sei dem Vater und dem Sohn und dem Heiligen Geist.
1: Wie

0: Wer mich vor den Menschen verleugnet, den werde auch ich vor meinem Vater im Himmel verleugnen. So steht es im Matthäus Evangelium Kapitel 10. Und da werden hintereinander vier Beispiele aufgezählt, die anscheinend überhaupt nichts miteinander zu tun haben. Es scheint fast so, als ob der Evangelist da einfach willkürlich Beispiele genommen hat und die aneinander geschrieben hat. Aber vielleicht hilft uns da eben Jeremia weiter. Der schreibt, ich hörte das Flüstern der vielen, Grauen ringsum. Zeigt ihn an, wir wollen ihn anzeigen. Meine nächsten Bekannten warten alle darauf, dass ich stürze. Vielleicht lässt er sich betören, dass wir ihm beikommen können und uns an ihm rächen. Es wird hier von Christus geschrieben. Und die Schriftgelehrten, die wollen sich an ihm rächen, ist die Prophezeiung. Aber wofür hätten die sich zu rächen? Die haben ja gar keinen Grund, sich am Gerechten zu rächen. Außer es ist ein Verbrechen, dass man ein lebendiger Vorwurf ist für die anderen. Offiziell ist das kein Verbrechen, aber bei den Menschen ist es anscheinend ein Verbrechen. Und darum sagt Jesus in einem dieser vier Beispiele, die nacheinander folgen bei Matthäus 10, 26 bis 33, fürchtet also euch nicht vor denen, die den Leib töten, die Seele aber nicht töten können, sondern fürchtet euch vor dem, der Seele und Leib ins Verderben der Hölle stürzen kann. Es ist sehr viel über das geschrieben worden, wer jetzt dieserjenige ist, der Seele und Leib in die Hölle stürzen kann. Ist es der Teufel? Kann der Teufel mich mit Seele und Leib in die Hölle stürzen? Hat er tatsächlich diese Macht, mich mit Seele und Leib in die Hölle zu stürzen? Oder ist es Gott? Hat Gott mich nur dazu geschaffen, dass er mich mit Seele und Leib in die Hölle stürzen kann? Was ist das für eine Perspektive? Wenn er mich nur dazu geschaffen hat, dass er mich mit Seele und Leib in die Hölle stürzen kann. Kann irgendjemand von euch mich mit Seele und Leib in die Hölle stürzen? Ja, man kann mich umbringen. Aber ihr habt nicht die Macht, mich mit Seele und Leib in die Hölle zu stürzen. Wer hat eigentlich diese Macht, einem mit Seele und Leib in die Hölle zu stürzen, wenn nicht in erster Linie, und ich spreche jetzt nicht vom Urteil Gottes, das am Ende kommt, sondern all das, was zum Urteil führt. Da gibt es nur einer, der wirklich die Macht hat, mich mit Seele und Leib in die Hölle zu stürzen, ich selbst. Jedes von euch selbst hat diese Macht, sich mit Seele und Leib in die Hölle zu stürzen. Und wie das geht, das haben wir eben gehört bei Jeremia. Wir wollen den Gerechten zu einem ehrlosen Tod verurteilen. Wir wollen uns an ihm rächen für seine Gerechtigkeit. Das heißt, wenn wir die Gerechten verurteilen, wenn wir die Gerechten zu Fall bringen, wenn wir die Gerechten umbringen, dann haben wir uns selbst verurteilt. Dann haben wir uns selbst sozusagen mit Seele und Leib in die Hölle gestürzt. Denn Den Teufel freut's. Christus weint am Kreuz. Aber er hat mich nicht dazu erschaffen. Er hat die Hölle nicht für mich erschaffen. Oder für euch. Oder für uns. Sondern für Satan und seine Engel. Aber wenn wir uns mehr zu Satan und seinen Engel hingezogen fühlen, durch Falschheit, Hinterhältigkeit, Hinterlist, über den Tisch ziehen der anderen, Korruption und was es sonst alles gibt, ja, dann fällen wir das Urteil über uns selbst. Und was macht nun Gott? Er wartet darauf, dass wir uns bekehren, dass wir uns umkehren, dass wir uns ihm wieder zuwenden. Oder wenn wir es nicht tun, ja, dann fällt er das Urteil, das wir selbst gesprochen haben. Er bestätigt es. Und vielleicht gibt es einige von euch, die zufälligerweise früher einmal so ein bisschen Raumschiff Enterprise geschaut haben, mit, nicht mit Kirk, sondern mit Captain Picard. Da gibt es den Worf, den Klingonen, der entehrt wird. Und da gibt es eine wunderbare Szene, in der der gesamte Hohe Rat dieser Klingonen um ihn herum steht, fast wie die 12 Apostel um Christus. Und dann wird er entehrt. Und das geschieht in der Zeremonie, dass alle diese Mitglieder des Hohen Rates ihm den Rücken zudrehen, sich von ihm abwenden. Das ist die Entehrung. Und jetzt denken wir es einfach umgekehrt. Es ist nicht Gott, der sich von uns abwendet, sondern wir sind die, die sich von Gott abwenden. Und darum brauchen wir Bekehrung. Bekehrung heißt nicht, dass ich jeden Tag umdrehe und in die andere Richtung marschiere. Dann bin ich ziellos. Aber dass ich mich jeden Tag wieder auf Gott ausrichte. Eben nicht andere ehrlos verurteile und mich an den Gerechten rächen will, denen die Gutes tun zu schaden, ihnen vorzuenthalten, was ihnen zusteht. Sondern wir könnten salopp sagen, ein anständiger Bürger sind. Amen. So segne, behüte und stärke euch der allmächtige Gott, der Vater, der Sohn und der Heilige Geist. Amen.
1: Unser Gruß an die Mutter Gottes im Engel des Herrn Gebet, heute mit Pfarrer Guido Hangartner, Pfarrer in der Pfarrei Vordertal im Weggital im Kanton Schweiz. Wir danken Pfarrer Guido Hangartner sehr herzlich für das gemeinsame Angelusgebet und seine aktuelle Predigt, aufgenommen in der Pfarrkirche Vordertal im Weggital.

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2: Papst Leo XIV. Schenkt während der Generalaudienz jeweils eine Katechese zu einem speziellen Thema. Und jetzt haben wir die Freude, dass wir so eine Katechese dürfen zuhören dürfen.
3: Es folgt nun die Katechese des Heiligen Vaters.
4: Liebe Brüder und Schwestern, guten Morgen.
3: Herzlich willkommen, alle, die ihr heute da seid. Das Geheimnis des Todes hat bei Menschen schon immer tiefe Fragen aufgeworfen. Tatsächlich erscheint er als das natürlichste und zugleich unnatürlichste Ereignis, das es gibt. Er ist natürlich, weil jedes Lebewesen auf der Erde stirbt. Er ist unnatürlich, weil der Wunsch nach Leben und Ewigkeit, den wir für uns selbst und für unsere Lieben empfinden, uns den Tod als eine Strafe und einen Widersinn erscheinen lässt. Viele Völker der Antike entwickelten Rituale und Bräuche im Zusammenhang mit dem Totenkult, um diejenigen zu begleiten und zu gedenken, die sich auf den Weg ins höchste Geheimnis begaben. Heute hingegen ist eine andere Tendenz zu beobachten. Der Tod erscheint eine Art Tabu zu sein, ein Ereignis, das man fernhalten muss. Etwas, über das man nur leise spricht, um unsere Empfindlichkeit und Ruhe nicht zu stören. Aus diesem Grund vermeidet man oft auch den Besuch von Friedhöfen, wo diejenigen, die uns vorausgegangen sind, in Erwartung der Auferstehung ruhen. Was ist also der Tod? Ist er wirklich das letzte Wort über unser Leben? Nur der Mensch stellt sich diese Frage, denn er weiß, dass er sterben muss. Aber dieses Bewusstsein rettet ihn nicht vor dem Tod. Im Gegenteil, in gewisser Weise beschwert es ihn im Vergleich zu allen anderen Lebewesen. Tiere leiden natürlich und spüren, dass der Tod naht, aber sie wissen nicht, dass der Tod Teil ihres Schicksals ist. Sie fragen sich nicht nach dem Sinn, dem Zweck und dem Ausgang des Lebens. Angesichts dieser Tatsache sollte man meinen, dass wir paradoxe, unglückliche Wesen sind. Nicht nur, weil wir sterben, sondern auch, weil wir die Gewissheit haben, dass dieses Ereignis eintreten wird, obwohl wir nicht wissen, wie und wann. Wir sind uns dessen bewusst und gleichzeitig machtlos. Wahrscheinlich rühren daher die häufigen Verdrängungen, die existenziellen Fluchtversuche vor der Frage des Todes. Der heilige Alfons Maria de Liguori reflektiert in seinem berühmten Werk Apparecchio alla morte, die zu Deutsch die Vorbereitung auf den Tod, über den pädagogischen Wert des Todes und betont, dass dieser ein großer Lehrer des Lebens ist. Das Wissen um seine Existenz und vor allem das Nachdenken darüber lehren uns zu entscheiden, was wir wirklich mit unserem Leben anfangen wollen. Beten, um zu verstehen, was für das Himmelreich von Nutzen ist, und das Überflüssige loslassen, das uns stattdessen an vergängliche Dinge bindet, ist das Geheimnis eines authentischen Lebens in dem Bewusstsein, dass unser irdisches Leben uns auf die Ewigkeit vorbereitet. Dennoch versprechen viele aktuelle anthropologische Vorstellungen eine immanente Unsterblichkeit und theoretisieren die Verlagerung des irdischen Lebens durch Technologie. Es ist das Szenario des Transhumanen, das sich am Horizont der Herausforderungen unserer Zeit abzeichnet. Kann der Tod wirklich durch die Wissenschaft besiegt werden? Aber könnte uns dieselbe Wissenschaft dann auch garantieren, dass ein Leben ohne Tod auch ein glückliches Leben ist? Das Ereignis der Auferstehung Christi offenbart uns, dass der Tod nicht im Gegensatz zum Leben steht, sondern als Übergang zum ewigen Leben ein wesentlicher Bestandteil davon ist. Das Pascha Jesu lässt uns in dieser noch immer von Leiden und Prüfungen geprägten Zeit einen Vorgeschmack auf die Fülle dessen bekommen, was nach dem Tod geschehen wird. Der Evangelist Lukas scheint dieses Vorzeichen des Lichtes in der Dunkelheit aufzugreifen, als er am Ende des Nachmittags des Karfreitags, an dem die Finsternis den Kalvarienberg umhüllt hatte, schreibt: Das war am Rüsttag, kurz bevor der Sabbat anbrach. Dieses Licht, das den Ostermorgen vorwegnimmt, leuchtet bereits in der Dunkelheit des Himmels, der noch geschlossen und stumm erscheint. Die Lichter des Sabbats kündigen zum ersten und einzigen Mal den Anbruch des Tages nach dem Sabbat an, das neue Licht der Auferstehung. Nur dieses Ereignis ist in der Lage, das Geheimnis des Todes vollständig zu erhellen. In diesem Licht und nur in ihm wird wahr, was unser Herz begehrt und erhofft, dass der Tod nicht das Ende ist, sondern der Übergang zum vollen Licht, zu einer glücklichen Ewigkeit. Der Auferstandene ist uns in der großen Prüfung des Todes vorausgegangen und dank der Kraft der göttlichen Liebe siegreich daraus hervorgegangen. So hat er uns den Ort der ewigen Erquickung vorbereitet, die Heimat, in der wir erwartet werden. Er hat uns die Fülle des Lebens geschenkt, in dem es keine Schatten und Widersprüche mehr gibt. Dank ihm, der aus Liebe gestorben und auferstanden ist, können wir zusammen mit dem heiligen Franziskus den Tod als Schwester bezeichnen. Ihn mit der sicheren Hoffnung auf die Auferstehung zu erwarten, bewahrt uns vor der Angst, für immer zu verschwinden, und bereitet uns auf die Freude des ewigen Lebens vor.

Ganz ein herzlicher Dank, Papst Leo, für die Worte an uns. Und danke auch am Radio Vatikan, dass uns das möglich macht.

0: Sie haben eingeschaltet bei Radio Gloria am heutigen Montag, der 22. Juni, der Montag in der 12. Woche im Jahreskreis. Und die Kirche gedenkt unter vielen dem heiligen John Fischer. Mein Name ist Peter Galliker, darf Sie heute am Mikrofon begleiten. 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Mit herzlichen Grüßen und in grosser dankbarer Verbundenheit. Alles Gute und Gottes Segen wünscht Ihnen am Mikrofon Peter Galliker.
1: Liebe Kinder, lasse gut zu. Jetzt kommt Kindersendung Kids daheim.
2: Schön, liebe Kinder, dass ihr heute auch wieder dabei seid, hier bei einer weiteren Geschichte über den kleinen Kläusli, eben unseren Landesheilig, den Bruder Klaus. Jetzt möchte ich euch wieder ein weiteres Geschichtli erzählen von ihm. Er ist jetzt noch ein kleiner Bub, aber er hat auch schon ein bisschen gewachsen. In den letzten drei Geschichtli habe ich euch ja schon viel erzählt von ihm. Der Klaus ist schon ein grösserer Bub geworden. Schule hat es damals noch keine gegeben. Er hat nicht müssen lesen und schreiben lernen. Aber er war gleich klug und vor allem auch stark und hat ihm Vater geholfen aus treuen Knechten auf der Wiese und am Acker, im Stau und im Wald. Er hat schon mit ihm auf den Markt und im Frühling auch schon auf die Gemeinde nach Sarnen. Alle haben ihn gern gehabt, aber viele haben gespürt, dass er nicht war wie die anderen Buben. Das hat seine Mami am besten gewusst. Ihren Augen ist es nicht entgangen, wie manchmal er beim Tisch immer weniger gegessen hat als früher. Nicht wegen dem, weil er nicht gesund war. Nein, nein. Sie hat gewusst, dass ihn eine innere Stimme zur Buße antreibt. Ein junger, immer hungriger Bub schiebt ein Stück Brot, das er so gern hat, auf die Seite, um die Unmässigkeit der anderen zu sühnen. An den Freitagen hat er es noch strenger genommen. Einmal hat die Mutter gemahnt, Klaus, du isst zu wenig. Du musst für deine Kraft schauen. Er hat sie komisch angeschaut und gesagt, Mami, der liebe Gott wetze so. Er gibt mir Kraft. Seitdem lässt sie ihn sein, auch wenn er nicht so viel isst. Er war ja immer fröhlich dabei gewesen. Und niemand hat so mit einem schönen, hellen Stimmli am Morgen gesungen. Er war so glücklich gewesen. Seine Kameraden haben ihn alle gern gehabt. Am liebsten sind sie an den Sonntagen mit ihm durch den Wald und das Feld. Er hat jedes Fuchsloch entdeckt und hat gewusst, wo die Gämsen und die Rehe zu finden gewesen sind. Er hat auch den Ort gekannt, wo der Raubvogel sein Nest hatte und hat nicht Angst gehabt davor, aufzuklettern. Manchmal aber ist er auch von ihnen weggelaufen. Sie haben das gar nicht besonders angeschaut, sind umgeklettert und sind umgesprungen über Stock und Stein. Am Waldrand ist ein Kreuz gestanden. Und wenn sie den Klaus gesucht haben sie ihn immer dort gefunden. Sein Freund, der Ernie, so heisst er, hat manchmal gesagt, lasst ihn nur, er betet halt lieber als mir. Einmal aber, wo der Klaus und der Ernie die Melcha entlang gelaufen sind, ist etwas Spezielles passiert. Sie haben miteinander schöne runde Steine gesucht, um in der Mutter das Gartenbeetli zu umranden. Die Vögel haben in den Gebüschen gesungen und das Wasser hat geruscht. Es war ein herrlicher Tag und der Himmel war tiefblau. Der Erni hat im Bach umeinander geplanscht. «Schau, dort hat es schöne Steine», hat er gerufen. Der Klaus hat keine Antwort gegeben. Als der Erni aufgeschaut hat, hat sein Freund mit grossen Augen auf die Randwiese geschaut. «Was siehst du? Etwa ein Reh?» Er ist aus dem Wasser gesprungen und ist neben Klaus hingekommen. Er hat immer an den gleichen Fleck geschaut. Der Erni hat die Hand über die Augen getan und hat sich angestrengt. Den Waldrand hat er abgesucht mit seinen Augen, aber er hat nichts anderes gesehen als Büsche und Bäume. Er hat den Klaus angestöpft und wieder gefragt, «Was siehst du?» Aber er hat wieder keine Antwort bekommen. Es ist ihm langsam ein bisschen unheimlich geworden. Im Kläusli sein Gesicht war irgendwie komisch. Plötzlich hat der Klaus seine Augen gerieben, als ob er erst gerade aufgewacht wäre und geschlafen hat und hat fröhlich gelacht, wie immer. «Was hast du gesehen?» hat der Erni gefragt. Der Klaus war ein bisschen verlegen. «Sag doch, was war dort?» «Ich habe ringsum geschaut, aber habe nichts gesehen.» «Ich will es dir sagen, aber gib mir die Hand, dass du schwiegst», hat der Klaus gesagt. Der Erni hat eingeschlagen. «Schau, dort gerade auf dem grünen Platz, wo die Sonne jetzt gerade hin scheint, ist ein wunderbarer Turm gewachsen. Ein Turm kann doch nicht wachsen. Aber ich habe so gesehen, das Fundament ist dort auf dem Boden gestanden. Und darauf ist ein Turm höher und höher gewachsen und ist bis in den Himmel gegangen. Und er hat heller glänzt als die Sonne, sodass mir geschienen hat, er wäre aus einem Bergkristall und hat die ganze Welt erleuchtet. Oh, das war schön. Engel haben ihn umschwebt und haben dazu gesungen. Du redest ja wie aus der Bibel und bist doch nur Heinis Kläusli, hat der Erni drauf gemeint. Was glaubst du denn, was das bedeutet, wird jemand in dem Tal einisch ein Kaiser oder Papst aufwachsen? Ich weiss es nicht, es war ja nur ein schöner Traum gsi. Aber man schläft doch, wenn man träumt. Ich wenigstens muss immer schlafen, dass ich träumen kann und habe noch nie geträumt, wo ich wach war. Ich schon? Du, ich muss heim. Der Vater wartet auf mich. Im Erni ist plötzlich der Sinn gekommen, dass er mit dem Vater auf einen Viehhandel gehen durfte. Schon ist er davon gesprungen, und der Klaus hat ihm noch nachgerufen. Aber erzähl es niemandem! Und wo er dann allein am rauschenden Wasser war, ist er ans Ufer gesessen, hat den Rosenkranz aus der Tasche genommen und hat angefangen zu beten. Es war ihm, als wäre der Ort heilig und heilig auch der Tag, wo er den Traum hatte. Nachdem er lang gebetet hat, hat er wieder angefangen, die Steine zusammensuchen. Er hat den Bergbach gern gehabt und hat vor allem immer gern zugeschaut, wenn das Wasser an den Steinen und den Felsblöcken aufgespritzt hat. Er hat den einsamen Ort besonders gern gehabt, wo die Rehe und die Hasen am Waldrand graset haben und Vögel in den Büschen gesungen haben. Immer wieder hat er zurück auf die Randwiese geschaut. Den Turm hat er nicht mehr gesehen. Es ist ein Zeitchen vorbeigegangen. Der Klaus ist schon ein grosser Bub geworden. Sie haben viel Matten und Ächer besessen auf dem Flüeli und ein grosses Berggut im Melchtal. Dazu noch Wälder und Alpen. Der Klaus hat immer von morgen früh gearbeitet bis zum Abend, wenn die Glocke geläutet hat. In den kurzen Wintertagen hat der Klaus mit dem Vater und seinem Bruder Peter in die Wälder gezogen. Bäume sind gefällt worden und die Axtschläge haben wieder Halt an den Felsen. Die Stämme haben sie dann einmal durch den Schnee heim zugeschleift. Ganz voller Schnee sind sie dann einmal heimgekommen und die Mutter hat sie dann einmal mit dem Besen abgebürstet. «Ihr macht mir sonst noch die ganze Stube nass», hat sie gesagt. Dann ist die Familie zusammengesessen bei Hafermus und Milch und alle haben geplaudert vom verflossenen Tag. Der Vater hat mit der Mutter etwas geredet, über dies und jenes, und die Jungen haben gelacht und haben miteinander Witzli gemacht. Man konnte nicht mehr arbeiten. Das Öllicht hat zu wenig hell gegeben. Manchmal hat Barbara, die Schwester von diesen beiden, angefangen zu singen. Dann haben alle mitgemacht und der Vater hat sie mit dem Bass begleitet. Oder der Vater hat auch etwas von diesen Kriegen erzählt, die er mitgemacht hat, und alle haben ihm gespannt zugelassen. Am fröhlichsten ist es zugegangen, wenn der Ernie übergekommen ist. Sie haben alle Zeit vergessen, aber auf einmal hat die Mutter gemahnt. Es wird spät, wir wollen noch beten. Niemand hat ihn wieder rett. Dann haben sie zusammen den Rosenkranz gebetet. Der Klaus hat das besonders gern gehabt. Er hat dann alles vergessen um sich herum. Die Arbeit, das Lustigsein, alle, die da sind. Und es war ihm, als befand er sich in Gesellschaft von der Engel bei der lieben Gottesmutter und ihrem göttlichen Sohn. Der Frühling hat viel Arbeit gebracht auf dem Land. Die Wiese musste gemäht werden, die Zäune ausbessert und dann hat man das Vieh weiden lassen. Die kleinen Lämmli, die kleinen Schöfli, sind ganz fröhlich rumgekumpelt und die Geissen sind etwas höher aufgestiegen. Selbst die Kühe sind etwas übermütig nach dem langen Winter. Der Klaus hat das Vieh gern gehabt, besonders die Ross hat er sehr gern gehabt. Gern ist er amig auf den Hengst aufgestiegen und ist über die grünen Wiesen durchgeritten. Manchmal aber auch hat er den Vater auf einen Viehhandel begleitet, nach Sarnen oder Kerns, ja manchmal sogar auf Stanz. Wenn die Tage immer länger geworden sind, ist strenger geschaffet worden. Die Sägisse hat durchs taufrische Gras durchgezischt. Im Klaus seine Arme sind nicht so schnell müde geworden. Wenn sie am ganzen Tag geschaffet haben der Peter und der Klaus die grossen Heuborden unter das Dach da und alle sind recht müde gsi, wenn der Abendstern aufgegangen ist. Bald sind sie dann eingeschlafen auf ihren Laubsäck wie Murmeltierli bis zum frühen Morgen. Der Sommer hat dann aber auch viel Arbeit gebracht, aber auch ganz viel Freude. Wenn der Vater angefangen hat, im Haus und im Schopf alles zusammenzusuchen, was man für einen Alpaufzug braucht, hat die Buben kribbelt und sie sind nervös geworden. «Auf die Alp! Auf die Alp! Juhui!» haben sie gejubelt und gejodelt. Der Klaus hat sich fast nichts Schöneres vorstellen als dort oben zu sein, auf der grünen Alpwiese, bei den Felsen und bei den Bergtannen, so weit weg von den Menschen, in den Dörfli und im Himmel so nach. Da hat er unbemerkt seine Gedanken nachhängen. Niemand hat ihn aufgeschreckt, wenn er auf einem Stein gesessen ist und den Rosenkranz bettet hat. Niemand hat gewusst, dass der junge Bub da den lieben Gott anbeten, während die Kühe friedlich geweidet haben. Niemand hat gewusst, warum sein Gesicht so freundlich gestrahlt hat und warum er immer so fröhlich war. Aber alle haben ihn geliebt und die Sennen haben sich öppe die gefreut, wenn er mit ihnen gejodelt hat oder gar einen Hosenlupf probiert hat. Wenn der Abend über die Alp gekommen ist, hat der Klaus den Bettruf über die Alpen gesungen.
3: «Keiner kann so schön wie der Klaus», hat der älteste Ältler gesagt. «Er weiss, was er singt, die anderen haben nur Schmarren im Kopf.»
2: Ja, er hat gewusst, dass die Alp zum Thron vom Allerheiligsten geworden ist und Maria mit ihrem herzliebsten Sohn und alle Heiligen da gut hingeschaut haben, wenn er mit seiner klaren Stimme den Bettruf gesungen hat und über die Weide gerufen hat. «Behüt Gott, Seel und Lieb, Fee und Gut und alles, was zu dieser Alp gehören tut. Alle Schritt und Tritt in Gottes Namen loben. Ave, Ave, Ave Maria.» Als wieder Herbst wurde, mussten sie wieder zurück ins Tal. Der Klaus hat nochmal in die Hütte geschaut, hat Weihwasser drin gespritzt und hat ihm lieb Gott gesagt, dass er alles soll beschützen vor dem Sturm und der Lawine. Das war ein Jubel auf dem Sachslerberg, wenn sie wieder dahergekommen sind, die stolzen braunen Kühe, zwischen den Hörnern ein Busch von Alpenblumen. Die schönste Kuh mit den grossen Trichlen voraus und die andere mit den Schellen und Glöckli hinten drin. Von weitem hat man das Geläut gehört, die Alpabfahrt. Das ist an sie juchzen und an sie jodeln gegangen. Sie kommen von der Alp! Ja, sie kommen! Buben und Mädchen und alle Kinder sind hergekommen und auch die Eltern, um alle willkommen zu heissen. Der Vater Heini hat seiner Lieblingskuh hinter den Ohren gekrault und hat sie gelobt. Bist rund und fett, seid ihr gut da oben. Und die Mutter hat gestaunet, wie sie Jungvieh gewachsen hat. Aber am meisten hat sie sich gefreut, dass der Klaus stark und gesund und braunbrönt von der Bergsonne wieder vor ihr gestanden ist. Dann hat sie das Jungvolk eingeladen, zu Kaffee und Milch. 2 Tage lang hat sie im Voraus Kräpfli und Kuchen gebacken und sich schon riesig darauf gefreut auf ihre lieben Leute. Wenn sie endlich um den Tisch gesessen sind und sie gegessen haben, hat sie immer wieder den Kläusli müssen anschauen. Und sie war fast ein bisschen stolz auf den flotten Bub. Ob er echt jetzt wacker zugreift, hat sie gedacht. Er ist doch sicher hungrig vom langen Marsch. Ja, ja, er hat zugegriffen, aber sie hat schon gemerkt, dass der Peter, seine Brüder, schon 3 grosse Küchen gegessen hat, während der Klaus immer noch am ersten war. Aber sie hat nichts mehr gesagt. So, liebe Kinder, jetzt habt ihr wieder ein weiteres Geschichtli vom Klaus gehört, von unserem Landesheiligen, dem heiligen Bruder Klaus, wo er noch klein war. Jetzt war er in der Jugendzeit. Und das war jetzt das letzte Geschichtli, wo der Klaus ein kleiner Bub war. Beim nächsten Geschichtli hört ihr dann, wo der Klaus ein grosser Mann wurde. Es freut mich, wenn ihr auch dann wieder dabei seid, beim Geschichtli über den heiligen Bruder Klaus. Schön, dass ihr zugelassen habt.

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0: Chronologie nachvollziehen könnte und was für ein Beziehungsgeflecht ich aufgewachsen bin, möchte ich ganz am Anfang anfangen. Ich bin in einer atheistischen und gewalttätigen Familie groß geworden, wo Vater Mutter schlägt und Mutter die Kinder, weil sie sich dem Vater gegenüber nicht erwehren kann. Wir waren insgesamt 4 Kinder zu Hause. Es gab verschiedene Situationen, die mich sehr geprägt haben. Ich wollte natürlich nicht daran schuld sein, dass meine Mutter sich das Leben nahm. Sie drehte das Gas, das Feuer aus und das Gas wieder auf, sodass das Gas ausströmte und unsere Eltern sagten uns, dass es Gefahr bedeutet. Das heißt, ich kam aus meinem Versteck, den Küchentisch, wieder hervorgekrabbelt und ging an den Gasherd dran und wusste gar nicht, in welche Richtung ich drehen sollte, um das Gas zu schließen. Und meine Mutter versuchte, mich davon abzuhalten, indem sie weiter auf mich einschlug. Sie ließ erst von mir ab, nachdem ich auch aus dem Ohr blutete, ging aus der Küche heraus und sagte, ich werde mich aufhängen und du bist an allem schuld. Sie ging tatsächlich auf den Dachboden. Ich nahm meine kleine 5-jährige Schwester an meine Hand, wollte meiner Mutter folgen mit einem alten Kartoffelschälmesser, um sie ja loszuschneiden von diesem Seil, weil sie sich ja aufhängen wollte. Also ich folgte meiner Mutter auf den Dachboden, konnte Gott sei Dank meine kleine Schwester nicht mit hochnehmen, weil ich ja selber 7 Jahre war und es waren erhöhte Treppenstufen. Und so musste sie unten stehen bleiben. Damit blieb ihr ein Anblick erspart, der mich nämlich schon oben erwartete. Ich kam auf den Dachboden an und meine Mutter stand auf einem alten Küchenstuhl, hatte sich eine Wäscheleine um den Hals geschlungen und just in dem Moment, wo sie mich kommen sah, sagte sie, ich hänge mich auf und du bist an allem schuld. Und ich wollte natürlich nicht dafür verantwortlich sein, dass meine Mutter aus dem Leben scheidet. Also versuchte ich als 7-jähriger Knirps mit dem Kartoffelschälmesser in der Hand an diesem Stuhl und an den Körper hochzuklettern, weil ich wusste, ich muss da oben ran, um sie zu retten. Und meine Mutter versuchte es zu verhindern, indem sie mich immer wieder mit ihren Füßen herunterstieß und ich immer wieder runterpurzelte und einer gewissen Zeit einsehen musste, es wird mir nicht gelingen, meine Mutter zu retten. Also nahm ich das andere Ende der Wäscheleine und fiedelte mit dem Messer da dran rum, es hätte überhaupt keinen Effekt gehabt. Und meine Mutter sagte auf einmal zu mir, hör auf, die Wäscheleine gehört Müller. Just in diesem Moment zerbrach etwas in mir, denn ich wusste, sie will sich gar nicht das Leben nehmen. Denn wenn sich die Wäscheleine vom Müller interessiert, will man sich das Leben nicht nehmen. In mir zerbrach das Urvertrauen, es zerbrach wirklich in mir, ich habe es gespürt. Und ich ging runter und ich wusste, meine Mutter lügt. Meine Mutter kam auch tatsächlich hinterher und sagte, dass ich sofort ins Bett gehen sollte, als Bestrafung ohne Essen. Und ich war ganz froh darüber. Ich verkroch mich nämlich in mein Kinderbett und zog mein Deckchen über meinen Kopf und weinte in mein Elend hinein. Denn diese Situation war einfach zu groß für mich. Ungefähr 2 Stunden später kam mein Vater von der Arbeit. Und da die Kinderzimmertür offen war, hörte ich den Dialog zwischen meinen Eltern. Mein Vater fragte, wo ich bin. Und offensichtlich hatte meine Mutter, um zu rechtfertigen, warum ich blutverschmiert im Kinderbett lag, erzählte sie meinem Vater eine Lüge über etwas, was ich ausgefressen haben soll und dass sie mich bestraft hat dafür. Und forderte meinen Vater auf, sofort ins Kinderzimmer zu gehen und mich dafür zu bestrafen, für ihre Lüge, die sie erzählte. Und er kam und er zog seinen Gürtel aus seiner Arbeitshose und schlug auf mich ein. Und ich sagte dabei immer, wie er zuschlug, Papa, Papa, die Mama lügt, sie hat nicht die Wahrheit gesagt, es ist nicht die Wahrheit. Und da schlug mein Vater noch kräftiger auf mich ein und sagte, wie kannst du dir herausnehmen zu sagen, dass deine Mutter lügt. Da war ich 7 Jahre. Meine Eltern war aufgrund ihrer eigenen Lebensgeschichte nicht möglich gewesen, mir zu signalisieren, durch ihr Verhalten, dass ich geliebt bin. Sie gaben mir auch keine Zeit und immer negative Impulse. Du bist nichts wert. Du solltest gar nicht da sein, du bist ein Unfall, du kannst nichts, du taugst nichts. All diese negativen Impulse prasselten auf mich nieder. Ich fand heraus, dass ich eine Form der Aufmerksamkeit erlangen kann, wenn ich in der Schule auffällig wurde. Und so fing ich an, Pausenclown zu werden in der Schule und bekam natürlich dementsprechende Eintragungen in mein Hausaufgabenheft. Aber es war wenigstens eine Form der Aufmerksamkeit. Denn sie bestraften mich. Sie schenkten mir Zeit und bestraften mich. Das ist eine Form der negativen Aufmerksamkeit, so nennt man das in der Psychologie. Für 10 Jahre hatte ich offensichtlich wieder mal eine Eintragung in mein Hausaufgabenheft und dann gab es eine Situation im Wohnzimmer. Mein Vater schlägt auf mich ein, ich kauerte zwischen Fernsehschrank und Couch, ungefähr 1 Quadratmeter Platz und hielt schützend die Hände über mich. Meine Mutter stand etwas abseits von dieser Situation und forderte nach einer gewissen Zeit meinen Vater auf mit dem Satz, hör auf, Dieter, du schlägst den Jungen sonst tot. Sehr bezeichnend ist, dass meine Mutter nicht eingriff, um das Kind zu schützen, weil sie selber offensichtlich so große Angst hatte vor der Gewalttätigkeit meines Vaters. Sie schützte das Kind nicht. Dieser Satz war sehr wichtig für mein späteres Leben. Er hat mich sehr geprägt. In der Schule war ich bis zu diesem Tag immer Opfer, der kleine, schmächtige, der von 2, 3 Klassen höheren, 2 Leuten immer in die Ecke getrieben wurde und auf den Kopf gehauen wurde. Sie fühlten sich dabei offensichtlich groß. Was sie nicht wussten, dass ich mittlerweile so viel Zorn, Wut und Hass in mir drinne hatte, aufgrund diesen Prägungen, dass ich mich das erste Mal in meinem Leben wehrte. Ich schlug zurück und ich habe sie beide platt gemacht. Und auf einmal grüßten mir alle in der Schule und sagten, hallo Thorsten, wie geht's dir? Und ich dachte, aha, so funktioniert das, Aufmerksamkeit. Und ich fing an, ein stadtbekannter Schläger zu werden. Und immer mit dem Satz, wenn ich mein Gegenüber herausforderte, wenn du dich mit mir schlagen willst, geht es für mich nicht um ein blaues Auge oder um einen rausgeschlagenen Zahn. Wenn du gewinnen willst, musst du mich totschlagen. Da war der Satz meines Vaters. Das heißt, jedes Mal in einer körperlichen Auseinandersetzung projizierte ich das Bild und diesen Satz auf mein Gegenüber und bin dementsprechend auch mit meinem eigenen Leben umgegangen. Die besten Straßenkämpfer sind die, die sich selbst egal sind, weil sie haben eh nichts zu verlieren. Mit 15 Jahren schlug mein Vater mich das letzte Mal, weil ich mit meiner eigenen Gewalttätigkeit emotional so abgelöst war, dass ich mich vor ihn aufbaute und sagte, was ist denn los, alter Mann? Ich denke, du wolltest mich totschlagen. Hau doch mal richtig zu, oder hast du keinen Saft in deinen Knochen? Und mein Vater bemerkte, dass er mich mit seiner Gewalttätigkeit nicht mehr kontrollieren kann und bekam vor mir Angst. Ich wurde dann in der Wohnung verwiesen, aus der Familie rausgeschmissen, hörte eine Woche durch die Stadt, wusste nicht wohin, ernährte mich von Abfällen, schlief in Kellern und auf Dachböden und dachte, ich habe eine Familie, aber irgendwie habe ich sie doch nicht. Ging dann nach Hause und sagte zu meinem Vater und meiner Mutter, die mich nicht liebend empfangen wollten, sondern wieder verprügeln, ihr habt für mich eine Verantwortung übernommen. Ihr habt mich in dieses Leben gestellt. Ihr müsst mir mindestens Essen, Trinken und Unterkunft geben bis zu meinem 18. Lebensjahr. Und wenn ihr das nicht tut, werde ich euch anzeigen bei der Polizei oder beim Jugendamt. Und mein Vater sagt, okay, bis zum 18. Lebensjahr. Ich denke, ihr könnt euch vorstellen, wie die nächsten 3 Jahre aussahen. Haltlos, lieblos, orientierungslos, verantwortungslos, beziehungslos. Es war eine Katastrophe für mich und all die Menschen um mich herum. Die Konsequenzen dieses Lebens haben nicht lange auf sich warten lassen. Mit 18 bin ich das erste Mal ins Gefängnis gekommen. Ein, raus, wieder rein, wieder raus. Das Einzige, was sich tatsächlich veränderte in meinem Leben, war das Strafmaß. Es wurde mehr. Dann traf ich ein Mädchen, die sich offensichtlich trotz all meiner Unzulänglichkeiten in mich verliebt hatte und mich fragte, ob ich mitziehen möchte in ihre Stadt, um ein Leben anzufangen. Ich dachte mir, ich entfliehe meinem Milieu und kann tatsächlich ein neues Leben anfangen und bin mitgezogen. Der erste Mensch, der mich wirklich liebte. Aber ich nahm doch mein Verhalten mit. Ich wechselte doch nur den Ort und nicht das Verhalten. Also ließen die Konsequenzen dort auch nicht lange auf sich warten. Körperverletzung, Auseinandersetzung, Streit, keine Liebesfähigkeit. Nach 7,5 Jahren sagte meine Freundin zu mir, Thorsten, ich werde mich von dir trennen. Meine Liebe ist aufgebraucht. Ich habe versucht, dich herauszulieben aus diesem inneren Gefängnis und es ist mir nicht gelungen. Ich kann nicht mehr. Kann ich jemandem Fahrradfahren beibringen, wenn ich es selber nie gelernt habe? Kann ich jemanden lieben, wenn ich nie gesehen habe, was Liebe überhaupt ist? Ich war gar nicht liebesfähig. Hinzu kam, dass meine Selbstständigkeit in Gefahr war und ich den Meisterbrief nicht zu Ende machen konnte. So saß ich in meiner Stube, in meiner Wohnung und dachte über mein Leben nach und schaute zurück, was alles gelebt war und stellte dabei fest, dass es da keine Plätze der Erinnerung gab, wo ich mich daran erfreuen konnte, sondern es war alles Kriegsschauplatz, keine blühenden Landschaften, keine Begebenheiten, wo ich lächeln konnte, sondern todtraurig war über das, was ich dort gelebt habe. In dieser Situation fiel mir Faust ein. Und ich erinnerte mich, dass er seine Seele verkauft hat. Und ich sprach in diese unsichtbare Welt hinein, ohne zu wissen, dass sie existiert. Du kannst meine Seele haben, ich scheiße auf mein Leben. Aber dafür will ich leben, anderthalb Jahre wie ein König auf dieser Welt. Und dann kannst du sie haben. Es fügte sich tatsächlich, Gemeinschaften bilden sich durch ein gemeinsames Ziel. Es fügte sich zusammen, dass wir eine kriminelle Organisation bildeten, die Luxuskarossen nach Russland verschoben haben und später auch in arabischen Ländern. Und ich verdiente in der Woche ungefähr 90.000 Dollar. Die Russen hofierten uns Kokain, Drogen, Prostituierte. Es war die Welt, die sich dort öffnete und keine gute. Unsere Organisation wuchs an auf 54 Leute. Und wir verschoben in zwei Linien nach arabische und russischen Ländern Luxuskarossen. Wie sich an jeder von euch vorstellen kann, eine kriminelle Organisation wird nur zusammengehalten durch Angst. Das habe ich auch gelernt. Deshalb war ich auch der Chef. Innerhalb dieser Organisation gab es eine Person, der heißt Dieter, wie mein Vater, der diese Position von mir in Frage gestellt hat. Und um die Organisation wieder zu straffen und in Angst zu versetzen, auf dass sie für mich kontrollierbar wird, habe ich ihn erschossen. Vor euch steht ein Mensch, der einen anderen Menschen getötet hat. Es wäre aber nicht eine Geschichte von Gott, wenn sie nicht weitergehen würde, oder? Ungefähr 3 Monate nach dieser Tat fragte mich meine Freundin, also sie wollte offensichtlich schauen, ob sie noch irgendetwas retten kann an dieser Beziehung, ob ich mitkommen kann, mit ihr in Urlaub fahren. Und ich sagte, okay, das machen wir. Und wir fuhren nach Spanien, Mallorca, ich nahm mein ganzes Spielzeug mit, Paraglider, Jetski, KTM-Maschine. Ich habe ständig Sportarten betrieben, wo ich mich lebendig gefühlt habe durch körperliche Anstrengung oder wo ich mich in Lebensgefahr begeben habe. Da habe ich mich lebendig gefühlt. Ich war schon immer kunsthistorisch interessiert und wir schauten auf dieser Insel herum und da sah es aus, als wenn es eine Burg wäre. Der Ort heißt San Salvador. Ich wusste damals noch nicht mal, welche Bedeutung es hat, dieses San Salvador. Und fuhren die Serpentinen hoch und es stellte sich heraus, das ist ein Kloster, aber auf einem Berg. Ich war christlich überhaupt nicht beleckt, in keinster Weise. Ich bin Atheist gewesen und in der Familie gab es nicht einen Christen. Und ging aus wirklich kunsthistorischen Interessen in diesen sakralen Bereich hinein und schaute mir das alles an. Kam heraus aus diesem Bereich und hatte auf einmal in mir ein Gefühl von Seligkeit. Ich konnte es nicht einordnen, wo es herkam. Bin einfach verwirrt dort stehen geblieben und schaute auf Glastafeln, die dort an den Wänden befestigt waren, in den Vorraum. Da waren Zeitungsartikel und Briefe und unter anderem Deutsch. Und es stellte sich heraus, dass San Salvador auf Mallorca ein Wallfahrtsort ist. Und ich dachte mir, das ist ja hier wie bei Wünsch dir was. An jeder von euch stelle sich vor, nicht ihr hättet 3 Wünsche. Das ist einfach. 2 für mich, kann ich sogar noch 1 verschenken. An jeder von euch stelle sich vor, ihr hätte einen einzigen Wunsch, persönlich, für euch. Nicht Mutter soll gesund werden, Vater soll Arbeit kriegen oder ähnliches, sondern einen einzigen Wunsch, nur für euch persönlich. Was würdet ihr euch wünschen? Macht langsam, Gott nimmt euch ernst. Und ihr habt nur einen. Man wünscht sich Dinge, die man nicht hat. Ich forderte die Antje auf, mir einen Zettel zu geben und schrieb auf diesen Zettel meinen Wunsch. Auf diesem Zettel stand, Ich wünsche mein Leben im Glück. Das heißt, trotz der Macht und des Geldes, das ich hatte, war in mir drin ein tiefes Gefühl von Unglücklichsein. Faltete diesen Zettel zusammen und schmiss ihn auf eine Grabplatte. Der Zettel rutschte hinter der Grabplatte weg und war aus meinem Blick verschwunden. Am nächsten Tag nahm ich meinen Paragleiter. Die Antje lag am Strand, heute würde ich sagen eher kontemplativ, und wollte die Sonne genießen. Und ich war mehr der Aktive und wollte mit dem Paragleiter von einem Berg runtersegeln, direkt da, wo sie sich sonnte, um die Aufmerksamkeit der Menschen zu erhaschen. Nach einigen Versuchen zog mich wirklich die Thermik nach oben, ungefähr 50 Meter. Und ich zog den Riemen an, auf dass ich rübergleiten kann, und die Thermik riss ab und ich stürzte nach unten. Unter mir kein Wasser, sondern nur Felsen. Den einzigen Gedanken, den ich in dem Moment fassen konnte, war, wenn ich jetzt da unten aufschlage, bin ich tot. Ich schlug auf, war bei Bewusstsein. Die Menschen kommen angelaufen und sagen, der ist tot, ich hab's gesehen. Und wollten mich offensichtlich aus der Fürsorge heraus in eine stabile Seitenlage bringen. Und ich sagte, fasst mich nicht an, ihr wisst doch gar nicht, ob meine Wirbelsäule verletzt ist. Und fing an, mich selbst zu bewegen und stellte mich aufrecht hin, hatte eine Ader geplatzt im Schienbein und auf dem Pobacken wurde ein Hämatom immer größer. Und anstatt glücklich darüber zu sein, diesen Absturz überlebt zu haben, war ich stinkesauer, dass ich nicht rübergeflogen bin, um die Aufmerksamkeit der Menschen dort zu erheischen. Das zeigt eigentlich auch, in was für einen katastrophalen inneren Zustand ich mich befunden habe. Das Fliegen hatte sich an diesem Tag erledigt. Ich nahm meinen Schirm, ging zu Fuß runter, die Antje wartete mit der Videokamera und fragte mich, wo bist du gewesen? Sie ist nicht getauft, keinen christlichen Hintergrund, weder väterlicher noch mütterlicherseits. Und ich sagte, ich bin eben abgestürzt, eigentlich hätte ich tot sein müssen. Da sagt sie zu mir, du bist nicht tot, weil Gott mit dir noch etwas vorhat. Willst du mich verarschen oder was ist los mit dir? Was quatscht du mich mit Gott voll? Lass mich mit den Rotz in Frieden. Aber Gott hat diesen Zettel nicht vergessen. Viel später habe ich verstanden, dass es eigentlich die erste Antwort war, weil ich geguckt habe, wo fing es eigentlich an, wo habe ich mich an Gott gewendet, das erste Mal, dass das die erste Reaktion Gottes war. Circa 4 Wochen später werde ich von Interpol in Schweden verhaftet. Die ganze Organisation fliegt auf. Und da sie wussten, dass ich der Kopf der Organisation bin und die anderen in Angst versetze und sie ihr Aussageverhalten verändern könnten, könnte mir jemand etwas Wasser bringen, bitte? Habe ich sofort Einzelhaft und Isolationshaft bekommen. Isolationshaft heißt, dass ich im Prinzip niemanden anders gesehen habe als den Beamten, der mir die Tür geöffnet hat, um mir das Essen zu geben und dann die Tür wieder verschlossen hat. Das heißt, ich bin in Einzelhaft gekommen, in Isolationshaft, und das für 4 Jahre, 9 Monate und 2 Tage. Was für eine segensreiche Zeit. Warum? Wir sind von Gott so hergerichtet, dass wir Beziehungswesen sind. Entweder wir haben ein menschliches Gegenüber, mit dem wir kommunizieren können. Das hatte ich nicht, ich war in Isolationshaft. Oder wir haben ein göttliches Gegenüber, wenn kein menschliches Gegenüber da ist. Das hatte ich auch nicht, denn ich war Atheist. Und so fing ich an zu leiden in dieser Situation. Schrieb Tagebuch und stellte mir immer wieder die Frage, wer ich bin und warum ich in diese Lebenssituation geraten bin. Ich stellte mir selbst Fragen und suchte die Antworten innerhalb meiner Lebensgeschichte. Und nach 5 Jahren konnte ich diese Frage, wer bin ich, beantworten. Ich konnte einen Strich ziehen und unter diesem Strich stand der Satz, dass ich in meiner eigenen Lebensgeschichte keinen bösartigeren Menschen begegnet bin als mir selbst. Jetzt habe ich ein Problem. Nun, ich kann es verdrängen, dann habe ich kein Problem, denke ich jedenfalls. Oder ich nehme es als meine ureigene Wahrheit an, ich tat das Letztere und wusste nicht, wohin mit meiner Schuld. Psychologie ist hervorragend, die Horizontale, die mich begleitet in dieser Seelenkunde, um mich wahrzunehmen und zu verstehen, wer ich bin. Wenn wir aber bei der Schuldfrage, der eigenen Schuldfrage ankommen, ist Psychologie begrenzt, es sei denn, es ist ein Theologe und Christ, der mir denn den Hinweis geben kann, dass es doch diesen Jesus gibt. Ich hatte weder das eine noch das andere. und fing an, sehr darunter zu leiden, weil ich in dieser Gewissensprüfung immer mehr herausstellte, was ich getan habe. Also immer mehr dieses, was habe ich nur getan? Und ich wusste nicht, wohin. So kam, ihr wisst es selber, Ostern immer diese Jesusfilme im Fernsehen. Und ich sah also einen Jesusfilm und schrieb in mein Tagebuch hinein, Herr Jesus, du hast deine zweite Chance bekommen, gib auch mir eine. Das ist natürlich theologisch völliger Schwachsinn, aber das war mein Stand damals. 3 Wochen später lag ich auf meiner Zelle, das war der 15. Mai, und dachte über meine Schuld nach. Und so mehr ich darüber nachdachte, hatte ich das Gefühl, dass sie mich erdrückt hat. Ich konnte sie spüren, emotional, ich konnte sie nachempfinden. Und hatte vor meinem Zellenfenster ein Bettlaken gespannt, und war darüber immer noch beschäftigt, wohin mit meiner Schuld. Und auf einmal kam ein Windhauch und es blähte auf dieses Bettlaken wie ein Segel und es legte sich zurück ans Fensterkreuz. Und hatte die Assoziation des Christen, des Gottes und fing eigentlich an, mein erstes bewusstes Gebet, indem ich da sagte, das zeigt die ganze Skepsis, hey Gott, ich weiß nicht, ob es dich gibt, ich weiß es wirklich nicht. Aber wenn es dich gibt, dann schenk mir ein neues Leben. Ich will dieses Leben nicht mehr. Und ich fing an, meine Lebensgeschichte zu erzählen. Schau, was mir passiert ist, wo ich 7 Jahre alt war. Schau, was mir passiert ist, wo ich 10 Jahre alt war. Mein Vater will mich totschlagen. Und in mir zogen wirklich die Bilder dieser Ereignisse vorbei. Und letztendlich natürlich auch, wo ich ab dem 10. Lebensjahr mich entschieden habe, nicht mehr Opfer zu sein, sondern lieber Täter. Und ich fing an, in der Betrachtung meiner eigenen Lebensgeschichte in einer Innerlichkeit zu weinen, die mir bis zu diesem Zeitpunkt völlig unbekannt war. Heute würde ich sagen, dass meine Seele geweint hat über mein gelebtes Leben. Und da sich nichts rührte, ich war in der Chronologie durch, fing ich wieder von vorne an. Gott, ich weiß nicht, ob es dich gibt, ich weiß es wirklich nicht. Aber wenn es dich gibt, dann schenk mir ein neues Leben, es tut mir leid. Und wollte gerade ansetzen und wieder erzählen, was mir passiert ist. Da höre ich glasklar, so wie er meine Stimme vernimmt. Ich weiß. Worauf reagieren wir Menschen als erstes? Auf Stimme oder auf Wort? Auf Stimme. Dann sind wir für das Wort offen, was dahinter steht. Aber wir reagieren als erstes auf die Stimme. Kein Verurteilen. Nicht, was hast du da getan oder ähnliches, sondern voller Liebe und Barmherzigkeit. Und wenn wir uns jetzt den Wörtern, diesen 2 Wörtern nähern, heißt, ich weiß nichts anderes als, Sohn, ich kenne dein Leben. Ich kenne dein Opfer und dein Tätersein. Ich kenne dein Denken, dein Reden und dein Handeln. Ich weiß. Das hat mich so sehr erschrocken in diesem Moment, weil mein Wert- und Weltbild in sich zusammengefallen ist. Ich hatte just in diesem Augenblick nicht nur Erkenntnis, sondern Gewissheit von der Existenz Gottes. Und ich musste ein neues Welt- und Wertbild denken. An diesen Abend schlief ich ein wie ein Baby. Wie ein Baby. Am nächsten Tag, ich war immer noch damit beschäftigt, natürlich, was ist das gewesen? Ne? Das setzt sich ja unser Verstand ein, das kann doch nicht sein. War es eine Wahrnehmungsstörung? Am nächsten Tag gehe ich in die Freistunde, ihr müsst euch vorstellen, dann gehen da so 300 Leute im Kreis und geht die Tür auf und da ich in der Hierarchie sehr hoch angesiedelt war, kommt dieses Dien, hallo Thorsten, wie geht es dir? Und die sagten zu mir, wie sie mir begegneten, warum lächelst du die ganze Zeit? Und benutzten das Wort, warum glänzt du so im Gesicht? Das muss man sich mal vorstellen. Hast du irgendwelche Drogen genommen? Gib uns auch welche ab. Und ich sagte, quatsch mich mal nicht voll, lass mich mal in Ruhe, weil ich damit im Kopf noch völlig beschäftigt war, was das gewesen ist. Wir gingen dann in die Freistunde hinein, stießen die Tür auf und ich schaute in das Blau des Himmels und die weißen Wolken und dachte, wow, wie schön. Sah das Grün des Lindenbaumes und dachte, was für ein Kracher, so ein intensives Grün. Das ist doch alles da gewesen, warum habe ich das nicht wahrgenommen? Lege mich auf die Gefängniswiese, pflücke so ein kleines Gänseblümchen, erfreue mich an die Strukturen, an der Farbe und lächle einfach nur und meine Mitgefangenen gehen an mir vorbei und sagen, Jetzt ist er hin, der Typ, ne? Das hat er nicht geschafft, ne? Die Einzelhaft in Isolationshaft war zu viel für ihn. Jetzt ist er verrückt geworden, der Typ. Guckt ihn euch an, völlig durchgeknallt.
1: Was für ein tolles Wort, verrückt. Wir können einen Stuhl verrücken, einen Tisch, einen Schrank. Und Gott kann in der Berührung mit den Menschen verrücken in eine andere Wahrnehmungsebene. Ich bin ein von Gott verrückter Mensch. Das ist die Wahrheit. War natürlich rational damit beschäftigt, was das gewesen ist. Und versuchte mir Bücher Anomalien der Welt, Parapsychologie, morphogenetische Felder. Denn wenn ich Gott erklären kann und das Ereignis, dann kann ich ihn auch in die Tasche stecken. Augustinus machte den gleichen Versuch und traf dieses kleine Mädchen am Strand. Ein Sozialarbeiter, der mitbekam aufgrund meiner Fragen, dass mit mir etwas passiert ist, der einen christlichen Hintergrund war, er gab mir eine Bibel, weil er mitbekommen hatte, dass mit mir etwas passiert war. Und ich blätterte in dieser Bibel herum, mit dieser Frage beschäftigt, was ist das gewesen? Nach 3 Monaten nach diesem Ereignis schaute ich auf die Bibel und war immer noch damit beschäftigt, was es gewesen ist. Und da kommt diese wunderbare Stimme wieder und sagt mit dem Blick auf die Bibel, nimm und schlag auf. Die Stimme sagte nicht 36, altes, neues Testament, blätter drin rum, sondern nimm und schlag auf. Und ich schlug auf und mein Blick fiel direkt auf die linke Seite auf einen Satz. Meine Frage war gewesen, was ist das gewesen am 15. Mai? Habe ich eine Wahrnehmungsstörung gehabt? Dort steht geschrieben, wenn wir aber unsere Sünden bekennen, dann ist er treu und gerecht und vergibt uns all unsere Schuld. Wenn wir aber sagen, dass wir nicht gesündigt haben, dann machen wir ihn, Christus, zum Lügner. Und ich schmiss das Buch weg, ich bekam Angst, das Buch sprach mit mir. Keine Ahnung von Heiligem Geist, Wort Gottes oder Ähnlichem, es hat mich völlig irritiert. Nachdem ich mich beruhigt hatte, kam die nächste Frage in mir auf, denn die eine hat ihre Antwort gefunden. Ist mir wirklich all meine Schuld vergeben? Wir Menschen brauchen Gewissheit darüber, dass Gott uns alles vergibt und nicht ein separierender Gott ist. Also versuchte ich selbstständig in diesem Buch eine Antwort zu finden, es war mir nicht möglich gewesen. 2 Monate später, nach dem vorangegangenen Ereignis, wunderbare gleiche Situation, ich liege auf meinem Bett, diese tolle Stimme kommt wieder und sagt, nimm und schlag auf. Und ich schlag auf, ich blätter nicht drin rum, ich schlag auf und mein Blick fällt auf Epheser 2, vom Tod zum Leben. Und ihr wart tot, gefangen in euren Sünden und von Natur aus Kinder des Zornes und des Ungehorsams. Aber Gott in seiner großen Barmherzigkeit hat euch frei gemacht, nicht aus Verdienste heraus, sondern aus Gnade, auf das niemand sich rühmen kann. Und ihr seid vorherbestimmt für große Werke, die er vorbereitet hat. Wow! Diesmal schmiss ich das Buch nicht in die Ecke, sondern für mich waren hier 3 Dinge passiert, die ich rational nicht einordnen konnte. Ich rief einen Anwalt an und sagte ihm Tabula rasa, man konnte mir meine Tat immer noch nicht nachweisen, weil man keine Tatzeugen und Opfer hatte. Also... Und ich sagte Tabula rasa, ich werde ein Lebensgeständnis abgeben. Bekam 15 Jahre Zeitstrafe. Hab mich 2 Jahre später nach diesem Ereignis in der Gefängniskapelle taufen lassen. 1 Jahr später habe ich mich den unbefleckten Herzen der Gottesmutter Maria geweiht und sie damit gebeten, sei du meine Mutter, die ich nie hatte. Und sie ist einfach wunderbar. Sie ist unglaublich. Die Geschichte ist damit ja nicht zu Ende. Ich bin vor 8 Jahren aus der Haft entlassen worden und Gott hat mir den Auftrag gegeben im Gefängnis, gehe hinaus aus der Stadt und baue ein Haus der Barmherzigkeit. Wir haben einen Verein gegründet, der heißt natürlich Maria hilft, haben einen Verein gegründet, der pastorale Gefängnisarbeit macht und haben vor 3 Jahren ein Haus eröffnet, das sich mit jugendlichen Straftätern auseinandersetzt, die eine Lebensentscheidung getroffen haben, ein neues Leben zu beginnen. Ihr seht, Aufgabe, das ist nicht nur Gott berührt uns, sondern er gibt uns auch eine Aufgabe, die mit unseren eigenen Lebensgeschichten zu tun hat. Und nur noch eine Frage, weil ich kriege schon Handzeichen ohne Ende. Ich habe viel darüber nachgedacht, was ist überhaupt Glauben und möchte diese Frage an euch weitergeben. Was ist für euch Glauben? Gott ist nicht kompliziert, er ist einfach. Wir Menschen verkomplizieren Gott. Was ist Glauben? Zum Beispiel, Ich habe in meiner Hand einen Rosenkranz. Was habe ich in meiner Hand? Was ist Glauben? Das ist Glauben. Vertrauen darauf, dass das, was man nicht sieht, vorhanden ist. Und dass es der Wahrheit entspricht. Glaube ist eigentlich nichts anderes als Vertrauen. Und wenn ihr darauf vertraut, dass das, was in der Bibel steht, der Wahrheit entspricht, obwohl es verborgen ist, dann macht Gott sich sichtbar, weil ihr ihm vertraut. Wollt ihr ein Wunder sehen? Das Erste werdet ihr bei euch selber sehen. Vergelt's Gott und seid gesegnet.
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1: Im Namen des Vaters und des Sohnes und des Heiligen Geistes.
2: Amen.
1: Heilige Maria, hilf uns, den freudenreichen Rosenkranz gut zu beten. Ich glaube an Gott, den Vater, den Allmächtigen, den Schöpfer des Himmels und der Erde, und an Jesus Christus, seinen eingeborenen Sohn, unseren Herrn, empfangen durch den Heiligen Geist, geboren von der Jungfrau Maria, gelitten unter Pontius Pilatus, gekreuzigt, gestorben und begraben, hinabgestiegen in das Reich des Todes, am dritten Tage auferstanden von den Toten, aufgefahren in den Himmel. Er sitzt zur Rechten Gottes des allmächtigen Vaters, von dort wieder kommen, zu richten die Lebenden und die Toten.
2: Ich glaube an den Heiligen Geist, die heilige katholische Kirche, Gemeinschaft der Heiligen, Vergebung der Sünden, Auferstehung der

0: Vater unser im Himmel, geheiligt werde dein Name. Dein Reich komme, dein Wille geschehe, wie im Himmel so auf Erden.
1: Unser tägliches Brot gib uns heute und vergib uns unsere Schuld, wie auch wir vergeben unseren Schuldigern. Und führe uns nicht in Versuchung, sondern erlöse uns von dem Bösen.
0: Gegrüßet seist du, Maria, voll der Gnade, der Herr ist mit dir. Du bist gebenedeit unter den Frauen, und gebenedeit ist die Frucht deines Leibes, Jesus, der in uns den Glauben vermehre.
1: Heilige Maria, Mutter Gottes, bitte für uns Sünder, jetzt und in der Stunde unseres Todes. Amen.
0: Gegrüßet seist du, Maria, voll der Gnade, der Herr ist mit dir. Du bist gebenedeit unter den Frauen, und gebenedeit ist die Frucht deines Leibes, Jesus, der in uns die Hoffnung stärke.
1: Heilige Maria, Mutter Gottes, bitte für uns Sünder, jetzt und in der Stunde unseres Todes. Amen.
0: Gegrüßet seist du, Maria, voll der Gnade, der Herr ist mit dir. Du bist gebenedeit unter den Frauen, und gebenedeit ist die Frucht deines Leibes, Jesus, der in uns die Liebe entzünde.
1: Heilige Maria, Mutter Gottes, bitte für uns Sünder, jetzt und in der Stunde unseres Todes. Amen.
0: Ehre sei dem Vater und dem Sohn und dem Heiligen Geist.
1: Wie im Anfang, so auch jetzt und alle Zeit und in Ewigkeit. Amen.
0: Vater unser im Himmel, geheiligt werde dein Name, dein Reich komme, dein Wille geschehe, wie im Himmel so auf Erden.
1: Unser tägliches Brot gib uns heute und vergib uns unsere Schuld, wie auch wir vergeben unseren Schuldigern. Und führe uns nicht in Versuchung, sondern erlöse uns von dem Bösen.
0: Gegrüßet seist du, Maria, voll der Gnade, der Herr ist mit dir. Du bist gebenedeit unter den Frauen, und gebenedeit ist die Frucht deines Leibes, Jesus, den du, o Jungfrau, vom Heiligen Geist empfangen hast.
1: Heilige Maria, Mutter Gottes, bitte für uns Sünder, jetzt und in der Stunde unseres Todes. Amen.
0: Gegrüßet seist du, Maria, voll der Gnade, der Herr ist mit dir. Du bist gebenedeit unter den Frauen, und gebenedeit ist die Frucht deines Leibes, Jesus, den du, o Jungfrau, vom Heiligen Geist empfangen hast.
1: Heilige Maria, Mutter Gottes, bitte für uns Sünder, jetzt und in der Stunde unseres Todes. Amen.
0: Gegrüßet seist du, Maria, voll der Gnade, der Herr ist mit dir. Du bist gebenedeit unter den Frauen, und gebenedeit ist die Frucht deines Leibes, Jesus, den du, o Jungfrau, vom Heiligen Geist empfangen hast.
1: Heilige Maria, Mutter Gottes, bitte für uns Sünder, jetzt und in der Stunde unseres Todes. Amen.
0: Gegrüßet seist du, Maria, voll der Gnade, der Herr ist mit dir. Du bist gebenedeit unter den Frauen, und gebenedeit ist die Frucht deines Leibes, Jesus, den du, o Jungfrau, vom Heiligen Geist empfangen hast.
1: Heilige Maria, Mutter Gottes, bitte für uns Sünder, jetzt und in der Stunde unseres Todes. Amen.
0: Gegrüßet seist du, Maria, voll der Gnade, der Herr ist mit dir. Du bist gebenedeit unter den Frauen, und gebenedeit ist die Frucht deines Leibes, Jesus, den du, o Jungfrau, vom Heiligen Geist empfangen hast.
1: Heilige Maria, Mutter Gottes, bitte für uns Sünder, jetzt und in der Stunde unseres Todes. Amen.
0: Gegrüßet seist du, Maria, voll der Gnade, der Herr ist mit dir. Du bist gebenedeit unter den Frauen, und gebenedeit ist die Frucht deines Leibes, Jesus, den du, o Jungfrau, vom Heiligen Geist empfangen hast.
1: Heilige Maria, Mutter Gottes, bitte für uns Sünder, jetzt und in der Stunde unseres Todes. Amen.
0: Gegrüßet seist du, Maria, voll der Gnade, der Herr ist mit dir. Du bist gebenedeit unter den Frauen, und gebenedeit ist die Frucht deines Leibes, Jesus, den du, o Jungfrau, vom Heiligen Geist empfangen hast.
1: Heilige Maria, Mutter Gottes, bitte für uns Sünder,
2: jetzt und in der Stunde unseres Todes. Amen.
0: Gegrüßet seist du, Maria, voll der Gnade, der Herr ist mit dir. Du bist gebenedeit unter den Frauen, und gebenedeit ist die Frucht deines Leibes, Jesus, den du, o Jungfrau, vom Heiligen Geist empfangen hast.
2: Heilige Maria, Mutter Gottes, bitte für uns Sünder, jetzt und in der Stunde unseres Todes. Amen.
0: Gegrüßet seist du, Maria, voll der Gnade, der Herr ist mit dir. Du bist gebenedeit unter den Frauen, und gebenedeit ist die Frucht deines Leibes, Jesus, den du, o Jungfrau, vom Heiligen Geist empfangen hast.
2: Heilige Maria, Mutter Gottes, bitte für uns Sünder, jetzt und in der Stunde unseres Todes. Amen.
0: Gegrüßet seist du, Maria, voll der Gnade, der Herr ist mit dir. Du bist gebenedeit unter den Frauen, und gebenedeit ist die Frucht deines Leibes, Jesus, den du, o Jungfrau, vom Heiligen Geist empfangen hast.
2: Heilige Maria, Mutter Gottes, bitte für uns Sünder, jetzt und in der Stunde unseres Todes. Amen.
0: Ehre sei dem Vater und dem Sohn und dem Heiligen Geist.
2: Wie im Anfang, so auch jetzt und alle Zeit und in Ewigkeit. Amen.
1: O mein Jesus, verzeih uns unsere Sünden, bewahre uns vor dem Feuer der Hölle, führe alle Seelen in den Himmel, besonders jene, die deiner Barmherzigkeit am meisten bedürfen. Vater unser im Himmel, geheiligt werde dein Name, dein Reich komme, dein Wille geschehe, wie im Himmel so auf Erden.
0: Unser tägliches Brot gib uns heute und vergib uns unsere Schuld, wie auch wir vergeben unseren Schuldigern. Und führe uns nicht in Versuchung, sondern erlöse uns von dem Bösen.
2: Gegrüßet seist du, Maria, voll der Gnade, der Herr ist mit dir. Du bist gebenedeit unter den Frauen, und gebenedeit ist die Frucht deines Leibes, Jesus, den du, o Jungfrau, zu Elisabeth getragen hast.
0: Heilige Maria, Mutter Gottes, bitte für uns Sünder, jetzt und in der Stunde unseres Todes. Amen.
2: Gegrüßet seist du, Maria, voll der Gnade, der Herr ist mit dir. Du bist gebenedeit unter den Frauen, und gebenedeit ist die Frucht deines Leibes, Jesus, den du, o Jungfrau, zu Elisabeth getragen hast.
0: Heilige Maria, Mutter Gottes, bitte für uns Sünder, jetzt und in der Stunde unseres Todes. Amen.
2: Gegrüßet seist du, Maria, voll der Gnade, der Herr ist mit dir. Du bist gebenedeit unter den Frauen, und gebenedeit ist die Frucht deines Leibes, Jesus, den du, o Jungfrau, zu Elisabeth getragen hast.
0: Heilige Maria, Mutter Gottes, bitte für uns Sünder, jetzt und in der Stunde unseres Todes. Amen.
2: Gegrüßet seist du, Maria, voll der Gnade, der Herr ist mit dir. Du bist gebenedeit unter den Frauen, und gebenedeit ist die Frucht deines Leibes, Jesus, den du, o Jungfrau, zu Elisabeth getragen hast.
0: Heilige Maria, Mutter Gottes, bitte für uns Sünder, jetzt und in der Stunde unseres Todes. Amen.
2: Gegrüßet seist du, Maria, voll der Gnade, der Herr ist mit dir. Du bist gebenedeit unter den Frauen, und gebenedeit ist die Frucht deines Leibes, Jesus, den du, o Jungfrau, zu Elisabeth getragen hast.
0: Heilige Maria, Mutter Gottes, bitte für uns Sünder, jetzt und in der Stunde unseres Todes. Amen.
2: Gegrüßet seist du, Maria, voll der Gnade, der Herr ist mit dir. Du bist gebenedeit unter den Frauen, und gebenedeit ist die Frucht deines Leibes, Jesus, den du, o Jungfrau, zu Elisabeth getragen hast.
0: Heilige Maria, Mutter Gottes, bitte für uns Sünder, jetzt und in der Stunde unseres Todes. Amen.
2: Gegrüßet seist du, Maria, voll der Gnade, der Herr ist mit dir. Du bist gebenedeit unter den Frauen, und gebenedeit ist die Frucht deines Leibes, Jesus, den du, o Jungfrau, zu Elisabeth getragen hast.
0: Heilige Maria, Mutter Gottes, bitte für uns Sünder, jetzt und in der Stunde unseres Todes. Amen.
2: Gegrüßet seist du, Maria, voll der Gnade, der Herr ist mit dir. Du bist gebenedeit unter den Frauen, und gebenedeit ist die Frucht deines Leibes, Jesus, den du, o Jungfrau, zu Elisabeth getragen hast.
0: Heilige Maria, Mutter Gottes, bitte für uns Sünder, jetzt und in der Stunde unseres Todes. Amen.
2: Gegrüßet seist du, Maria, voll der Gnade, der Herr ist mit dir. Du bist gebenedeit unter den Frauen, und gebenedeit ist die Frucht deines Leibes, Jesus, den du, o Jungfrau, zu Elisabeth getragen hast.
0: Heilige Maria, Mutter Gottes, bitte für uns Sünder, jetzt und in der Stunde unseres Todes. Amen.
2: Gegrüßet seist du, Maria, voll der Gnade, der Herr ist mit dir. Du bist gebenedeit unter den Frauen, und gebenedeit ist die Frucht deines Leibes, Jesus, den du, o Jungfrau, zu Elisabeth getragen hast.
0: Heilige Maria, Mutter Gottes, bitte für uns Sünder, jetzt und in der Stunde unseres Todes. Amen.
2: Ehre sei dem Vater und dem Sohn und dem Heiligen Geist,
0: wie im Anfang, so auch jetzt und alle Zeit und in Ewigkeit. Amen.
2: O mein Jesus, verzeih uns unsere Sünden, bewahre uns vor dem Feuer der Hölle. Führe alle Seelen in den Himmel, besonders jene, die deiner Barmherzigkeit am meisten bedürfen.
0: Vater unser im Himmel, geheiligt werde dein Name, dein Reich komme, dein Wille geschehe, wie im Himmel so auf Erden.
2: Unser tägliches Brot gib uns heute und vergib uns unsere Schuld, wie auch wir vergeben unseren Schuldigern, und führe uns nicht in Versuchung, sondern erlöse uns von dem Bösen.
0: Gegrüßet seist du, Maria, voll der Gnade, der Herr ist mit dir. Du bist gebenedeit unter den Frauen, und gebenedeit ist die Frucht deines Leibes, Jesus, den du, o Jungfrau, geboren hast.
2: Heilige Maria, Mutter Gottes, bitte für uns Sünder, jetzt und in der Stunde unseres Todes. Amen.
0: Gegrüßet seist du, Maria, voll der Gnade, der Herr ist mit dir. Du bist gebenedeit unter den Frauen, und gebenedeit ist die Frucht deines Leibes, Jesus, den du, o Jungfrau, geboren hast.
2: Heilige Maria, Mutter Gottes, bitte für uns Sünder, jetzt und in der Stunde unseres Todes. Amen.
0: Gegrüßet seist du, Maria, voll der Gnade, der Herr ist mit dir. Du bist gebenedeit unter den Frauen, und gebenedeit ist die Frucht deines Leibes, Jesus, den du, Jungfrau, geboren hast.
2: Heilige Maria, Mutter Gottes, bitte für uns Sünder, jetzt und in der Stunde unseres Todes. Amen.
0: Gegrüßet seist du, Maria, voll der Gnade, der Herr ist mit dir. Du bist gebenedeit unter den Frauen, und gebenedeit ist die Frucht deines Leibes, Jesus, den du, o Jungfrau, geboren hast.
2: Heilige Maria, Mutter Gottes, bitte für uns Sünder, jetzt und in der Stunde unseres Todes. Amen.
0: Gegrüßet seist du, Maria, voll der Gnade, der Herr ist mit dir. Du bist gebenedeit unter den Frauen, und gebenedeit ist die Frucht deines Leibes, Jesus, den du, o Jungfrau, geboren hast.
2: Heilige Maria, Mutter Gottes, bitte für uns Sünder, jetzt und in der Stunde unseres Todes. Amen.
0: Gegrüßet seist du, Maria, voll der Gnade, der Herr ist mit dir. Du bist gebenedeit unter den Frauen, und gebenedeit ist die Frucht deines Leibes, Jesus, den du, Jungfrau, geboren hast.
2: Heilige Maria, Mutter Gottes, bitte für uns Sünder, jetzt und in der Stunde unseres Todes. Amen.
0: Gegrüßet seist du, Maria, voll der Gnade, der Herr ist mit dir. Du bist gebenedeit unter den Frauen, und gebenedeit ist die Frucht deines Leibes, Jesus, den du, o Jungfrau, geboren hast.
2: Heilige Maria, Mutter Gottes, bitte für uns Sünder, jetzt und in der Stunde unseres Todes. Amen.
0: Gegrüßet seist du, Maria, voll der Gnade, der Herr ist mit dir. Du bist gebenedeit unter den Frauen, und gebenedeit ist die Frucht deines Leibes, Jesus, den du, o Jungfrau, geboren hast.
2: Heilige Maria, Mutter Gottes, bitte für uns Sünder, jetzt und in der Stunde unseres Todes. Amen.
0: Gegrüßet seist du, Maria, voll der Gnade, der Herr ist mit dir. Du bist gebenedeit unter den Frauen, und gebenedeit ist die Frucht deines Leibes, Jesus, den du, o Jungfrau, geboren hast.
2: Heilige Maria, Mutter Gottes, bitte für uns Sünder, jetzt und in der Stunde unseres Todes. Amen.
0: Gegrüßet seist du, Maria, voll der Gnade, der Herr ist mit dir. Du bist gebenedeit unter den Frauen, und gebenedeit ist die Frucht deines Leibes, Jesus, den du, Jungfrau, geboren hast.
2: Heilige Maria, Mutter Gottes, bitte für uns Sünder, jetzt und in der Stunde unseres Todes. Amen.
0: Ehre sei dem Vater und dem Sohn und dem Heiligen Geist.
2: Wie im Anfang, so auch jetzt und alle Zeit und in Ewigkeit. Amen. O mein Jesus, verzeih uns unsere Sünden, bewahre uns vor dem Feuer der Hölle, führe alle Seelen in den Himmel, besonders jene, die deiner Barmherzigkeit am meisten bedürfen. Vater unser im Himmel,

0: werden.
1: Unser tägliches Brot gib uns heute und vergib uns unsere Schuld, wie auch wir vergeben unseren Schuldigern. Und führe uns nicht in Versuchung, sondern erlöse uns von dem Bösen.
0: Gegrüßet seist du, Maria, voller Gnade, der Herr ist mit dir. Du bist gebenedeit unter den Frauen, und gebenedeit ist die Frucht deines Leibes, Jesus, den du, o Jungfrau, im Tempel aufgeopfert hast.
1: Heilige Maria, Mutter Gottes, bitte für uns Sünder, jetzt und in der Stunde unseres Todes. Amen.
0: Gegrüßet seist du, Maria, voller Gnade, der Herr ist mit dir. Du bist gebenedeit unter den Frauen, und gebenedeit ist die Frucht deines Leibes, Jesus, den du, o Jungfrau, im Tempel aufgeopfert hast.
1: Heilige Maria, Mutter Gottes, bitte für uns Sünder, jetzt und in der Stunde unseres Todes. Amen.
0: Gegrüßet seist du, Maria, voller Gnade, der Herr ist mit dir. Du bist gebenedeit unter den Frauen, und gebenedeit ist die Frucht deines Leibes, Jesus, den du, o Jungfrau, im Tempel aufgeopfert hast.
1: Heilige Maria, Mutter Gottes, bitte für uns Sünder, jetzt und in der Stunde unseres Todes. Amen.

0: und deine Leib ist die Frucht deines Leibes, Jesus, den du, o Jungfrau, im Tempel aufgeopfert hast.
1: Heilige Maria, Mutter Gottes, bitte für uns Sünder, jetzt und in der Stunde unseres Todes. Amen.
0: Gegrüßet seist du, Maria, voll der Gnade, der Herr ist mit dir. Du bist gebenedeit unter den Frauen, und gebenedeit ist die Frucht deines Leibes, Jesus, den du, o Jungfrau, im Tempel aufgeopfert hast.
1: Heilige Maria, Mutter Gottes, bitte für uns Sünder, jetzt und in der Stunde unseres Todes. Amen.
0: Gegrüßet seist du, Maria, voll der Gnade, der Herr ist mit dir. Du bist gebenedeit unter den Frauen, und gebenedeit ist die Frucht deines Leibes, Jesus, den du, o Jungfrau, im Tempel aufgeopfert hast.
1: Heilige Maria, Mutter Gottes, bitte für uns Sünder, jetzt und in der Stunde unseres Todes. Amen.
0: Gegrüßet seist du, Maria, voll der Gnade, der Herr ist mit dir. Du bist gebenedeit unter den Frauen, und gebenedeit ist die Frucht deines Leibes, Jesus, den du, o Jungfrau, im Tempel aufgeopfert hast.
1: Heilige Maria, Mutter Gottes, bitte für uns Sünder, jetzt und in der Stunde unseres Todes. Amen.
0: Gegrüßet seist du, Maria, voll der Gnade, der Herr ist mit dir. Du bist gebenedeit unter den Frauen, und gebenedeit ist die Frucht deines Leibes, Jesus, den du, o Jungfrau, im Tempel aufgeopfert hast.
1: Heilige Maria, Mutter Gottes, bitte für uns Sünder, jetzt und in der Stunde unseres Todes. Amen.

0: deines Leibes, Jesus, den du, o Jungfrau, im Tempel aufgeopfert hast.
1: Heilige Maria, Mutter Gottes, bitte für uns Sünder, jetzt und in der Stunde unseres Todes. Amen.
0: Gegrüßet seist du, Maria, voll der Gnade, der Herr ist mit dir. Du bist gebenedeit unter den Frauen, und gebenedeit ist die Frucht deines Leibes, Jesus, den du, o Jungfrau, im Tempel aufgeopfert hast.
1: Heilige Maria, Mutter Gottes, bitte für uns Sünder, jetzt und in der Stunde unseres Todes. Amen.
0: Ehre sei dem Vater und dem Sohn und dem Heiligen Geist.
1: Wie im Anfang, so auch jetzt und alle Zeit und in Ewigkeit. Amen.
0: O mein Jesus, verzeih uns unsere Sünden, bewahre uns vor dem Feuer der Hölle. Führe alle Seelen in den Himmel, besonders jene, die deiner Barmherzigkeit am meisten bedürfen.
1: Vater unser im Himmel, geheiligt werde dein Name, dein Reich komme, dein Wille geschehe, wie im Himmel so auf Erden.
0: Unser tägliches Brot gib uns heute und vergib uns unsere Schuld, wie auch wir vergeben unseren Schuldigern, und führe uns nicht in Versuchung, sondern erlöse uns von dem Bösen.
1: Gegrüßet seist du, Maria, voll der Gnade, der Herr ist mit dir. Du bist gebenedeit unter den Frauen, und gebenedeit ist die Frucht deines Leibes, Jesus, den du, o Jungfrau, im Tempel wiedergefunden hast.
0: Heilige Maria, Mutter Gottes, bitte für uns Sünder, jetzt und in der Stunde unseres Todes. Amen.
1: Gegrüßet seist du, Maria, voll der Gnade, der Herr ist mit dir. Du bist gebenedeit unter den Frauen, und gebenedeit ist die Frucht deines Leibes, Jesus, den du, o Jungfrau, im Tempel wiedergefunden hast.
0: Heilige Maria, Mutter Gottes, bitte für uns Sünder, jetzt und in der Stunde unseres Todes. Amen.
1: Gegrüßet seist du, Maria, voll der Gnade, der Herr ist mit dir. Du bist gebenedeit unter den Frauen, und gebenedeit ist die Frucht deines Leibes, Jesus, den du, o Jungfrau, im Tempel wiedergefunden hast.
0: Heilige Maria, Mutter Gottes, bitte für uns Sünder, jetzt und in der Stunde unseres Todes. Amen.
1: Gegrüßet seist du, Maria, voll der Gnade, der Herr ist mit dir. Du bist gebenedeit unter den Frauen, und gebenedeit ist die Frucht deines Leibes, Jesus, den du, o Jungfrau, im Tempel wiedergefunden hast.
0: Heilige Maria, Mutter Gottes, bitte für uns Sünder, jetzt und in der Stunde unseres Todes. Amen.
1: Gegrüßet seist du, Maria, voll der Gnade, der Herr ist mit dir. Du bist gebenedeit unter den Frauen, und gebenedeit ist die Frucht deines Leibes, Jesus, den du, o Jungfrau, im Tempel wiedergefunden hast.
0: Heilige Maria, Mutter Gottes, bitte für uns Sünder, jetzt und in der Stunde unseres Todes. Amen.
1: Gegrüßet seist du, Maria, voll der Gnade, der Herr ist mit dir. Du bist gebenedeit unter den Frauen, und gebenedeit ist die Frucht deines Leibes, Jesus, den du, o Jungfrau, im Tempel wiedergefunden hast.
0: Heilige Maria, Mutter Gottes, bitte für uns Sünder, jetzt und in der Stunde unseres Todes. Amen.
1: Gegrüßet seist du, Maria, voll der Gnade, der Herr ist mit dir. Du bist gebenedeit unter den Frauen, und gebenedeit ist die Frucht deines Leibes, Jesus, den du, o Jungfrau, im Tempel wiedergefunden hast.
0: Heilige Maria, Mutter Gottes, bitte für uns Sünder, jetzt und in der Stunde unseres Todes. Amen.
1: Gegrüßet seist du, Maria, voll der Gnade, der Herr ist mit dir. Du bist gebenedeit unter den Frauen, und gebenedeit ist die Frucht deines Leibes, Jesus, den du, o Jungfrau, im Tempel wiedergefunden hast.
0: Heilige Maria, Mutter Gottes, bitte für uns Sünder, jetzt und in der Stunde unseres Todes. Amen.
1: Gegrüßet seist du, Maria, voll der Gnade, der Herr ist mit dir. Du bist gebenedeit unter den Frauen, und gebenedeit ist die Frucht deines Leibes, Jesus, den du, o Jungfrau, im Tempel wiedergefunden hast.
0: Heilige Maria, Mutter Gottes, bitte für uns Sünder, jetzt und in der Stunde unseres Todes. Amen.
1: Gegrüßet seist du, Maria, voll der Gnade, der Herr ist mit dir. Du bist gebenedeit unter den Frauen, und gebenedeit ist die Frucht deines Leibes, Jesus, den du, o Jungfrau, im Tempel wiedergefunden hast.
0: Heilige Maria, Mutter Gottes, bitte für uns Sünder, jetzt und in der Stunde unseres Todes. Amen.
1: Ehre sei dem Vater und dem Sohn und dem Heiligen Geist.
0: Wie im Anfang, so auch jetzt und alle Zeit und in Ewigkeit. Amen.
1: O mein Jesus,
0: verzeih uns unsere Sünden, bewahre uns vor dem Feuer der Hölle, führe alle Seelen in den Himmel, besonders jene, die deiner Barmherzigkeit am meisten bedürfen.
1: Damit dieses Rosenkranzgebet in unserem Leben Frucht bringt, segne uns der allmächtige Gott, der Vater, der Sohn und der Heilige Geist.

David, ich bin dein Hirte. Dir wird nichts mangeln. Ich weide dich auf einer grünen Aue und führe dich zum frischen Wasser. Ich erquicke deine Seele und führe dich auf rechte Straße, um meines Namens willen. Und ob du auch wanderst im finsteren Tal, fürchte kein Unglück, denn ich bin bei dir. Mein Stecken und Stab trösten dich. Ich bereite vor dir einen Tisch im Angesicht deiner Feinde. Ich salbe dein Haupt mit Öl und schenke dir voll ein. Gutes und Barmherzigkeit werden dir folgen dein Leben lang. Und du wirst bleiben in meinem Haus.

O Gott, komm mir zu Hilfe, Herr, heile mir zu helfen. Ehre sei dem Vater und dem Sohn und dem Heiligen Geist, wie im Anfang, so auch jetzt und alle Zeit und in Ewigkeit. Amen. Halleluja. Werden wir erleuchtet durch das Wort Gottes noch einmal zurückschauen auf den Tag, habe ich wirklich versucht, gemäss dem Evangelium zu leben, habe ich versucht, den Weg von Christus zu gehen. Und wenn wir gefällt haben, dann werde ich mir jetzt auch ihn um sein Erbarmen bitten und um seine Kraft, den Morgentag mit mehr Eifer, mit mehr Einsatz zu leben. Ich bekenne Gott dem Allmächtigen und allen Brüdern und Schwestern, dass ich Gutes unterlassen und Böses getan habe. Ich habe gesündigt in Gedanken, Worten und Werken, durch meine Schuld, durch meine Schuld, durch meine große Schuld. Darum bitte ich die selige Jungfrau Maria, alle Engel und Heiligen und euch, Brüder und Schwestern, für mich zu beten bei Gott, unserem Herrn. Der allmächtige Gott erbarme sich unser, erlasse uns die Sünden nach und führe uns zum ewigen Leben. Amen. Bevor des Tages Licht vergeht, o Herr der Welt, hör dies Gebet, behüte uns in dieser Nacht durch deine große Güte und Macht. Hüllt Schlaf die müden Glieder ein, lass uns in dir geborgen sein und mach am Morgen uns bereit zum Lobe deiner Herrlichkeit. Dank dir, o Vater, reich an Macht, der über uns voll Güte wacht und mit dem Sohn und Heiligen Geist des Lebens Fülle uns verheißt. Amen. Herr, du bist ein gnädiger Gott, voll Langmut und reich an Erbarmen. Wende dein Ohr mir zu, erhöre mich, Herr, denn ich bin arm und gebeugt. Beschütze mich, denn ich bin dir ergeben. Hilf deinem Knecht, der dir vertraut. Du bist mein Gott, sei mir gnädig, o Herr, den ganzen Tag rufe ich zu dir. Herr, erfreue deinen Knecht, denn ich erhebe meine Seele zu dir. Herr, du bist gütig und bereit zu verzeihen, für alle, die zu dir rufen, reich an Gnade. Herr, vernimm mein Beten, achte auf mein lautes Flehen. Am Tag meiner Not rufe ich zu dir, denn du wirst mich erhören. Herr, unter den Göttern ist keiner wie du, und nichts gleicht den Werken, die du geschaffen hast. Alle Völker kommen und beten dich an, sie geben, Herr, deinem Namen die Ehre. Denn du bist groß und tust Wunder, du allein bist Gott. Weise mir, Herr, deinen Weg, ich will ihn gehen in Treue zu dir. Richte mein Herz darauf hin, allein deinen Namen zu fürchten. Ich will dir danken, Herr, mein Gott, aus ganzem Herzen, will deinen Namen ehren, immer und ewig. Du hast mich den Tiefen des Totenreichs entrissen, denn groß ist über mir deine Huld. Gott, freche Menschen haben sich gegen mich erhoben, die Rotte der Gewalttäter trachtet mir nach dem Leben, doch dich haben sie nicht vor Augen. Du aber, Herr, bist ein barmherziger und gnädiger Gott, du bist langmütig, reich an Huld und Treue. Wende dich mir zu und sei mir gnädig. Gib deinem Knecht wieder Kraft und hilf dem Sohn deiner Magd. Tu ein Zeichen und schenke mir Glück. Alle, die mich hassen, sollen es sehen und sich schämen, weil du, Herr, mich gerettet und getröstet hast. Ehre sei dem Vater und dem Sohn und dem Heiligen Geist, wie im Anfang, so auch jetzt und alle Zeit und in Ewigkeit. Amen. Herr, du bist ein gnädiger Gott, voll Langmut und reich an Erbarmen. Aus dem 1. Thessalonicher Brief: Gott hat uns nicht für das Gericht seines Zornes bestimmt, sondern dafür, dass wir durch Jesus Christus, unseren Herrn, das Heil erlangen. Er ist für uns gestorben, damit wir vereint mit ihm leben
ob wir nun wachen oder schlafen. Herr, auf dich vertraue ich, in deine Hände lege ich mein Leben. Lass leuchten über deinem Knecht dein Antlitz, hilf mir in deiner Güte. In deine Hände lege ich mein Leben. Ehre sei dem Vater und dem Sohn und dem Heiligen Geist. Herr, auf dich vertraue ich, in deine Hände lege ich mein Leben. Sei unser Heil, o Herr, wenn wir wachen, und unser Schutz, wenn wir schlafen, damit wir wachen mit Christus und ruhen in seinem Frieden. Nun lässt du, Herr, deinen Knecht, wie du gesagt hast, in Frieden scheiden, denn meine Augen haben das Heil gesehen, das du vor allen Völkern bereitet hast. Ein Licht, das die Heiden erleuchtet, und Herrlichkeit für dein Volk Israel. Ehre sei dem Vater und dem Sohn und dem Heiligen Geist, wie im Anfang, so auch jetzt und alle Zeit und in Ewigkeit. Amen. Sei unser Heil, o Herr, wenn wir wachen, und unser Schutz, wenn wir schlafen, damit wir wachen mit Christus und ruhen in seinem Frieden. Lasset uns beten. Herr, schenke uns eine ruhige Nacht und erholsamen Schlaf, was wir heute durch Wort und Werk an Gutem ausgesät haben, das lass Wurzeln schlagen und wachsen und heranreifen für die ewige Ernte. Darum bitten wir durch Christus, unseren Herrn. Amen. Eine ruhige Nacht und ein gutes Ende gewähre uns der allmächtige Herr. Amen. So, wird immer um das Sagen Gottes bitte für die kommende Nacht und auch für den morgigen Tag. Der Herr sei mit euch und mit deinem Geiste. Es segne und behüte euch der allmächtige und barmherzige Gott, der Vater und der Sohn und der Heilige Geist. Amen.

0: Liebe Hörerinnen und Hörer, herzlich willkommen zu unserer heutigen Sendung. Wir sprechen über ein Thema, das in unserer Zeit dringender gebraucht wird als vielleicht je zuvor, die Hoffnung. Die Welt scheint voller Sorgen. Krieg, Klima, Unsicherheit, gesellschaftliche Spannungen. Eine aktuelle Umfrage zeigt, 2/3 der Menschen blicken mit Sorgen in die Zukunft, nur 1/3 mit Zuversicht. Unser heutiger Gast ist Michael Rack, Journalist, Autor und Referent. Er hält seit vielen Jahren den Kurs »Die seelische Hausapotheke« in Klöstern und kirchlichen Häusern, ein Kurs also, der vielen Menschen Kraft schenkt. So trägt sein Vortrag heute den Titel »Christen sind Menschen der Hoffnung«. Mit ihm wollen wir heute darüber sprechen, wie Hoffnung entsteht, warum sie eine Tugend ist, wie wir sie stärken können und wie wir selbst Hoffnungsträger für andere werden. Ganz herzlich willkommen bei Radio Gloria, Herr Michael Rack.
1: Ja, grüß Gott, Herr Gallica. Freue mich sehr, wieder bei Radio Gloria sprechen zu können. Und ein herzliches Grüß Gott auch Ihnen, liebe Hörerinnen und Hörer.
0: Herr Rack, Sie beginnen Ihren Vortrag mit der Feststellung, die Welt braucht Hoffnung. Warum erleben wir heute so viel Hoffnungslosigkeit? Und weshalb waren die früheren Jahrzehnte

0: Die Hoffnungsfroher.
1: Ja, die Welt braucht Hoffnung. Das ist ein Zitat von Papst Franziskus, der ja das letzte Jahr 2025 zu einem Jahr der Hoffnung erklärt hat. Es war ja ein heiliges Jahr und er hat diesem heiligen Jahr das Motto mitgegeben, Pilger der Hoffnung. Das hat er nicht einfach so gemacht, sondern seine Analyse war gewiss auch inspiriert vom Heiligen Geist, dass Hoffnung heute die Tugend ist, die vielleicht am dringendsten gebraucht wird. Und wenn wir auf die Umfragen schauen, die es jetzt die es eigentlich jedes Jahr gibt in unseren deutschsprachigen Ländern, ja, wie schauen Sie eigentlich in die Zukunft? Schauen Sie mehr mit Besorgnis oder mehr mit Hoffnung auf das nächste Jahr? Da hat sich gezeigt, zum Ende des letzten Jahres als Vorausschau auf 2026, dass 2/3 der Menschen überwiegend mit Besorgnis in das Jahr blickt und weniger mit Hoffnung. Und das ist das schlechteste Ergebnis, das es überhaupt gegeben hat, seit es diese Umfragen gibt. Also es hat sich Hoffnungslosigkeit ausgebreitet. Und Sie stellen ja die Frage, Herr Galliker, ja, woran liegt das? Da könnte man zunächst einmal denken, na ja, es ist ja doch alles sehr bedrohlich da um uns herum. Wenn wir in die Ukraine schauen und auf das Klima und Gefahren, die vielleicht aus der Migration entstehen, Terrorgefahren, da könnte man schon denken, ja, vielleicht liegt es daran, dass es so schlimm ist, gerade heute. Aber ich bin alt genug und sicher auch viele unserer Zuhörer, dass wir uns daran erinnern, dass es auch in früheren Jahrzehnten, auch wenn wir nur die Zeit nach dem Zweiten Weltkrieg betrachten, keineswegs so rosig ausgesehen hat, wie es vielleicht in der nostalgischen Rückschau erscheinen mag. Also wenn wir auch an die 60er oder 70er Jahre denken, des vorigen Jahrhunderts, ja, wenn wir nur das Thema Krieg betrachten, da gab es eine ganz schwere Krise Anfang der 60er Jahre, die Kuba-Krise. Und da fürchteten sehr viele Menschen, es war eine ganz große Angst, dass jetzt gleich kurz nach dem Zweiten Weltkrieg der Dritte Weltkrieg ausbricht. Das war eine ganz gefährliche Situation, die ich jetzt nicht im Einzelnen mehr referieren will. Aber denken wir an die Terrorgefahr. Da hatten wir vor allem in Deutschland ja sehr stark nicht nur die Terrorgefahr, sondern wir hatten massiven Terror im Land durch die sogenannte Rote Armee-Fraktion. Auch das war etwas, was uns massiv beeinträchtigt hat in dieser Zeit. Und selbst wenn wir an die Klimafrage gehen, auch da gab es damals sehr große Sorgen. Da hat damals das große Nachrichtenmagazin Der Spiegel eine Titelseite gehabt. Da war auch ein Eisbär, glaube ich, involviert. Eine Titelseite mit der Überschrift Kommt die neue Eiszeit? Ja, das mag man heute gar nicht mehr glauben, aber wir sollten uns daran erinnern, dass die große Klimasorge damals war, es wird immer kälter und kälter und es gab da einige verregnete Sommer und da haben Klimaforscher damals herausgebracht die Befürchtung, dass möglicherweise es also ganz furchtbar kalt werden wird. Heute haben wir eine gegenteilige Sorge. Ich will zur Berechtigung dieser Sorgen weder der einen noch der anderen jetzt gar nicht sagen, sondern das nur in Erinnerung rufen, damit wir sehen, es liegt eigentlich nicht daran, dass die äußeren Bedrohungen so ganz andere heute wären als früher und dass die heute so viel größer wären als früher. Nur die Einstellung der Menschen war eben eine ganz andere. Die 60er Jahre, 70er Jahre, 80er Jahre des vergangenen Jahrhunderts ist ja noch gar nicht so lange her. Die Einstellung der Menschen war eine ganz andere und es war eine Art ein Zukunftsoptimismus damals zu spüren, den es heute eben nicht gibt. Und Sie fragen, woran das liegt. Und da müssen wir eben unser Augenmerk auf den Glauben der Menschen richten. Es hat sich eben immer wieder gezeigt, wenn ein starker Glaube, christlicher Glaube insbesondere, vorherrscht, wenn die Menschen das Gefühl haben, letztlich getragen zu sein von Gott und wenn sie die Einstellung hatten, ja, Gott kann alles wenden, es kann immer wieder etwas, eine positive Wendung geben. In solchen Zeiten war eben immer auch die Hoffnung sehr groß und die Hoffnung stärker als die Angst. Und heute haben wir eben andere Zeiten, auch wenn es schon wieder positive Anzeichen gibt, dass vielleicht auch der Glaube zurückkehrt. Vielleicht kommen wir auf dieses Thema auch noch zu sprechen.
0: Ja, Herr Michael Rack, da bin ich mit Ihnen einig, dass jedes Jahrzehnt Spannungen und Hoffnungslosigkeit mit sich brachte. Nur wie Sie das schön erwähnt haben, die Einstellung der Menschen war einfach anders, eben hoffnungsvoller. Aber trotzdem, wenn man herumschaut oder auch herumliest, viele Menschen sagen heutzutage, ich hoffe lieber nichts, dann werde ich nicht enttäuscht. Eine spezielle Aussage meines Sichts, was dann auch eine Frage in sich trägt, kann dann Hoffnung nicht auch trügen, Herr Rack?
1: Ja, also diese Einstellung, die durch und durch falsch ist, da werden wir gleich etwas dazu sagen, aber sie hat natürlich schon einen wahren Kern. Und wie Sie zu Recht ansprechen, Hoffnung kann trügen. Da müssen wir aber eine deutliche Unterscheidung treffen zwischen zwei Arten von Hoffnung. Die natürliche Hoffnung und die christliche Hoffnung. Die natürliche Hoffnung, das ist die Hoffnung, die trügen kann. Denn das wissen wir ja alle. Wir haben schon auf vieles gehofft im Leben, was dann nachher nicht eingetroffen ist, wenn es um, was weiß ich, einen neuen Beruf, auf eine Gehaltserhöhung oder dass ich eine bestimmte Frau, einen bestimmten Mann für mich gewinnen kann und so weiter. Also alle diese natürlichen Hoffnungen, die der Mensch so hat sein Leben lang, die kann trügen. Aber dennoch, auch wenn man nur auf die natürliche Hoffnung schaut, mit der jeder Mensch geboren wird. Ja, wir haben diese natürliche Hoffnung mit unserer göttlichen Mitgift schon bekommen, mit dem göttlichen Odem eingehaucht. Jeder kommt mit einer natürlichen Hoffnung auf die Welt. Das kann man schon beobachten, wenn man sich kleine Kinder anschaut, wie sie so durch die Gegend laufen mit einem meistens doch strahlenden Lächeln, bevor sie dann mal hinfallen und mal wieder kurz weinen. Aber die Grundeinstellung, mit der Kinder unterwegs sind, das sieht man schon, dass wir eine solche natürliche Hoffnung mitbringen. Und auch wenn die immer wieder trügt, ist es wichtig, dass wir diese Haltung bewahren. Und wie können wir diese Haltung bewahren? Und da hat schon Thomas von Aquin dazu gesagt, die Hoffnung ist nur dann eine Tugend, also etwas Positives, was das Leben gelingen lässt, eine Haltung, die unser Leben gelingen lässt. Die Hoffnung, eine der drei großen Tugenden, ja, Glaube, Liebe, Hoffnung. Es gibt noch andere Tugenden, aber das sind so die drei Kerntugenden. Diese Tugend muss eine dynamische Tugend sein. Also, wenn sie einmal sich nicht erfüllt und die natürliche Tugend, die kann immer wieder enttäuscht werden. Wenn sie einmal enttäuscht wird, dann muss sie ihr Ziel ändern. Sie muss sich immer dynamisch mitbewegen. Ich will Ihnen ein Beispiel geben, was ich selbst erlebt habe. Und zwar bei meinem Vater. Mein Vater war erkrankt an Darmkrebs. Also er hatte die Diagnose Darmkrebs. Und er hat sehr stark gehofft auf Heilung. Und zwar sehr lange. Und man muss sagen, diese Hoffnung war von vornherein sehr, also sie war so geartet, dass alle, die eigentlich um ihn herum waren, gesagt haben, da gibt es nicht viel Grund zur Hoffnung, denn der Darmkrebs hatte schon gestreut, da gab es schon Metastasen in der Leber und in den Knochen. Und, also man konnte eigentlich schon sehen, die Hoffnung auf Heilung, wenn Gott nicht ein Wunder tut, die ist doch sehr gering und eigentlich gar nicht realistisch. Und Thomas von Aquin hat gesagt, wenn sich die Hoffnung auf etwas richtet, was nach menschlichem Ermessen sich nicht erfüllen kann, dann ist sie eigentlich keine Tugend mehr. Und wenn sich dann zeigt, die Hoffnung kann sich nicht erfüllen, die Hoffnung erfüllt sich nicht, dann muss sich das Ziel der Hoffnung ändern. Man muss dann immer noch, man sollte immer noch die Haltung der Hoffnung haben, aber sie muss sich dann auf etwas anderes richten. Mein Vater hatte dann leider diese Dynamik nicht in in seinem Blick. Und nachdem er dann auch gemerkt hat, das wird nichts mehr mit der Heilung, dann ist er in eine Depression verfallen. Richtig wäre jetzt etwas anderes gewesen, und das gilt für viele Menschen, die auch krank sind, die eine schwere Diagnose haben. Wenn man sieht, dass mit der Heilung, das kann nur durch ein Wunder noch geschehen, dann darf man vielleicht in einem Winkel seines Herzens, noch auf das Wunder hoffen, aber man sollte die Hoffnung dann auf etwas anderes richten. Vielleicht kann man dann die Hoffnung darauf richten, ja, ich schaff's vielleicht noch, ich hoffe darauf, dass ich alles Wesentliche noch erledigen kann, was ich erledigen muss, dass ich gut abschließen kann mit allem in meinem Leben, dass ich alles noch so richten kann, vielleicht ein Testament, dass ich noch meine Angelegenheiten so ordnen kann, dass meine Nachkommen, dass die mein Erbe zu verwalten haben, noch gut damit zurechtkommen. Ich kann vielleicht darauf hoffen, dass ich es noch erlebe, dass ich die Hochzeit meines Sohnes, meiner Tochter, miterleben kann. Ich kann meine Hoffnung darauf richten, dass ich schmerzfrei sterben kann, vielleicht gut begleitet im Hospiz. Ich kann meine Hoffnung darauf richten, dass ich mich noch versöhnen kann mit meinem Leben, mit anderen Menschen und so weiter. Also da muss ich einfach schauen, welche realistischen Ziele kann ich denn noch verfolgen, worauf kann ich da noch hoffen. Aber ich sollte nie aufgeben, diese Tugend der Hoffnung, diese Haltung, dass ich auch dann noch jeden Tag mit der Haltung beginne, es wartet noch etwas Gutes auf mich. Ich kann noch etwas Gutes erreichen. Ich habe noch Gründe zur Hoffnung. Das gilt selbst für die natürliche Hoffnung. Für die christliche Hoffnung gelten noch ganz andere Dinge, da kommen wir vielleicht drauf zu sprechen, denn die christliche Hoffnung, die kann nicht enttäuscht werden und wird nicht enttäuscht.
0: Und genau auf diese christliche Hoffnung, wo Sie jetzt erwähnt haben, Herr Rack, möchten wir näher darauf kommen. Was unterscheidet sich also die natürliche Hoffnung von der sogenannten christlichen Hoffnung, wenn Sie das unserer Hörerschaft näher erklären können, Herr Rack?
1: Kann vielleicht als generelle Richtlinie einmal sagen, die natürliche Hoffnung, die richtet sich immer auf irdische Güter und auf erreichbare Güter. Wenn die Güter nicht erreichbar sind, dann ist es ein ja, wie soll man sagen, ein reines Wunschdenken. Ja? Und das ist keine Tugend dann. Und das sagt Thomas von Aquin, die natürliche Hoffnung, die auch eine Tugend ist, die richtet sich eben auf irdische Güter und auf erreichbare Güter. Sie ist immer eine Tugend, wenn sie eben dynamisch bleibt. Da haben wir ja gerade drüber gesprochen. Die christliche Hoffnung, die baut auf dieser natürlichen Hoffnung auf, die im Menschen angelegt ist, aber die christliche Hoffnung, die richtet sich eben nicht nur auf die natürlichen Güter und auf die irdischen Güter, sondern sie ist natürlich auf Gott ausgerichtet und auf das ewige Leben. Die christliche Hoffnung ist etwas, was vom Heiligen Geist uns eingegeben wird, vor allem in der Taufe. Da bekommen wir diese zusätzliche Qualität, diese Geneigtheit zu einer übernatürlichen Hoffnung. Und diese übernatürliche Hoffnung, die richtet sich immer auf Jesus Christus. Sie richtet sich immer auf die Auferstehung und auf das ewige Leben. Und diese Hoffnung, die wird nicht enttäuscht. Und ich habe mal herausgesucht aus der Verkündigungsbulle zum Heiligen Jahr, wo Papst Franziskus schreibt, tatsächlich täuscht die christliche Hoffnung nicht und sie enttäuscht nicht, denn sie gründet sich auf die Gewissheit, dass nichts und niemand uns jemals trennen kann von der göttlichen Liebe. So hat ja der heilige Paulus gesagt, nicht? Unsere Hörer kennen das natürlich. Ich bin gewiss weder Tod noch Leben, weder Höhe noch Tiefe, noch irgendeine andere Kreatur können uns scheiden von der Liebe Gottes, die in Christus Jesus ist, unserem Herrn. Und das ist eben der Kern der christlichen Hoffnung. Der Christ, da zitiere ich jetzt den großen katholischen Philosophen Joseph Pieper. Der Christ ist ein Mensch, der sagt, es wird mit mir ein gutes Ende nehmen. Das ist ein ganz wichtiger Satz. Egal was kommt im Leben, egal welche Prüfungen ich da noch auszuhalten habe, es wird mit mir ein gutes Ende nehmen. Am Ende kommt es gut. Ja, wie man in der Schweiz sagt, so schön. Der Christ hofft auf einen glücklichen Ausgang, er hofft auf das ewige Leben. Und darum ist das Christentum auch eine Religion der Hoffnung, eigentlich die Religion der Hoffnung. Denn keine andere Religion kann eine solche Hoffnung geben wie das Christentum, das ewige Leben bei Gott. Es ist eben etwas anderes, als dass man vielleicht als Kakerlake wiedergeboren wird oder als Pflanze oder als was auch immer, aber nicht mehr mit der gleichen Identität. Das ewige Leben bei Gott, wie es das Christentum verheißt, das ist eine unvergleichliche Hoffnung.
0: Liebe Hörerinnen und Hörer, wir sprechen heute über das Thema, das in unserer Zeit dringender gebraucht wird als vielleicht je zuvor, die Hoffnung. Unser heutiger Gast ist Michael Rack, Journalist, Autor und Referent. Er hält seit vielen Jahren den Kurs Die seelische Hausapotheke in Klöstern und kirchlichen Häusern. Ein Kurs, also, der vielen Menschen Kraft schenkt. So trägt auch heute sein Titel, der Name dieser Sendung, Christen sind Menschen der Hoffnung. Herr Rack, Sie haben uns bereits beschenkt über Hoffnungslosigkeit oder wie man hoffnungsfroher wird, insbesondere dann über die Hoffnung als Tugend, nebst den Kerntugenden Glaube, Hoffnung und Liebe und besonders auch die Unterscheidung der natürlichen Hoffnung und der christlichen Hoffnung. Herr Michael Rack, welche Wege empfehlen Sie nun uns, unserer Zuhörerschaft, um die eigene Hoffnung zu stärken?
1: Also wenn wir sagen, die Hoffnung ist eine Tugend, dann sagen wir zugleich, dass man tatsächlich selber auch etwas dazu tun muss. Also man muss schauen, dass man diese Hoffnung, diese Tugend stärkt. Denn so ist es mit allen Tugenden. Also wenn wir mal auf banalere Tugenden schauen, wie Ordnungssinn oder Pünktlichkeit, Disziplin oder so etwas, da weiß man das schon, da kennen wir das schon. Tugenden, die da gibt's vielleicht eine gewisse Neigung von uns, aber wir müssen immer schauen, dass wir die auch pflegen. Denn wenn wir sie vernachlässigen, dann werden sie schnell, dann lassen wir schnell nach in dieser Tugend. Also man muss immer auch etwas dafür tun. Und so ist es natürlich auch mit der Tugend der Hoffnung. Übrigens, wir wissen das schon, wenn wir Rosenkranz beten, da bitten wir immer darum, dass Gott unsere Hoffnung stärke, ja, am Eingang eines jeden Rosenkranzes. Das ist, also Hoffnung ist etwas, was eben gestärkt werden kann oder auch nachlassen kann. Und was unsere Hoffnung stärken kann, das ist zunächst einmal eben das Gebet. Also gebenedeit ist die Frucht deines Leibes, Jesus, der in uns die Hoffnung stärke. Also das Gebet ist schon mal das Erste. Etwas Zweites, was unsere Hoffnung stärken kann, wobei ich muss vielleicht noch ergänzen, Gebet auch in der Form der eucharistischen Anbetung. Etwas, was ja wieder wächst in unserer Zeit. Also, dass wir einfach die Begegnung mit dem Herrn suchen. Denn in der Begegnung wird die Beziehung gestärkt und in der Begegnung wächst die Hoffnung. Etwas, was unsere Hoffnung stärkt, ist die Beschäftigung dann auch mit den Worten aus der Heiligen Schrift. Und da kann man sich mal eine Kollektion sozusagen zusammenstellen von vielen Worten, die da verzeichnet sind, in denen Gott uns Hoffnung macht und Zusagen gibt. Und solche Worte einmal immer wieder zu meditieren, das ist etwas, was uns sehr helfen kann. Ich empfehle zum Beispiel im Gotteslob das Lied Nummer 336. Das sind so exemplarisch bestimmte Zusagen Gottes aus der Heiligen Schrift uns gegeben. Ich will das mal kurz zitieren. Jesus lebt, mit ihm auch ich, das singt man ja an Ostern besonders. Tod, wo sind nun deine Schrecken? Er erlebt und wird auch mich von den Toten auferwecken. Er verklärt mich in sein Licht, das ist meine Zuversicht. Und der Kehrvers von der zweiten Strophe, Gott erfüllt, was er verspricht, das ist meine Zuversicht. Und in der dritten Strophe heißt es, seine Treue wanket nicht, das ist meine Zuversicht. Also mal dieses Lied meditieren und sich immer wieder in Erinnerung rufen, was ist uns eigentlich verheißen. Auch das stärkt eben die Hoffnung. Dann ist es wichtig, im Alltag sich kleine Ziele zu schaffen, erreichbare Ziele. Und wenn wir etwas erreicht haben, wieder im Leben, an ganz praktischen Zielen, dann ist es wieder Grundlagen für eine größere Hoffnung. Immer wenn wir was geschafft haben, dann hoffen wir auf mehr. Das stärkt unsere Hoffnung. Es ist uns das gelungen. Jetzt haben wir wieder Hilfe bekommen. Übrigens ganz wichtig auch zur Stärkung der Hoffnung, die Dankbarkeit, dass wir uns immer wieder daran erinnern, was uns alles Gutes in unserem Leben schon geschenkt worden ist, wo wir Hilfe erfahren haben, wo uns andere unterstützt haben, wo wir in herausfordernden Situationen bestanden haben, wo wir unerwartet vielleicht auch Hilfe bekommen haben. Diese Dinge vergessen wir schnell, wenn wir in Bedrängnis geraten und dann nur noch die Gefahr, nur noch die Sorge, vor uns sehen. Und wenn wir ein bisschen geschult sind, wenn wir das geübt haben, dankbar zu sein und uns immer wieder das Positive in unserem Leben ins, Bewusstsein zu rufen, dann kommt Gutes und Schlechtes ins richtige Verhältnis. Und auch das stärkt etwas, was Hoffnung stärkt. Und das steht auch schon in der Bibel so geschrieben. Das ist die Geduld. Ja, Geduld bewirkt Bewährung, heißt es an einer Stelle in der Heiligen Schrift. Geduld bewirkt Bewährung, Bewährung Hoffnung. Also wenn wir etwas durchgehalten haben, und dann gesehen haben, wir haben das doch bewältigt. Das stärkt unsere Hoffnung. Papst Franziskus hat gesagt, die Geduld, die auch eine Frucht des Heiligen Geistes ist, ist eine Tochter der Hoffnung. Sie nährt die Hoffnung und erhält sie am Leben. Ja, es gibt vieles andere, was unsere Hoffnung stärken kann. Und ich will nur ein Punkt noch herausgreifen. Wir können Hoffnung schöpfen, und das steht auch in dieser Verkündigungsbulle zum Heiligen Jahr. Wir dürfen Hoffnung schöpfen auch aus den Zeichen der Zeit. Also wenn wir auch etwas Gutes sehen, also wir dürfen nicht immer nur schauen auf das, was Besorgnis weckt. Da sollen wir schon auch hinschauen. Aber wir sollen auch immer schauen und festhalten auf positive Zeichen, auf Zeichen der Hoffnung. Und wenn wir gerade jetzt mal auf die Fußball-Weltmeisterschaft schauen, da haben wir doch ein ganz großes Zeichen der Hoffnung erlebt und gesehen. Nach dem ersten Spiel der deutschen Fußballnationalmannschaft, da ging es ja schon um die Welt, wie deutsche Spieler zusammen mit Spielern des Gegners Curaçao, einer kleinen Insel im Pazifik, zusammen gebetet haben. Die haben einen Kreis gebildet und haben gebetet nach Ende des Spiels. Und der deutsche Spieler, der da ein bisschen federführend war, der hat dann gesagt, naja, im Spiel sind wir Gegner, aber wir sind vor allem, sind wir gemeinsam Christen. Und wir haben durch das Spiel gemeinsam Jesus geehrt. Und es waren auf deutscher Seite zwei dunkelhäutige Spieler, also Spieler mit einem Migrationshintergrund, die da beteiligt waren. Und bei allem, was wir an Sorge haben, auch was das Thema Migration betrifft, und die Sorgen sind nicht unberechtigt, müssen wir aber auch hinschauen auf das Positive, was wir da auch gewonnen haben und gewinnen, nämlich auch viele Menschen sind jetzt neu in die deutschsprachigen Länder gekommen mit einem starken Glauben. Menschen zum Beispiel aus Nigeria oder aus Kamerun, aus anderen Ländern Afrikas, die einen starken Glauben mitbringen, mit dem sie bei die Gemeinden stärken, wo sie auch unseren Glauben stärken und wo sie das, was wir vielleicht zu wenig leben, unsere christliche Kultur, unsere christliche Einstellung, die Europa ja auch groß gemacht hat, wo sie uns daran wieder erinnern und neue Kraft hereinbringen von außen. Also das sind solche Zeichen der Hoffnung, die wir auch sehen sollen und die geeignet sind, unsere Hoffnung zu stärken.
0: Unser heutiger Gast ist Michael Rack. Er hält seit vielen Jahren den Kurs Die seelische Hausapotheke. Und Sie haben uns jetzt sehr schön, vor allem praktische Beispiele gezeigt oder erwähnt, um die eigene Hoffnung zu stärken, sei es ein tägliches Gebet oder die Dankbarkeit im Alltag, kleine Ziele schaffen und besonders auch positive Zeichen in der heutigen Zeit sehen oder erleben. Die Zeit ist bereits ein wenig vorgerückt, Herr Rack, aber ich möchte trotzdem noch die folgende Frage anschließen: Wie können wir den anderen Hoffnung schenken, wenn Sie dazu auch noch ein paar Worte uns schenken?
1: Das ist wirklich wichtig. Also Christen sind Menschen der Hoffnung, ja. Es ist wichtig, dass wir die Hoffnung bei anderen stärken. Zum einen deswegen, weil Hoffnungslosigkeit ein ganz gefährlicher Zustand ist, auch für eine Gesellschaft. Wenn viele Menschen keine Hoffnung haben, dann ist die Gefahr immer groß, dass es zu Verwerfungen in der Gesellschaft kommt, dass die Menschen aus ihrer überwiegenden Angst heraus, aus ihrer großen Besorgnis heraus, radikal werden, dass sie sich irgendwelchen Gruppierungen anschließen, die ihnen versprechen, sie aus ihrer Hoffnungslosigkeit zu reißen mit irgendwelchen radikalen Vorstellungen, die aber nicht unserer christlichen Einstellung entsprechen. Also Hoffnungslosigkeit ist immer sehr gefährlich. Und wer soll Hoffnung geben, wenn nicht die Christen? Wenn nicht wir Christen, ja. Und da mag mancher sich jetzt sagen, na ja, aber wie soll ich denn das machen? Ich kleiner Mensch, und ich bin doch selber schon manchmal auch in Ängsten und voller Besorgnisse, was ja auch ganz normal ist. Aber da habe ich einen Trost schon mal von vornherein. Wir müssen gar nicht so viel tun. Wenn wir als Christen leben und wenn wir unser eigenes Christsein pflegen, dann strahlen wir schon von selbst sehr viel aus, was uns gar nicht bewusst ist. Ich habe irgendwo den Slogan gelesen bei einem Fest in einem Kloster. Das wurde angekündigt mit dem Slogan: Ihr seid der Hoffnung Gesicht. Und das sind wir tatsächlich. Auch wenn wir gar nicht viel tun, es steht ja auch geschrieben, ihr seid das Licht der Welt, eine Stadt, die auf einem Berg liegt, kann nicht verborgen bleiben. Das heißt, wenn wir unser eigenes Christsein pflegen, wenn wir zu den Sakramenten gehen, wenn wir im Gebet sind, wenn wir uns mit Jesus verbinden, wenn wir uns auch Hoffnung schenken lassen, immer wieder neu von ihm, dann strahlen wir das aus, auch ohne dass wir besonders viel machen. Und ich könnte Ihnen da aus meinem eigenen Leben einige Anekdoten erzählen, für die wir aber nicht die Zeit haben. Eben nur eine vielleicht zur Veranschaulichung. Ich war mal in einer Journalistenausbildung vor langer Zeit, wo es um Fernsehmoderation ging, und mit mir zusammen etwa 15 Kollegen, die da ausgebildet worden sind an der Akademie der Bayerischen Presse, hatte mit Kirche überhaupt nichts zu tun. In Ausbildung Fernsehmoderation. Und wir hatten auch überhaupt keine christlichen Themen. Ich war damals auch innerlich noch sehr unruhig, noch unruhiger als heute, ja, und durchaus auch beladen mit allem Möglichen. Und auf dem Glaubensweg auch noch, sagen wir mal, ziemlich am Anfang. Und auf meiner Kleidung hat man in keiner Weise angesehen, ich hatte auch kein Kreuz umhängen und gar nichts, dass ich also irgendwie ein gläubiger Christ bin. Und dann hatten wir Pause und ich habe da noch irgendwas eingepackt und saß dann noch als Letzter da. Und kommt eine Kollegin zu mir her, die ich gar nicht kannte, so, und sagt, sag mal, bist du eigentlich Priester? Und ich war ziemlich erschrocken über diese Anrede, weil mir gar nicht vorstellen konnte, was ich da für eine pastorale Ausstrahlung vielleicht gehabt haben könnte. Und habe dann zurückgefragt, ja, wie kommst du denn auf die Idee? Und sie sagte dann, ja, du strahlst so eine heitere Ruhe aus. Ja, und das konnte ich mir überhaupt nicht vorstellen. Darum erzähle ich es auch nur. Und darum weiß ich es auch nur noch, dass ich mir das damals überhaupt nicht vorstellen konnte, weil es in mir eigentlich ganz anders aussah. Habe ich gedacht. Aber ich hab dann gelernt aus diesem Erlebnis, man muss sich auch gar nicht unbedingt immer so toll fühlen. Und man muss sich auch nicht so wie so ein toller Christ fühlen in einem Moment. Wenn man eine gewisse Verbindung hat zum Glauben und tief im Innern eine Glaubenszuversicht hat, man strahlt es aus. Und ich könnte da noch mehr solche Beispiele bringen. Es gibt viele andere Gelegenheiten, wo wir Hoffnung weitergeben können. Eine ist in der Heiligen Schrift auch erwähnt. Wir sollen nicht trauern wie die anderen, die keine Hoffnung haben. Also der Trauerfall, Begräbnisse sind eine sehr gute Möglichkeit. Oft die einzige Gelegenheit, wo Menschen in Beziehung kommen, noch zu den letzten Fragen, wo sie auch in einen gewissen Kontakt zur Kirche und zu Glaubensfragen kommen. Das sind tatsächlich Trauerfälle und Begräbnisse. Und wie wir uns da verhalten, wenn wir selber für einen Trauerfall, sagen wir mal, zuständig sind, wenn die eigenen Eltern vielleicht gestorben sind oder jemand anderen, mit dem wir verbunden waren, wie wir trauern, wie wir damit umgehen, welche Todesanzeige wir schalten, was wir am Grab sagen oder welche Gebete wir dort veranlassen. Wie wir reagieren, wenn wir Beileidsbekundungen bekommen. Da können wir viel weitergeben, denn da sind die Menschen offen. Und dann sollen wir ja ganz generell, auch so sagt es die Heilige Schrift, der heilige Petrus sagt, seid stets bereit, jedem Rede und Antwort zu stehen, der von euch Rechenschaft fordert über die Hoffnung, die euch erfüllt. Und wir können immer wieder in so eine Situation kommen. Ja, eine Journalistenkollegin hat das beschrieben in der Berliner Kirchenzeitung. Sie war dort die Chefredakteurin und sie schildert einen Fall, da war sie bei der Kinderärztin und weil ihr eigenes Kind sehr gelitten hat. Und die Kinderärztin hat sie irgendwann mal gefragt, wie halten Sie das eigentlich aus? Und sie hat dann irgendwas geantwortet, naja, dass sie in der Kindheit auch schon starke Erfahrungen gemacht hätte und dass die Familie sie stützt und so. Und dann berichtet sie, die Kinderärztin hat dann reagiert mit den Worten, ach. Und sie sei hörbar enttäuscht gewesen. Ach, und ich dachte, es wäre ihr christlicher Glaube. Also, die Ärztin hatte irgendwie darauf gehofft und erwartet, dass sie jetzt zur Antwort bekommt, naja, ich bin Christin und ich denke, wir sind in Gottes Hand und ich habe da große Hoffnung, dass Gott meinem Kind hilft. Und sie hat sich in dieser Situation irgendwie nicht getraut, das zu sagen und hat sich hinterher selber darüber geärgert und hat das auch weitergegeben, dankenswerterweise in der Zeitung, dass sie uns alle ermuntert. Wir sollen auf solche Gelegenheiten achten. Und viele Menschen schauen auf Christen, auch wenn wir das gar nicht wissen. Wir wissen oft gar nicht, wenn jemand weiß in unserer Umgebung, ach, die Frau, der Mann, die gehen immer in die Kirche, das sind Christen, die glauben irgendwie an etwas. Dann schauen Sie, wenn es kritisch wird, wenn es in der Gesellschaft kritisch wird oder im persönlichen Leben, dann schauen Sie, ja, wie reagieren denn die? Was machen denn die? Wie verhalten die sich? Welche Haltung zeigen die dazu? Und auch wenn Sie uns gar nicht darauf ansprechen, Sie schauen trotzdem darauf. Christen sind oft Orientierungspunkte für andere in ihrer Umgebung, auch wenn sie nie etwas davon erfahren. Und das sollte uns bewusst sein und das sollte uns Ansporn geben, jeden Morgen, wenn wir aufstehen, uns zu sagen, erstens, ich hoffe, ich denke, es wird mit mir gut rausgehen, egal was Schweres an dem Tag kommt. Gott kann mir helfen, er wird mir helfen, wenn ich es brauche. Selbst wenn es heute nicht gut geht, dann wird es morgen gut gehen. Dann wird Gott einen anderen Weg für mich finden. Ich hoffe, und in dieser Zuversicht gehe ich in den Tag. Und das strahle ich auch aus. Und das werde ich dann auch ausstrahlen. Und dann gebe ich auch Hoffnung weiter.
0: Wenn Sie, liebe Hörerinnen und Hörer, mehr über das Thema Hoffnung erfahren möchten, vom 6. bis 8. November 2026 findet im Kloster Cazis im Kanton Graubünden die Fortsetzung des Kurses Die seelische Hausapotheke mit Michael Rack statt. Das Thema in diesem Jahr im November, vom 6. bis 8. November 2026, ist vom November der Fragen zum Advent der Hoffnung. Herr Michael Rack, worauf dürfen sich die Teilnehmerinnen und Teilnehmer diesmal freuen?
1: Ja, ich sage Ihnen erstmal, worauf ich mich freue, nämlich auf dieses Wochenende im Kloster Cazis. Denn das war im letzten Jahr so schön. Also ich habe ja oft so schöne Wochenenden mit wunderbaren Teilnehmern zu diesem Thema in allen möglichen Häusern. Aber dieses erste Wochenende Seelische Hausapotheke in der Schweiz im Kloster Cazis, das war wirklich etwas ganz Besonderes. Die Atmosphäre in diesem Kloster ist so gut. Die Schwestern sind wunderbar, auch viele junge Schwestern. Dann haben sie dort ein Haus gebaut, extra für Vorträge und solche Veranstaltungen, mit einer ganz, also ganz fein ausgestattet und wunderschön. Allein sich da aufzuhalten, ist schon eine tolle Sache. Und die ganze Gegend da in Graubünden, man kommt auch gut mit dem Zug hin. Man kann dann auch mal auch in Chur mal eine Zwischenstation machen, dieser schönen Stadt, und sich das anschauen. Also, schon aus diesem Grund freue ich mich darüber. Und wir werden die Themen aufgreifen, die im November vor allem dran sind. Und das sind zum einen so die letzten Fragen. Ja, gerade in der dunklen Jahreszeit, da stellt man sich ja Fragen ganz besonders, die mit der mit meiner grundlegenden Orientierung im Leben zu tun haben. Bin ich eigentlich noch auf dem richtigen Weg? Worauf läuft das Ganze raus? Ich werde mir eher wieder bewusst, dass es auch irgendwann das Leben endet. Und diese Fragen greifen wir auf. Zum Beispiel mit dem Thema Mein Tod, meine Entscheidung, Fragezeichen. Die Würde des Lebens bis zuletzt, eine ganz aktuelle Frage, die immer stärker in unser Bewusstsein dringt. Soll ich eigentlich selber selbstbestimmt, in Anführungszeichen, aus dem Leben scheiden? Oder welche Bedeutung, welchen Wert hat denn die letzte Lebenszeit? Und was heißt denn Sterben in Würde tatsächlich? Ist ein ganz wichtiges Thema. Dann wissen wir alle, in der dunklen Jahreszeit nehmen die Ängste zu, die Sorgen zu. Und da werden wir uns noch einmal intensiver mit dem Thema Angst beschäftigen. Euer Herz sei ohne Angst, ist die Überschrift über diesen Artikel. Denn Gott will nicht, dass wir Angst haben. Das ist die Quintessenz dessen, aber das ist leichter gesagt als getan und darüber werden wir sprechen, auch über die Trauerkultur, dann aber auch über so ein Thema wie das Aufräumen im Haus und im Leben. Und da haben wir im letzten Jahr besonders über das Aufräumen im Haus gesprochen und da werden wir diesmal besonders auch schon auch das Aufräumen im Haus, aber besonders auch das Aufräumen im Leben besprechen, denn das ist etwas, wo der November besonders gut geeignet ist dazu. Und schließlich werden wir überleiten, eben auch schon in den Advent und uns einmal uns einmal vornehmen, dass wir den Advent wieder ganz neu entdecken und die Freude des Advents neu weitergeben. Denn der Advent ist eine ganz wunderbare Zeit, auch der Hoffnung, gerade um die Hoffnung zu stärken. Und der Advent ist auch eine Zeit, in der wir so viel weitergeben vom Christentum, auch an Menschen, die aus anderen Kulturkreisen zugewandert sind. Allein schon, wenn wir unsere Adventskultur und unser Weihnachten so leben, wie es in unserer Kultur gewachsen ist, dann müssen wir gar nicht so viel mehr zusätzlich tun. Allein die Adventszeit wirkt sehr und unser Weihnachtsfest wirkt sehr positiv auch für unseren Glauben. Nicht umsonst gibt es islamische Prediger, die also dringend warnen vor dem Advent und vor Weihnachten und dringend dazu raten, da ja nicht mitzumachen und sich da nicht ergreifen zu lassen davon. Denn die Advents- und Weihnachtszeit, das ist bei allem Blödsinn, der da auch gemacht wird inzwischen, aber das ist doch inkulturiertes Christentum. Und da werde ich ein paar Worte dazu sagen, wie wir das wieder entdecken und Advent wieder mit noch mehr christlichem Profil feiern. Also herzliche Einladung vom 6. bis 8. November in das Kloster Katsis.
0: Besten Dank, Herr Michael Rack, auch für diese Vorankündigung Ihres Kurses vom 6. bis 8. November dieses Jahres im Kloster Katsis, die seelische Hausapotheke. Und wie ich weiß, werden die Wochenenden stets auch getragen von dem Angebot der Mitfeier der Heiligen Messe und anderer Gebetszeiten. Anmeldung direkt beim Kloster Katsis, E-Mail info@kloster. -katzis.ch oder per Telefon 081 632 30 60. Radio Gloria ist Medienpartner. Herr Rack, ganz herzlichen Dank für dieses Gespräch und für die vielen Impulse, die wirklich Mut machen. Sie haben uns gezeigt, dass Hoffnung keine naive Haltung ist, sondern eine Kraft, die unser Leben trägt. Eine Tugend, die wir wirklich am besten täglich einüben können und ein Geschenk, das wir weitergeben dürfen. Herzlichen Dank, Herr Rack.
1: Vielen Dank Ihnen, Herr Gallicher, für diese Sendung. Auch Radio Gloria ist ja ein Zeichen und ein Grund zur Hoffnung.
0: Und so verabschiedet sich auch sehr hoffnungsvoll am Mikrofon Peter Gallicher. Wir wünschen Ihnen und Ihren Lieben einen hoffnungsvollen, gesegneten Tag.

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Nimm und schreibe. Ich aber werde die Flammen hineinlegen. Das sind Worte Jesu an die Schweizer Heilige Maria Bernarda Büttler. Sie lebte von 1848 bis 1924. Die heilige Schwester Maria Bernarda Büttler erlebte von Kind auf eine besonders intensive Nähe zur übernatürlichen Welt. Im Laufe ihres Lebens wurden ihr zahlreiche geistige Erlebnisse und die besondere Nähe von Heiligen und Engeln zuteil. Der Herr forderte sie wiederholt zum Schreiben auf. Ich habe dich bestimmt, dass du meinen Armen, Kleinen, Demütigen und Einfältigen meine Worte kundtust. Pfarrer Urs Keusch hat diese Tagebuchaufzeichnungen aufbereitet im Buch Heilige Maria Bernarda, Orgeltöne 2. Titel: Nimm und schreibe, ich aber werde die Flammen hineinlegen. Dieses Tagebuch wurde im Studio durch die Deutsche Katholische Blindenbücherei in Bonn aufgesprochen. Sprecherin ist Frau Nicole Meru.

Mein Käfig nimmt von Woche zu Woche ab. Auch wenn die körperlichen Kräfte spürbar schwinden, hindert das Maria Bernarda nicht, nochmals in einem

heroischen Aufschwung des Willens, das Höchste ins Auge zu fassen. Mein Käfig nimmt von Woche zu Woche ab, wird morsch. Gehör und Gedächtnis schwinden mehr und mehr. Nur der Geist lebt noch ein bisschen frisch. So muss ich mich kräftig beeilen, mich von Grund des Herzens in allem zu bessern, damit, wenn der Käfig vollends zusammenbricht, das Vöglein mit Liebe und vollstem Vertrauen den großen, so überaus wichtigen Flug aus dieser Zeitlichkeit in die wunderbare Ewigkeit nehmen kann. Jetzt fühle ich mich im Geiste wie ein Kind an Jesu und meiner himmlischen Mutter Hand. Und der Wille ist in einer Überfülle bereit zu allem Guten, bereit zu allen Opfern. Allmächtige Gnade des göttlichen Herzens Jesu, mach ihn fruchtbar. Mein Kind, mühe dich ab. Ein paar Tage später, am 16. Dezember 1923, schreibt Maria Bernarda ihrem Beichtvater, wie Jesus sie einlädt, sich weiter für andere abzumühen, vor allem auch im Schreiben. Mein Kind, mühe dich ab, so viel du es vermagst. Ich werde die Worte deines geistlichen Führers segnen und auch die deinen. Fürchte dich nicht. Unterbreite alles dem Gehorsam. Ich werde deinem Führer das notwendige Licht zur Beurteilung geben. Bittet dich eine Schwester um einige Worte, so verweigere sie ihr nicht. Ich werde mir daraus eine reiche Saat wachsen lassen. Vermeide, mein Kind, mit aller möglichen Sorgfalt alles Unnütze und Zwecklose. Ohne dies würdest du meinen Absichten mit dir nicht vollkommen entsprechen. Noch kein wohlverdienter Ruhestand. Seit der letzten Aufzeichnung sind 3 Wochen vergangen. Es geht dem Ende zu. Am 7. Januar 1924 gibt sie ihrem geistlichen Führer Rechenschaft über ihren Seelenzustand. Sie spürt, wie das Absterben mit manchen körperlichen, seelischen und geistigen Beschwernissen verbunden ist. Aber diese sollen keine Macht über sie haben. Sie schreibt, wie sie sich fühlt. Rechenschaft über meinen Seelenzustand der letzten Zeit. Mein lieber, guter Jesus hat mich ordentlich geprüft. Körperlich immer etwas minder, der Geist umdüstert, Gemüt gedrückt. Verlassenheit und Ängste waren mein täglicher Anteil. Doch ich erkannte das als das Allerbeste für mich. Ich hätte diesen Zustand nicht austauschen mögen mit 1000 geistlichen Freuden und Wonnen, weil dies mir zur Demut hilft und Letzteres mir bei meiner schwachen Tugend leicht schaden könnte. Bis heute bleibt mir der große Schatz des kindlichen und festen Gottvertrauens und hilft über alles hinweg. So sieht ein in der Demut und in kindlichem Gottvertrauen fest gegründetes Leben aus.

kümmere dich nicht darum, in welcher Weise ich zu dir rede. Dieser Tage, sagte Jesus innerlich zu mir, fest wie noch nie, kümmere dich in keiner Weise darum, in welcher Weise ich zu dir rede oder in Erkenntnisworten dich belehre. Das Wort wie die Erkenntnis kommt von meinem Geist und muss denselben Nutzen bringen. Es kann nur als ein Gütezeichen angesehen werden, wenn Menschen, die höhere Eingebungen haben, hie und da von Selbstzweifeln verunsichert werden. Von der heiligen Mechthild von Hackeborn lesen wir, sie begann darüber nachzusinnen, könnten diese Worte vielleicht nicht Gottes Worte sein, vielleicht nur eine Selbsttröstung deiner Seele? Aber der Herr antwortete, doch, es sind dies meine Worte, denn deine Seele ist auch meine, und meine Seele ist deine. Liber Specialis Grazie. So könnten auch die Aufzeichnungen der heiligen Maria Bernarda verstanden werden. Jesus ermahnt dann ein paar Tage später Maria Bernarda, du vernachlässigst im Schreiben die Schwestern in weiter Ferne. Sie soll ihre Mutter Oberin in diesem Punkt unterstützen, weil diese mit Arbeiten aller Art überlastet sei. Und immer, so schreibt Maria Bernarda, wenn sie es tue, belohnte es mir Jesus mit einer lieblichen geistigen Freude. Jesus gibt ihr auch zu verstehen, auch wenn sie in seinem Namen, in seiner Person, ihren Schwestern in den verschiedenen Filialen schreibe, was er ausdrücklich von ihr wünscht, so sei auch dieses Wort von seinem Geist durchwirkt. Doch sie soll immer alles im Gehorsam gegenüber ihrem Seelenführer tun. Mein Jesus, kennst du mich noch? Manchmal kann es dunkel werden im Leben eines Menschen, wo er beinahe nicht mehr glauben kann, dass noch ein leuchtender Stern am Himmel steht. Solche Erfahrungen machen auch Menschen in ihrem geistlichen Leben, oft auch, wenn sie alt und krank sind. Ich harrte auf Licht, doch Finsternis kam. Hiob 30, 26. Heute, am 18. Januar 1924, schreibt Maria Bernarda von solchen bedrückenden, ja bitteren geistlichen Erfahrungen. Viele Tage war ich mit Seele und Leib wie in einer Art Lethargie oder wie dies Wort etwa heißen mag, befangen. Ich konnte mir in keiner Weise helfen als in tiefer Demütigung. Der Geist war wie umnachtet. Oft war es mir, als ob Jesus, Maria, die Engel und Heiligen mir elenden, zürnend seien. Doch ward der höhere Wille, ich glaube beständig, siegend. Ich ließ mich nicht darauf ein, wohl aber sagte ich oft, mein Jesus, kennst du mich noch? Hast du meiner, der elendesten Sünderin, ganz vergessen? Wenn es mir war, als ob meine himmlische Mutter weit entfernt von mir sei, dass sie meiner nicht mehr gedenke, schauderte mir davor. Ich gab mir, so gut es ging, Mühe, um sie mir mit den süßesten Liebesnamen wieder geneigt zu machen, doch schien mir alles wie umsonst. Es sagte mir aber der höhere Wille, das kann so nicht sein. Jesus und Maria sind zu gut, auch die Engel und Heiligen, als dass sie mich, ärmstes Geschöpf, so ganz vergessen wollten. Und so hoffte und vertraute ich im nackten Glauben. Nur bei der heiligen Kommunion und der heiligen Messe blieb ich frei davon. Das sind sehr schwere, bittere Prüfungen im Glauben, die jeden Christen mehr oder weniger treffen können. Hier kann nur der nackte Glaube helfen, die Prüfung zu bestehen, bis wieder die ersten Sonnenstrahlen durch das Gewölk dringen und die Seele berühren. So hat es auch Maria Bernarda erlebt. Seit 3 Tagen ist meine Seele wieder ruhig, friedlich und fröhlich. Gottes heiligster Wille
ist auch in der größten Bitterkeit noch süß. Amen. Du, Herr, lässt meine Leuchte erstrahlen. Mein Gott macht meine Finsternis hell. Mit dir erstürme ich Welle. Mit meinem Gott überspringe ich Mauern. Psalm 18, 29 bis 30. Du bist mein Organ, durch das ich wirken will. Wie oft und wie gerne hätte sich Maria Bernarda vom Schreiben dispensieren lassen. Aber sie musste es tun, und sie tat es im Gehorsam. Heute sagte Jesus innerlich zu mir: Mein Kind, weißt du, was ein Organ ist? Ich sagte: Mein lieber Jesus, du weißt ja, dass ich in meiner angeborenen und anerzogenen Einfältigkeit von solchen Wortarten nichts verstehe und auch kein Verlangen danach habe. Auf dies sagte er: Schreibe weiter, was ich dir sage. Siehe, du bist mein Organ, durch das ich wirken will, was ich will und wo ich will. Von meinem Geiste lass ich einen Strahl ausgehen und in deinen Geist einfließen, als einen Widerstrahl meines Geistes. Bleibe einfach, bleibe einfältig, und mein Geist wird dich regieren. Es soll dich aber dein Seelenführer belehren, was ein Organ ist. Bist nicht du meine Hilfe, mein Trost, mein Gott? Maria Bernarda wird nur noch 3 Monate auf dieser Welt sein. Diese letzten Tage ihres Lebens sind bisweilen drückend schwer. Auch heilige Menschen leiden wie alle anderen, oft noch viel mehr, sensibler, geistiger, solidarischer. Am 20. Februar 1924 macht sie für ihren Seelenführer diese Aufzeichnung. Die letzte Zeit muss ich beinahe jeden Tag öfters aus innerstem Seelengrund zu Jesus rufen: O mein guter Jesus, bist nicht du meine Hilfe, mein Trost, mein Gott und mein Alles? Wer auf Erden vermöchte mir so treu zu helfen wie du? Und dergleichen Herzensseufzer noch viele. Ich fühle mich nie verzagt, auch habe ich nie Langeweile. Dagegen verursacht mir das meiste Reden, mit wem auch immer, Mühe. Ist es ganz unnützes Reden, muss ich mir Gewalt antun, um die Geduld zu bewahren. Bei etwas Gutem geht es leichter, doch ermüdet mich auch dies an Seele und Leib. Dann erlebt Maria Bernarda jenen bitteren Schmerz, den viele Menschen in ihren alten und kranken Tagen auch erfahren, dass Gott ihnen fern ist. Fort ging von mir, der mein Tröster war, aber im blinden Vertrauen, mit dem höheren Willen, im nackten Glauben, wie sie es auch nennt, hält sie an der Einladung fest, die Jesus an alle Menschen richtet und über die Maria Bernarda so oft geschrieben hat: Verlässt mich Jesus zuweilen und will mir eine gewisse Angst ankommen, als sei ich nicht auf dem rechten Wege, dann sage ich, durch die Gnade angetrieben, schnell mit dem höheren Willen: So sagst du, mein Jesus, kommt alle zu mir, die ihr mühselig und beladen seid, und so weiter. Sollte ich wohl die Einzige sein, welche du nicht annehmen wolltest? Nein, mein barmherzigster Jesus, ewig nein. Dir will ich leben, dir will ich sterben. So komme ich weder in Unruhe noch in Verwirrung, obschon die Verlassenheit oft tief einschneidend ist. Maria Bernarda will selbst in dieser schweren Zeit sich von keiner falschen Furcht besiegen lassen. Was sie ein Leben lang heroisch geübt hat, will sie bis zuletzt durchhalten. Die Menschenfurcht muss ich tüchtig überwinden,
sowohl meinem Seelenführer gegenüber als auch bei der lieben ehrwürdigen Mutter und bei den Schwestern, wenn ich etwas schreiben oder mahnen muss. Eine große Gnade und Barmherzigkeit erzeigt mir mein guter Jesus darin, dass er mir recht oft wie Blitzstrahlen in die Seele sendet, nur für Augenblicke, worin er mir klar Fehler und Sünden zeigt, mit ebenso großer Schärfe als Klarheit.

0: Es ist dir noch eine kleine Frist geschenkt. Nach längerer Schreibpause am 21. März 1924 macht Maria Bernarda eine Aufzeichnung, die ein wenig erschrecken kann. In der Vormitternacht nach dem Fest des heiligen Josef wurde ich plötzlich aus einem leichten Schlummer geweckt und vernahm innerlich folgende Worte: Mein Kind, wach auf! Diese Nacht geht eine Menge von Seelen in die Ewigkeit ein, und ach, so viele davon versinken in den Abgrund der Hölle, weil sie mit ganz verstocktem Herzen den Tag und die Stunde ihres Heiles nicht erkennen wollten. Bete, bete, bete um Bekehrung so vieler verblendeter Sünder. Ich will mich doch täglich auf das Sterben vorbereiten. Am 3. April 1924 findet sich diese Aufzeichnung. Ich kann nicht sagen, wie nahe mir oft der heilige Thomas von Aquin ist. Endlich hatte ich den Mut zu fragen, wie das komme, dass er, der große Kirchenlehrer, sich zu einem solch elenden, unwissenden Geschöpf herablasse. Seine Antwort lautete: Wir großen Heiligen wenden uns ernstlich den Großen auf Erden zu, und zwar zu Geistlichen und Weltlichen, und klopfen bei ihnen an, um mächtig auf sie einzuwirken. Doch geben uns viele kein Gehör. So kommt es, dass wir uns zu den Armen und Einfältigen neigen, gleich unserem himmlischen Meister, der in seinem gottmenschlichen Leben gleicherweise bei den Menschen vorgegangen ist. Nachdem der heilige Thomas das zu ihr gesagt hatte, schreibt sie: Er sagte auch kurz zu mir: Es ist dir noch ein weiteres Fristchen Leben geschenkt. Nun, wie Jesus will, ich will mich doch täglich auf das Sterben vorbereiten. Amen. Die Heiligen können sich freuen, sie allein dürfen die Freude anziehen wie ein Gewand. Ode Salomos 23. Du, o Jesus, bist der Jubelruf meiner Seele bei Tag und Nacht. Am 2. Mai 1924 macht Maria Bernarda ihre letzte Aufzeichnung. Sie schreibt: Es scheint mir, dass mir der liebe Jesus im letzten Monat manche Gnade geschenkt hat. Wenn ich manche Tage noch so ermüdet war, half er mir mehr als gewöhnlich, so dass ich nachts 2 Uhr bis zur heiligen Messe und auch bei der Messe die Gebete andächtiger zu verrichten vermochte. Daraus erwuchs mir die weitere Gnade, dass ich trotz des Alters einen regeren Eifer hatte in allem. Darin kann Maria Bernarda ein leuchtendes Vorbild sein, vor allem den alten und kranken Menschen, im Eifer nicht nachzulassen. Jede Stunde treibt es mich, doch keinen Augenblick Zeit unnütz zu verlieren. Bedeutend besser erkenne ich, was Jesus schon alles für mich getan hat und immer noch tut, und wie in Wahrheit doch alles ein Nichts ist, was ich getan habe und etwa noch tue. Auch löst mich der gute Jesus bis in die innersten Fasern von allem los, was nicht er selbst ist. Täglich bitte ich ihn einfältig, dass ich etwas verachtet werden möchte. Dann fragt Maria Bernarda ihren Seelenführer, ob es eine Täuschung vom Bösen sei, wenn sie bei der täglichen Betrachtung der 7 letzten Worte Jesu in einen geistigen Jubel hineingenommen werde. Wenn ich bei der Betrachtung der 7 Worte bin, wo er ausruft: Es ist vollbracht, dann sprudelt es über, aber nur im Allerinnersten meiner Seele, ungefähr so in Gedanken und Worten: So nun habt ihr vollbracht, o Jesus, o Maria, alles, was euch von Ewigkeit her auferlegt wurde zur Erlösung der Menschheit. Jetzt feiert ihr ewige Triumphe und Siege, von himmlischen Wonnen und Seligkeit überströmt, die ihr so wohl verdient. Ach, in keine menschlichen Worte kann ich meinen Jubel, mein Frohlocken kleiden, ob dieser eurer Wonne, Freude und Herrlichkeit. Und das alles euch bleibt in alle Ewigkeit der Ewigkeiten. Gleicherweise muss ich auch sehr oft geistigerweise ausrufen, du, o Jesus, bist der Jubelruf meiner Seele bei Tag und Nacht. Mit diesen Worten, die am Ende eines langen, opferreichen Lebens stehen, schließen die Aufzeichnungen der heiligen Maria Bernarda Büttler ab. Der Seelenführer hatte am Schluss noch angefügt, der geistige Jubel ist ein Ostergeschenk des Auferstandenen. Fürchte dich nicht davor. Danke und bete und schreibe dich müde. Maria Bernarda hatte sich bereits müde geschrieben. Das Werk war vollbracht. Nach 3 Wochen, am 19. Mai 1924, um 5 Uhr morgens, rief die Stimme ihres Bräutigams: Steh auf, meine Freundin, meine Schöne, so komm doch. Denn vorbei ist der Winter, verrauscht der Regen. Auf der Flur erscheinen die Blumen. Die Zeit zum Singen ist da. Die Stimme der Turteltaube ist zu hören in unserem Land. Am Feigenbaum reifen die ersten Früchte. Die blühenden Reben duften. Steh auf, meine Freundin, meine Schöne, so komm doch. Hohelied 2, 10 bis 13. Heilige Maria Bernarda, in deiner herrlichen Vollendung im himmlischen Jerusalem und in deiner Nähe zu uns, erbitte uns allen den Geist der barmherzigen Liebe und des glühenden Eifers für Christus. Den jungen Menschen erbitte die Gnade, Jesus Christus als ihren Retter zu erfahren und ihm in seiner tätigen Liebe zu folgen, damit sie zum Sinn des Lebens und zur Fülle der Freude finden. Deinen Schwestern in den Missionen erbitte die Gnade der Freude und der Ausdauer und dass sie sich immer wieder an deinem Beispiel aufrichten, wenn sie angefochten und müde werden. Deine Schwestern in Europa, deren Hoffnung so manchen Trübungen ausgesetzt ist, erinnere daran, dass aus einem Baumstumpf der Erlöser hervorgegangen ist. Er, der Heiland der Welt, erhalte sie in der Treue und in der Liebe, in der Geduld und Ausdauer, im Gebet und in der Opferbereitschaft, damit sie seine Wunder schauen werden. Heilige Maria, großmütige Gefährtin unseres Erlösers und Zeichen der Hoffnung und des Trostes, bitte für uns. Amen.
1: Sie hörten aus dem Tagebuch der Schweizer Heiligen Schwester Maria Bernarda Büttler. Der Titel dieses Buches: Nimm und schreibe, ich aber werde die Flammen hineinlegen. Diese Tagebuchaufzeichnungen wurden bearbeitet und herausgegeben von Pfarrer Urs Keusch. 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

Liebe Hörerinnen und Hörer von Radio Gloria, ganz herzlich willkommen zu der heutigen Evangeliumsbetrachtung. Der Text, den wir betrachten, ist aus dem Matthäus-Evangelium, Kapitel 7, 1-5. In jener Zeit sprach Jesus zu seinen Jüngern: Richtet nicht, damit ihr nicht gerichtet werdet. Denn wie ihr richtet, so werdet ihr gerichtet werden. Und nach dem Maß, mit dem ihr messt und zuteilt, wird euch zugeteilt werden. Warum siehst du den Splitter im Auge deines Bruders, aber den Balken in deinem Auge bemerkst du nicht? Wie kannst du zu deinem Bruder sagen: Lass mich den Splitter aus deinem Auge herausziehen, und dabei steckt in deinem Auge ein Balken? Du Heuchler, zieh zuerst den Balken aus deinem Auge, dann kannst du versuchen, den Splitter aus dem Auge deines Bruders herauszuziehen. Evangelium unseres Herrn Jesus Christus. Lob sei dir, Christus.

Liebe Mitchristen, das, was Jesus hier heute anspricht im heutigen Evangelium, das ist ein Problem für viele Menschen, nämlich das Richten, das Urteilen über andere Menschen. Und so gibt Jesus den Rat, richtet nicht, damit ihr nicht gerichtet werdet. Und weiter fährt er fort, warum siehst du den Splitter im Auge der Mitmenschen? Aber den Balken im eigenen Auge siehst du nicht? Wie wahr ist es, dass so viele Menschen in den anderen Fehler sehen, kleine, große, so sehr vielleicht die Fehler sehen in den Mitmenschen, dass sie das Gute nicht mehr sehen in ihnen oder vielleicht nicht mehr sehen wollen. Und dabei oft blind sind für eigene Fehler, die vielleicht viel größer sind als jene der anderen. Andere richten, andere urteilen, das kann eine Folge sein, dass man ein stolzer Mensch ist, stolz in dem Sinn, dass man glaubt, der Beste zu sein, glaubt jemand zu sein, der alles viel besser weiß, viel besser durchschaut als die Mitmenschen. Und das kann auch möglich sein, dass man etwas viel besser weiß, aber gemäß welchen Kriterien weiß man alles besser? Sind es die Kriterien dieser Welt, nach denen ich andere richte? Oder sind es die Kriterien Gottes, nach denen ich alles messe, beurteile? Wie oft verurteilt unsere Welt Sachen oder Personen, welche vor Gott eigentlich gerecht sind? Ein erschreckendes Beispiel diesbezüglich ist die Verurteilung unseres Herrn Jesus Christus. Er, die Wahrheit in Person, er der Sohn Gottes, wird von Menschen als Lügner verurteilt, als Gotteslästerer. Oder wenn wir auch auf die Märtyrer schauen, wie viele haben das Los mit Christus getragen. Ihre Liebe, ihr Einsatz für die Gerechtigkeit, für den Frieden, wurde verurteilt, verachtet von Menschen, und trotzdem sind genau diese Märtyrer, sie sind zum Salz und zum Licht geworden für unsere Welt. Wenn wir also urteilen, dann sollen wir es immer aus der Sicht Gottes tun, dass wir das Böse, die Sünde verurteilen. Da das nicht immer so einfach ist, alles in den Augen Gottes zu durchschauen, empfiehlt uns Jesus, besser nicht zu richten. Als ich in Paris war bei den Missionaren, hatten wir einen kranken, obdachlosen Mann bei uns aufgenommen. Er war ein Muslim und von ihm durfte ich etwas lernen, das ich nicht mehr vergessen werde. Er sagte, wenn du mit dem Zeigfinger auf jemand zeigst und ihn verurteilst, dann schaue, wie viele Finger deiner Hand auf den anderen zeigen und wie viele auf dich zeigen. Und tatsächlich musste ich feststellen, dass nur der Zeigefinger auf den anderen zeigt, drei Finger aber gegen mich. Und so kann unsere Hand uns erinnern, wenn wir auf jemanden zeigen, ihn verurteilen, dass wir vielleicht auch einmal bei uns selber nachschauen, wie unser Leben vor Gott aussieht. Es könnte sein, dass wir plötzlich nicht mehr urteilen müssen, sondern dass wir merken, dass wir vielleicht besser vor Gott niederknien sollten, Gott um Verzeihung bitten sollten, auch für viele Schwachheiten, für viele Fehler, die wir im eigenen Leben haben. Und so kann auch die Barmherzigkeit gegenüber anderen Menschen, Mitmenschen, die Fehler haben, die Schwachheiten haben, dann kann auch diese Barmherzigkeit da sein in uns. Alles mit den Augen Gottes sehen, mit den barmherzigen Augen Gottes und ihn nachahmen, ihn Jesus Christus, der nicht einfach die Sünder verurteilt hat hier auf dieser Welt, sondern ihnen immer wieder mit Liebe begegnet ist, ihnen helfen wollte, neue Wege zu gehen, ihr Herz zu öffnen für die Wahrheit, für die Gerechtigkeit. Ich denke, das ist, was Jesus uns lehren will, dass wir auch dieses sein Herz haben, diese seine Augen haben, um die Dinge, die Personen zu sehen und allem mit dieser großen Liebe, mit dieser großen Barmherzigkeit zu begegnen. Damit das uns gelingt an diesem heutigen Tag und alle Tage unseres Lebens,
wollen wir den Segen Gottes erbitten. Der Herr sei mit euch und mit deinem Geiste. Es segne und behüte euch der allmächtige und barmherzige Gott, der Vater und der Sohn und der Heilige Geist. Amen.

0: Liebe Hörfamilie von Radio Gloria, ich lade Sie ein, zusammen mit Pfarrer Guido Hangardner und seiner Pfarrei in Vordertal im Mäggital die Mutter Gottes zu grüßen mit dem Engel des Herrn Gebet.
1: Der Engel des Herrn brachte Maria die Botschaft. Gegrüßet seist du, Maria, voller Gnade. Der Herr ist mit dir. Du bist gebenedeit unter den Frauen. Und gebenedeit ist die Frucht deines Leibes, Jesus.

Maria sprach, siehe, ich bin die Magd des Herrn. Gegrüßet seist du, Maria, voll der Gnade, der Herr ist mit dir. Du bist gebenedeit unter den Frauen, und gebenedeit ist die Frucht deines Leibes, Jesus. Und das Wort ist Fleisch geworden. Gegrüßet seist du, Maria, voll der Gnade. Der Herr ist mit dir. Du bist gebenedeit unter den Frauen, und gebenedeit ist die Frucht deines Leibes, Jesus. Bitt für uns, heilige Gottesmutter. So lasset uns beten, allmächtiger Gott, gieße deine Gnade in unsere Herzen ein. Durch die Botschaft des Engels haben wir die Menschwerdung Christi, deines Sohnes, erkannt. Führe uns durch sein Leiden und Kreuz zur Herrlichkeit der Auferstehung. Darum bitten wir durch Christus Jesus, unseren Herrn. Wir beten in den Anliegen des Heiligen Vaters. Vater unser im Himmel, geheiligt werde dein Name, dein Reich komme, dein Wille geschehe, wie im Himmel, so auf Erden.

Gegrüßet seist du, Maria, voll der Gnade. Der Herr ist mit dir. Du bist gebenedeit unter den Frauen und gebenedeit ist die Frucht deines Leibes, Jesus. Ehre sei dem Vater und dem Sohn und dem Heiligen Geist.

0: Wer mich vor den Menschen verleugnet, den werde auch ich vor meinem Vater im Himmel verleugnen. So steht es in Matthäus Evangelium Kapitel 10. Und da werden hintereinander vier Beispiele aufgezählt, die anscheinend überhaupt nichts miteinander zu tun haben. Es scheint fast so, als ob der Evangelist da einfach willkürlich Beispiele genommen hat und die aneinander geschrieben hat. Aber vielleicht hilft uns da eben Jeremia weiter. Der schreibt, ich hörte das Flüstern der vielen, Grauen ringsum. Zeigt ihn an, wir wollen ihn anzeigen. Meine nächsten Bekannten warten alle darauf, dass ich stürze. Vielleicht lässt er sich betören, dass wir ihm beikommen können und uns an ihm rächen. Es wird hier von Christus geschrieben. Und die Schriftgelehrten, die wollen sich an ihm rächen, ist die Prophezeiung. Aber wofür hätten die sich zu rächen? Die haben ja gar keinen Grund, sich am Gerechten zu rächen. Außer es ist ein Verbrechen, dass man ein lebendiger Vorwurf ist für die anderen. Offiziell ist das kein Verbrechen. Aber bei den Menschen ist es anscheinend ein Verbrechen. Und darum sagt Jesus in einem dieser vier Beispiele, die nacheinander folgen bei Matthäus 10, 26 bis 33, fürchtet also euch nicht vor denen, die den Leib töten, die Seele aber nicht töten können, sondern fürchtet euch vor dem, der Seele und Leib ins Verderben der Hölle stürzen kann. Es ist sehr viel über das geschrieben worden, wer jetzt dieserjenige ist, der Seele und Leib in die Hölle stürzen kann. Ist es der Teufel? Kann der Teufel mich mit Seele und Leib in die Hölle stürzen? Hat er tatsächlich diese Macht, mich mit Seele und Leib in die Hölle zu stürzen? Oder ist es Gott? Hat Gott mich nur dazu geschaffen, dass er mich mit Seele und Leib in die Hölle stürzen kann? Was ist das für eine Perspektive? Wenn er mich nur dazu geschaffen hat, dass er mich mit Seele und Leib in die Hölle stürzen kann. Kann irgendjemand von euch mich mit Seele und Leib in die Hölle stürzen? Ja, man kann mich umbringen. Aber ihr habt nicht die Macht, mich mit Seele und Leib in die Hölle zu stürzen. Wer hat eigentlich diese Macht, einem mit Seele und Leib in die Hölle zu stürzen, wenn nicht in erster Linie, und ich spreche jetzt nicht vom Urteil Gottes, das am Ende kommt, sondern all das, was zum Urteil führt. Da gibt es nur einer, der wirklich die Macht hat, mich mit Seele und Leib in die Hölle zu stürzen, ich selbst. Jedes von euch selbst hat diese Macht, sich mit Seele und Leib in die Hölle zu stürzen. Und wie das geht, das haben wir eben gehört bei Jeremia. Wir wollen den Gerechten zu einem ehrlosen Tod verurteilen. Wir wollen uns an ihm rächen für seine Gerechtigkeit. Das heißt, wenn wir die Gerechten verurteilen, wenn wir die Gerechten zu Fall bringen, wenn wir die Gerechten umbringen, dann haben wir uns selbst verurteilt. Dann haben wir uns selbst sozusagen mit Seele und Leib in die Hölle gestürzt. Den Teufel freut's. Christus weint am Kreuz. Aber er hat mich nicht dazu erschaffen. Er hat die Hölle nicht für mich erschaffen. Oder für euch. Oder für uns. Sondern für Satan und seine Engel. Aber wenn wir uns mehr zu Satan und seinen Engel hingezogen fühlen, durch Falschheit, Hinterhältigkeit, Hinterlist, über den Tisch ziehen der anderen, Korruption und was es sonst alles gibt, ja, dann fällen wir das Urteil über uns selbst. Und was macht nun Gott? Er wartet darauf, dass wir uns bekehren, dass wir uns umkehren, dass wir uns ihm wieder zuwenden. Oder wenn wir es nicht tun, ja dann fällt er das Urteil, das wir selbst gesprochen haben. Er bestätigt es. Und vielleicht gibt es einige von euch, die zufälligerweise früher einmal so ein bisschen Raumschiff Enterprise geschaut haben, mit, nicht mit Kirk, sondern mit Captain Picard. Da gibt es den Worf, den Klingonen, der entehrt wird. Und da gibt es eine wunderbare Szene, in der der gesamte Hohe Rat dieser Klingonen um ihn herum steht, fast wie die 12 Apostel um Christus. Und dann wird er entehrt. Und das geschieht in der Zeremonie, dass alle diese Mitglieder des Hohen Rates ihm den Rücken zudrehen, sich von ihm abwenden. Das ist die Entehrung. Und jetzt denken wir es einfach umgekehrt. Es ist nicht Gott, der sich von uns abwendet, sondern wir sind die, die sich von Gott abwenden. Und darum brauchen wir Bekehrung. Bekehrung heißt nicht, dass ich jeden Tag umdrehe und in die andere Richtung marschiere. Dann bin ich ziellos. Aber dass ich mich jeden Tag wieder auf Gott ausrichte. Eben nicht andere ehrlos verurteile und mich an den Gerechten rächen will, denen die Gutes tun zu schaden, ihnen vorzuenthalten, was ihnen zusteht. Sondern wir könnten salopp sagen, ein anständiger Bürger sind. Amen. So segne, behüte und stärke euch der allmächtige Gott, der Vater, der Sohn und der Heilige Geist. Amen.
1: Unser Gruß an die Mutter Gottes im Engel des Herrn Gebet, heute mit Pfarrer Guido Hangardner, Pfarrer in der Pfarrei Vordertal im Veggital im Kanton Schweiz. Wir danken Pfarrer Guido Hangardner sehr herzlich für das gemeinsame Angelusgebet und seine aktuelle Predigt, aufgenommen in der Pfarrkirche Vordertal im Veggital.

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2: Papst Leo XIV. Schenkt während der Generalaudienz jeweils eine Katechese zu einem speziellen Thema. Und jetzt haben wir die Freude, dass wir so einer Katechese zuhören dürfen.
3: Cari fratelli e sorelle,
4: liebe Brüder und Schwestern, denken wir weiter über den heilenden Jesus nach. Besonders möchte ich euch heute einladen, über die Situation nachzudenken, in denen wir uns blockiert und festgefahren fühlen. Manchmal scheint es uns, dass es sinnlos ist, weiter zu hoffen. Wir resignieren und verlieren den Willen zu kämpfen. Diese Situation wird in den Evangelien mit dem Bild der Lähmung beschrieben. Deshalb möchte ich heute die Heilung eines Gelähmten betrachten, die im 5. Kapitel des Johannesevangeliums erzählt wird. Jesus geht nach Jerusalem zu einem Fest der Juden. Er geht nicht direkt zum Tempel, sondern bleibt an einem Tor stehen, wo wahrscheinlich die Schafe gewaschen wurden, die später geopfert werden sollen.
5: Che poi venivano offerte nei sacrifici. Vicino a questa porta.
4: In der Nähe dieses Tores befanden sich auch viele Kranke, die im Gegensatz zu den Schafen aus dem Tempel ausgeschlossen waren, weil sie als unrein galten. Also ist es Jesus selbst, der ihnen in ihrem Schmerz beisteht. Diese Menschen hofften auf ein Wunder, das ihr Los ändern könnte. Tatsächlich befand sich neben dem Tor ein Teich, dessen Wasser als taumaturgisch, also als heilend galt. In bestimmten Momenten wallte das Wasser auf. Nach dem damaligen Glauben wurde derjenige geheilt, der zuerst hineintauchte. So entstand eine Art Krieg unter den Armen. Wir können uns die traurige Szene dieser Kranken vorstellen, die sich mühsam zum Teich schleppen, um darin zu baden. Dieser Teich hieß Bethesda, was Haus der Barmherzigkeit bedeutet. Es könnte ein Bild für die Kirche sein, wo sich die Kranken und Armen versammeln und wo der Herr kommt, um zu heilen und Hoffnung zu geben. Konkret wendet sich Jesus an einen Mann, der seit gut 38 Jahren gelähmt ist. Inzwischen hat er aufgegeben, weil er nie in den Teich eintauchen kann, wenn das Wasser aufwallt. In der Tat ist es oft gerade die Enttäuschung, die uns lähmt. Wir fühlen uns entmutigt und laufen Gefahr, in Trägheit zu verfallen. Jesus stellt dem Gelähmten eine Frage, die vielleicht überflüssig erscheint. Willst du gesund werden? Es ist vielmehr eine notwendige Frage, denn wenn man schon so viele Jahre feststeckt, dann kann sogar der Wille zur Heilung fehlen. Manchmal ziehen wir es vor, krank zu bleiben und andere so dazu zu bringen, sich um uns zu kümmern. Manchmal ist es auch eine Ausrede dafür, dass wir nicht entscheiden, was wir mit unserem Leben anfangen sollen. Stattdessen schickt Jesus diesen Mann zurück zu seinem wahren und tiefsten Wunsch. Dieser Mann antwortet auf die Frage Jesu viel deutlicher und offenbart so seine Lebenseinstellung. Er sagt zunächst, dass er niemanden hat, der ihn in den Teich taucht. Die Schuld liegt also nicht bei ihm, sondern bei den anderen, die sich nicht um ihn kümmern. Diese Haltung wird zu einem Vorwand, um sich vor der Verantwortung zu drücken. Aber ist es wirklich wahr, dass er niemanden hatte, der ihm helfen könnte? Augustinus gibt darauf eine erhellende Antwort. Ja, um geheilt zu werden, braucht er unbedingt einen Menschen, aber einen Menschen, der auch Gott war. Der Mann, der gebraucht wurde, ist also gekommen. Warum die Heilung noch länger aufschieben? Der Gelähmte fügt hinzu, dass immer, wenn er versucht, in den Teich zu springen, ihm jemand zuvorkommt. Er bringt eine fatalistische Sicht des Lebens zum Ausdruck. Wir denken, dass uns Dinge passieren, weil wir kein Glück haben, weil das Schicksal gegen uns steht. Dieser Mann ist entmutigt. Er fühlt sich im Kampf des Lebens besiegt. Stattdessen hilft Jesus ihm dabei, zu entdecken, dass sein Leben in seiner Hand liegt. Er lädt ihn ein, aufzustehen, sich aus seiner chronischen Situation zu erheben und seine Liege zu nehmen. Diese Liege darf er nicht liegen lassen oder wegwerfen. Sie steht für seine vergangene Krankheit. Sie ist seine Geschichte. Bis zu diesem Augenblick hat ihn die Vergangenheit blockiert. Sie hat ihn dazu gezwungen, wie ein Toter zu liegen. Jetzt kann er die Liege nehmen und sie hintragen, wo er will. Er kann entscheiden, was er aus seiner Geschichte macht. Es geht darum zu gehen, die Verantwortung für die Wahl des Weges zu übernehmen. Und das ist der Verdienst von Jesus. Liebe Brüder und Schwestern, lasst uns den Herrn um die Gabe bitten, zu verstehen, wo unser Leben festgefahren ist. Versuchen wir, unserem Wunsch nach Heilung eine Stimme zu geben. Und beten wir für alle, die sich gelähmt fühlen, die keinen Ausweg mehr sehen. Bitten wir darum, zum Herzen Christi zurückzukehren, das die wahre Heimat der Barmherzigkeit ist.
3: Benedicat vos omnipotens Deus, Pater et Filius et Spiritus Sanctus. Amen.
2: Ganz einen herzlichen Dank, Papst Leo, für diese Worte an uns. Und danke auch am Radio Vatikan, dass uns das möglich macht.

0: Wir beten die 15 Vater unser und die 15 gegrüßt seist du Maria, die Jesus der heiligen Brigitta von Schweden geoffenbart hat.
1: Endlich erschien ihr Christus in einer Vision eines Tages. Er gab ihr auch großartige Verheißungen für alle Menschen, die diese Gebete verrichten wollten. Jesus sprach zu Brigitta: Wer diese Gebete während eines Jahres jeden Tag verrichtet, wird 15 Seelen aus seiner Verwandtschaft aus dem Fegfeuer erlösen. 15 Gerechte aus seiner Verwandtschaft werden die Gnade der Beharrlichkeit erlangen und 15 Sünder aus seiner Verwandtschaft werden sich bekehren. Die Person selbst, welche sie betet, wird die ersten Stufen der Vollkommenheit erreichen und 15 Tage vor ihrem Tod werde ich ihr meinen kostbaren Leib reichen, damit sie durch denselben vor dem ewigen Hunger bewahrt werde. Ich werde ihr mein kostbares Blut zu trinken geben, um sie vor dem ewigen Durst zu bewahren. Bei ihrem Tode werde ich mit meiner vielgeliebten Mutter kommen und ihre Seele gnadenreich empfangen und sie in die ewigen Freuden einführen. Wer diese Gebete auch andere lehrt, dessen Freude und Verdienste werden in Ewigkeit dauern. An dem Ort, wo man diese Gebete verrichtet, ist Gott mit seiner Gnade gegenwärtig.
2: Die 15 Gebete, die der heiligen Brigitta von Christus geoffenbart wurden, sind von der katholischen Kirche offiziell anerkannt. Papst Pius IX. Kannte diese Gebete und approbierte sie am 31. Mai 1862, indem er sie als der Wahrheit entsprechend und zum großen Nutzen für das Heil der Seelen erachtete. Betrachten wir im Folgenden das Leiden Jesu in den Gebeten der heiligen Brigitta, so wie der Herr es selbst gewünscht hat.
1: Christi Leiden am Ölberg bis zur Dornenkrönung. O Jesus, du Wonne aller, die dich lieben, du Freund und Heiland der Sünder, gedenke der tiefinnersten Betrübnis, die du erduldet hast, als die von Ewigkeit vorherbestimmte Zeit deines heiligen Leidens nahe war. Du deinen Jüngern die Füße gewaschen, deinen Leib und dein Blut ihnen zur Speise gereicht, sie mildreich getröstet hattest und dann in der Fülle der Traurigkeit selbst bezeugtest: Betrübt ist meine Seele bis zum Tod. Denke an all die Qual und Bedrängnis, die du vor deinem Kreuzestod erlitten, als du nach dreimaligem Gebet und blutigem Angstschweiß von deinem Jünger verraten, von deinem Volk gefangen, falsch angeklagt, von deinen Richtern ungerecht verurteilt, in der auserwählten Stadt in hochfestlicher Zeit unschuldig verworfen, deiner Kleider beraubt, mit Fäusten geschlagen, an eine Säule gebunden, gegeißelt, mit Dornen gekrönt und mit unzähligen anderen Unbilden misshandelt wurdest. Durch diese Leiden verleihe mir, o Herr mein Gott, wahre Zerknirschung, würdige Genugtuung und die Nachlassung aller meiner Sünden.
2: Vater unser im Himmel, geheiligt werde dein Name, dein Reich komme, dein Wille geschehe, wie im Himmel, so auf Erden. Unser tägliches Brot gib uns heute und vergib uns unsere Schuld, wie auch wir vergeben unseren Schuldigern. Und führe uns nicht in Versuchung, sondern erlöse uns von dem Bösen. Gegrüßet seist du, Maria, voll der Gnade. Der Herr ist mit dir. Du bist gebenedeit unter den Frauen, und gebenedeit ist die Frucht deines Leibes, Jesus. Heilige Maria, Mutter Gottes, bitte für uns Sünder,

0: Christi Verspottung. O Jesus, du Freude der Engel, gedenke der Betrübnis, die du ertragen, als alle deine Feinde wie grimmige Löwen dich umringten und mit Fäusten schlugen und dein Angesicht bespien. Durch diese Qualen und die ruchlosen Schmachworte, womit deine Feinde dich bedrängten, erlöse mich, o Herr Jesus, von allen meinen sichtbaren und unsichtbaren Feinden und lass mich in deinem Schutze zum ewigen Heile gelangen.
1: Vater unser im Himmel, geheiligt werde dein Name, dein Reich komme, dein Wille geschehe wie im Himmel, so auf Erden. Unser tägliches Brot gib uns heute und vergib uns unsere Schuld, wie auch wir vergeben unseren Schuldigern. Und führe uns nicht in Versuchung, sondern erlöse uns von dem Bösen. Gegrüßet seist du, Maria, voll der Gnade. Der Herr ist mit dir. Du bist gebenedeit unter den Frauen, und gebenedeit ist die Frucht deines Leibes, Jesus. Heilige Maria, Mutter Gottes, bitte für uns Sünder,

0: Christi, Annagelung ans Kreuz. O Jesus, du Werkmeister der Welt, der du in deiner Unermesslichkeit Himmel und Erde umfassest, gedenke des bitteren Schmerzes, den du erduldet, als die grausamen Kriegsknechte deine Hände und Füße mit scharfen Nägeln durchbohrten und ans Kreuz schlugen, wobei sie Schmerz auf Schmerz häufend deine Glieder so gewaltsam nach der Länge und Breite des Kreuzes ausspannten, dass sie aus den Gelenken gerissen wurden. Durch diese bitterste Kreuzesqual bitte ich dich, mir die heilige Furcht und Liebe zu deinem heiligen Namen zu erteilen.
1: Vater unser im Himmel, geheiligt werde dein Name, dein Reich komme, dein Wille geschehe, wie im Himmel, so auf Erden. Unser tägliches Brot gib uns heute und vergib uns unsere Schuld, wie auch wir vergeben unseren Schuldigern. Und führe uns nicht in Versuchung, sondern erlöse uns von dem Bösen. Gegrüßet seist du, Maria, voll der Gnade. Der Herr ist mit dir. Du bist gebenedeit unter den Frauen. Und gebenedeit ist die Frucht deines Leibes, Jesus. Heilige Maria, Mutter Gottes, bitte für uns Sünder, jetzt und in der Stunde unseres Todes. Amen.
0: Christi Gebet für seine Kreuziger. O Jesus, du himmlischer Arzt, gedenke der Todesschwäche, der Schmerzen, welche du, erhöht am Kreuzesbaume, an all deinen verwundeten und zerfleischten Gliedern ertragen hast, so dass kein Schmerz dem deinen glich und vom Scheitel deines Hauptes bis zu den Fußsohlen nichts Gesundes an dir zu finden war. Und wie du dennoch all diese Qualen nicht beachtend, für deine Feinde gebetet und gesprochen hast. Vater, vergib ihnen, denn sie wissen nicht, was sie tun. Durch diese Barmherzigkeit verleihe mir, dass die Erinnerung an deine bittersten Leiden mir zur vollkommenen Verzeihung aller meiner Sünden und Verirrungen gereiche.
1: Vater unser im Himmel, geheiligt werde dein Name, dein Reich komme, dein Wille geschehe, wie im Himmel, so auf Erden. Unser tägliches Brot gib uns heute und vergib uns unsere Schuld, wie auch wir vergeben unseren Schuldigern. Und führe uns nicht in Versuchung, sondern erlöse uns von dem Bösen. Gegrüßet seist du, Maria, voll der Gnade. Der Herr ist mit dir. Du bist gebenedeit unter den Frauen und gebenedeit ist die Frucht deines Leibes, Jesus. Heilige Maria, Mutter Gottes, bitte für uns Sünder, jetzt und in der Stunde unseres Todes. Amen.

0: Christi Barmherzigkeit gegen reumütige Sünder. O Jesus, du Spiegel der ewigen Klarheit, gedenke jener Betrübnis, die dein Herz bedrängte, als du im Lichte all deiner Weisheit zwar die selige Zukunft der Auserwählten sahest, welche durch die Verdienste deines Leidens ihr Heil finden, aber auch die Verwerfung so vieler Gottloser, die durch eigene Schuld in das ewige Verderben stürzen werden. Durch die unergründliche Tiefe deiner Erbarmung, in der du mit uns Sündern und Irrenden so schmerzliches Mitleid empfunden und die du dem Räuber neben dir erwiesen hast, als du zu ihm sprachst, heute wirst du bei mir im Paradiese sein, bitte ich dich, du wollest auch mir in der Stunde des Todes Barmherzigkeit erweisen.
1: Vater unser im Himmel, geheiligt werde dein Name, dein Reich komme, dein Wille geschehe, wie im Himmel, so auf Erden. Unser tägliches Brot gib uns heute und vergib uns unsere Schuld, wie auch wir vergeben unseren Schuldigern. Und führe uns nicht in Versuchung, sondern erlöse uns von dem Bösen. Gegrüßet seist du, Maria, voll der Gnade. Der Herr ist mit dir. Du bist gebenedeit unter den Frauen, und gebenedeit ist die Frucht deines Leibes, Jesus. Heilige Maria, Mutter Gottes, bitte für uns Sünder, jetzt und in der Stunde unseres Todes. Amen.
0: Christi Testament am Kreuze. O Jesus, König und Freund der Seelen, der du allein aller Liebe und Sehnsucht würdig bist, gedenke jener Betrübnis, die du empfunden, als du in Blöße und Elend von allen deinen Freunden verlassen am Kreuze schwebtest und keinen anderen Tröster fandest als deine geliebte Mutter, die in der Bitterkeit ihrer Seele und mit heiliger Treue dir zur Seite stand, und welche du deinem Jünger empfohlen, so wie du den Jünger anstatt deiner ihr zum Sohne gegeben hast, als du sprachest, Frau, siehe da, dein Sohn, und zum Jünger, siehe da, deine Mutter. Bei dem Schwerte des Schmerzens, das damals ihre Seele durchdrang, bitte ich dich, o gütigster Jesus, dass du mir in allen Trübsalen des Leibes und der Seele, besonders in der Todesstunde, deine Erbarmung und deinen Trost schenken wollest.
1: Vater unser im Himmel, geheiligt werde dein Name, dein Reich komme, dein Wille geschehe, wie im Himmel, so auf Erden. Unser tägliches Brot gib uns heute und vergib uns unsere Schuld, wie auch wir vergeben unseren Schuldigern. Und führe uns nicht in Versuchung, sondern erlöse uns von dem Bösen. Gegrüßet seist du, Maria, voll der Gnade. Der Herr ist mit dir. Du bist gebenedeit unter den Frauen, und gebenedeit ist die Frucht deines Leibes, Jesus. Heilige Maria, Mutter Gottes, bitte für uns Sünder, jetzt und in der Stunde unseres Todes.

0: Christi Durst. O Jesus, du Quelle der unerschöpflichen Gütigkeit, der du aus tiefstem Verlangen am Kreuze sprachest, mich dürstet. Entzünde in unseren Herzen die Sehnsucht nach allen Übungen der wahren Tugend und vertilge in uns gänzlich alle Begierlichkeit der Sinne und alle böse Lust nach Ergötzungen.
1: Vater unser im Himmel, geheiligt werde dein Name, dein Reich komme, dein Wille geschehe wie im Himmel, so auf Erden. Unser tägliches Brot gib uns heute und vergib uns unsere Schuld, wie auch wir vergeben unseren Schuldigern. Und führe uns nicht in Versuchung, sondern erlöse uns von dem Bösen. Gegrüßet seist du, Maria, voll der Gnade, der Herr ist mit dir. Du bist gebenedeit unter den Frauen, und gebenedeit ist die Frucht deines Leibes, Jesus. Heilige Maria, Mutter Gottes, bitte für uns Sünder, jetzt und in der Stunde unseres Todes. Amen.

0: Christi trank. O Jesus, du Süßigkeit des Herzens und unauslöschliche Freude der dir ergebenen Seelen. Durch die Bitterkeit des Essigs und der Galle, die du für mich gekostet hast, verleihe mir, dass ich in der Todesstunde zum Heil und Trost meiner Seele dich würdig empfangen möge.
1: Vater unser im Himmel, geheiligt werde dein Name, dein Reich komme, dein Wille geschehe, wie im Himmel, so auf Erden. Unser tägliches Brot gib uns heute und vergib uns unsere Schuld, wie auch wir vergeben unseren Schuldigern. Und führe uns nicht in Versuchung, sondern erlöse uns von dem Bösen. Gegrüßet seist du, Maria, voll der Gnade. Der Herr ist mit dir. Du bist gebenedeit unter den Frauen, und gebenedeit ist die Frucht deines Leibes, Jesus. Heilige Maria, Mutter Gottes, bitte für uns Sünder, jetzt und in der Stunde unseres Todes. Amen.

0: ist die Angsthof am Kreuz. O Gott, du herrschende Kraft und Jubel des Gemütes, gedenke der Qual und Bedrängnis, die du gelitten, als du im Herannahen deines bitteren Todes mit lauter Stimme riefest, mein Gott, warum hast du mich verlassen? Durch diese Angst der scheinbaren Verlassenheit, womit du uns von der ewigen Verlassenheit erlöst hast, bitte ich dich, Herr unser Gott, dass du mich in meinen Drangsalen niemals verlassen wollest.
1: Vater unser im Himmel, geheiligt werde dein Name, dein Reich komme, dein Wille geschehe wie im Himmel so auf Erden. Unser tägliches Brot gib uns heute und vergib uns unsere Schuld, wie auch wir vergeben unseren Schuldigern. Und führe uns nicht in Versuchung, sondern erlöse uns von dem Bösen. Gegrüßet seist du, Maria, voll der Gnade. Der Herr ist mit dir. Du bist gebenedeit unter den Frauen, und gebenedeit ist die Frucht deines Leibes, Jesus. Heilige Maria, Mutter Gottes, bitte für uns Sünder, jetzt und in der Stunde unseres Todes. Amen.
0: Christi, viele Wunden. O Jesus, Anfang und Ende, Kraft und Leben, gedenke, dass du dich vom Haupte bis zu den Fußsohlen gänzlich für uns in das Meer der Leiden versenkt hast. Durch die Größe und Tiefe deiner schmerzlichsten Wunden lehre mich in Sünden versunkenen, durch wahren Liebesgehorsam deine Gebote beachten.
1: Vater unser im Himmel, geheiligt werde dein Name, dein Reich komme, dein Wille geschehe wie im Himmel so auf Erden. Unser tägliches Brot gib uns heute und vergib uns unsere Schuld, wie auch wir vergeben unseren Schuldigern. Und führe uns nicht in Versuchung, sondern erlöse uns von dem Bösen. Gegrüßet seist du, Maria, voll der Gnade. Der Herr ist mit dir, du bist gebenedeit unter den Frauen. Und gebenedeit ist die Frucht deines Leibes, Jesus. Heilige Maria, Mutter Gottes, bitte für uns Sünder, jetzt und in der Stunde unseres Todes. Amen.
0: Christi, tiefe Wunden. O Jesus, du Abgrund der tiefsten Barmherzigkeit, um der Tiefe deiner Wunden willen, die das Mark deiner Gebeine durchdrangen, bitte ich dich, ziehe mich aus dem Abgrund der Sünden und verbirg meine Seele in deinen heiligsten Wunden vor dem Angesichte deines strafenden Zornes, damit ich nicht deiner Gerechtigkeit anheimfalle.
1: Vater unser im Himmel, geheiligt werde dein Name, dein Reich komme, dein Wille geschehe wie im Himmel so auf Erden. Unser tägliches Brot gib uns heute und vergib uns unsere Schuld, wie auch wir vergeben unseren Schuldigern. Und führe uns nicht in Versuchung, sondern erlöse uns von dem Bösen. Gegrüßet seist du, Maria, voll der Gnade. Der Herr ist mit dir. Du bist gebenedeit unter den Frauen. Und gebenedeit ist die Frucht deines Leibes, Jesus. Heilige Maria, Mutter Gottes, bitte für uns Sünder, jetzt und in der Stunde unseres Todes. Amen.

0: Christi, blutende Wunden. O Jesus, du strahlendes Bild der Wahrheit, Zeichen der Einigkeit und Band der Liebe. Gedenke der zahllosen Wunden, die deinen ganzen Leib bedeckten und ihn mit deinem heiligsten Blute färbten. Gedenke der unbegreiflichen Peinen, die du in diesem reinsten Leib für uns erduldet hast. Was hättest du noch mehr tun sollen, was du nicht getan hast? Ich bitte dich, o gütigster Jesus, schreibe mit deinem kostbaren Blute alle diese Wunden in mein Herz, damit ich deinen Schmerz und deinen Tod darin alle Zeit lese und in treuer Dankbarkeit bis zum Ende verharre.
1: Vater unser im Himmel, geheiligt werde dein Name, dein Reich komme, dein Wille geschehe wie im Himmel, so auf Erden. Unser tägliches Brot gib uns heute und vergib uns unsere Schuld, wie auch wir vergeben unseren Schuldigern. Und führe uns nicht in Versuchung, sondern erlöse uns von dem Bösen. Gegrüßet seist du, Maria, voll der Gnade. Der Herr ist mit dir. Du bist gebenedeit unter den Frauen, und gebenedeit ist die Frucht deines Leibes, Jesus. Heilige Maria, Mutter Gottes, bitte für uns

0: Christi letzte Angst. O Jesus, unsterblicher und unüberwindlicher König, gedenke der Schmerzen, die du erlitten hast, als alle Kräfte deines Körpers dich gänzlich verließen und du mit geneigtem Haupte sprachest, es ist vollbracht. Durch diese deine Todesangst erbarme dich meiner in meiner letzten Stunde, wenn mein Gemüt bedrängt und mein Geist niedergebeugt sein wird.
1: Vater unser im Himmel, geheiligt werde dein Name, dein Reich komme, dein Wille geschehe wie im Himmel, so auf Erden. Unser tägliches Brot gib uns heute und vergib uns unsere Schuld, wie auch wir vergeben unseren Schuldigern. Und führe uns nicht in Versuchung, sondern erlöse uns von dem Bösen. Gegrüßet seist du, Maria, voll der Gnade. Der Herr ist mit dir. Du bist gebenedeit unter den Frauen, und gebenedeit ist die Frucht deines Leibes, Jesus. Heilige Maria, Mutter Gottes, bitte für uns Sünder, jetzt und in der Stunde unseres Todes. Amen.

0: Christi scheiden. O Jesus, du Eingeborener des Allerhöchsten Vaters und Ebenbild seiner Weisheit, gedenke jener innigsten Hingebung, mit der du riefest, Vater, in deine Hände empfehle ich meinen Geist. Und wie du alsdann mit zerrissenem Leibe, mit gebrochenem Herzen, deine Barmherzigkeit über uns vollendet und so deinen Geist aufgegeben hast. Durch diesen kostbaren Tod bitte ich dich, o König der Heiligen, stärke mich im Streite gegen den Satan, die Welt und das Fleisch, damit ich, der Welt absterbend, dir lebe und meine Seele, wenn sie in der Stunde des Todes von ihrer Pilgerschaft zurückkehrt, mit erbarmender Liebe von dir aufgenommen werde.
1: Vater unser im Himmel, geheiligt werde dein Name, dein Reich komme, dein Wille geschehe wie im Himmel, so auf Erden. Unser tägliches Brot gib uns heute und vergib uns unsere Schuld, wie auch wir vergeben unseren Schuldigern. Und führe uns nicht in Versuchung, sondern erlöse uns von dem Bösen. Gegrüßet seist du, Maria, voll der Gnade. Der Herr ist mit dir. Du bist gebenedeit unter den Frauen, und gebenedeit ist die Frucht deines Leibes, Jesus. Heilige Maria, Mutter Gottes, bitte für uns Sünder, jetzt und in der Stunde unseres Todes. Amen.

0: Die letzte und gänzliche Blutvergießung. O Jesus, du wahrer und fruchtbarer Weinstock, in welchen wir eingepflanzt sind, gedenke jener überreichen Vergießung deines Blutes, welches du gleich dem Safte der gepressten Traube vergossen, als du aus deiner durch die Lanze geöffneten Seite Blut und Wasser so reichlich hervorquellen ließest, dass auch kein Tropfen zurückblieb und dein heiligster Leib hoch am Kreuze schwebte. Durch diese Vergießung deines Blutes stärke meine Seele im letzten Todesstreite und lass sie von allen Flecken rein vor dir erscheinen.
1: Vater unser im Himmel, geheiligt werde dein Name, dein Reich komme, dein Wille geschehe wie im Himmel, so auf Erden. Unser tägliches Brot gib uns heute und vergib uns unsere Schuld, wie auch wir vergeben unseren Schuldigern. Und führe uns nicht in Versuchung, sondern erlöse uns von dem Bösen. Gegrüßet seist du, Maria, voll der Gnade, der Herr ist mit dir. Du bist gebenedeit unter den Frauen, und gebenedeit ist die Frucht deines Leibes, Jesus. Heilige Maria, Mutter Gottes, bitte für uns Sünder, jetzt und in der Stunde unseres Todes. Amen.
0: Nimm an, o Jesus, dieses Gebet in deiner übergroßen Liebe, in der du alle Wunden deines heiligsten Leibes für uns getragen hast. Erbarme dich meiner und aller mit Sünden Beladenen und verleihe allen gläubigen Seelen, den Lebendigen wie den Abgeschiedenen, Gnade, Verzeihung und das ewige Leben. Amen.

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1: Ich lade Sie ein, gemeinsam mit mir und den Niederbronner Schwestern aus Eichstätt sowie den Franziskanerpatres aus Freistadt den schmerzhaften Rosenkranz zu beten. In ihm betrachten wir den Leidensweg Jesu von seinem Leiden am Ölberg bis zum Erlösungstod am Kreuz. Ohne Leiden gibt es keine Liebe, so formuliert ein Weisheitsspruch. Die Passion Jesu ist Ausdruck der Liebe Gottes zu uns Menschen. Bei diesem Rosenkranz beten wir für alle Menschen, die leiden und ein schweres Kreuz tragen müssen. Im Namen des Vaters und des Sohnes und des Heiligen Geistes. Amen.
2: Ich glaube an Gott, den Vater, den Allmächtigen, den Schöpfer des Himmels und der Erde, und an Jesus Christus, seinen eingeborenen Sohn, unseren Herrn, empfangen durch den Heiligen Geist, geboren von der Jungfrau Maria, gelitten unter Pontius Pilatus, gekreuzigt, gestorben und begraben, hinabgestiegen in das Reich des Todes, am dritten Tage auferstanden von den Toten, aufgefahren in den Himmel, er sitzt zur Rechten Gottes des allmächtigen Vaters, von dort wird er kommen, zu richten die Lebenden und die Toten. Ich glaube an den Heiligen Geist, die heilige katholische Kirche, Gemeinschaft der Heiligen, Vergebung der Sünden, Auferstehung der Toten und das ewige Leben. Amen.
1: Vater unser im Himmel, geheiligt werde dein Name, dein Reich komme, dein Wille geschehe, wie im Himmel, so auf Erden.
3: Unser tägliches Brot gib uns heute und vergib uns unsere Schuld, wie auch wir vergeben unseren Schuldigen. Und führe uns nicht in Versuchung, sondern erlöse uns von dem Bösen.
1: Gegrüßet seist du, Maria, voll der Gnade, der Herr ist mit dir. Du bist gebenedeit unter den Frauen und gebenedeit ist die Frucht deines Leibes, Jesus, der in uns den Glauben vermehre.
3: Heilige Maria, Mutter Gottes, bitte für uns Sünder, jetzt und in der Stunde unseres Todes. Amen.
1: Gegrüßet seist du, Maria, voll der Gnade, der Herr ist mit dir. Du bist gebenedeit unter den Frauen, und gebenedeit ist die Frucht deines Leibes, Jesus, der in uns die Hoffnung stärke.
3: Heilige Maria, Mutter Gottes, bitte für uns Sünder, jetzt und in der Stunde unseres Todes. Amen.
1: Gegrüßet seist du, Maria, voll der Gnade, der Herr ist mit dir. Du bist gebenedeit unter den Frauen, und gebenedeit ist die Frucht deines Leibes, Jesus, der in uns die Liebe entzünde.
3: Heilige Maria, Mutter Gottes, bitte für uns Sünder, jetzt und in der Stunde unseres Todes. Amen.
1: Ehre sei dem Vater und dem Sohn und dem Heiligen Geist.
3: Wie im Anfang, so auch jetzt und alle Zeit und in Ewigkeit. Amen.
1: O mein Jesus,
3: verzeih uns unsere Sünden, bewahre uns vor dem Feuer der Hölle, führe alle Seelen in den Himmel, besonders jene, die deiner Barmherzigkeit am meisten bedürfen.
1: Erstes Geheimnis: Jesus, der für uns Blut geschwitzt hat. Aus dem Evangelium nach Lukas. Nach dem Abendmahl verließ Jesus die Stadt und ging, wie er es gewohnt war, zum Ölberg.

0: Seine Jünger folgten ihm. Als er dort war, sagte er zu ihnen, »Betet darum, dass ihr nicht in Versuchung geratet.« Dann entfernte er sich von ihnen ungefähr einen Steinwurf weit, kniete nieder und betete, »Vater, wenn du willst, nimm diesen Kelch von mir. Aber nicht mein, sondern dein Wille soll geschehen.« Da erschien ihm ein Engel vom Himmel und gab ihm neue Kraft. Und er betete in seiner Angst noch inständiger, und sein Schweiß war wie Blut, das auf die Erde tropfte. Vater unser im Himmel, geheiligt werde dein Name, dein Reich komme, dein Wille geschehe, wie im Himmel, so auf Erden.
1: Unser tägliches Brot gib uns heute, und vergib uns unsere Schuld, wie auch wir vergeben unseren Schuldigern. Und führe uns nicht in Versuchung, sondern erlöse uns von dem Bösen.
0: Gegrüßet seist du, Maria, voll der Gnade, der Herr ist mit dir. Du bist gebenedeit unter den Frauen, und gebenedeit ist die Frucht deines Leibes, Jesus, der für uns Blut geschwitzt hat.
1: Heilige Maria, Mutter Gottes, bitte für uns Sünder, jetzt und in der Stunde unseres Todes. Amen.
0: Gegrüßet seist du, Maria, voll der Gnade, der Herr ist mit dir. Du bist gebenedeit unter den Frauen, und gebenedeit ist die Frucht deines Leibes, Jesus, der für uns Blut geschwitzt hat.
1: Heilige Maria, Mutter Gottes, bitte für uns Sünder, jetzt und in der Stunde unseres Todes. Amen.
0: Gegrüßet seist du, Maria, voll der Gnade, der Herr ist mit dir. Du bist gebenedeit unter den Frauen, und gebenedeit ist die Frucht deines Leibes, Jesus, der für uns Blut geschwitzt hat.
1: Heilige Maria, Mutter Gottes, bitte für uns Sünder, jetzt und in der Stunde unseres Todes. Amen.
0: Gegrüßet seist du, Maria, voll der Gnade, der Herr ist mit dir. Du bist gebenedeit unter den Frauen, und gebenedeit ist die Frucht deines Leibes, Jesus, der für uns Blut geschwitzt hat.
1: Heilige Maria, Mutter Gottes, bitte für uns Sünder, jetzt und in der Stunde unseres Todes. Amen.
0: Gegrüßet seist du, Maria, voll der Gnade. Der Herr ist mit dir, du bist gebenedeit unter den Frauen, und gebenedeit ist die Frucht deines Leibes, Jesus, der für uns Blut geschwitzt hat.
1: Heilige Maria, Mutter Gottes, bitte für uns Sünder, jetzt und in der Stunde unseres Todes. Amen.
0: Gegrüßet seist du, Maria, voll der Gnade, der Herr ist mit dir, du bist gebenedeit unter den Frauen, und gebenedeit ist die Frucht deines Leibes, Jesus, der für uns Blut geschwitzt hat.
1: Heilige Maria, Mutter Gottes, bitte für uns Sünder, jetzt und in der Stunde unseres Todes. Amen.
0: Gegrüßet seist du, Maria, voll der Gnade, der Herr ist mit dir. Du bist gebenedeit unter den Frauen, und gebenedeit ist die Frucht deines Leibes, Jesus, der für uns Blut geschwitzt hat.
1: Heilige Maria, Mutter Gottes, bitte für uns Sünder, jetzt und in der Stunde unseres Todes. Amen.
0: Gegrüßet seist du, Maria, voll der Gnade, der Herr ist mit dir, du bist gebenedeit unter den Frauen, und gebenedeit ist die Frucht deines Leibes, Jesus, der für uns Blut geschwitzt hat.
1: Heilige Maria, Mutter Gottes, bitte für uns Sünder, jetzt und in der Stunde unseres Todes. Amen.
0: Gegrüßet seist du, Maria, voll der Gnade, der Herr ist mit dir, du bist gebenedeit unter den Frauen, und gebenedeit ist die Frucht deines Leibes, Jesus, der für uns Blut geschwitzt hat.
1: Heilige Maria, Mutter Gottes, bitte für uns Sünder, jetzt und in der Stunde unseres Todes. Amen.
0: Gegrüßet seist du, Maria, voll der Gnade, der Herr ist mit dir, du bist gebenedeit unter den Frauen, und gebenedeit ist die Frucht deines Leibes, Jesus, der für uns Blut geschwitzt hat.
1: Heilige Maria, Mutter Gottes, bitte für uns Sünder, jetzt und in der Stunde unseres Todes. Amen.
0: Ehre sei dem Vater und dem Sohn und dem Heiligen Geist,
1: wie im Anfang, so auch jetzt und alle Zeit und in Ewigkeit. Amen.
2: O mein Jesus, verzeihe uns unsere Sünden, bewahre uns vor dem Feuer der Hölle, führe alle Seelen in den Himmel, besonders jene, die deiner Barmherzigkeit am meisten bedürfen.
0: Zweites Geheimnis: Jesus, der für uns gegeißelt worden ist. Aus dem Evangelium nach Matthäus. Als es Morgen wurde, fassten die hohen Priester und die Ältesten des Volkes gemeinsam den Beschluss, Jesus hinrichten zu lassen. Sie ließen ihn fesseln und abführen und lieferten ihn dem Statthalter Pilatus aus. Als Jesus vor dem Statthalter stand, fragte ihn dieser: Bist du der König der Juden? Jesus antwortete: Du sagst es. Als aber die hohen Priester und die Ältesten ihn anklagten, gab er keine Antwort. Da sagte Pilatus zu ihm: Hörst du nicht, was sie dir alles vorwerfen? Er aber antwortete ihm auf keine einzige Frage, so dass der Statthalter sehr verwundert war. Pilatus sagte zu ihnen: Was soll ich denn mit Jesus tun, den man den Messias nennt? Da schrien sie alle: Ans Kreuz mit ihm. Als Pilatus sah, dass er nichts erreichte, gab er den Befehl, Jesus zu geißeln und zu kreuzigen.
3: Vater unser im Himmel, geheiligt werde dein Name, dein Reich komme, dein Wille geschehe, wie im Himmel, so auf Erden.
2: Unser tägliches Brot gib uns heute und vergib uns unsere Schuld, wie auch wir vergeben unseren Schuldigern. Und führe uns nicht in Versuchung, sondern erlöse uns von dem Bösen.
3: Gegrüßet seist du, Maria, voll der Gnade, der Herr ist mit dir. Du bist gebenedeit unter den Frauen, und gebenedeit ist die Frucht deines Leibes, Jesus, der für uns gegeißelt worden ist.
2: Heilige Maria, Mutter Gottes, bitte für uns Sünder, jetzt und in der Stunde unseres Todes. Amen.
3: Gegrüßet seist du, Maria, voll der Gnade, der Herr ist mit dir. Du bist gebenedeit unter den Frauen, und gebenedeit ist die Frucht deines Leibes, Jesus, der für uns gegeißelt worden ist.
2: Heilige Maria, Mutter Gottes, bitte für uns Sünder, jetzt und in der Stunde unseres Todes. Amen.
3: Gegrüßet seist du, Maria, voll der Gnade, der Herr ist mit dir. Du bist gebenedeit unter den Frauen, und gebenedeit ist die Frucht deines Leibes, Jesus, der für uns gegeißelt worden ist.
2: Heilige Maria, Mutter Gottes, bitte für uns Sünder, jetzt und in der Stunde unseres Todes. Amen.
3: Gegrüßet seist du, Maria, voll der Gnade, der Herr ist mit dir. Du bist gebenedeit unter den Frauen, und gebenedeit ist die Frucht deines Leibes, Jesus, der für uns gegeißelt worden ist.
2: Heilige Maria, Mutter Gottes, bitte für uns Sünder, jetzt und in der Stunde unseres Todes. Amen.
3: Gegrüßet seist du, Maria, voll der Gnade, der Herr ist mit dir. Du bist gebenedeit unter den Frauen, und gebenedeit ist die Frucht deines Leibes, Jesus, der für uns gegeißelt worden ist.
2: Heilige Maria, Mutter Gottes, bitte für uns Sünder, jetzt und in der Stunde unseres Todes. Amen.
3: Gegrüßet seist du, Maria, voll der Gnade, der Herr ist mit dir. Du bist gebenedeit unter den Frauen, und gebenedeit ist die Frucht deines Leibes, Jesus, der für uns gegeißelt worden ist.
2: Heilige Maria, Mutter Gottes, bitte für uns Sünder, jetzt und in der Stunde unseres Todes. Amen.
3: Gegrüßet seist du, Maria, voll der Gnade, der Herr ist mit dir. Du bist gebenedeit unter den Frauen, und gebenedeit ist die Frucht deines Leibes, Jesus, der für uns gegeißelt worden ist.
2: Heilige Maria, Mutter Gottes, bitte für uns Sünder, jetzt und in der Stunde unseres Todes. Amen.
3: Gegrüßet seist du, Maria, voll der Gnade, der Herr ist mit dir. Du bist gebenedeit unter den Frauen, und gebenedeit ist die Frucht deines Leibes, Jesus, der für uns gegeißelt worden ist.
4: Heilige Maria, Mutter Gottes, bitte für uns Sünder, jetzt und in der Stunde unseres Todes. Amen.
3: Gegrüßet seist du, Maria, voll der Gnade, der Herr ist mit dir. Du bist gebenedeit unter den Frauen, und gebenedeit ist die Frucht deines Leibes, Jesus, der für uns gegeißelt worden ist.
4: Heilige Maria, Mutter Gottes, bitte für uns Sünder, jetzt und in der Stunde unseres Todes. Amen.
3: Gegrüßet seist du, Maria, voll der Gnade, der Herr ist mit dir. Du bist gebenedeit unter den Frauen, und gebenedeit ist die Frucht deines Leibes, Jesus, der für uns gegeißelt worden ist.
4: Heilige Maria, Mutter Gottes, bitte für uns Sünder, jetzt und in der Stunde unseres Todes. Amen.
3: Ehre sei dem Vater und dem Sohn und dem Heiligen Geist.
4: Wie im Anfang, so auch jetzt und alle Zeit und in die Ewigkeit. Amen.
2: O mein Jesus, verzeihe uns unsere Sünden, bewahre uns vor dem Feuer der Hölle, führe alle Seelen in den Himmel, besonders jene, die deiner Barmherzigkeit am meisten bedürfen.
0: Drittes Geheimnis: Jesus, der für uns mit Dornen gekrönt worden ist. Aus dem Evangelium nach Matthäus. Da nahmen die Soldaten des Statthalters Jesus, führten ihn in das Prätorium, das Amtsgebäude des Statthalters, und versammelten die ganze Kohorte um ihn. Sie zogen ihn aus und legten ihm einen purpurroten Mantel um. Dann flochten sie einen Kranz aus Dornen, den setzten sie ihm auf und gaben ihm einen Stock in die rechte Hand. Sie fielen vor ihm auf die Knie und verhöhnten ihn, indem sie riefen: Heil dir, König der Juden! Und sie spuckten ihn an, nahmen ihm den Stock wieder weg und schlugen ihm damit auf den Kopf. Nachdem sie so ihren Spott mit ihm getrieben hatten, nahmen sie ihm den Mantel ab und zogen ihm seine eigenen Kleider wieder an. Dann führten sie Jesus hinaus, um ihn zu kreuzigen.
5: Vater unser im Himmel, geheiligt werde dein Name, dein Reich komme, dein Wille geschehe, wie im Himmel, so auf Erden.
2: Unser tägliches Brot gib uns heute und vergib uns unsere Schuld, wie auch wir vergeben unseren Schuldigern. Und führe uns nicht in Versuchung, sondern erlöse uns von dem Bösen.
5: Gegrüßet seist du, Maria, voll der Gnade, der Herr ist mit dir. Du bist gebenedeit unter den Frauen, und gebenedeit ist die Frucht deines Leibes, Jesus, der für uns mit Dornen gekrönt worden ist.
3: Heilige Maria, Mutter Gottes, bitte für uns Sünder, jetzt und in der Stunde unseres Todes. Amen.
5: Gegrüßet seist du, Maria, voll der Gnade, der Herr ist mit dir. Du bist gebenedeit unter den Frauen, und gebenedeit ist die Frucht deines Leibes, Jesus, der für uns mit Dornen gekrönt worden ist.
3: Heilige Maria, Mutter Gottes, bitte für uns Sünder, jetzt und in der Stunde unseres Todes. Amen.
5: Gegrüßet seist du, Maria, voll der Gnade, der Herr ist mit dir. Du bist gebenedeit unter den Frauen, und gebenedeit ist die Frucht deines Leibes, Jesus, der für uns mit Dornen gekrönt worden ist.
3: Heilige Maria, Mutter Gottes, bitte für uns Sünder, jetzt und in der Stunde unseres Todes. Amen.
5: Gegrüßet seist du, Maria, voll der Gnade, der Herr ist mit dir. Du bist gebenedeit unter den Frauen, und gebenedeit ist die Frucht deines Leibes, Jesus, der für uns mit Dornen gekrönt worden ist.
3: Heilige Maria, Mutter Gottes, bitte für uns Sünder,
6: jetzt und in der Stunde unseres Todes. Amen.
5: Gegrüßet seist du, Maria, voll der Gnade, der Herr ist mit dir. Du bist gebenedeit unter den Frauen, und gebenedeit ist die Frucht deines Leibes, Jesus, der für uns mit Dornen gekrönt worden ist.
6: Heilige Maria, Mutter Gottes, bitte für uns Sünder, jetzt und in der Stunde unseres Todes. Amen.
5: Gegrüßet seist du, Maria, voll der Gnade, der Herr ist mit dir. Du bist gebenedeit unter den Frauen, und gebenedeit ist die Frucht deines Leibes, Jesus, der für uns mit Dornen gekrönt worden ist.
6: Heilige Maria, Mutter Gottes, bitte für uns Sünder, jetzt und in der Stunde unseres Todes. Amen.
5: Gegrüßet seist du, Maria, voll der Gnade, der Herr ist mit dir. Du bist gebenedeit unter den Frauen, und gebenedeit ist die Frucht deines Leibes, Jesus, der für uns mit Dornen gekrönt worden ist.
6: Heilige Maria, Mutter Gottes, bitte für uns Sünder, jetzt und in der Stunde unseres Todes. Amen.
5: Gegrüßet seist du, Maria, voll der Gnade, der Herr ist mit dir. Du bist gebenedeit unter den Frauen, und gebenedeit ist die Frucht deines Leibes, Jesus, der für uns mit Dornen gekrönt worden ist.
6: Heilige Maria, Mutter Gottes, bitte für uns Sünder, jetzt und in der Stunde unseres Todes. Amen.
5: Gegrüßet seist du, Maria, voll der Gnade, der Herr ist mit dir. Du bist gebenedeit unter den Frauen, und gebenedeit ist die Frucht deines Leibes, Jesus, der für uns mit Dornen gekrönt worden ist.
6: Heilige Maria, Mutter Gottes, bitte für uns Sünder, jetzt und in der Stunde unseres Todes. Amen.
5: Gegrüßet seist du, Maria, voll der Gnade, der Herr ist mit dir. Du bist gebenedeit unter den Frauen, und gebenedeit ist die Frucht deines Leibes, Jesus, der für uns mit Dornen gekrönt worden ist.
6: Heilige Maria, Mutter Gottes, bitte für uns Sünder, jetzt und in der Stunde unseres Todes. Amen.
5: Ehre sei dem Vater und dem Sohn und dem Heiligen Geist,
6: wie im Anfang, so auch jetzt und alle Zeit und in Ewigkeit. Amen.
1: O mein Jesus, verzeih uns unsere Sünden, bewahre uns vor dem Feuer der Hölle, führe alle Seelen in den Himmel, besonders jene, die deiner Barmherzigkeit am meisten bedürfen.
0: Viertes Geheimnis: Jesus, der für uns das schwere Kreuz getragen hat. Aus dem Evangelium nach Markus. Sie führten Jesus hinaus, um ihn zu kreuzigen. Einen Mann, der gerade vom Feld kam, Simon von Cyrene, den Vater des Alexander und des Rufus, zwangen sie, sein Kreuz zu tragen. Und sie brachten Jesus an einen Ort namens Golgotha, das heißt übersetzt Schädelhöhe.
3: Vater unser im Himmel, geheiligt werde dein Name. Dein Reich komme, dein Wille geschehe, wie im Himmel, so auf Erden.
1: Unser tägliches Brot gib uns heute und vergib uns unsere Schuld, wie auch wir vergeben unseren Schuldigern. Und führe uns nicht in Versuchung, sondern erlöse uns von dem Bösen.
3: Gegrüßet seist du, Maria, voll der Gnade, der Herr ist mit dir. Du bist gebenedeit unter den Frauen, und gebenedeit ist die Frucht deines Leibes, Jesus, der für uns das schwere Kreuz getragen hat.
1: Heilige Maria, Mutter Gottes, bitte für uns Sünder, jetzt und in der Stunde unseres Todes. Amen.
3: Gegrüßet seist du, Maria, voll der Gnade, der Herr ist mit dir. Du bist gebenedeit unter den Frauen, und gebenedeit ist die Frucht deines Leibes, Jesus, der für uns das schwere Kreuz getragen hat.
1: Heilige Maria, Mutter Gottes, bitte für uns Sünder, jetzt und in der Stunde unseres Todes. Amen.
3: Gegrüßet seist du, Maria, voll der Gnade, der Herr ist mit dir. Du bist gebenedeit unter den Frauen, und gebenedeit ist die Frucht deines Leibes, Jesus, der für uns das schwere Kreuz getragen hat.
7: Heilige Maria, Mutter Gottes, bitte für uns Sünder, jetzt und in der Stunde unseres Todes. Amen.
3: Gegrüßet seist du, Maria, voll der Gnade, der Herr ist mit dir. Du bist gebenedeit unter den Frauen, und gebenedeit ist die Frucht deines Leibes, Jesus, der für uns das schwere Kreuz getragen hat.
7: Heilige Maria, Mutter Gottes, bitte für uns Sünder, jetzt und in der Stunde unseres Todes. Amen.
3: Gegrüßet seist du, Maria, voll der Gnade, der Herr ist mit dir. Du bist gebenedeit unter den Frauen, und gebenedeit ist die Frucht deines Leibes, Jesus, der für uns das schwere Kreuz getragen hat.
7: Heilige Maria, Mutter Gottes, bitte für uns Sünder, jetzt und in der Stunde unseres Todes. Amen.
3: Gegrüßet seist du, Maria, voll der Gnade, der Herr ist mit dir. Du bist gebenedeit unter den Frauen, und gebenedeit ist die Frucht deines Leibes, Jesus, der für uns das schwere Kreuz getragen hat.
7: Heilige Maria, Mutter Gottes, bitte für uns Sünder, jetzt und in der Stunde unseres Todes. Amen.
3: Gegrüßet seist du, Maria, voll der Gnade, der Herr ist mit dir. Du bist gebenedeit unter den Frauen, und gebenedeit ist die Frucht deines Leibes, Jesus, der für uns das schwere Kreuz getragen hat.
7: Heilige Maria, Mutter Gottes, bitte für uns Sünder, jetzt und in der Stunde unseres Todes. Amen.
3: Gegrüßet seist du, Maria, voll der Gnade, der Herr ist mit dir. Du bist gebenedeit unter den Frauen, und gebenedeit ist die Frucht deines Leibes, Jesus, der für uns das schwere Kreuz getragen hat.
7: Heilige Maria, Mutter Gottes, bitte für uns Sünder, jetzt und in der Stunde unseres Todes. Amen.
3: Gegrüßet seist du, Maria, voll der Gnade, der Herr ist mit dir. Du bist gebenedeit unter den Frauen, und gebenedeit ist die Frucht deines Leibes, Jesus, der für uns das schwere Kreuz getragen hat.
7: Heilige Maria, Mutter Gottes, bitte für uns Sünder, jetzt und in der Stunde unseres Todes. Amen.
3: Gegrüßet seist du, Maria, voll der Gnade, der Herr ist mit dir. Du bist gebenedeit unter den Frauen, und gebenedeit ist die Frucht deines Leibes, Jesus, der für uns das schwere Kreuz getragen hat.
7: Heilige Maria, Mutter Gottes, bitte für uns Sünder, jetzt und in der Stunde unseres Todes. Amen.
3: Ehre sei dem Vater und dem Sohn und dem Heiligen Geist.
7: Wie im Anfang, so auch jetzt und alle Zeit und in Ewigkeit. Amen. O mein Jesus, verzeih uns unsere Sünden, bewahre uns vor dem Feuer der Hölle, führe alle Seelen in den Himmel, besonders jene, die deiner Barmherzigkeit am meisten bedürfen.
0: Fünftes Geheimnis: Jesus, der für uns gekreuzigt worden ist. Aus dem Evangelium nach Matthäus. Von der sechsten bis zur neunten Stunde herrschte eine Finsternis im ganzen Land. Um die neunte Stunde rief Jesus laut: mein Gott, warum hast du mich verlassen?" Jesus aber schrie noch einmal laut auf, dann hauchte er den Geist aus. Da riss der Vorhang im Tempel von oben bis unten entzwei, die Erde bebte und die Felsen spalteten sich, die Gräber öffneten sich und die Leiber vieler Heiliger, die entschlafen waren, wurden auferweckt. Als der Hauptmann und die Männer, die mit ihm zusammen Jesus bewachten, das Erdbeben bemerkten und sahen, was geschah, erschraken sie sehr und sagten: "Wahrhaftig, das war Gottes Sohn."
5: Vater unser im Himmel, geheiligt werde dein Name, dein Reich komme, dein Wille geschehe, wie im Himmel, so auf Erden.
6: Unser tägliches Brot gib uns heute und vergib uns unsere Schuld, wie auch wir vergeben unseren Schuldigern. Und führe uns nicht in Versuchung, sondern erlöse uns von dem Bösen.
5: Gegrüßet seist du, Maria, voll der Gnade, der Herr ist mit dir. Du bist gebenedeit unter den Frauen, und gebenedeit ist die Frucht deines Leibes, Jesus, der für uns gekreuzigt worden ist.
6: Heilige Maria, Mutter Gottes, bitte für uns Sünder, jetzt und in der Stunde unseres Todes. Amen.
5: Gegrüßet seist du, Maria, voll der Gnade, der Herr ist mit dir. Du bist gebenedeit unter den Frauen, und gebenedeit ist die Frucht deines Leibes, Jesus, der für uns gekreuzigt worden ist.
6: Heilige Maria, Mutter Gottes, bitte für uns Sünder, jetzt und in der Stunde unseres Todes. Amen.
5: Gegrüßet seist du, Maria, voll der Gnade, der Herr ist mit dir. Du bist gebenedeit unter den Frauen, und gebenedeit ist die Frucht deines Leibes, Jesus, der für uns gekreuzigt worden ist.
6: Heilige Maria, Mutter Gottes, bitte für uns Sünder, jetzt und in der Stunde unseres Todes. Amen.
5: Gegrüßet seist du, Maria, voll der Gnade, der Herr ist mit dir. Du bist gebenedeit unter den Frauen, und gebenedeit ist die Frucht deines Leibes, Jesus, der für uns gekreuzigt worden ist.
6: Heilige Maria, Mutter Gottes, bitte für uns Sünder, jetzt und in der Stunde unseres Todes. Amen.
5: Gegrüßet seist du, Maria, voll der Gnade, der Herr ist mit dir. Du bist gebenedeit unter den Frauen, und gebenedeit ist die Frucht deines Leibes, Jesus, der für uns gekreuzigt worden ist.
6: Heilige Maria, Mutter Gottes, bitte für uns Sünder, jetzt und in der Stunde unseres Todes. Amen.
5: Gegrüßet seist du, Maria, voll der Gnade, der Herr ist mit dir. Du bist gebenedeit unter den Frauen, und gebenedeit ist die Frucht deines Leibes, Jesus, der für uns gekreuzigt worden ist.
6: Heilige Maria, Mutter Gottes, bitte für uns Sünder, jetzt und in der Stunde unseres Todes. Amen.
5: Gegrüßet seist du, Maria, voll der Gnade, der Herr ist mit dir. Du bist gebenedeit unter den Frauen, und gebenedeit ist die Frucht deines Leibes, Jesus, der für uns gekreuzigt worden ist.
6: Heilige Maria, Mutter Gottes, bitte für uns Sünder, jetzt und in der Stunde unseres Todes. Amen.
5: Gegrüßet seist du, Maria, voll der Gnade, der Herr ist mit dir. Du bist gebenedeit unter den Frauen, und gebenedeit ist die Frucht deines Leibes, Jesus, der für uns gekreuzigt worden ist.
6: Heilige Maria, Mutter Gottes, bitte für uns Sünder, jetzt und in der Stunde unseres Todes. Amen.
5: Gegrüßet seist du, Maria, voll der Gnade, der Herr ist mit dir. Du bist gebenedeit unter den Frauen, und gebenedeit ist die Frucht deines Leibes, Jesus, der für uns gekreuzigt worden ist.
6: Heilige Maria, Mutter Gottes, bitte für uns Sünder, jetzt und in der Stunde unseres Todes. Amen.
5: Gegrüßet seist du, Maria, voll der Gnade, der Herr ist mit dir. Du bist gebenedeit unter den Frauen, und gebenedeit ist die Frucht deines Leibes, Jesus, der für uns gekreuzigt worden ist.
6: Heilige Maria, Mutter Gottes, bitte für uns Sünder, jetzt und in der Stunde unseres Todes. Amen.
5: Ehre sei dem Vater und dem Sohn und dem Heiligen Geist, wie im Anfang, so auch jetzt und alle Zeit und in Ewigkeit. Amen.
6: O mein Jesus, verzeih uns unsere Sünden, bewahre uns vor dem Feuer der Hölle, führe alle Seelen in den Himmel, besonders jene, die deiner Barmherzigkeit am meisten bedürfen.
0: Wir bitten um Gottes Segen. Der Herr sei mit euch
6: und mit deinem Geiste.
0: Es segne und beschütze euch und alle unsere kranken und alten Menschen, der allmächtige und gütige Gott, der Vater und der Sohn und der Heilige Geist.
8: Amen.
0: Gelobt sei Jesus Christus.
9: In Ewigkeit.

0: Sie hören jetzt aus dem Tagebuch von der Schweizer Heiligen, der Schwester Maria Bernarda Büttler. Das Buch hat herausgegeben der emeritierte Pfarrer Urs Keusch. Sprecherin ist Nicole Meru.
1: Glaubst du mit einem Glauben wie Abraham? Nun verlässt Maria Bernarda in ihren Erinnerungen die Zeit im Kloster Maria Hilf und wendet sich den 7 Jahren in Chone, Ecuador zu, dem ersten Ort des Einsatzes als Missionsschwestern, wo sie sich im Jahre 1888 niederließen. Ihnen wurde damals offen gesagt, dass Chone eine der schlechtesten Orte sei. Von dieser Anfangszeit schreibt Maria Bernarda: Eines Tages geschah es, dass ich mit anderen Schwestern zusammen am Reinigen der Kirche war. Es dauerte etwa 3 Stunden. Ich wurde in ungewöhnlicher Weise angetrieben, für dieses arme Volk zu beten, sogar noch für die Kinder dieses Ortes, die noch nicht geboren waren. Als ich längere Zeit in diesem Gebet verharrte, erfolgte eine Glaubensprüfung. Jesus sprach zu mir: Glaubst du mit einem Glauben wie Abraham? Ich sagte: Ja, ich glaube so fest und so viel, wie du willst. Er fuhr weiter: Glaubst du, dass ich alle diese Leute retten will, wenn du beharrlich betest? Das schien mir ganz und gar unmöglich. Dennoch antwortete ich: Ja, ich will glauben, so wie du willst, dass ich glauben soll. Damit war er zufrieden und beteuerte mir aufs Neue, dass er mir für diesen Glauben zahllose geistige Kinder schenken werde. Eine ergreifende Aufzeichnung, die in ihrer biblischen Schlichtheit und Kraft gerade jene Menschen zu ermutigen vermag, die sich betend und opfernd um das Heil der Seelen sorgen.

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Nie wieder Krieg. Dieses Gebet betete Papst Johannes Paul II. 1991 direkt vor dem Kriegsbeginn gegen den Irak. Wir beten mit ihm. Gott unserer Väter, groß und voll Erbarmen, Herr des Friedens und des Lebens, du Vater aller Menschen, du hegst Pläne des Friedens und nicht des Leides. Du verdammst die Kriege und brichst den Stolz der Gewalttäter. Du hast deinen Sohn Jesus gesandt, um den Menschen in nah und fern den Frieden zu verkünden, um die Menschen aller Rassen und Völker in einer einzigen Familie zu vereinen. Höre den einmütigen Aufschrei deiner Kinder. Höre auf die dringende Bitte der ganzen Menschheit. Nie wieder Krieg, dieses Abenteuer, aus dem es kein Zurück mehr gibt. Nie wieder Krieg, diese Spirale von Trauer und Gewalt, eine Bedrohung für alle Geschöpfe, im Himmel, zu Wasser und zu Land. In Gemeinschaft mit Maria, der Mutter Jesu, bitten wir dich nun, sprich zu den Herzen derer, die Verantwortung tragen für das Schicksal der Völker. Halt auf die Logik der Rache und Vergeltung. Ermögliche durch deinen Heiligen Geist neue Lösungen, großmütige und ehrenvolle Gesten des Friedens. Eröffne Räume des Dialogs und geduldigen Wartens, die fruchtbarer sind als überstürzte Kriegstermine. Gib unsere Zeit Tage des Friedens. Nie wieder Krieg. Gebet des heiligen Papstes Johannes Paul II.

Ein Hinweis. 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